0: Regierung nachgebessert. Das berichtet die Frankfurter Allgemeine Zeitung. Demnach sollen Kassenmitglieder zwar für ihre mitversicherten Lebenspartner zusätzliche Beiträge zahlen, aber nur in Höhe von 2,5 statt bisher 3,5% auf ihr beitragspflichtiges Einkommen. Zum Abschluss des AfD-Parteitages in Erfurt hat die Führungsspitze ihren Machtanspruch betont. Parteichef Kopalla sagte, die AfD müsse in die Regierung kommen. Der Parteitag war von massiven Protesten begleitet. Nach Polizeiangaben blieb es aber weitgehend friedlich. Bei der Fußball-WM ist Norwegen erstmals ins Viertelfinale eingezogen. Das Team besiegte in der Nacht Brasilien mit 2:1. Gastgeber Mexiko tritt später im Aztekenstadion gegen England an.
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0: In Münster haben Radler 24 Stunden in die Pedale getreten. Dabei ging es darum, Spenden für einen guten Zweck zu sammeln. Jetzt wurde Bilanz gezogen. Paula Göbel, WDR Münster.
2: Nach rund 2500 Runden über die Promenade sind zwar alle etwas platt, aber die Freude über das Ergebnis überwiegt. Insgesamt sind bei der mittlerweile 19. Ausgabe der Veranstaltung über 17.500 Euro zusammengekommen, eine neue Rekordsumme. Das Geld, das die 100 Teilnehmenden in 23 Teams erradelt haben, geht an soziale Projekte, etwa Obdachlosenhilfen, Hospize oder den Tierschutz. Die meisten hier freuen sich jetzt aber nichtsdestotrotz auf die wohlverdiente Dusche und Entspannung auf der Couch.
0: Das Wetter in Nordrhein-Westfalen. In der Nacht meist trocken bei 17 bis 11 Grad. Tagsüber in Ostwestfalen leichter Regen, sonst trocken. Dazu in Remscheid bis 25 Grad, in Lippstadt bis 26 und in Kerpen bis 29 Grad. Und das war WDR aktuell.
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3: Die A1 Köln-Euskirchen ist zwischen Erftstadt und Kreuz-Bliesheim in beiden Richtungen wegen Bauarbeiten bis 5 Uhr gesperrt. Die A2 Dortmund Richtung Hannover ist zwischen Kamener Kreuz und Hamm wegen Fahrbahnerneuerungen bis ca. 5 Uhr gesperrt. Die A42 Kamp-Lindfort Richtung Dortmund ist zwischen Oberhausen Zentrum und Kreuz-Essen-Nord wegen Bauarbeiten bis ca. 5 Uhr gesperrt. A52 Mönchengladbach Richtung Roermond ist zwischen Kreuz Mönchengladbach und Mönchengladbach Hart wegen eines Polizeieinsatzes gesperrt. Die A59 Bonn Richtung Köln ist zwischen dem Dreieck Porz und Köln-Rath bis ca. 5 Uhr wegen Bauarbeiten gesperrt. Die A59 Dienstlagen Richtung Duisburg ist zwischen Duisburg-Ruhrort und Kreuz Duisburg wegen Bauarbeiten bis ca. 5 Uhr gesperrt.
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4: mit Ben Streubel. Dann habe ich hier das PPPPP, das fantastisch perfekt polierte Popnacht-Package aus dem Wochenende mitgeschleift hierher. Also ich habe zwei Riemen dran gebunden und bin auf dem Rücken. Mit einem Buckel bin ich hier hinein, weil das so schwer ist, dieses frisch polierte Popnacht-Package. Es steht neben meinem rechten Schuh und vielleicht möchtet ihr euch das jetzt hier verdienen unter 07221 20, vielleicht auch nicht. Dann macht einfach genauso weiter wie das, was ihr gerade getan habt. Aber ansonsten 07221 20 11 bemühen. Das ist die Ziffernfolge zu diesem Popnacht-Package. 07221 20 11 und dann spielen wir gleich.
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0: ist die Popnacht.
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0: Oh, wir rasen wieder zurück an diesem 6.7. durch die Jahrzehnte. Was war denn da so los? Kurt aus Jülich, der kennt sich mit Sicherheit aus. Und wenn er nicht weiter weiß, seine Tochter ist im Auto mit dabei. Anna, die fährt dann nämlich gerade an den Flughafen Köln-Bonn. Dann geht's nach Malle. Guten Morgen, Kurt und Anna.
2: Guten Morgen, Anna, hat er gesagt.
0: Ja, haben wir auch gesagt. Guten Morgen, Anna, hat er gesagt. Genau, Anna hat einen Assistenten, Fahrer, Dolmetscher. Sie hat's geschafft, muss man sagen. Ist aber toll, dass du das machst als Papa, obwohl du auch arbeiten darfst. Und ist sie alleine unterwegs, oder?
2: Sie ist alleine unterwegs, ja.
0: Ja, macht sie öfter mal auf Mallorca Urlaub oder habt ihr dann ein Haus, oder?
2: Nee, das erste Mal alleine im Hotel.
0: Ja, okay, aber das ist so. Sie wollte immer mal nach Mallorca oder war sie schon mal da?
2: Nach Mallorca und dann da Cocktails trinken.
0: Ja, schön. Ja, powered by Papa. Das ist eine schöne Sache. Ich muss sagen, sie ist auch toll. Sie macht alles richtig auf jeden Fall. So, jetzt kannst du doch noch einen Preis hier verdienen. Heute, da sind wir bei Frage Nummer 1. Vor genau 80 Jahren, da wurde der Bikini erfunden und vorgestellt. Von einem Pariser Designer. Und jetzt ist die Frage, warum heißt er eigentlich Bikini? Wurde dieser Bikini dem Designer Bill Quinoa Niedecken, der früher als Bikini gehänselt wurde, in der Schule gewidmet? Bikini. Oder B, nach dem Bikini-Atoll im Pazifik benannt? Oder C, nach der ersten spanischen Währung, ein Bikini waren 10 Euro damals? Was glaubst du, Designer Bill Quinoa Niedecken? Der gehänselt wurde in der Schule?
2: Ich würde mal sagen, dass das Atoll da oben.
0: Ja, es ist das Atoll gewesen. So, heute vor 62 Jahren, als du noch nicht mal geplant warst, da kam der erste Spielfilm der Beatles raus, wurde uraufgeführt in London. Beatles sagt dir was, ne? Deine Tochter nicht mehr.
2: Meiner Tochter sagen die auch noch was, aber ich kenne die auch noch.
0: Ja, gerade so, ne? Wie hieß denn dieser erste Film der Beatles? A, Music Was Your First Love oder B, Killing Me Softly oder C, A Hard Day's Night?
2: Also Killing Me Softly ist von den Fugees. Das erste war nochmal, was hat sie gesagt, weiß ich.
0: Music, Was Your First Love.
2: Music Was My First Love ist von Robert Miles.
0: John
2: und
0: das Miles,
2: letzte,
0: ja.
2: John Miles, genau. Und das letzte ist dann, bleibt dann nur noch...
0: Bleibt dann nur noch Hard Day's Night. So kann man es auch machen, wenn man keine Ahnung hat von den Beatles, aber die anderen beiden kennt, geht das auch mit dem Ausschlussverfahren. So ist es. Hier, ich wünsche dir eine tolle Fahrt. 5.52 Uhr ist ja dann Start. Grüßt den Flugkapitän von uns. Er soll mal eine Durchsage machen, ne? Alle Popnachthörer kriegen ein kleines Goodie.
2: Genau.
0: Im Flieger. Sag ihr das,
2: Anna.
0: Ja, sie macht das. Ja, sie kriegt das hin. Ja, wenn natürlich, genau. Du vor dem Cockpit sitzen würdest, würde ich ihr empfehlen, auszusteigen. Schnell. Also, gute Fahrt und guten Urlaub.
2: Danke.
0: Ciao, ciao.

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2: Bis zum Morgen ziehen von den Niederlanden her neue Wolken auf. Die Temperaturen gehen zurück auf 17 bis 11 Grad. Am Tag ist es bewölkt und in Ostwestfalen regnet es etwas. Vom Rheinland her lockern die Wolken auf. Die Temperaturen erreichen bis zu 29 Grad.
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3: Die A1 Köln-Euskirchen ist zwischen Erftstadt und Kreuz-Bliesheim in beiden Richtungen wegen Bauarbeiten bis 5 Uhr gesperrt. Die A2 Dortmund Richtung Hannover ist zwischen Kamener Kreuz und Hamm wegen Fahrbahnerneuerungen bis ca. 5 Uhr gesperrt. Die A42 Kamp-Lindfort Richtung Dortmund ist zwischen Oberhausen Zentrum und Kreuz Essen Nord wegen Bauarbeiten bis ca. 5 Uhr gesperrt. A52 Mönchengladbach Richtung Roermond ist zwischen Kreuz Mönchengladbach und Mönchengladbach Hart wegen eines Polizeieinsatzes gesperrt. Die A59 Bonn Richtung Köln ist zwischen dem Dreieck Porz und Köln-Rath bis ca. 5 Uhr wegen Bauarbeiten gesperrt. Die A59 Dienstlagen Richtung Duisburg ist zwischen Duisburg-Ruhrort und Kreuz Duisburg wegen Bauarbeiten bis ca. 5 Uhr gesperrt.
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4: Und die am meisten unterschätzte Höchsttemperatur in Schnackenburg in Niedersachsen werden es heute 23 Grad. Hier ist die Popnacht. Ich bin Ben Streubel.

0: Meghan Trainor und Charlie Puth. Jetzt ist es schon 2.39 Uhr. Ihr hattet noch nichts zu lachen. Auch da hinten die letzte Reihe. Ich guck mal, da ist schon kurz vor einem Trauertränchen über die zarten Wangen. Nein, also wir werden gleich sehr lustig sein hier in dieser Show. Ich hoffe das mal. Weil es gibt Profis für Lustigkeit. Emilia Suchlich ist Comedian. Und wenn die nicht lustig ist, dann bekommt ihr natürlich euer Geld zurück. Ist ja völlig logisch. Die wird sich beschäftigen mit dem, ich mich noch gar nicht beschäftigt habe, mit dem Kinderkriegen. Ja. Sie überlegt in ihren jungen Jahren auch, wird sie jetzt irgendwie weiter Comedian sein oder, was sie früher gemacht hat, Trompete spielen auf irgendwelchen großen und kleinen Bühnen des Planetens, oder bekommt sie Kinder und sucht sich vielleicht vorher sogar noch einen Mann dazu. Das werden wir gleich hören. Wenn es lustig ist, die Geschichte drumherum, dann lachen wir alle, und wenn nicht, gibt's Kohle. Okay, hier ist die Popnacht, aber erstmal Flow.
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0: Lick It. Neue Hit von Flo in der Popmacht. Vorsicht auf der A4 Erfurt Richtung Chemnitz. Da steht ein defektes Fahrzeug auf dem Standstreifen zwischen Rüdersdorf und Gera Langenberg. Emilia Suchlich, Comedian, stellt sich die Frage, was soll ich machen jetzt, Karriere oder Kinder?
1: Manchmal kommen ja so Leute und fragen, ey, willst du Kinder? Also eigene, mir werden selten fertige angeboten. Und man macht sich so Gedanken, ne? Und ich finde, Kinder kriegen ist eine sehr große Verantwortung. Ich persönlich traue mir das nicht so zu. Ich habe mir aber auch jetzt so überlegt, ich kenne schon viele Leute, die Kinder haben und der Verantwortung auch gar nicht gewachsen sind. Also, ihr scheint da auch Leute zu kennen. Ich hatte im Kindergarten einen in meiner Gruppe, der hieß Florentin. Und es waren 4 Kinder in der Familie, die hießen Florentin, Florentine, Frederik und Frederike. Sie waren offensichtlich überfordert. Ne? Kannst ja nicht 4 Kinder machen und so tun, als wären es nur 2.
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Aufstieg und Touch Me. Hier ist die Popnacht. Und diese Fußball-Weltmeisterschaft 2026, die bringt ja auch Mannschaften hervor. Also die sind derart begeisternd, auch wenn man sie sieht.

0: ja auch ein Tor. Ich weiß auch nicht, wie ich das immer mache. Vielleicht war das heute Abend sogar der verrückteste Abend in der Geschichte von Norwegen.
1: Erling Haaland legt gegen Brasilien den 5. Gang ein. Seine Maschine läuft auf Hochtouren. Er schießt den Rekordweltmeister mit seinen beiden Treffern aus dem Turnier. Aber allein hat er das nicht geschafft. Der Mann ganz hinten im norwegischen Tor erwischt ebenfalls einen Sahnetag.
2: Einmal verzögert, zweimal verzögert, dann der Schritt, Nyland hält das Ding.
3: Eine Handparade von Euer Nyland. Was für eine unfassbare Szene und Ny macht's wieder klar.
1: Für Örjan Nyland läuft's gegen Brasilien wie geschmiert. Er hält fast alles, die norwegische Mannschaft. Sie wächst über sich hinaus. Der Chefmechaniker der Nordmänner, Trainer Ståle Solbakken, er hatte es ja vorher angekündigt und dem brasilianischen Trainer sogar gedroht.
4: Carlo Ancelotti, wir kriegen dich.
5: Carlo Ancelotti, we're coming for you.
1: Und er hält Wort.
0: Ich glaube, das war für alle Norweger der Abend ihres Lebens. Unsere Fans werden eine Woche durchfeiern. Das nächste Spiel ist am Samstag, da mache ich mir etwas Sorgen um ihre Gesundheit.
1: Keine Sorgen muss sich die Mannschaft machen, denn mit dem Sieg gegen Brasilien ist Norwegen aus dem Schatten des Geheimfavoriten herausgetreten. Jetzt sind die Nordmänner ein ernstzunehmender Titelkandidat. Brasilien hingegen fliegt aus dem Turnier, so früh wie seit 36 Jahren nicht.
6: So, nochmal ein Wort mit Haaland. Jawohl, also Glückwunsch nochmal an die Norweger. Und heute Nacht wird es auch noch eine Entscheidung wohl gefällt zwischen England und Mexiko. Wer kommt denn da weiter? Viertelfinale. Wer schafft das denn? Also das Achtelfinalspiel ist ein bisschen verschoben worden. Eigentlich jetzt um 2 Uhr schon starten sollen. Wird aber jetzt in 7 Minuten dann erst losgehen wegen eines Unwetters in Mexico City. Und falls ihr euch da noch ein bisschen durchklicken möchtet, vielleicht noch ein paar Infos holen zu Brasilien, Norwegen oder zum kommenden Spiel in wenigen Minuten. Wir halten euch ja auf dem Laufenden. Auch

Blink 182, all the small things. So, jetzt haben wir Erling Haaland so hochleben lassen eben. Und das hat doch sofort Berlin aufgegriffen. Also Jan, der hat noch die einsame Kerze an und hat auch dieses Spiel geguckt, ist großer Norwegen-Fan und freut sich derart, dass die weitergekommen sind bei der WM und hat auch sofort hier noch einen getroffen.

0: getrunken. Hört man auch vielleicht ein bisschen.
1: Und das Erwin Haller-Problem. Ja, klar. Der Norweger, der die Wasser alle rausgeschossen hat.
0: Ja.
1: Erwin Haller.
0: Also, da freut sich schon mal einer. Das ist in Ordnung. Vorsicht auf der A2 Berlin in Richtung Hannover zwischen Brandenburg und Ciesa. Da befindet sich ein liegen gebliebenes Fahrzeug auf dem Standstreifen. Ihr passt da bitte auf und genießt diesen neuen Song hier. Gut riechen und frisch geduscht. Adam Taylor, ADMT mit Burn Brighter. Neu in der Popnacht.

0: 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Es ist 3 Uhr. Die Nachrichten mit Ronald Lessig. Guten Morgen. 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Die Bundesregierung will bei der geplanten Reform der gesetzlichen Krankenversicherung nachbessern. Nach einem Medienbericht hat Gesundheitsministerin Wagen den Gesetzentwurf geändert. Markus Wolf für WDR aktuell.
1: Wie die Frankfurter Allgemeine Zeitung meldet, will Wagen die geplante Zusatzbelastung bei der Familienversicherung entschärfen. Bislang konnten sich Ehe- und Lebenspartner beitragsfrei mitversichern. Sie sollen nun ab 2028 zwar einen Zusatzbeitrag zahlen, aber nur noch in Höhe von 2,5 statt 3,5% ihres beitragspflichtigen Einkommens. Auch bei den Zuzahlungen für Medikamente und Krankenhausaufenthalte will Wagen eine Entlastung. Die Eigenbeteiligung steigt zwar wie geplant, in den Folgejahren soll es jetzt aber doch keinen automatischen Anstieg geben. Den größten Beitrag soll die Pharmaindustrie leisten. Der gesetzliche Herstellerrabatt auf Medikamente wird von 7% auf 15,5% mehr als verdoppelt.
0: Bundesfinanzminister Klingbeil hat die geplanten höheren Schulden im Haushalt für das kommende Jahr verteidigt. Das Bundeskabinett will den Entwurf heute auf den Weg bringen. Der SPD-Chef sagte in der ARD, wegen der russischen Bedrohung sei es wichtig, mehr Geld für die Bundeswehr auszugeben. US-Präsident Trump will am Rande des NATO-Gipfels übermorgen in Ankara ein Gespräch mit dem ukrainischen Präsidenten Zelensky führen. Das teilte eine Regierungssprecherin in Washington mit. Dabei solle besprochen werden, welche Möglichkeiten es gebe, den Krieg zwischen Russland und der Ukraine zu beenden. Der Sportwagenhersteller Porsche will bis zu 4.000 weitere Stellen abbauen, das berichtet das Handelsblatt. Demnach sind besonders Mitarbeiter in den Bereichen Management und Verwaltung betroffen. Bereits im März hatte Porsche angekündigt, dass bis 2029 knapp 2.000 Stellen wegfallen.
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0: In Köln ist der Christopher Street Day mit einem Besucherrekord zu Ende gegangen. Nach Angaben der Veranstalter kamen 1,5 Millionen Menschen. Martin Schütz, WDR Köln.
3: Der Protestzug ging durch die gesamte Kölner Innenstadt. Auf LKW-Ladeflächen waren Musikanlagen und Tanzflächen aufgebaut. Viele Menschen sind auch zu Fuß mitgegangen. Die Demonstration hatte ein ernstes Anliegen. Die Teilnehmenden haben unter anderem darauf aufmerksam gemacht, dass schwule Paare im Alltag noch immer Gewalt und Anfeindungen ausgesetzt sind. Mitgegangen bei der Demo sind auch Unternehmen, Jugendzentren, Vereine oder Familien.
0: Das Wetter in Nordrhein-Westfalen. In der Nacht meist trocken bei 17 bis 11 Grad. Tagsüber in Ostwestfalen leichter Regen, sonst trocken. Dazu in Solingen bis 25 Grad, in Soest bis 26 und in Köln bis 29 Grad. Am Dienstag teils bewölkt, teils aufgelockert, meist trocken bis 30 Grad. Das war WDR aktuell.
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4: Die A1 Köln-Euskirchen ist zwischen Erftstadt und Kreuz-Bliesheim in beiden Richtungen wegen Bauarbeiten bis 5 Uhr gesperrt. Die A2 Dortmund Richtung Hannover ist zwischen Kamener Kreuz und Hamm wegen Fahrbahnerneuerungen bis ca. 5 Uhr gesperrt. Die A42 Kamp-Lindfort Richtung Dortmund ist zwischen Oberhausen Zentrum und Kreuz Essen Nord wegen Bauarbeiten bis ca. 5 Uhr gesperrt. Die A52 Mönchengladbach Richtung Ruhrmond ist zwischen Kreuz Mönchengladbach und Mönchengladbach Hart, als auch in der Überleitung zur A61 Richtung Venlo, wegen eines Polizeieinsatzes bis ca. 6 Uhr gesperrt. In der Gegenrichtung ist die Einfahrt Mönchengladbach Nord ebenfalls gesperrt. Die A59 Bonn Richtung Köln ist zwischen dem Dreieck Porz und Köln-Rath bis ca. 5 Uhr wegen Bauarbeiten gesperrt. Die A59 Dienstlagen Richtung Duisburg ist zwischen Duisburg-Ruhrort und Kreuz-Duisburg wegen Bauarbeiten bis ca. 5 Uhr gesperrt.
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5: 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So, da habe ich ein schönes Rätsel für euch. Und zwar ist ein biblisches Rätsel. An den Zitaten sollt ihr ihn erkennen. Liebe Brüder und Schwestern, es geht um Sylvester Stallone. Okay, Sylvester Stallone feiert heute einen runden Geburtstag. Und ihr werdet gleich ein Filmzitat von ihm hören. Wenn ihr das einem Film zuordnen könnt, dann verdient ihr euch ein Popnacht-Package in 7 Minuten.
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0: sein und Sia. Das Tilborn in der Popnacht.
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0: An seinen Zitaten sollt ihr ihn erkennen. Ja, das ist dieses biblische Gewinnspiel jetzt hier für ein Popnacht-Package. Holt euch eins ab hier in dieser Show. Es geht um Sylvester Stallone, der heute Geburtstag feiert, einen Runden und ein Zitat jetzt aus einem Film. Hört ihr von ihm? Sagt mir, aus welchem Film der stammt. Und 07221 2011 ist eine ganz entspannte Ziffernfolge. Konzentration.
2: Wozu ist das?
3: Das ist blaues Licht.
2: Und was macht es?
3: Es leuchtet blau.
2: Verstehe.
0: Naja, okay, ne? Das ist eben doch ein hochgeistiges Filmzitat, wenn ihr es wisst. 07221 2011. Aus welchem Film stammt's?
4: Ey,

Live. Alte Schulde, Afterlife. Es ist 3.13 Uhr. Vorsicht bitte auf der A1 Dortmund Richtung Köln zwischen Remscheid und Wermelskirchen. Eine Ölspur auf der Fahrbahn. Das hier ist der neue Hit von Sienna Spyro.

0: So, jetzt löst ihr auf. 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An einem Zitat sollt ihr ihn erkennen. Das biblische Quiz hier in der Popnacht. Heute feiert Sylvester Stallone einen runden Geburtstag und dieses Zitat sollt ihr zuordnen, und zwar einem Film.
1: Was ist das?
2: Das ist blaues Licht.
1: Und was macht es?
2: Es leuchtet blau.
1: Verstehe.
0: Ja, das sind doch Sätze. Wenn man damit einen Film gestalten kann, hat man es geschafft, wenn das auch noch ein Bestseller wird. Jürgen aus Duisburg, guten Morgen. Aus welchem Film ist denn das Zitat von Sylvester Stallone?
3: Guten Morgen, Benny Bär. Morgen. Das ist aus Rambo 3.
0: Ah ja, sicher.
3: Da ist in Afghanistan.
0: Ja, da ist auch, glaube ich, dieses weltberühmte Zitat. Was ist das? Nee, wer bist du? Ich bin dein größter Albtraum oder sowas. Ne? Das sind
3: auch
0: das, was ich
3: sagen. Ja, auch.
0: Also alle Plattitüden, die es so gibt auf dem Planeten, die mal ausgesprochen wurden, bis auf den Satz bei 40 Fieber ist doch mal ein Apfel, ist alles dabei. Ne? Jürgen, du bist unterwegs heute Nacht in einer doch schönen Wochenendgestaltung mit Grillen und darüber diskutieren mit deiner Frau, was man in der Wohnung wieder renovieren müsste. Was ist denn besonders runtergekommen bei euch?
3: Ja, runtergekommen. Meiner Frau gefällt die Wohnzimmerfarbe nicht mehr. Und dann muss man natürlich reagieren.
0: Kann es sein, dass diese Wohnzimmerfarbe sich durch Ausatmen verändert hat, weil ihr beide Raucher seid?
3: Ja, wir rauchen zwar beide, aber wir rauchen draußen auf dem Balkon. Ja. In der Wohnung überhaupt nicht.
0: Ja, in die Wohnung, in Richtung Wohnung rein, damit sie Nachbarn nicht mitbekommen. Ne? Ja, aber gut, ist in Ordnung. Kann man ja mal planen, so eine gemeinsame Aktion. Ne? Wenn ihr niemanden
3: habt, natürlich.
0: Wenn euch niemand hilft, du weißt ja, wo unser Therapiekreis sich befindet. Wir kommen dann alle vorbei.
3: Ja, selbstverständlich.
0: Das ist gut. Dann wo geht's hier noch nachts?
3: Ich bin der Kokser.
0: Du bist der Kokser?
3: Ich fahre Gießereikoks.
0: Ja.
3: Für einen bekannten Dämmwollehersteller hier im Ruhrgebiet.
0: Mit mir kannst du Klartext reden. Ich meine, ich schicke dir keine Polizei auf den Hals. Bei mir darf man auch Namen nennen, sagen wir es mal so.
3: Der Koks ist aber schwarz, nicht weiß.
0: Ich hab mir jetzt fast gedacht, sonst würde das Lachen vergehen. oder auch andersrum. Ich wünsche dir eine gute Fahrt dahin und komm gut rein in die Woche, ja?
3: Danke dir. Tschüss.

wann ist die fertig, diese Stadt? Wir werden wahrscheinlich noch, wenn die Pyramiden schon verfallen sind, von diesem Song hören und dass die Stadt immer noch nicht fertig gebaut ist. A52, da passt ihr bitte auf, Mönchengladbach in Richtung Roermond. Die ist gesperrt, die Autobahn zwischen Kreuz Mönchengladbach und Mönchengladbach-Hart. Und auch in der Überleitung zur A61 in Richtung Venlo ist die Autobahn gesperrt bis circa 6 Uhr wegen eines Polizeieinsatzes. Hier ist

0: Das wohlbemühte Klavier von Lil Nas X. Wir müssen es rausschieben jetzt hier. Es ist 3.32 Uhr.
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2: Bis zum Morgen ziehen von den Niederlanden her neue Wolken auf. Die Temperaturen gehen zurück auf 17 bis 11 Grad. Am Tag ist es bewölkt und in Ostwestfalen regnet es etwas. Vom Rheinland her lockern die Wolken auf. Der Wind weht böig, die Temperaturen erreichen bis zu 29 Grad.
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3: Die A1 Köln-Euskirchen ist zwischen Erftstadt und Kreuz-Bliesheim in beiden Richtungen wegen Bauarbeiten bis 5 Uhr gesperrt. Die A2 Dortmund Richtung Hannover ist zwischen Kamener Kreuz und Hamm wegen Fahrbahnerneuerungen bis ca. 5 Uhr gesperrt. Auf der A30 Osnabrück Richtung Bad Oeynhausen ist die Ausfahrt Löhne bis zum 13. Juli 19 Uhr gesperrt. Die A42 Kamp-Lindfort Richtung Dortmund ist zwischen Oberhausen Zentrum und Kreuz Essen Nord wegen Bauarbeiten bis ca. 5 Uhr gesperrt. Die A52 Mönchengladbach Richtung Ruhrmond ist zwischen Kreuz Mönchengladbach und Mönchengladbach Hart, als auch in der Überleitung zur A61 Richtung Venlo wegen eines Polizeieinsatzes bis ca. 6 Uhr gesperrt. Die A59 Bonn Richtung Köln ist zwischen dem Dreieck Porz und Köln-Rath bis ca. 5 Uhr wegen Bauarbeiten gesperrt. Die A59 Dienstlagen Richtung Duisburg ist zwischen Duisburg-Ruhrort und Kreuz Duisburg wegen Bauarbeiten bis ca. 5 Uhr gesperrt.
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0: Und die am wenigsten erwähnte Temperatur, Höchsttemperatur unter Hainbrunn in Hessen, da werden es heute 23 Grad werden. Hier ist die Popnacht.

0: wie ist das eigentlich mit den schönen Plätzen auf diesem Planeten? Jeder hat ja so seinen favorisierten Platz, wo er sich aufhält. Es gab diesen Spruch von meinem Opa, der immer sagte, wenn du mal in einen Park gehst, dann denk an dein Bankguthaben, denn in jedem Park gibt es eine Bank, auf der kann man es sehr gut haben. Und Markus aus Lahr, der hat eine Bank gefunden, eine ganz besondere an einem tollen Ort. Guten Morgen, Markus.
1: Guten Morgen.
0: Und wo ist denn diese Bank, wo du dich gerade aufhältst?
1: Die ist in Lahr-Schwarzwald, auf dem Schutter-Lindenberg.
0: Der Schutter-Lindenberg. Ich habe noch nie was vom Schutter-Lindenberg gehört. Ist das ein kartierter Berg oder ist es von dir so benannt?
1: Nee, der ist kartierter Berg. Der liegt am Rande von Lahr und da kann man schön über die Stadt blicken.
0: Ach so, also schon eine Erhebung. Das ist es schon.
1: Nein, schon auf jeden Fall.
0: Du kannst jetzt noch nicht sagen, wie viele Meter das sind, aber wenn man über die Stadt gucken kann, ist es ja schon mal was. Und wie ist denn der Schutter-Lindenberg so in dein Leben eingebaut? Also machst du jede Nacht erstmal eine Wanderung dorthin oder mit dem Fahrrad?
1: Ja, nicht jede Nacht, aber so 3-4 Mal in der Woche, ja.
0: Ja, und dann fährst du mit dem Fahrrad dahin.
1: Da fahre ich mit dem Fahrrad als hoch, ja.
0: Und dann die Bank und dann guckst du über die Stadt. Was hast du für Gedanken da? Also was sammelt sich da in deinem Kopf?
1: Oh, einfach, ich tue eigentlich mehr abschalten und versuche gar nicht zu denken.
0: Ja, und das funktioniert ja nicht, weil du bei mir hier Anruf gerufen hast.
1: Ich höre es gern euch.
0: Ja, das ist ja langweilig gewesen wahrscheinlich auf dem Schutter-Lindenberg. Aber ist aber gut, dass du es gemacht hast, weil so lernen wir das Ding auch mal kennen. Also man kann über da gucken, man fühlt sich wohl und jetzt hast du natürlich ganz viele Menschen, die da auch hinkommen wahrscheinlich.
1: Ah, hoffentlich nicht. Ich kenne nicht die Ruhe.
0: Okay, da musst du an Infantino Geld zahlen oder an Trump. Dann können wir das verhindern, dass da Leute hinkommen. Aber ansonsten geht es dann um wie viel Uhr wieder los in deinen Hausmeisterjob?
1: Um 8 Uhr.
0: Und dann bist du ganz entspannt und hast dann deine Ruhe sozusagen, deine innere Ruhe gefunden mit dieser Vorarbeit auf dem Schutter-Lindenberg. Finde ich toll.
1: Genau.
0: Ich spiele deinen Lieblingshit und komm gut rein, ja?
1: Ja, danke. Ciao.

Nacht und in Mexiko Stadt. Da stehen sich Mexiko und England gegenüber. Wer kommt denn da jetzt ins Viertelfinale? Also am Anfang sah es doch so aus, dass England doch ganz schön irgendwie schwächelt, ja. Mexiko war da ein bisschen besser drauf. Jetzt in der 43. Minute steht es 2:1 für England. Und zweimal hintereinander, kann man sagen, innerhalb von 3 Minuten hat Jude Bellingham getroffen. Also, das wird noch ein spannendes Spiel werden.

0: auf Cynthia möchte gerne einen romantischen Hit hören, einen ganz bestimmten. Sie hat Liebeskummer am Wochenende in Aschaffenburg, hat sie sich getrennt von ihrem Partner. So, sie wohnt jetzt wieder kurzfristig bei ihren Eltern. Und ein Song von Herbert Grönemeyer, den braucht sie jetzt. Wenn das eben gute Energie gibt, dann machen wir das. Obwohl das ja auch immer ein bisschen kränklich anfängt. Schatten im Blick, wer Schatten im Blick hat, hätte ich jetzt ein bisschen Angst davor. Hier ist die Popnacht am Montag.
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MC und Show Me Love. Es ist jetzt 3.54 Uhr. Vorsicht auf der B41 Ider Oberstein Richtung Saarbrücken. Da liegt ein Tier auf der Fahrbahn zwischen Neunkirchen und Sinnertal.

alle drei Tore. Einmal Jude Bellingham in der 36., in der 38. nochmal Jude Bellingham. 2:0 stand es dann für England und dann in der 42. Minute Julian Quiñones. So, dann war es das 2-1. Sind wir mal gespannt, wie das weitergeht. Das wird auf jeden Fall noch eine spannende Fußballnacht. England oder Mexiko, wer kommt weiter bei der Weltmeisterschaft? Hier ist

0: 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Es ist 4 Uhr. Die Nachrichten mit Ronald Lessig. Guten Morgen. 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
1: Das Bundeskabinett will heute den Haushalt für das nächste Jahr auf den Weg bringen. Finanzminister Klingbeil von der SPD plant deutlich höhere Schulden als noch im Frühjahr vorgesehen. Jakob Mayer, WDR Berlin.
2: 555,4 Milliarden Euro. Das sind die Ausgaben im Haushaltsentwurf von Lars Klingbeil. Und er will neue Schulden machen von gut 200 Milliarden. Viel Geld soll an die Bundeswehr fließen. Die Ausgaben für Verteidigung und Sicherheit, die steigen nochmal deutlich an. Außerdem plant die Bundesregierung mit den Ausgaben aus dem Sondervermögen Infrastruktur, marode Brücken, Straßen und Schienen zu sanieren. Insgesamt sind im Haushaltsentwurf fürs kommende Jahr Investitionen in Höhe von 117,5 Milliarden Euro eingeplant. Größter Einzelplan bleibt der Etat des Arbeitsministeriums, aus dem unter anderem die Grundsicherung bezahlt wird.
1: Die Bundesregierung hat ihren Gesetzentwurf für die geplante Reform der gesetzlichen Krankenversicherung nachgebessert. Das berichtet die Frankfurter Allgemeine Zeitung. Demnach sollen Kassenmitglieder zwar für ihre mitversicherten Lebenspartner zusätzliche Beiträge zahlen, aber nur in Höhe von 2,5 statt 3,5% auf ihr beitragspflichtiges Einkommen. In Köln ist der Christopher Street Day mit einem Rekord zu Ende gegangen. Nach Angaben der Veranstalter kamen 1,5 Millionen Besucher zur Parade. Sie forderten volle Gleichberechtigung für queere Menschen. Auf dem Aassee bei Münster sind 10 junge Ruderer zusammengebrochen. Sie hatten beim Bundeswettbewerb der deutschen Ruderjugend mitgemacht, bei dem etwa 1000 Teilnehmer gemeldet waren. Warum die Sportler kollabierten, ist noch unklar.
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1: Bei der Fußball-Weltmeisterschaft ist Norwegen erstmals ins Viertelfinale eingezogen. Das Team besiegte Brasilien mit 2:1. Thomas Kunze, WDR Sport.
3: Die Partie begann schwungvoll mit einem verschossenen Elfmeter für Brasilien. Bruno Guimarães scheiterte vom Punkt am starken Nyland. Nach der Pause, Endrick hätte Brasilien in Führung bringen müssen. Erling Haaland verpasste dann am zweiten Pfosten hauchscharf für Norwegen. In der 79. Minute dann der erste Treffer. Schelderup, der Eingewechselte, flankte von links und Erling Haaland köpfte den Ball aus 7 Metern mit Nachdruck über die Linie. Gut 10 Minuten später dann die Vorentscheidung. Erling Haaland holte sich den Ball 20 Meter vor dem Tor nach einem Konter ab und danach traf er ins rechte Eck. Kurz vor dem Ende erzielte dann Neymar per Elfmeter zwar noch den Anschlusstreffer für Brasilien, letztlich aber änderte das nichts am verdienten Weiterkommen der Norweger.
1: Gastgeber Mexiko spielt zur Stunde zu Hause im Aztekenstadion gegen England. Das Wetter in Nordrhein-Westfalen. Heute in Ostwestfalen leichter Regen, sonst trocken. Dazu in Dortmund bis 25 Grad, in Bochum bis 26 und in Königswinter bis 29 Grad. Am Dienstag wechselhaft bis 30 Grad. Das war WDR aktuell.
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4: Die A1 Köln-Euskirchen ist zwischen Erftstadt und Kreuz-Bliesheim in beiden Richtungen wegen Bauarbeiten bis 5 Uhr gesperrt. Die A2 Dortmund Richtung Hannover ist zwischen Kamener Kreuz und Hamm wegen Fahrbahnerneuerungen bis ca. 5 Uhr gesperrt. Die A42 Kamp-Lindfort Richtung Dortmund ist zwischen Oberhausen Zentrum und Kreuz-Essen Nord wegen Bauarbeiten bis ca. 5 Uhr gesperrt. Die A52 Mönchengladbach Richtung Ruhrmond ist zwischen Kreuz Mönchengladbach und Mönchengladbach Hart, als auch in der Überleitung zur A61 Richtung Venlo, wegen eines Polizeieinsatzes bis ca. 6 Uhr gesperrt. Die A59 Bonn Richtung Köln ist zwischen dem Dreieck Porz und Köln-Rath bis ca. 5 Uhr wegen Bauarbeiten gesperrt. Die A59 Dienstlagen Richtung Duisburg ist zwischen Duisburg-Ruhrort und Kreuz Duisburg wegen Bauarbeiten bis ca. 5 Uhr gesperrt.
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5: Mit Ben Sträubel einen Preis habe ich noch für euch, ein Popnacht-Package. Und das würdet ihr in 7 Minuten hier euch ergattern können. Für eine kleine Erkenntnis, wer denn da heute Geburtstag feiert, das ist doch möglich, oder? Logisch.
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0: Kennt ihr auch einen Rapper, der heute Geburtstag hat? Bin mal gespannt, der hängt im Leierkasten fest. Wie heißt der Rapper, der heute Geburtstag feiert?

Girls. Es ist jetzt 4.17 Uhr, eine Gefahrenstelle von der A553. In beiden Richtungen bitte aufpassen. Bliesheim-Brühl. Da laufen Wildschweine auf der Fahrbahn rum. Ihr passt ja sowieso auf. Habt ihr was gesehen, das nicht hingehört auf die Straße? 07221 2011. Was Kultisches noch hier und Romantisches. Und danach lösen wir unser Rätsel auf.

0: Whitney Houston und Saving All My Love For You, wie sie was Politisches aus der Cloud direkt runtergepustet für die gute Aura, Flora, Fauna. Und jetzt lösen wir mal auf, wir haben ein sehr spannendes Rätsel hier.
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0: Ein Künstler, der im Leierkasten drinsteckt, ein Rapper, der heute Geburtstag feiert. Wer ist denn das hier? Axel aus Sitters. Guten Morgen, Axel.
3: Guten Morgen.
0: Wen hast du rausgehört?
3: Yeah.
0: Ja, wen?
3: Das war 50 Cent.
0: 50 Cent.

0: Und damit bekommst du einen Pop nach Package. Das schicke ich dir nach Sitters oder soll ich dir lieber nach Mainz schicken? Vielleicht kommst du da schneller an. Du bist auf dem Weg nach Mainz. Von Sitters nach Mainz ist glaube ich, so 70 Kilometer sind das, ne? Die du fährst jeden Morgen.
1: Das ist korrekt, ja.
0: Ja, und du bist da im Vollzugsdienst. Das heißt, du schreibst Strafzettel in Mainz.
1: Naja, Vollzugsdienst nicht, das ist die Verkehrsüberwachung.
0: Ja, Verkehrsüberwachung, sorry. Vollzugsdienst ist ja dein Knast, ne?
1: Ja, so ähnlich.
0: Das kann man auch noch machen, wenn man Lust hat. Und Verkehrsüberwachung hast, also du läufst dann direkt los. Um wie viel Uhr geht's, läufst du dann die Straßen ab, dass wir schon mal vorgewarnt sind?
1: 6 Uhr.
0: Und wo startest du, an welcher Stelle?
1: Das weiß ich nicht, das kriegt man vorher nicht gesagt.
0: Ach so, also das ist wie so Blitzanlagen, schnell mal aufgebaut und so. Und dann bist du auch jemand, der nicht mit sich diskutieren lässt? Oder wenn jemand sagt, ich habe mal ganz schnell wichtig jemanden da hingebracht oder so und habe mal so 2 Minuten da gestanden, drückst du auch mal ein Auge zu oder machst du so gesagt, Knallerharte?
1: Wir haben sowas, einen kleinen Spielraum haben wir, aber nicht viel.
0: Ja, also da muss jemand schon ein bisschen sympathisch sein.
1: Ja, korrekt.
0: Und es hilft, würde es helfen, wenn Infantino vor dir steht und sagt, ich gebe dir 1 Million, nimm den Strafzettel zurück und die rote Karte.
1: Ja, nee, das geht nicht. Also wir werden nicht gestochen.
0: Nein, noch nicht mal für 1 Million, niemals. Axel, das sieht das. Also, aber es ist, glaube ich, ganz gut, dass man 70 Kilometer entfernt wohnt vom Arbeitseinsatzort, ne? In dem Fall.
1: Das ist korrekt, ja.
0: Wissen die denn in Sitters, dass du da auch mal einen Strafzettel schreibst, dass man da auch mal mit dir unangenehme Begegnungen haben kann?
1: Nein, negativ. Nein.
0: Okay, gut, also da bist du bedeckt, da bist du offiziell Anwalt in Mainz.
1: Ja, korrekt.
0: Also komm gut an, ich schick dir was zu.
1: Super.
0: Ciao, Axel, tschüss. Und das hier ist ein neuer Hit. Ich wackel schon mit dem rechten Fuß, der macht auch gute Laune. Niall Horan und Tastes So Good in der Popnacht.

Tippensko hoch hinaus. Wo ist denn Kane? Kane, Harry Kane hat jetzt auch mal ein Tor geschossen. 11 Meter natürlich. Es steht jetzt 3:1 beim Spiel England gegen Mexiko im Achtelfinale. Und wir sind in der 62. Minute. Hier ist die Popnacht.

0: Motto, DJ Tiesto. Hier ist es jetzt 4.31 Uhr in der Welt.
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2: Bis zum Morgen ziehen von den Niederlanden her neue Wolken auf. Die Temperaturen gehen zurück auf 17 bis 11 Grad. Am Tag ist es bewölkt und in Ostwestfalen regnet es etwas. Vom Rheinland her lockern die Wolken auf. Die Temperaturen erreichen bis zu 29 Grad.
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3: Die A1 Köln-Euskirchen ist zwischen Erftstadt und Kreuz-Bliesheim in beiden Richtungen wegen Bauarbeiten bis 5 Uhr gesperrt. Die A2 Dortmund Richtung Hannover ist zwischen Kamener Kreuz und Hamm wegen Fahrbahnerneuerungen bis ca. 5 Uhr gesperrt. Die A42 Kamp-Lindfort Richtung Dortmund ist zwischen Oberhausen Zentrum und Kreuz Essen Nord wegen Bauarbeiten bis ca. 5 Uhr gesperrt. Die A52 Mönchengladbach Richtung Ruhrmond ist zwischen Kreuz Mönchengladbach und Mönchengladbach Hart wegen eines Polizeieinsatzes bis ca. 8.30 Uhr gesperrt. Die A59 Bonn Richtung Köln ist zwischen dem Dreieck Porz und Köln-Rath bis ca. 5 Uhr wegen Bauarbeiten gesperrt. Die A59 Dienstlagen Richtung Duisburg ist zwischen Duisburg-Ruhrort und Kreuz-Duisburg wegen Bauarbeiten bis ca. 5 Uhr gesperrt.
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0: Und die am meisten unterschätzte Höchsttemperatur heute in Deutschland in Süderhöft, Nordfriesland, da bekommen wir 18 Grad. Hier ist die Popnacht. Mein Name

0: die Popnacht. Den Kreativen gehört die Nacht, auch den Sportlichen, den Ehrgeizigen. Toni aus Berlin, der hat sich gedacht, ich mache mal was Besonderes in meinem Leben. Ich laufe mal, aber eben keine einfache Strecke um Wannsee rum. Nein, ich fahre erstmal nach Pforzheim und dann begebe ich mich auf einen Wanderweg nach Basel. Das hat er vor 10 Tagen begonnen, das Projekt. Er wollte unter 2 Wochen dann in Basel ankommen. Das ist ja auch schon bald. Hallo Toni, guten Morgen.
1: Schönen guten Morgen, Ben, ja, grüß dich.
0: Wie weit bist du gekommen?
1: Oh, ich glaube, ich habe es geschafft und zwar in nur 10 Tagen, wie du richtig gesagt hast, weil ich bin jetzt bei Kandern, das ist eine Gemeinde in der Nähe von Lörrach, ja. Und wenn heute nichts mehr passiert, dann mache ich heute den Deckel drauf und werde Basel erreichen.
0: Wahnsinn, wir haben ja vor 9 Tagen ungefähr oder 9 Nächten mal kurz gesprochen, als du so losgelaufen bist, da hast du dich noch gewundert über Hügel und über Berge im Schwarzwald. Für dich als Berliner, was er noch nie gesehen hat, der kleine Toni, plötzlich Steine und sowas. Was war denn das Schwierigste? Bisher.
1: Nein, das Schwierigste blieb dann Gott sei Dank das, was ich damals geschildert habe, diese Wegebeschaffenheit. Die Berge, die sind es gar nicht, die sind ja nicht doof, ne? Aber diese Steine, die badische Höhe hoch, das war so krass. Ich glaube, es lag vielleicht auch daran, ich hatte mir irgendeinen Bacillus eingefangen, habe dann die Nacht drauf richtig fast mit Fieber mal geschlafen und wollte schon fast aufgeben, aber ich habe es gepackt und das daran habe ich mich gewöhnt. Die Wege wurden auch besser und jetzt die Anstiege dann zum Feldberg hoch oder zum Belchen, die waren gestern bei der Traumsicht, bei der Fernsicht, waren die herrlich wunderbar. Du konntest bis ins Rheintal sehen, die Vogesen auf der französischen Seite oder auch die Alpen, schneebedeckte Gipfel, als ob du sie greifst könntest und das hat dann voll und ganz die Anstrengungen wieder wettgemacht.
0: Ist das schön, wenn so ein Städter die Natur beschreibt und die Berge, da bekommt man ja richtig auch Spaß. Und gab es denn auch mal so eine Begegnung in deinen Flipflops, die du gemacht hast auf dem Weg?
1: Unterwegs habe ich unter anderem, ich habe viele getroffen, aber unter anderem Christoph, der ist mit seinem Hund gewandert, Santiago heißt er, eine portugiesische Promenadenmischung, hat er in Portugal aus dem Tierheim geholt. Nur er ist nicht wirklich gewandert, er hat seinen Job verloren bei seiner Mutter, die musste ihren Gasthof aufgeben und deswegen sucht er jetzt Job und Wohnung wandernd auf dem Westweg. Oh. Das hat so die, ich will das nicht romantisieren, aber das hat was von der alten Landstreichertradition.
0: Ja, ja.
1: Und mir ist das so richtig aufgefallen, als wir im gleichen Gasthaus waren, auf dem Bällchen, da hat der einen Riesenschrank mit einem 25 Kilo Rucksack auf dem Rücken, hat der Kinderspätzle bestellt und ich dachte erst, die Kinderspätzle, die reichen dir doch nicht. Die hat er dann seinem Hund unter den Tisch gestellt. Jetzt schlabber erstmal und er selbst hat nichts gegessen. Ich habe gesagt, okay, komm, hier nimm eine Portion Schnitzel und wer einen 25 Kilo Rucksack über den Westweg schleppen kann, der kann auch arbeiten.
0: Dann drücken wir mal die Daumen, dass das alles so funktioniert. Du hast einen neuen Freund gewonnen und hast auch noch gelernt, dass man eben das richtige Schuhwerk braucht im Schwarzwald. Ich wünsche dir jetzt auf den letzten Meter nach Basel viel Erfolg. Heute kommst du ja dann schon an und dann feier schön. Ein virtuelles Feuerwerk kommt von uns.
1: Danke, danke. Ciao.

Cyber City und Self-Aware. Ich habe den Flügel schon mal reingeschoben, weil was Tipico Romantico muss auch hier noch rein in diese Show. Es ist 4:45, Vorsicht auf der A3. Frankfurt in Richtung Köln, da liegt eine Warnbarke auf der Fahrbahn, wo sie nicht hingehört. Mönchhof-Dreieck in der Überleitung zur A67 in Richtung Darmstadt. Hier ist die Popnacht mit Lolita Adams und Get Here.

Fans, habt ihr noch was für die letzte Amtshandlung? Ich bin noch ein bisschen da, aber nicht mehr so lange. Dann gerne an der WhatsApp schicken unter 07221 2011. Das hier ist der neue Hit von Christa Sarandi in der Popnacht.

0: Oh, es ist schon 5:05. Ich muss zusammenpacken, das hilft ja alles nichts. Notaustaste ist abgeklemmt, Antennenleistung hochgefahren, auf volle Suppe, Lichtstimmung auf OP, damit die nachfolgenden Kolleginnen und Kollegen ein bisschen schlechter haben, aber nicht zu schlecht. Schuhe habe ich an. Ja, was wollen wir denn noch machen? Ach ja, KI, was machst du denn noch?
1: Nach Haus. Nach Haus.
0: Okay, da komme ich mit. Also, das war die Popnacht. Mein Name ist Ben Streubel und ein schönes Leben in Deutschland.

0: 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Es ist 5 Uhr.
1: Die Nachrichten mit Ronald Lessig. Guten Morgen.
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2: Dass wir Schulden machen, hat damit zu tun, dass wir unsere Bundeswehr aufrüsten, dass wir modernisieren. Man kann sich gegenüber Putin nicht mit der schwarzen Null verteidigen.
1: Bundesfinanzminister Klingbeil hat die höheren Schulden im Haushalt für das kommende Jahr verteidigt. Das Kabinett will den Entwurf heute auf den Weg bringen. Der SPD-Chef sagte in der ARD, er habe eine Lücke aus früheren Finanzplänen geschlossen.
2: Ich lege einen verfassungsgemäßen Haushalt vor, wo diese 34 Milliarden Lücke weg ist und wo wir sogar noch schaffen, die Rücklage um 4 Milliarden zu schonen. Dass man Rücklagen angeht, ist völlig normal. Mal tut man das nicht. Und wir sind gerade in einer Zeit, muss man ja auch sagen, wo dieser Iran-Krieg, den Donald Trump angefangen hat, Wachstumshoffnung abgebremst haben. Das schlägt voll rein, das sehen wir in den Zahlen. Und damit müssen wir umgehen.
1: Klingbeil betonte, jedes Ministerium müsse zusätzlich sparen, auch mit Blick auf den Haushalt 2028. US-Präsident Trump will am Rande des NATO-Gipfels übermorgen in Ankara ein Gespräch mit dem ukrainischen Präsidenten Selenskyj führen. Das teilte eine Regierungssprecherin in Washington mit. Dabei solle besprochen werden, welche Möglichkeiten es gebe, den Krieg zwischen Russland und der Ukraine zu beenden. Der Sportwagenhersteller Porsche will bis zu 4000 weitere Stellen abbauen, das berichtet das Handelsblatt. Demnach sind besonders Mitarbeiter in den Bereichen Management und Verwaltung betroffen. Bereits im März hatte Porsche angekündigt, dass bis 2029 knapp 2000 Stellen wegfallen. In Köln ist der Christopher Street Day mit einem Rekord zu Ende gegangen. Nach Angaben der Veranstalter kamen 1,5 Millionen Besucher zur Parade. Sie forderten volle Gleichberechtigung für queere Menschen.
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1: Bei der Fußball-WM ist Norwegen erstmals ins Viertelfinale eingezogen. Das Team besiegte Brasilien mit 2:1. Michael Küster, WDR Sport.
3: Norwegen bleibt in diesem WM-Turnier eiskalt. Auch gegen Brasilien haben sich die Skandinavier nicht aus der Ruhe bringen lassen. Überragender Spieler war erneut Superstar Erling Haaland, der beim 2:1-Erfolg beide Treffer erzielt hat. Trotz guter Chancen müssen die Südamerikaner schon im Achtelfinale die Heimreise antreten, auch weil Neymars Anschlusstor kurz vor dem Ende zu spät kam. Brasiliens Rekordtorschütze hat hinterher seinen Rücktritt aus der Nationalmannschaft bekannt gegeben. Wer Norwegens Gegner im Viertelfinale wird, entscheidet sich in der Partie Mexiko gegen England.
1: Das Wetter in Nordrhein-Westfalen. Heute in Ostwestfalen leichter Regen, sonst trocken. Dazu in Lünen bis 25 Grad, in Duisburg bis 26 und in Wesselingen bis 29 Grad. Am morgigen Dienstag teilweise bewölkt, teilweise aufgelockert und trocken bis 30 Grad und am Mittwoch sonnig bis 29 Grad. Das war WDR aktuell.
4: Es ist 5:03.
5: Schönen guten Morgen. Wir haben eine Sperrung drin, die A52 Mönchengladbach Richtung Roermond. Die ist im Kreuz Mönchengladbach nach dem Unfall wohl noch mehrere Stunden gesperrt. Das war's.
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4: Morgen!
5: Hallöchen!
4: Ach Mensch, für einen Tag sind wir hier, wir beide.
5: Nur wir zwei,
4: ja. Nur wir zwei, das stimmt. Du hast schon recht, nur wir zwei.
5: Und nur heute.
4: Nur heute, ab morgen wieder Sabine.
5: Wir machen aber das, was wir immer machen, wenn wir denn mal da sein dürfen. Das Anschlürfen um kurz nach fünf.
4: 5:03, der allererste Schluck Kaffee des Tages, der gehört euch. Den schlürfen wir mit euch zusammen an.
5: Kann ich sagen, das ist bitter nötig heute an diesem Montag.
4: Hast du ein Käffchen?
5: Ja, ich habe.
4: Okay.
5: Huste nochmal, der ist frisch. Heiß.
4: Lecker. Sie hat es gerade schon erwähnt, es ist nötig heute, das Käffchen. Warum genau, erzählen wir gleich.
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0: brauche noch ein bisschen Kaffee.
1: Sie schlürft weiterhin an, meine Damen und Herren. Das WDR2 Morgenmagazin. Nur heute mit Michelle Fausten, der Schlürferin, und Ralf Günther. Einen schönen guten Morgen. Wir starten in den Tag mit der Frage, wer hatte eigentlich die schlimmste Nacht hinter sich?
0: Ralf Günther.
1: Das stimmt. Das stimmt wirklich. Also es fing eigentlich ganz gut an. 8:30 habe ich geschlafen. Und wirklich, ich habe sofort geschlafen gestern Abend. Ich war so müde. Und dann haben aber die Kinder Terz gemacht.
0: So, wer kennt's nicht?
1: Ja, ab 9:30, also ich hatte eine Stunde geschlafen, hat dann die Große irgendwie und ach Mensch. Und dann ging's irgendwie und dann hatte die...
0: Und dann war ihr schlecht.
1: Ja, dann war ihr schlecht.
0: Und dann dies. Und
1: die Kleine hat sich dann auf
0: und
1: mein Gesicht gelegt.
0: Ach ja.
1: Ja, das war schön. Dann war ich also 2 Stunden lang wach.
0: Und dann hat sie auch die Füße so in dich reingegraben. Das machen Kinder ja ganz gerne mal.
1: Schön
0: nachts,
1: unter den Körper geschoben und dann aufgestellt.
0: Ja.
1: Mit der Ferse in die Niere.
0: Ja, und während sie das tat, klingelte schon wieder der Wecker für Ralf Günther und der musste hier antanzen.
1: Wie war denn deinen?
0: Nee, ich habe gut geschlafen, habe aber einen längeren Lauf am Samstag gemacht, 19 Kilometer. Und deswegen kann ich mich heute nicht mehr bewegen. Aber geschlafen habe ich gut.
1: So, sie kann sich wirklich nicht bewegen. Ich musste ihr schon den Stuhl bringen.
0: Stimmt.
1: Und habe ihn hier hingestellt. Sie sitzt. Also, ihr habt ein Bild im Kopf. Wie war eure Nacht?
0: Wer hatte noch eine richtig schlimme Nacht? Wir tauschen uns aus über die schlimmsten Nächte.
1: Schickt uns eine WhatsApp oder eine Sprachnachricht über die WDR2-App. If love was a word, I don't understand. 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

0: Ralf Günther mochte das Lied.
1: Das stimmt.
0: Kelly Clarkson, Because of You. Because of wem konntest du jetzt noch mal nicht schlafen
1: because
0: letzte Nacht?
1: Two Daughters, zwei ja. Töchter, die mich wach gehalten haben heute Nacht. Waren nicht viele, also meine Uhr sagt, ich hätte 2:43 geschlafen.
0: Und er steht hier mit so fantastischer Laune.
2: Morgen!
0: Also das würdet ihr von mir nicht bekommen.
1: Ach komm, ich bin nicht der Einzige. Hallo!
3: Morgen! Hier ist Mutti Mone. Ja, Ralf Günther, ich kann da so ein bisschen mitsprechen. Ich habe jetzt nur 9 Monate als Baby, aber das hatte überhaupt keine Lust, in seinem Bett zu schlafen. Also lag der mit bei Mama und Papa. Und was passiert? Der Papa hat einen Schreckmoment und denkt, er hätte verpennt. Und dann war ich 1,5 Stunden wach. Und jetzt bin ich auf dem Weg zur Arbeit. Mit einem sehr schlechten Kaffee.
1: Ja, aber mit guter Laune.
0: Schlechten Kaffee haben wir nicht. Der ist okay.
1: Das stimmt.
0: Ansonsten haben wir noch eine Nachricht reinbekommen von WDR2-Hörerin Kati. Die hatte auch eine schlechte Nacht und sagt, der Besuchskater hat seine letzte Nacht bei mir genutzt, um durchweg zu kotzen.
1: Was? Wir haben Fragen. Was ist denn ein Besuchskater?
0: Das ist einer, auf den du halt aufpasst, wenn zum Beispiel die Nachbarin im Urlaub ist oder so.
1: Und der
0: sowas.
1: Kommt dann vorbei und kotzt?
0: Ja, offensichtlich. Der kotzende Kater von Kati. Das ist wirklich die beschissenste Nacht gewesen.
1: Besuchskater.
0: Stimmt.

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1: Um 5.30 Uhr mit Kerstin Bonn. Guten Morgen.
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1: Aus 25 Städten und Gemeinden in NRW machen sich heute Feuerwehrwagen, Kehrmaschinen und Müllfahrzeuge auf den Weg nach Berlin. Die Aktion soll Druck auf die Bundesregierung machen. Viele Städte und Gemeinden sind überschuldet und kritisieren, dass sie immer mehr Aufgaben übernehmen müssen. Dafür fordern sie mehr Geld vom Bund. Bei der Fußball-Weltmeisterschaft hat England gerade Co-Gastgeber Mexiko aus dem Turnier geworfen. Die Mannschaft von Trainer Thomas Tuchel spielte in der zweiten Hälfte in Unterzahl und gewann am Ende mit 3:2. Außerdem hat Norwegen im Achtelfinale Rekordweltmeister Brasilien geschlagen mit 2:1. Beide Tore schoss Norwegens Superstar Erling Haaland. In Venezuela ist die Zahl der Opfer nach der Erdbebenkatastrophe weiter gestiegen. Die Regierung spricht inzwischen von mehr als 3.300 Toten und knapp 17.000 Verletzten. Hunderte Gebäude wurden durch das Doppelerdbeben vor anderthalb Wochen zerstört oder schwer beschädigt. Helfer und Angehörige suchen unter den Trümmern noch immer nach Vermissten. Es ist fast ein Jahr her, dass es vor dem WDR in Köln einen Brandanschlag auf die berühmte Mausfigur gab. Jetzt hat die Staatsanwaltschaft die Ermittlungen dazu erstmal eingestellt. Sie hat keine konkreten Spuren. Ein Unbekannter hatte die Maus nachts angezündet. Viele Menschen klebten danach Pflaster auf die Figur. Inzwischen steht die Maus wieder rundum erneuert auf ihrem Platz. Das war WDR aktuell.
2: Und das Wetter im Westen von Jörg Brunsmann aus unserer WDR 2 Wetterredaktion. Guten Morgen.
3: Schönen guten Morgen.
2: Und wie wird's so?
3: Also die Heizung läuft weiterhin, aber das Licht hat einen so ein bisschen runtergedimmt. Wir haben eine Menge Wolken heute Richtung Ostwestfalen, auch vor allen Dingen jetzt am Vormittag ein bisschen was an Schauern. Aber temperaturtechnisch, da sind wir nach wie vor sehr sommerlich unterwegs. Bielefeld 25, Siegen 27, Aachen bis zu 30 Grad.
2: 5.33 Uhr.
4: Die A52 Mönchengladbach Richtung Roermond, die ist im Kreuz Mönchengladbach gesperrt. Hier hat es einen Unfall gegeben und das dauert wahrscheinlich noch mehrere Stunden heute. Ansonsten noch eine Meldung von der Bahn. Bis zum Wochenende wird die linke Rheinstrecke saniert. Das heißt, zwischen Köln Hauptbahnhof und Bonn Hauptbahnhof fallen deswegen zahlreiche Züge aus. Teilweise werden Fahrten über die rechte Rheinseite umgeleitet und es gibt auch einen Schienenersatzverkehr. Apropos, das sind ja auch wir.
2: Wir sind auch für heute, genau. Morgen wieder Sabine dran, aber heute wir.
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2: So heißen wir, guten Morgen.
4: Morgen.
2: Und jetzt bei uns im WDR 2 Musikmix für euch, Bad Habits von Ed Sheeran.
4: Der war am Wochenende auch dabei.
2: Wo?
4: Ja, wie wo? Bei der Hochzeit.
2: Ach,
4: Taylor
2: natürlich.
4: Swift.
3: Ich habe ihn gesehen, im blauen Anzug.
4: Ja,
3: hellblauer,
4: hellblauer, vielleicht so ein bisschen Anzug. Türkis, so ein Samtanzug.
2: Ja.
4: Mit einem weißen T-Shirt drunter und schwarzen Sneakern. Ich weiß nicht.
3: Muss ja aufpassen mit den Zwiebelringen, wenn der kriegst du nie wieder raus.
4: Stimmt. Ich finde, es sah ein bisschen aus wie aus der Karnevalskiste.
2: Und ich bin kein Fan von schwarzen Sneakern.
4: Nee.
2: Nie gewesen.
4: Vor allem mit einem weißen T-Shirt. Wer hat ihn denn da beraten?
2: Jörg Brunsmann.
4: Ja,
2: wenn ich mich so angucke, komm raus.

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0: Stone to Love Somebody hier im WDR 2 Morgenmagazin. Einen schönen guten Morgen. Wir wussten es ja schon immer, ne, dass es beim Fußball nicht um Sport geht, sondern um
1: Geld.
0: Ja, und anscheinend nicht nur um Geld, sondern auch um Macht.
1: Letzte Woche hat ein US-amerikanischer Fußballspieler eine rote Karte bekommen. Das war im Spiel gegen Bosnien-Herzegowina. Und diese rote Karte, die wurde jetzt zurückgezogen, beziehungsweise die Sperre, nachdem nämlich der US-Präsident Donald Trump angerufen hat bei FIFA-Boss Gianni Infantino.
0: So heißt es, ja. Und dann plötzlich ist, bui, die rote Karte.
1: Er darf wieder spielen.
0: Einfach weg.
1: Im Spiel gegen Belgien.
0: Wie heißt der Typ?
1: Folarin Balogun.
0: Folarin geschrieben.
1: Ja.
0: Haben die sich vertippt?
1: Meinst du, weil das ein Florian werden
0: sollte?
1: Das
0: sollte ein Florian. Folarin Balogun heißt er. Ist Rekordschütze, also einer der besten Spieler im US-Team. Wie so eine Rotsperre von Trump aufgehoben werden konnte, wenn es denn so war, darüber müssen wir reden heute Morgen.
1: Und da gibt's natürlich noch Fußball in eigener Sache. Also wir hier in Deutschland, die deutsche Fußballnationalmannschaft. Wie kriegen wir die denn mal wieder ganz nach vorne? Da liegt die Hoffnung ja ganz bei Jürgen Klopp laut DFB. Der hat jetzt offiziell gesagt:
2: Ich bin mittlerweile mehr als aufgetankt. Also ich bin bereit.
0: Könnten sich auch die Leute vorstellen, ne?
3: Also wenn er so ist, wie er in Dortmund war, dann soll er mal ruhig einen Bundestrainer machen. Da bin ich ganz zufrieden, weil ich könnte mir auch keinen anderen vorstellen als Bundestrainer. Weil ich weiß ja nicht, wen. Den soll man nehmen.
0: Ja, aber Jürgen Klopp hat noch einen Vertrag bei Red Bull als Fußballchef. Wir sprechen gleich mit Sven Pistor über den nächsten Bundestrainer und wie sicher es eigentlich ist, dass es Jürgen Klopp wird. Und dann ganz ehrlich, widerspricht niemand über die Hochzeit von Kevin und Julia.
1: Wer war das denn?
0: Ja, keine Ahnung, aber Kevin und Julia haben bestimmt geheiratet an diesem Wochenende.
1: Möglicherweise, alle sprechen aber nur über Taylor Swift.
0: Für diese Hochzeit von Taylor Swift wurden am Wochenende große Teile von New York City und Manhattan lahmgelegt.
4: Oh, oh wait, oh my, I gotta show you this. Look at that sign up there. The purple sign, that lavender sign right now says just married.
1: Just married stand ganz groß draußen dran am Madison Square Garden, pünktlich zum Eheschluss von Taylor Swift und Travis Kelce, also mit Werbetafeln all inclusive.
0: So, und wir haben alle nach Fotos und nach Videos geguckt, aber es ist extrem wenig bekannt. Es gibt noch nicht mal ein Foto des Brautkleides bisher. Taylor Swift und Footballer Travis Kelce, die haben im legendären Madison Square Garden mit tausenden Gästen gefeiert und wir schauen mit unserem Fashion-Experten Maurice Mommer gleich auf diese Hochzeit des Jahres.
1: Also ich habe schon Fotos gesehen von Taylor Swift im Brautkleid.
0: Und?
1: War KI.
0: Genau.
1: Nicht echt.
0: Achtet ein bisschen drauf. Kommt gut raus. 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

0: Hier ist euer WDR2-Morgenmagazin an diesem Montag. 5.51 Uhr, 9 Minuten noch bis 6 Uhr. An diesem, welcher Tag ist heute eigentlich?
1: Montag.
0: 6.7.2026, Montag. Auch das hier ist heute wichtig.
1: Stichwort WM, Norwegen und England sind im Viertelfinale. Und Norwegen hat Brasilien geschlagen, 2-1, das wissen wir. Und gerade eben zu Ende gegangen, England gegen Gastgeber Mexiko, 3-2.
0: Der Autohersteller Porsche plant weitere 4.000 Stellen in Deutschland zu streichen. Das berichtet die Wirtschaftszeitung Handelsblatt.
1: Und das Wetter im Westen ist heute ein bisschen bewölkt. Es gibt im Norden von NRW, so Münsterland, Ostwestfalen, da die Richtung Regen. Ist zumindest in Teilen möglich. Und das Ganze bei Temperaturen bis 30 Grad.
0: Es ist der 6.7.2026 und Sylvester Stallone hat Geburtstag. Es ist ein Runder, deswegen das große Besteck heute Morgen für euch.
1: 80.
0: Sly wird 80. Wahnsinn.
1: Ja. Der Schauspieler und vor allem der Typ mit Y. Ja, der wird nicht mit I geschrieben.
0: Das stimmt.
1: Ich komme jedes Mal durcheinander beim Jahreswechsel.
0: Silvester mit I ist der Jahreswechsel.
1: So. Und Silvester mit Y ist ja Schauspieler.
0: Oder die Katze.
1: Dass die sich da nicht einigen konnten. Naja.
0: Ich könnte jetzt mit einem Zitat punkten, wenn du möchtest.
1: Wenn es sein muss.
0: Aus Rocky Balboa, da hat er mal gesagt, es kommt im Leben nicht darauf an, wie viel du austeilst, sondern darauf, wie viel du einstecken kannst. Ne?
1: Ich bin da emotional nicht so drin.
0: Gut,
1: aber
0: also,
1: ich finde, du könntest einen guten Synchronsprecher geben.
0: eine ist unemotional bei der Sache, einer ist total emotional. Also ich meine, das größte Zitat aller Zeiten ist aus Rambo.
1: Ja.
0: Na, müssen wir spielen?
1: Bitte.
0: Nee, das hier.
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1: Ah, der Urlaub. Endlich mal nichts müssen. Kein Wecker, kein Terminkalender, kein, das muss noch schnell erledigt werden. Laut einer YouGov-Umfrage ist das für viele, vor allem für die über 50-Jährigen, die schönste Erfahrung im Urlaub. Und ich gestehe, mit 55 kann ich das immer besser verstehen. Ich erinnere mich an eine Szene aus der Bibel. Jesus und seine Jünger. Die sind ständig unterwegs, predigen, heilen, organisieren. Und irgendwann sagt Jesus, kommt her, die ihr müde seid, ich will euch Ruhe geben. Klingt fast wie eine Einladung zum Nichtstun. Aber Jesus meint nicht, dass wir uns auf die faule Haut legen sollen, sondern dass wir Pausen brauchen. Echte Pausen. Nicht, um dem Leben zu entfliehen, sondern um es wieder mit

0: wachen Augen zu sehen. Denn hier liegt der Knackpunkt. Wenn wir im Urlaub am glücklichsten sind, wenn wir nichts müssen, was sagt das dann über unseren Alltag? Dass wir vielleicht zu viel müssen? Dass wir uns selbst unter Druck setzen, als wäre Stillstand Rückschritt? Dabei ist es doch oft genau andersrum. Erst wenn wir innehalten, kommt uns die beste Idee. Oder wir merken plötzlich, wie schön es ist, einfach nur da zu sein, ohne To-Do-Liste. Das gilt auch für den Urlaub. Da plant man den Urlaub akribisch durch und dann ist das Schönste am Ende der Moment, in dem man den Plan über den Haufen wirft und einfach nichts tut. Einfach nur aufs Meer schaut, den Vögeln zuhört oder sich von der Sonne wärmen lässt. Und plötzlich merkt man, ah, das ist Erholung. Nicht das ständige, ich muss noch, sondern das bewusste, ich darf einfach sein. Also, lass dich von dieser Urlaubssehnsucht inspirieren. Plane in deinem Alltag bewusst Pausen ein, um ein Buch zu lesen, ohne schlechtes Gewissen, spazieren zu gehen, ohne Schrittzähler, auf dem Balkon abzuhängen, einfach so. Denn manchmal ist das größte Müssen das Nicht-Müssen. Und denk dran, Gott selbst hat am siebten Tag geruht, nicht weil er müde gewesen ist, sondern weil es gut ist. Also, gönn dir heute eine Portion Nichts-Müssen, dein Kopf, dein Herz und deine Seele werden es dir danken.
1: Das war Kirche in WDR 2 mit Pfarrer Matthias Köhler aus Düsseldorf, ein Beitrag der evangelischen Kirche.
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3: Die Nachrichten mit Kerstin Bonn. Guten Morgen.
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3: Feuerwehrwagen, Kehrmaschinen und Müllfahrzeuge aus NRW machen sich heute auf den Weg nach Berlin. 25 Städte und Gemeinden wollen mit der Aktion Druck auf die Bundesregierung machen. Sie werfen ihr vor, den Kommunen immer mehr Aufgaben aufzubürden. Das Geld in den Stadtkassen reiche dafür längst nicht mehr. Wie die Protestfahrt ablaufen soll, erklärt Michael Westerhoff für WDR aktuell.
4: Heute demonstrieren die Bürgermeister und Kämmerer vor der NRW-Staatskanzlei von Ministerpräsident Wüst in Düsseldorf. Danach geht es mit Müllwagen, Bussen, Kehrmaschinen und Feuerwehrautos nach Berlin. Dort wollen Vertreter der Kommunen mit ihren Fahrzeugen unter anderem vor dem Kanzleramt protestieren. Sie wollen zeigen, welch wichtige Aufgaben Kommunen übernehmen. An der Aktion beteiligen sich unter anderem die Oberbürgermeister aus Duisburg und Oberhausen sowie die Bürgermeister von Gladbeck und Castrop-Rauxel.
3: Bei der Fußball-Weltmeisterschaft hat Norwegen für eine Sensation gesorgt. Die Mannschaft hat im Achtelfinale Rekordweltmeister Brasilien geschlagen mit 2:1. Beide Tore schoss Norwegens Superstar Erling Haaland.
5: Das ist Haaland! Das ist Haaland! Das ist der Haaland! Das ist das Tor!
6: Jetzt hat Haaland die Ball zurückbekommen. Haaland! Haaland! Es ist der Wikinger-Wahnsinn!
3: Brasilien ist damit so früh aus einer WM ausgeschieden wie seit 36 Jahren nicht mehr. Topstürmer Neymar verkündete nach dem Spiel seinen Rücktritt aus der Nationalmannschaft. Im anderen Achtelfinale hat England Co-Gastgeber Mexiko aus dem Turnier geworfen. Die Mannschaft von Trainer Thomas Tuchel spielte in der zweiten Halbzeit in Unterzahl und gewann am Ende mit 3:2. Jetzt weitere Meldungen im Überblick. Die Bundesregierung will heute den Haushalt für das kommende Jahr auf den Weg bringen. Geplant sind Ausgaben von rund 555 Milliarden Euro. Unter anderem soll die Bundeswehr mehr Geld bekommen. Dafür will die Bundesregierung mehr neue Schulden machen, insgesamt rund 200 Milliarden Euro. Beim Sportwagenhersteller Porsche könnten wohl deutlich mehr Stellen gestrichen werden als bisher bekannt. Das Handelsblatt schreibt, dass bis zu 4.000 Jobs abgebaut werden sollen. Demnach sind besonders Beschäftigte in den Bereichen Management und Verwaltung betroffen. Bereits im März hatte Porsche angekündigt, dass bis 2029 knapp 2.000 Stellen wegfallen. In Essen sucht die Polizei Zeugen. Gestern war frühmorgens ein Streit am Rande einer Party eskaliert. Ein Security-Mitarbeiter verlor das Bewusstsein und starb. Außerdem sind 3 Menschen durch Messerstiche schwer verletzt worden. Ein 46-jähriger Tatverdächtiger wurde festgenommen.
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3: In Köln ist am späten Abend der Christopher Street Day zu Ende gegangen mit einem Besucherrekord. Nach Angaben der Veranstalter kamen 1,5 Millionen Menschen zur Parade. 60.000 Teilnehmende gingen beim CSD mit. Die letzten Wagen fuhren erst gegen 18 Uhr los. Martin Schütz, WDR Köln.
7: Der Protestzug ging durch die gesamte Kölner Innenstadt. Auf LKW-Ladeflächen waren Musikanlagen und Tanzflächen aufgebaut. Viele Menschen sind auch zu Fuß mitgegangen. Die Demonstration hatte ein ernstes Anliegen. Die Teilnehmenden haben unter anderem darauf aufmerksam gemacht, dass schwule Paare im Alltag noch immer Gewalt und Anfeindungen ausgesetzt sind. Mitgegangen bei der Demo sind auch Unternehmen, Jugendzentren, Vereine oder Familien.
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8: Und wir starten in die neue Woche. Jörg Bohnsmann aus der WDR 2 Wetterredaktion. Guten Morgen.
9: Guten Morgen. Also schwitzen geht, schwitzen in der Sonne musste gut timen. Die Temperaturen, da sind wir heute in Meinerzhagen bei 24 Grad, Euskirchen bis 29. Teilweise im Rheinland geht es sogar an die 30 Grad ran. Aber es sind viele Wolken unterwegs und vor allen Dingen jetzt am Vormittag teilweise auch Regen, vor allen Dingen Richtung Ostwestfalen-Lippe. Und der Wind spielt eine Rolle, teilweise starke Böen.
8: Ich habe gerade so ein Bild im Kopf. Dass jemand da wartet und denkt, jetzt ist Sonne, jetzt gehe ich raus.
9: Jetzt schnell
8: schwitzen drauf.
9: Genau.
1: Und dann kommt der Wind und bläst den Schweiß wieder weg.
9: So.
1: Naja. Die Straßen, wir haben eine Sperrung, die A52 Mönchengladbach Richtung Roermond. Da ist im Kreuz Mönchengladbach nach einem Unfall die Autobahn gesperrt. Das wird wahrscheinlich noch mehrere Stunden hier dauern, die Sperrung. Auch die Verbindung zur A61 Richtung Venlo ist davon betroffen und dicht. Ansonsten noch ein kurzer Blick auf die Bahn. Bis zum Wochenende wird die linke Rheinstrecke saniert. Das betrifft die Verbindung zwischen dem Kölner Hauptbahnhof und dem Bonner Hauptbahnhof. Da fallen ziemlich viele Züge aus. Teilweise werden die Fahrten über die rechte Rheinseite umgeleitet. Es gibt aber auch einen Schienenersatzverkehr.
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8: Guten Morgen.
1: Ich kann es nicht nachvollziehen.
8: Was?
1: Wir haben eben diese wunderschöne Version gespielt von Whitney Houston mit Callum Scott.
8: Oh, I wanna dance with somebody.
1: Sehr schön. Da kommt eine Beschwerde rein von WDR 2 Hörer Michi.
10: Moin Michelle, moin Ralf.
11: Moin.
10: Ich bin auch wieder da. Aber musiktechnisch müssen wir uns jetzt doch verbessern.
1: Bitte.
10: Ich muss wach werden.
8: Okay, was bieten wir dir an?
9: Mama, bum, bum.
1: Bums.
8: Hier ist Bum, bum.
9: So, richtig.
8: Guck mal. Wonderful Life in der Purple Disco Machine Version. Hurts.
1: Morgen.

0: Guten Morgen am Montag, kommt gut raus. Jetzt ist es 6.12 Uhr.
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0: Ach, Deutschland bekommt einen neuen Bundestrainer. Das wissen wir seit vergangener Woche. Julian Nagelsmann ist raus.
2: Und jetzt wartet wohl Jürgen Klopp, der DFB, will ihn. Klopp will den Job auch.
3: Ich habe vor 2 Jahren ungefähr habe ich in Liverpool aufgehört und habe gesagt, dass mir die Energie fehlt für eine weitere Aufgabe oder für ein weiteres Jahr mit Liverpool. Ich bin mittlerweile mehr als aufgetankt, also ich bin bereit.
2: Ja, und herrschende Meinung, so hören wir es raus bei den Fans, ist ja auch Kloppo. Bitte komm und mach es.
4: Wir brauchen auf jeden Fall Jürgen Klopp. Dann wird das ganz anders aussehen.
5: Da haben wir auch schon ein bisschen geschimpft, dass er uns verlassen hat. Manche finden ihn gar nicht so toll, aber als Mensch ist er schon in Ordnung.
6: Vom rein Trainerischen bringt er alles mit, auch die Emotionalität und dass man dieses Echte auch wieder fühlt, was man hier in Dortmund auch gefühlt hat.
0: Tja, ist das denn jetzt eigentlich safe mit Jürgen Klopp? Sven Pistor ist da, guten Morgen.
7: Ja, guten Morgen. Klappt also das? Es gab mal einen, der fast Bundestrainer geworden wäre, der sagte, die Tinte muss erst trocken sein. Das war damals Christoph Daum, der wurde es nicht. Also es ist noch nichts unterschrieben, aber alle wollen es scheinbar. Und der einzig große Brocken, der da noch weggeräumt werden muss, ist der laufende Vertrag mit Red Bull. Aber auch das wird sich wohl lösen können. Und in der DFB-Delegation ist auch einer, den Klopp aus früheren BVB-Tagen gut kennt. Früherer BVB-Boss Aki Watzke. Und zwischen ihm, Aki Watzke und Jürgen Klopp, passt kein Blatt Papier.
8: Was uns in den 7 Jahren verbunden hat, das war mehr als miteinander arbeiten. Das ist einfach so. Werde ich nie wieder erleben. In der Form. In dieser Form des totalen Vertrauens, des totalen sich aufeinander verlassen können.
7: Ja, sagt Watzke und das wird ja deutlich, dass er natürlich Jürgen Klopp will. Die Delegation vom DFB mit Watzke und Neundorf reist wohl Ende der Woche nach New York. Mein Eindruck, er wird es am Ende machen, der Kloppo.
0: Aber deine Meinung, ist Klopp denn der Richtige für dieses Amt?
7: Naja, er ist der Einzige. Also, das ist erstmal, ich würde mal sagen, eine diplomatische Antwort. Die Aufgabe ist riesig. Ich habe mit einigen telefoniert, die gesagt haben, also aus dem Fußball kommt, der DFB ist ein Sanierungsfall sportlich. Die Mannschaft zu langsam, zu berechenbar, ohne Plan. Ey, die Norweger, ne, die rennen jetzt rum und sind krass. Deutschland wirklich enteilt, hauen Brasilien raus. Deutschland ist irgendwo und lang nicht mehr da. Der Kloppo muss wirklich an die Wurzeln ran, das weiß er auch selber.
3: Auf der anderen Seite steht eine sehr, sehr reizvolle Aufgabe, eine sehr wichtige Aufgabe mit dem Job des Nationaltrainers oder dem Amt des Nationaltrainers. Und ja, da kann ich jetzt nicht anders sagen, als das interessiert mich schon auch.
7: Sagte er bei Servus TV, habt ihr auch gehört, er sprach so vom Job und korrigierte sich sofort, sagte er, das Amt, also das ist jetzt schon nochmal eine andere Nummer. Das hat direkt so eine größere Tragweite und da geht es auch so um Fragen des Schattenkabinetts. Wer kommt mit ihm? Was wird sich noch tun? Also da sind viele Dinge zu regeln.
2: Du hast eben gesagt, Klopp muss an die Wurzeln ran. Ja. Sven, jeder, der schon mal eine Wurzelbehandlung hatte, weiß, das ist ein längerer Prozess. Ja. Ja, wie lange dauert das denn, bis Deutschland wieder zurück sein könnte an der Weltspitze?
7: Ja, der ist jetzt als Langstreckenschwimmer gefordert. Ihr erinnert euch vielleicht, Deutschland 2004, dann kam Jürgen Klinsmann. Und eigentlich dauerte es von 2004 bis 2014.
2: 10 Jahre.
7: Dann war also dann Löw der Trainer, der das dann zur Vollendung führte. Das wird lange dauern, aber Jürgen Klopp hat in Mainz über lange Frist Erfolg gehabt, in Dortmund auch. In Liverpool auch, die hat er zur Meisterschaft und Champions League geführt. Also der kann sowas, aber es wird lange dauern, glaube ich.
0: Vielleicht 10 Monate, das wäre schön.
2: Sven, danke.
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0: 6:23, 7 Minuten noch bis 6:30. Hier ist euer WDR2 Morgenmagazin am Montag.
1: England steht im Viertelfinale der Fußball-Weltmeisterschaft. Die Engländer haben heute Nacht gegen Gastgeber Mexiko gewonnen, 3:2.
0: In Bochum veranstaltet die Feuerwehr heute eine Katastrophenübung am Riesenrad am Ruhrpark. Dafür werden Gäste aus 40 Metern Höhe abgeseilt.
1: Und das Wetter ist ein bisschen bewölkt heute. Es kann im Norden von NRW mal ein bisschen regnen, ansonsten trocken und Temperaturen bis 30 Grad.
0: Einen schönen guten Morgen. Hier ist euer Ersatzteam, Michelle Fausten und Ralf Günther. Und komm, wir machen es zusammen. Wir begrüßen euch zusammen mit einem wunderschönen guten Morgen.
1: Die können es besser.
0: Die können es ja doch noch besser. Die Toten Hosen waren in Düsseldorf. 2 Konzerte am Freitag und am Samstag, präsentiert von WDR 2.
1: Wie war das wohl?
2: Ich glaube, der Misch aus den ganzen alten Liedern und den neuen.
3: Sehr berührend. Also sehr berührt als Düsseldorfer. Man kann schon echt froh sein, hier zu sein und froh sein, dass man so eine Band hier hat.
1: Fast 90.000 Fans sind da hingekommen zum Auftakt der letzten Tour der Hosen.
0: Und ein bisschen mehr Leute waren es dann in Köln.
4: Ich hatte tatsächlich keine Vorstellung und selbst wenn ich eine hätte, dann wäre es geiler.
1: Das hat Nicole gesagt aus Erkrath. Die war beim CSD in Köln, Christopher Street Day. Rekordbesucherzahlen hören wir raus. Dieses Jahr 1,5 Millionen Menschen am Wochenende hier eben die Parade am Sonntag besucht.
0: 1,5 Millionen und ein Mensch. NRW-Innenminister Herbert Reul von der CDU war nämlich auch da.
5: Mir ist wichtig zu zeigen, in unserem Land hat jeder das Recht, so zu leben, wie er möchte, wenn er sich an die Regeln hält.
1: Und ich habe es rausgehört, auch in meinem Umfeld, es waren einige zum ersten Mal beim CSD dabei.
6: Das ist mein allererstes Mal und diese Erfahrung, die hat mich wirklich verändert. So viel Liebe, so viel positive Energie. Es ist unfassbar schön, dass ich dabei sein darf.
0: Das sagt Julia aus Bochum. Ach. In Bochum, da war aber auch einiges los. Da war Bochum total.
7: Immer wieder geil.
8: Viele Leute, richtig was los, viele Künstler.
9: Es ist einfach ein super Open-Air-Festival mit Musik, mit tollen Leuten, mit tollen Ständen.
1: Ja, die war wohl zum letzten Mal da, die Leute, direkt in Bochum. Das Musikfestival zieht nämlich um nächstes Jahr.
10: Hm. Finde ich mega schade, ich verstehe es gar nicht. Ich meine, warum auch? Ich meine, hier sind voll viele Leute los und alles.
11: Es gehört zum Bermuda.
10: Ja.
11: Ich bin damit groß geworden.
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6: Um 6.30 Uhr mit Kerstin Bonn. Guten Morgen.
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6: Aus 25 Städten und Gemeinden in NRW machen sich heute Feuerwehrwagen, Kehrmaschinen und Müllfahrzeuge auf den Weg nach Berlin. Sie wollen mit der Aktion Druck auf die Bundesregierung machen. Viele Städte und Gemeinden sind überschuldet und kritisieren, dass sie immer mehr Aufgaben übernehmen müssen. Dafür fordern sie mehr Geld vom Bund. Die Bundesregierung will heute den Haushalt für das kommende Jahr auf den Weg bringen. Geplant sind Ausgaben von rund 555 Milliarden Euro. Unter anderem soll die Bundeswehr mehr Geld bekommen. Dafür will die Bundesregierung mehr neue Schulden machen, insgesamt rund 200 Milliarden Euro. Vertreter des Einzelhandels fordern, dass Geschäfte öfter sonntags öffnen dürfen. Der Hauptgeschäftsführer des Verbands HDE Gent sagt in der Bild-Zeitung, so könnten auch die Innenstädte attraktiv bleiben. Anlass der Forderung ist, dass die Bundesregierung Bäckereien und Büchereien erlauben will, sonntags länger zu öffnen. Bei der Fußball-Weltmeisterschaft hat England gerade Co-Gastgeber Mexiko aus dem Turnier geworfen. Die Mannschaft von Trainer Thomas Tuchel spielte in der zweiten Hälfte in Unterzahl und gewann am Ende mit 3:2. Außerdem hat Norwegen im Achtelfinale Rekordweltmeister Brasilien geschlagen mit 2:1. Beide Tore schoss Norwegens Superstar Erling Haaland. Das war WDR aktuell.
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7: Für das Münsterland mit Christoph Rickers. Guten Morgen. Und wir schauen zuerst auf einen Großeinsatz in Münster. Der hat gestern für einen großen Schreckmoment gesorgt. Am Aasee sind 11 junge Ruderer erschöpft zusammengebrochen. Sie hatten bei einer Regatta mitgemacht mit etwa 1000 Nachwuchssportlern aus ganz Deutschland. Das Ruderrennen in Münster war kurz vorher abgebrochen worden wegen eines plötzlichen Wetterumschwungs. Gabi Rosenkranz berichtet.
8: Nachdem die Regatta beendet war, klagten einige der Jugendlichen über Kreislaufprobleme und Erschöpfung. Schnell rückten Rettungsdienst und DLRG mit vielen Einsatzkräften an. Die Lage sei zu Anfang hektisch und sehr unübersichtlich gewesen, erzählte uns ein Feuerwehrmann. Man habe die Situation aber schnell im Griff gehabt. Es habe sich dann herausgestellt, dass das Ganze nicht so dramatisch war, wie zuerst gedacht. Nur ein Jugendlicher musste zur Behandlung ins Krankenhaus, alle anderen erholten sich noch vor Ort.
7: Wer in Münster zwischen Innenstadt und Hiltrup mit dem Auto unterwegs ist, muss ab heute mit Verkehrsproblemen rechnen. Die Hammerstraße ist am Preußenstadion die nächsten Wochen nur einspurig befahrbar wegen Bauarbeiten. Dabei geht es um die Wärmeversorgung fürs neue Stadion. Das Ganze soll bis Mitte August dauern. Und dann geht's noch um so etwas wie den Tag der offenen Tür in der Landwirtschaft. Treffpunkt Hof heißt der. In Münster haben dabei gestern 8 Bauernfamilien mitgemacht, um zu zeigen, wie es auf ihren Höfen aussieht und wie moderne Landwirtschaft geht. Das wollten vor allem junge Familien wissen.
9: Da wir auch Fleisch aus der Region essen, ist uns das ein Anliegen zu wissen, wo die Tiere aufwachsen. Und wir kommen aus Münster und da haben wir durch Zufall erfahren, dass Tag des Hofes ist. Ja, und dann sind wir halt mal hierher gefahren.
10: Ich bin auch gelernte Landwirtin und von daher guckt man sich gerne andere Betriebe an.
11: Wenn man sich mal angucken kann, wo die Produkte entstehen, die man da konsumiert, finde ich das total klasse.
7: Beim Treffpunkt Hof machten Ökolandwirte mit, aber auch konventionelle Betriebe. Und wir schauen noch aufs Wetter. Es geht heute Morgen ziemlich grau los mit rund 16 Grad. Die Aussichten hat Jörg Brunsmann aus unserer WDR2-Wetterredaktion.
12: Guten Morgen. Doch, es bleibt insgesamt schon ziemlich sommerlich bei uns im Münsterland. Es ziehen zwar viele Wolken durch und auch einzelne Schauer sind möglich, vor allem am Vormittag. Später bleibt es meist trocken und auch die Temperaturen fühlen sich nach Sommer an. Bis zu 25 Grad in Methelen, maximal 26 in Vreden. Oft ist es windig, teilweise mit starken Böen.
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13: 6.34 Uhr.
14: Wir starten mit einer Gefahrenmeldung. Da ist gerade einer reingekommen von der A46 Heinsberg Richtung Düsseldorf. Da in Höhe Dremmen liegen mehrere Zeitungsstapel auf der Fahrbahn. Hä? Da bekommen wohl ein paar Leute heute ihre Tageszeitung nicht, weil der Lieferant sie verloren hat auf der Autobahn. Jetzt die weiteren Staus. A3 Arnheim Richtung Köln zwischen Oberhausen-Holten und dem Kreuz Kaiserberg. 10 Minuten plus, 4 Kilometer stockend. Dann die 4 Olpe nach Köln zwischen Reichshof, Bergneustadt und Bielstein. 3 Kilometer Stau. Die 4 nochmal jetzt Köln Richtung Aachen zwischen dem Dreieck Holmer und Köln-Poll. Da steht ihr oder braucht ihr eine Viertelstunde länger. 4 Kilometer Stau. Die A52 Mönchengladbach Richtung Roermond, die ist im Kreuz Mönchengladbach nach einem Unfall gesperrt, wahrscheinlich noch mehrere Stunden. Und die A516 Abzweig Oberhausen zwischen dem Kreuz Oberhausen und Oberhausen-Eisenheim. Hier 4 Kilometer stockender Verkehr. Blick noch zur Bahn. Bis zum Wochenende wird die linke Rheinstrecke saniert. Das heißt, zwischen dem Kölner Hauptbahnhof und dem Bonner Hauptbahnhof fallen viele Züge aus. Teilweise werden ein paar Fahrten über die rechte Rheinseite umgeleitet und es gibt auch einen Schienenersatzverkehr.
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15: Das sind wir auch. Wir sind der Schienenersatzverkehr für Sabine, die morgen wieder da ist für euch.
14: Ja, wir machen nur einen kurzen Abstecher rein.
15: Geht's euch eigentlich auch so? Habt ihr auch so eine Radiokrankheit wie wir, dass ihr Lieder am allerliebsten, am allerersten Ton direkt erkennt?
14: Ralf hat eben nämlich ein Lied angespielt, das wir jetzt gleich hören.
15: Und Michelle hat es sofort erkannt, bei einem Ton.
14: Ja, spiel ihn nochmal kurz. Easy.
15: Easy.
14: Easy. Wir verraten es nicht.
15: Sag's nicht.
14: Die sagen es nicht.
15: Vielleicht weiß es
14: jemand. Ihr habt es auch erkannt, oder? Ja. Welches Lied spielen wir jetzt gleich hier auf WDR 2? Ratet mit über die WDR 2-App.

0: sehr gut. Es ist die Mischung, auch mal ein paar deutsche Lieder dabei.
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2: Ja, war ja klar, dass ihr performt.
3: Ja, ihr habt sofort erraten, welches Lied wir jetzt hier spielen auf WDR 2.
2: Andrea hat sich gemeldet.
4: Das war ja super easy, das Walking in Memphis.
3: Ja. War doch klar, Mark Cohn. Am ersten Ton erkannt.
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3: An einem Montagmorgen.
2: 6:39 Uhr.

0: Rain?
1: Rain.
0: Ja.
2: Wow.
0: Guten Morgen. Jetzt ist 6.43 Uhr.
2: Falls ihr durch New York City gewalkt seid am Wochenende, dann werdet ihr vielleicht auch gesehen haben, dass sogar das Empire State Building blau angestrahlt war. Something Blue.
3: Etwas zur, Blaues.
2: Zur Hochzeit von Taylor Swift im Madison Square Garden.
0: Da spielen ja normalerweise die New York Knicks, die Basketballer im Madison Square Garden, oder es sind große Konzerte. Jetzt war eben eine große Hochzeit. Maurice Mommer, WDR2 Fashion Experte, hat die für uns genauer angeschaut. Mhm. Die Hochzeit des Richtig. Jahres, muss man ja, ja sagen.
2: Wird ja schon von Royal Wedding wird ja auch gesprochen. Ja. Ne?
0: Eine wenn Royale ihr das sagt, Hochzeit. Wenn ihr das sagt. War das noch eine Hochzeit oder war es ein großes Ereignis?
1: Ja, es war beides irgendwie. Also der Madison Square Garden, der wurde angeblich innen komplett in Garten verwandelt. Gleichzeitig war aber draußen auch ein Polizeieinsatz, ein riesiger Polizeieinsatz mit der New Yorker Polizei, die teilweise ja die Straßen abgesperrt hat. Und auch hunderte Fans standen da bereit, um natürlich auch so viele Infos zu bekommen über die Hochzeit. Und da sind auch ein paar durchgesickert.
4: Did they cry? Oh, they cried and they laughed and they danced and they hugged and they kissed.
1: Genau, das war Taylor Swifts Tante und die wurde da im Van gestoppt und ja, sie haben wohl geweint, es wurde gelacht, es wurde getanzt. Also im Prinzip dann doch auch alles wie immer bei einer Hochzeit. Und ja, die Gäste wurden aber dann auch, das war vielleicht dann wieder richtiger Großeinsatz, in einem großen abgeschirmten Zelt empfangen, damit sie auch gar nicht jetzt von der Öffentlichkeit unbedingt gesehen werden. Handys war natürlich tabu und die Gästeliste, die ist wirklich 1:1 wie bei den Oscars, könnte man fast sagen. Ja, also da war Jennifer Lopez dabei, Selena Gomez, das Model Gigi Hadid, Bradley Cooper, Ed Sheeran, die Schauspielerin Emma Stone. Adam Sandler hat die beiden getraut und Paul McCartney hat gesungen.
2: Mhm. Wir haben heute schon über Ed Sheeran gesprochen und sein Outfit in diesem blauen Anzug. Ja. Wie sah die Hochzeitsgesellschaft sonst aus?
1: Also das Ganze hatte einen super eleganten Charakter, also so ein bisschen Casino-Alter, New Yorker Nachtclub-Vibe, also viel Schwarz, viel Glitzer und so viele lange, schön drapierte Kleider. Und Jennifer Lopez, die kam zum Beispiel in so einem ganz dramatischen Schwarz, Gigi Hadid in so einem, ja, so einem shiny Rosé und Ed Sheeran eben in diesem leuchtend blauen Anzug ohne Hemd.
2: Mit weißem T-Shirt.
1: Nur mit weißem T-Shirt. Ja. Und ja, es lookmäßig, ich würde mal sagen, mal wieder ein bisschen aus der Reihe getanzt. Ja, und die Mitarbeitenden jetzt bei dem ganzen Hochzeitsevent, die haben so dunkelrot und weiß getragen. Ist wahrscheinlich auch so eine Verbindung zu den Kansas City Chiefs und ja, deren Mannschaftsfarben, bei denen eben der Footballer Travis Kelce spielt. Und dann passierte auch noch der Klassiker. Zwei Gäste, eine davon die Highschool-Bestie von Taylor Swift, die kam im selben Kleid.
2: Ah!
1: Bei 1000 Leuten, es waren nämlich 1000 Leute ja da würde ich sagen, das ist jetzt kein Albtraum. Das kannst du statistisch fast gar nicht vermeiden.
0: Beide das gleiche eingekauft. Aber wie ist das mit dem Brautkleid? Wir haben Fotos gesehen, alles KI-Fake. Also es gibt ja keine Fotos von der Braut. Ja. Warum soll es trotzdem so besonders gewesen sein?
1: Ja, der Name ist direkt eine Ansage. Ist Dior Haute Couture, entworfen von dem Designer Jonathan Anderson. Und das ist jetzt ein ganz neuer Designer in dem Modehaus. Und Taylor Swift ist eben seine erste weltberühmte Celebrity-Braut. Also so ein Kleid ist dann eben nicht einfach nur so ein sehr teures weißes Hochzeitskleid. Das entsteht wirklich als Einzelstück. In den Pariser Ateliers wird von Hand angepasst, bestickt und dann über Wochen, über Monate gemeinsam entwickelt. Und ja, für so einen neuen Chefdesigner ist eben die erste berühmte Braut fast wie so eine Visitenkarte. Also alle schauen hin und fragen sich, wie wird so seine neue Era sein da in dem Modehaus? Und ja, zuletzt haben wir das auch hier bei Dua Lipa, bei der Sängerin Dua Lipa gesehen. Die war die erste Chanel Haute Couture Braut des neuen Designers. Und solche Kleider sind ja deshalb auch immer so ein Stück Modegeschichte. Alle warten drauf, immer noch.
0: WDR 2 Fashion-Experte Maurice Mommer hat ganz genau hingeschaut bei dieser großen Hochzeit des Jahres. Und was haben wir auch gesehen? Ein bisschen viel Creme, ne? So beige und
2: beige
0: Creme.
2: Geht gar das? Nicht.
0: Darf man das auf einer Hochzeit?
2: Darf man das? Darf man nicht.
0: Das ist viel zu weiß, oder? Sprechen wir noch drüber. Heute hier im WDR 2 Morgenmagazin.
2: 6:47 Uhr.

0: ist verheiratet jetzt, Taylor Swift, hier bei uns auf WDR 2 im WDR 2 Morgenmagazin. Es ist 6.51 Uhr, 9 Minuten noch bis 7. Einen schönen guten Morgen.
1: Die FIFA hat die Sperre gegen den US-Stürmer Valerian Balogun aufgehoben. Der war rot gesperrt, darf morgen Nacht trotzdem beim Spiel gegen Belgien antreten. Donald Trump soll es eingefädelt haben.
0: Heute die erste Sendung Tagesthemen mit Jörg Schönborn. Schon aufgeregt? Wir sprechen gleich mit Jörg hier im WDR 2 Morgenmagazin.
1: Und das Wetter im Westen ist ein bisschen bewölkt hier und da. Es kann im Norden von NRW auch ein bisschen regnen. Temperaturen bis maximal 30 Grad.
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3: Morgen, Herr Charisma.
4: Morgen, Frau Freischneider. Auch zum Chef nach oben.
2: Fahrstuhl zum Schamott.
4: Meine Nachbarin ist ja Lehrerin, ne? Und die hat sich gut auf diesen Montag vorbereitet, weil heute ist ja der 6. Juli. 6-7. Aha, wenn man sagt, bewegt sich der Fahrstuhl wieder auf und ab.
3: Ja, so wie die Handbewegung bei Six und der anderen Zahl. Und ich dachte, das ist jetzt aber wirklich mal so langsam wieder out.
4: Offiziell schon, aber da halten sich nicht alle dran. Deshalb hat meine Nachbarin für heute Muffins gebacken mit einer 6 und einer 7 drauf. Es gibt ein Mathearbeitsblatt mit 67 Aufgaben und die Lösung ist immer 6 oder 7. Und
3: Charisma, mir wird komisch, wenn der Aufzug so wiebt.
4: Entschuldigung, also sie dreht das Ganze um und will den Schülern sowas von auf den Keks gehen, dass sie ein für alle Mal aufhören mit dem Quatsch.
3: Morgen, Timo.
5: Rauf oder runter?
4: Kommt drauf an.
5: Ich müsste in die 6. Etage, in die siebte.
4: Dann nimmst du bitte die Treppe, ja? Jedenfalls, dass die heute so frech den Unterricht stören und wegen der Zahl ausrasten. Also, das wäre bei uns undenkbar gewesen.
3: Ich gehöre noch zur Generation Pupskissen. Wir haben uns in der Schule benommen.
4: Ja, gut, bei uns gab's das 11-Uhr-Loch. Da ist immer um Punkt 11 die ganze Klasse vom Stuhl gerutscht, so auf den Boden. Aber das hatte ja wenigstens noch Niveau.
3: Guten Morgen,
4: Herr Schamott. Der Fahrstuhl hopst immer noch, wenn man 6-7 sagt.
6: Sorgen würde ich mir machen, wenn er den Gangnam-Style tanzt, weil dann bräuchte er ein Update. Aber so fährt er ja mit der Zeit. Also ab an die Arbeit, sonst macht's die KI.
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0: Alex Warren im WDR 2 Musikmix. Fever Dream, einen schönen guten Morgen an diesem Montag, 6.55 Uhr. Euer WDR 2 Morgenmagazin ist hier mit der Schienenersatzverkehr-Besetzung. Michelle Fausten und Ralf Günther hier.
1: Hallöchen.
0: Hallo, und wir sind nicht alleine. Kerstin Bonn aus WDR Aktuell ist da. Guten Morgen.
2: Morgen.
0: Jörg Brunsmann aus dem WDR 2 Wetter.
3: Guten Morgen. Ich vermisse irgendwie das kaputte Stellwerk. Ist da noch nichts passiert?
1: In Wuppertal meinst du, oder?
3: Ist irgendwie komisch,
1: oder? Nee, oder? Finde ich auch. Wir haben neue Woche. Neue Stellwerke auf. Es läuft.
0: Kerstin, hast du was gesehen? Nein, nichts. Alles.
1: Hat hier jemand ein kaputtes Stellwerk gesichtet? Er möge sich bitte jetzt melden über die WDR 2-App.
0: Ach, ihr merkt schon, wir sind halbwegs gut drauf. Wir hoffen ja auch, kommt gut raus in diese neue Woche. Jetzt mit den Black Eyed Peas.
1: Es ist Montag. Oh, die mag ich, die Black Eyed Peas. Where?

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2: Die Nachrichten mit Kerstin Bonn. Guten Morgen.
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3: Dass wir Schulden machen, hat damit zu tun, dass wir unsere Bundeswehr aufrüsten, dass wir modernisieren. Ich meine, man kann sich gegenüber Putin nicht mit der schwarzen Null verteidigen.
2: Finanzminister Klingbeil hat in der ARD erklärt, warum die Bundesregierung mehr Schulden machen will als ursprünglich geplant. Insgesamt rund 200 Milliarden Euro. Die Bundesregierung will den Haushaltsentwurf für 2027 heute beschließen. Jakob Mayer, WDR Berlin.
4: Es sind gewaltige Summen, die der Bundesfinanzminister da am frühen Nachmittag im Bundeskabinett präsentieren wird. 555,4 Milliarden Euro. Das sind die Ausgaben im Haushaltsentwurf von Lars Klingbeil. Für diesen Haushalt mussten die Ministerien 1% einsparen. Das soll in den Folgejahren noch mehr werden, dann soll es 3% sein. Um mehr Geld in die Kasse zu bekommen, werden die Steuern für Alkohol und Tabak erhöht und die Bundesregierung führt eine Plastiksteuer ein. Das Finanzministerium betont aber auch, Förderstopps sind nicht geplant und schon zugesagte Hilfen, zum Beispiel für den Umbau der Heizungsanlage, die sollen weiter fließen.
2: Für Co-Gastgeber Mexiko ist die Fußball-WM vorbei. Die Mannschaft ist im Viertelfinale gegen England ausgeschieden. Gegen das Team von Trainer Thomas Tuchel unterlag Mexiko mit 2:3. Hendrik Lückhoff, WDR Sport.
5: Wegen eines Unwetters begann das Spiel eine Stunde später. England ging mit einem Doppelpack in Führung. Mexiko schaffte noch vor der Pause den Anschlusstreffer und spielte ab der 54. Minute in Überzahl. Trotzdem gelang England das 3:1. Kurz danach erneut der Anschluss von Mexiko. Mehr als dieses 3:2 gelang aber nicht mehr. England trifft im Viertelfinale auf Norwegen. Die Skandinavier haben überraschend Rekordweltmeister Brasilien rausgeworfen. Beim 2:1-Sieg erzielte Ausnahmestürmer Erling Haaland in der Schlussphase beide Tore. In der Nachspielzeit sorgte Brasiliens Neymar für den Anschluss. Nach dem Spiel trat er aus der Nationalelf zurück.
2: Jetzt weitere Meldungen im Überblick. Aus 25 Städten und Gemeinden in NRW machen sich heute Feuerwehrwagen, Kehrmaschinen und Müllfahrzeuge auf den Weg nach Berlin. Die Aktion soll Druck auf die Bundesregierung machen. Viele Städte und Gemeinden sind überschuldet und kritisieren, dass sie immer mehr Aufgaben übernehmen müssen. In Venezuela ist die Zahl der Opfer nach der Erdbebenkatastrophe weiter gestiegen. Die Regierung spricht inzwischen von mehr als 3.300 Toten und knapp 17.000 Verletzten. Hunderte Gebäude wurden durch das Doppelerdbeben vor anderthalb Wochen zerstört oder schwer beschädigt. Es ist jetzt fast ein Jahr her, dass es vor dem WDR in Köln einen Brandanschlag auf die berühmte Mausfigur gab. Jetzt hat die Staatsanwaltschaft die Ermittlungen dazu erstmal eingestellt. Sie hat keine konkreten Spuren. Ein Unbekannter hatte die Maus nachts angezündet. Viele Menschen klebten danach Pflaster auf die Figur. Inzwischen steht die Maus wieder rundum erneuert auf ihrem Platz.
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2: In Essen ermittelt die Polizei nach einer tödlichen Schlägerei am Wochenende. Zu der war es am Rande einer Party im Stadtteil Rüttenscheid gekommen. Ein Mann kam ums Leben. Annette Selle, WDR Essen.
6: Mehrere Menschen waren in der Nacht zu Sonntag bei einem Streit aneinander geraten. 3 Männer erlitten dabei Stichverletzungen und wurden schwer verletzt. Ein 56-jähriger Sicherheitsmitarbeiter, der nicht Teil der ursprünglichen Auseinandersetzung war, brach bewusstlos zusammen. Er verstarb trotz Wiederbelebungsmaßnahmen. Die Todesursache ist bislang noch unklar. Die Polizei nahm einen 46-jährigen Tatverdächtigen fest. Jetzt ermitteln die Staatsanwaltschaft und eine Mordkommission.
2: Das war WDR aktuell.
7: Und das Wetter im Westen von Jörg Brunsmann aus unserer WDR 2 Wetterredaktion. Guten Morgen.
8: Guten Morgen. Ja, guck mal hier, 19 Grad habe ich schon zu bieten in Düsseldorf und in Geilenkirchen. Und da geht noch ein bisschen was. Geht heute hoch in Hamm bis 26, Kleve 27. Sollte man gar nicht erwarten, weil wenn man draußen ist, es fühlt sich nicht so richtig sommerlich an, denn die Sonne hat es ein bisschen schwer, sich durchzusetzen. Viele Wolken unterwegs, vor allen Dingen Richtung Ostwestfalen-Lippe, kann es auch ein bisschen was an Regen geben. Dazu kommt auch noch ein Wind, teilweise mit starken Böen. Also sommerlich ja, aber gefühlt sommerlich nicht unbedingt.
7: 7:05 Uhr.
9: Die Staus mit den längsten Wartezeiten gehen los auf der A4 Köln Richtung Aachen.
2: Zwischen dem Dreieck Heumer und Köln-Poll, Viertelstunde plus hier 4 Kilometer Stau. Dann die 45 Hagen Richtung Gießen, zwischen Drolshagen und dem Kreuz Olpe Süd, 10 Minuten plus 4 Kilometer stockend. A52 Mönchengladbach Richtung Romont, die ist im Kreuz Mönchengladbach nach einem Unfall weiterhin gesperrt. Außerdem die A59 Dienstlaken Richtung Duisburg, zwischen Duisburg-Marxloh und dem Kreuz Duisburg, hier 10 Minuten plus und 4 Kilometer stockend. Noch die A555 Bonn Richtung Köln, zwischen Köln-Godorf und dem Kreuz Köln Süd, 10 Minuten plus und 3 Kilometer Stau. Kurzer Blick noch auf die Bahn. Bei Schwelm ist eine Weiche kaputt. Zwischen Hagen und Düsseldorf fallen deswegen ganz viele Züge aus oder verspäten sich heute Morgen. Und bis zum Wochenende wird noch die linke Rheinstrecke saniert. Betrifft Züge zwischen Köln Hauptbahnhof und Bonn Hauptbahnhof. Da fallen auch einige aus. Teilweise werden Fahrten über die rechte Rheinseite umgeleitet. Hier und da gibt es aber auch einen Schienenersatzverkehr.
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7: Morgen! Ich komme ja aus einer Floristenfamilie im weitesten Sinne. Das heißt, ich habe eigentlich ein ganz gutes Auge so für einen schönen Brautstrauß. Mhm. Ja? Und das ist keiner mehr. Also jetzt ist wohl bei...
2: Wir haben gerade das Foto gesehen von der Frau, die angeblich den Strauß gefangen haben soll bei der Hochzeit von Taylor Swift.
8: Ja. So, Ashley aussieht, Smith. Hat den nicht nur einer gefangen? Da so, haben so andere noch Teile bekommen, oder?
7: Irgendwie ist er total zerzaust, ist nicht mehr viel übrig von. Und ja, es wurde wohl drum gekämpft. Ne? Mhm. Ist ja eine alte Tradition, Brautstrauß nach hinten werfen, irgendjemand fängt es und muss dann als nächstes... Habe ich das richtig
2: verstanden? Muss dann als nächstes heiraten. Ob er einen Partner hat oder nicht. Muss.
8: Ja, werfst in die Männer rein und keiner fängt.
7: So. Ja, vielleicht habe ich es nicht ganz verstanden. Okay.
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0: blub, blub, blub. 7.14 Uhr, hier ist das WDR 2 Morgenmagazin an diesem Montag. Also an einem Morgen WDR 2 hören, das Morgenmagazin. Und dann abends lange wach bleiben, um noch was zu gucken.
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0: Natürlich, das ist dann ein perfekter Tag. Und da sehen wir heute Abend ein neues, bekanntes Gesicht. Also neu in den Tagesthemen, aber bekannt. Weil das ist der Mann, der immer die Wahlsendungen macht. Und den Presseclub am Sonntag zum Beispiel. Programmdirektor Jörg Schönborn.
1: Ja, er startet nochmal was ganz Neues, der Jörg Schönborn. Ab sofort ist er im Moderationsteam der Tagesthemen im Ersten zu sehen. Und heute Abend ist seine allererste Sendung. Eine Stunde später als sonst, 23.15 Uhr.
0: Und vorher nochmal bei uns. Guten Morgen, Jörg.
2: Hallo zusammen.
0: Nach so vielen Jahren in der Direktion und im Fernsehen gleichzeitig jetzt die neue Aufgabe. Nervös?
2: Ich bin aufgeregt, klar, und hab Respekt. Denn wir wollen ja eine gute Sendung abliefern und dazu will ich beitragen.
0: Ja, was reizt dich denn an den Tagesthemen ganz besonders?
2: Ach, ich bin halt ein leidenschaftlicher Journalist und die Welt ist so verrückt, dass ich froh bin, daran mitzuwirken, sie zu erklären. Das ist ja an manchen Tagen fast unmöglich, aber es ist eine Herausforderung, die mir einfach großen Spaß macht.
0: Mhm. Auch wenn man es dir vielleicht nicht ansieht, aber du bist in einem Alter, in dem andere gedanklich schon in Richtung Rente schielen, ne?
2: Ja, das Rentenalter ist ja eine große Diskussion. Irgendwann gibt's Rente mit 80, also insofern habe ich noch Zeit.
0: Was ist denn deine Motivation, nochmal da durchzustarten? Ist es wirklich das publizistisch-journalistische?
2: Einmal ist es, glaube ich, in jedem Alter eine tolle Gelegenheit, was Neues zu machen. Also wenn man das Angebot bekommt, mach was ganz anderes und das ist glänzend und attraktiv, dann habe ich meinen Mitarbeitern immer geraten, mach das, und deshalb habe ich das auch schnell so gesehen. Und dann sind wir eben wirklich in einer Welt, wo wir ja alle in großer Sorge sind, was militärisch passiert, wie unsere Sicherheit, wie unser Wohlstand gewährleistet ist. Und das sind Themen, die haben mich ja auch im Wahlstudio, im Presseclub beschäftigt. Und das jetzt dort jeden Tag zu machen, ist klasse.
0: Ich glaube, das schätzen dann auch die Menschen, wenn man auf der einen Seite ein wenig Ruhe verbreitet und sagt, wir haben das jetzt für euch im Blick und jetzt erklären wir euch das und versuchen euch die Hintergründe darzulegen. Wie schafft man das in den Tagesthemen?
2: Ja, ich glaube, erstmal genau sich das klarzumachen. Bevor wir bewerten und diskutieren, müssen wir erstmal verstehen. Und auch wir Journalisten sind manchmal schnell darin, schon Meinungen einzuholen. Und dann am Ende stellen wir fest, naja, dieses Detail haben wir noch gar nicht hinterfragt. Und das ist eigentlich immer mein journalistischer Blick gewesen. Erstmal verstehen, dann erklären und dann kann man diskutieren.
0: Hast du einen Schlusssatz?
2: Ich habe in meinem Leben immer Schlusssätze gehabt, aber du bist nicht der Erste, der die Frage stellt. Deshalb, ich entscheide das ganz spontan nach dem Wetter.
0: Und sag noch, die Wahlberichterstattung, kommendes Jahr die NRW-Wahl, da würden wir dich schon vermissen. Machst du weiter?
2: Nein, ihr werdet mich nicht vermissen. Ich bin im Wahlstudio seit vielen Jahren und habe großen Spaß dran, dort auch zu erklären. Und das mache ich auf jeden Fall weiter, nicht nur in Düsseldorf.
0: Wir sagen toi toi toi für die Sendung heute Abend, die erste Tagesthemensendung mit Jörg Schönborn. Danke für deinen Besuch bei WDR 2 vorab.
2: Ja, danke für eure Grüße.
1: 7.17 Uhr haben wir jetzt schon geworden.

0: Euer WDR 2 Morgenmagazin hier, 7.22 Uhr, 8 Minuten noch bis halb 8.
1: Typische Montagsaufgabe heute. Das Bundeskabinett will den Haushaltsentwurf fürs nächste Jahr beschließen. Das Budget sieht deutlich höhere Schulden und Ausgaben als vorher geplant.
0: Rund 1,5 Millionen Menschen haben laut Veranstalter am Wochenende in Köln den Christopher Street Day gefeiert.
2: Danke wirklich für diese Erfahrung. Das ist echt unvergessliche Once-in-a-Lifetime-Experience.
0: Und ja, die Veranstaltung ist ohne Zwischenfälle abgelaufen.
1: Das Wetter dazu heute am Montag, weniger Sonne, aber warm.
0: Was haben Frankreich, Norwegen, England und Marokko gemein?
1: Sie stehen alle im Viertelfinale.
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0: Und in Dortmund haben marokkanische Fans auf der Straße gefeiert. Und jetzt trotzdem ein Stimmungsdämpfer, ne? Bei der WM, da liegt ein Skandal in der Luft. Es geht um einen Spieler der USA, der hatte eine rote Karte im Spiel gegen Bosnien-Herzegowina bekommen.
1: Und jetzt Martin Roschitz, WDR 2 Sport. Guten Morgen für uns in Dallas. Ist diese rote Karte wie durch, ja, nennen wir es eine magische Hand, gestrichen worden?
4: Ja, für mich ein skandalöser Tabubruch und ganz nah an dem, wie Donald Trump die USA regiert. Trump hat bei Infantino angerufen, dafür gibt es mehrere seriöse Quellen, und hat ihn gebeten, überprüft die rote Karte nochmal. Die FIFA hat die rote Karte auf Bewährung sozusagen gesetzt, und Trump hat sich nach der Entscheidung auf seiner Social-Media-Plattform umgehend bei der FIFA bedankt. Sie habe das Richtige getan und eine große Ungerechtigkeit korrigiert. Und wenn man bedenkt, wie Infantino seit Monaten um Trump herumschlawenzelt, ihn hofiert und dekoriert hat mit einem eigens für ihn erfundenen Friedenspreis, dann deutet alles auf einen handfesten Skandal hin.
0: Also, der Spieler kann spielen beim nächsten Spiel.
1: Das geht
0: gegen Belgien. Er darf spielen.
1: Das Update zur WM heute Morgen hier auf WDR 2. 7.24 Uhr jetzt. Au! Guck mal, das ist der Sound zum Tag.

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5: Um 7.30 Uhr mit Kerstin Bonn. Guten Morgen.
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5: Die Bundesregierung will heute den Haushalt für das kommende Jahr auf den Weg bringen. Geplant sind Ausgaben von rund 555 Milliarden Euro. Unter anderem soll die Bundeswehr mehr Geld bekommen. Dafür will die Bundesregierung mehr neue Schulden machen, insgesamt rund 200 Milliarden Euro. In Wuppertal startet heute der Prozess zu einem großen Waffenlager, das im Herbst in Remscheid entdeckt wurde. Die Staatsanwaltschaft spricht von einem der größten Funde scharfer Waffen in der Geschichte der Bundesrepublik. Sie wirft dem 60-jährigen Hauptangeklagten Verstöße gegen das Kriegswaffenkontrollgesetz vor. Beim Sportwagenhersteller Porsche könnten wohl deutlich mehr Stellen gestrichen werden als bisher bekannt. Das Handelsblatt schreibt, dass bis zu 4000 Jobs abgebaut werden sollen. Demnach sind besonders Beschäftigte in den Bereichen Management und Verwaltung betroffen. Bereits im März hatte Porsche angekündigt, dass bis 2029 knapp 2000 Stellen wegfallen. Heute Nacht ist bei der Fußball-WM der nächste Co-Gastgeber ausgeschieden. Mexiko verlor im Achtelfinale gegen England mit 2:3. Vorher warf Norwegen Rekordweltmeister Brasilien aus dem Turnier. Beim 2:1 traf Norwegens Topstar Erling Haaland doppelt. Das war WDR aktuell.
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6: Für das Münsterland mit Christoph Rickers. Guten Morgen. Und wir schauen als erstes auf einen Großeinsatz in Münster. Der hat gestern für einen großen Schreckmoment gesorgt. Am Aasee sind 11 junge Ruderer erschöpft zusammengebrochen. Sie hatten bei einer Regatta mitgemacht mit etwa 1000 Nachwuchssportlern aus ganz Deutschland. Das Ruderrennen in Münster war kurz vorher abgebrochen worden wegen eines plötzlichen Wetterumschwungs. Gabi Rosenkranz berichtet.
7: Nachdem die Regatta beendet war, klagten einige der Jugendlichen über Kreislaufprobleme und Erschöpfung. Schnell rückten Rettungsdienst und DLRG mit vielen Einsatzkräften an. Die Lage sei zu Anfang hektisch und sehr unübersichtlich gewesen, erzählte uns ein Feuerwehrmann. Man habe die Situation aber schnell im Griff gehabt. Es habe sich dann herausgestellt, dass das Ganze nicht so dramatisch war, wie zuerst gedacht. Nur ein Jugendlicher musste zur Behandlung ins Krankenhaus, alle anderen erholten sich noch vor Ort.
6: Es ist einer der erschütterndsten Kriminalfälle der jüngeren Geschichte bei uns, der Missbrauchskomplex Münster. Heute vor genau 5 Jahren fiel das Urteil gegen den Haupttäter Adrian V. Die Ermittlungen laufen aber immer noch. Es gibt noch etwa 100 Computer, Server und Festplatten, die noch nicht geknackt werden konnten. Eine, die weiter an dem Fall arbeitet, ist Polizistin Merit Wehner.
8: Ich würde sagen, dass die gesamte Ermittlungskommission ein Riesenerfolg war und für mich war es wirklich das Wichtigste, die Kinder eben aus diesen Situationen rauszuholen. Und das haben wir geschafft bei vielen betroffenen Kindern. Und das ist für mich der größte Erfolg.
6: Bis jetzt hat die Polizei rund 60 Täter gefasst. Der Haupttäter hat 14 Jahre Gefängnis plus Sicherheitsverwahrung bekommen. Und noch eine Info für alle, die in Münster zwischen Innenstadt und Hiltrup mit dem Auto unterwegs sind. Da kann es ab heute zu Verkehrsproblemen kommen. Die Hammerstraße ist am Preußenstadion die nächsten Wochen nur einspurig frei wegen Bauarbeiten. Dabei geht es um die Wärmeversorgung fürs neue Stadion. Das Ganze soll bis Mitte August dauern. Und damit sind wir beim Wetter mit Jörg Brunsmann aus unserer WDR 2 Wetterredaktion.
9: Einen schönen guten Morgen. Also in Sachen Temperaturen fühlt sich das heute bei uns im Münsterland weiter sehr sommerlich an. In Lengerich bis zu 24 Grad, in Reken maximal 26. Die Sonne hat es aber ein bisschen schwerer, denn es ziehen viele Wolken durch und zeitweise sind auch einzelne Schauer möglich. Außerdem ist es windig, teilweise sogar mit starken Böen.
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10: 7.34 Uhr.
11: Schönen guten Morgen. Wir schauen auf die Straßen und sehen da Staus mit langen Wartezeiten. Zum Beispiel auf der A3 Arnheim Richtung Köln zwischen dem Kreuz Oberhausen und dem Kreuz Kaiserberg. Viertelstunde plus hier, 8 Kilometer stockend. Dann die 4 Köln Richtung Aachen zwischen dem Dreieck-Kolmar und Köln-Poll. Viertelstunde plus auch hier, 4 Kilometer Stau. Auf der A40 dümpelt es sich rum zwischen Essen und Dortmund, also Essen Richtung Dortmund zwischen Bochum-Wattenscheid und Bochum-Harpen. Halbe Stunde plus, 5 Kilometer Stau. Hier hat es einen Unfall gegeben. Dann die 45 Hagen Richtung Gießen zwischen Drolshagen und dem Kreuz Olpe Süd. Viertelstunde plus auch hier, 5 Kilometer Stau. Die A52 Mönchengladbach Richtung Roermond ist im Kreuz Mönchengladbach gesperrt. Hier hat es einen Unfall gegeben. Wie lange das dauert, wissen wir noch nicht. Ein kurzer Blick auf die Bahn noch. Bei Schwelm ist eine Weiche kaputt. Zwischen Hagen und Wuppertal-Oberbarm fallen deswegen zahlreiche Züge heute früh aus. Es fahren aber Busse als Ersatz. Und bis zum Wochenende wird auch die linke Rheinstrecke saniert zwischen Köln Hauptbahnhof und Bonn Hauptbahnhof. Fallen deswegen auch hier viele Züge aus. Teilweise werden Fahrten über die rechte Rheinseite umgeleitet und es gibt auch einen Schienenersatzverkehr.
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10: Morgen.
11: Morgen.
10: Es ist der große Aufreger heute Morgen. Ein Spieler der USA, Fullerin Balogun heißt er, hat eine rote Karte bekommen im Spiel gegen Bosnien-Herzegowina.
11: Er ist Rekordtorschütze der US-Mannschaft, also ein ziemlich wichtiger Typ.
10: Und jetzt scheint es, als hätte Donald Trump, der US-Präsident, beim Chef der FIFA angerufen, hätte gesagt, hier, das mit der roten Karte, klär das mal. Und schwupps ist sie weg.
11: Mhm. Wir haben eben schon drüber gesprochen und ihr seid damit auch nicht d'accord. Pia aus Mettmann.
12: Ich stehe ehrlich gesagt ganz oben auf Zinne. Wie darf es sein, dass zwei so machtgeile alte Säcke ein Fairplay und eine WM, einen World Cup so korrumpieren. Die gehören beide richtig bestraft.
10: Dankeschön für diese Meinung. Wir werden weiter drüber sprechen heute Morgen hier. Werden auch noch weitere Infos aus den USA einholen. Machen wir nach 8 Uhr hier.
11: 7.36 Uhr jetzt. Guten Morgen zusammen.

0: The Purple Disco Machine und aus The Speed of Your Heart. Und ihr wisst, ihr könnt unserer WDR-Maus jederzeit eine Frage stellen. Schickt die uns am besten über WDR2.de oder per Sprachnachricht über die App.
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0: Und diese Woche geht's bei der Maus um Fragen rund ums Thema Wasser.
2: Hallo liebe Maus, ich bin Elias, bin 6 Jahre alt, wohne in Tostorf-Bergheim. Ich habe mich schon immer, als ich am Strand war, mit meiner Familie gefragt, warum versickert das Wasser nicht im Meer?
3: Oh, eine gute Frage, findet die Maus. Wenn man Wasser auf eine Wiese schüttet, dann versickert das Wasser ja. Wenn man am Strand eine Sandburg baut zum Beispiel, verschwindet das Wasser ja auch im Boden. Aber im Meer bleibt das Wasser doch, sonst wäre das Meer ja leer.
0: Ja, das wäre ein leer. Die Maus hat sich einen Vergleich ausgedacht, damit wir das verstehen können. Sie gibt Sand in einen Eimer und dann schüttet sie Wasser drauf. Und das Wasser versickert dann im Sand. Und jetzt schüttet sie noch mehr Wasser in den Eimer. So viel, dass der Sand dann nicht mehr unten aufgenommen werden kann. Und es entsteht so ein kleiner See, unten der Sand und oben eben Wasser. Und so ist es auch beim Meer. Das Wasser versickert schon im Sand, aber irgendwann sind die kleinen Zwischenräume zwischen den Sandkörnern voller Wasser und dann kann sozusagen nichts mehr versickern.
3: Ja, und unter dem Sand im Meer ist jetzt natürlich kein Eimerboden, aber sozusagen eine relativ dichte Schicht und die bremst das Wasser auch auf, beziehungsweise lenkt es um. Außerdem kommt ja auch immer wieder von oben Wasser nach. Heute zum Beispiel im Norden von NRW regnet es ja, an anderen Teilen auch, und dann geht das oben rein. Es kommt von Flüssen auch Wasser rein in die Meere, denn es gibt eine bestimmte Menge Wasser auf der Erde und die bleibt im Großen und Ganzen immer gleich. Sie verteilt sich dann nur anders.
0: Wieder was Wasser weiß, der Elias, über Wasser.
3: Ja.
0: Wasser weiß. Schön.

0: Wenn ich so daran denke, kann ich's eigentlich kaum erwarten.
1: 7:49, 11 Minuten noch bis 8. Hier ist das WDR 2 Morgenmagazin am 6.7.2026 und auch das hier ist heute wichtig.
2: England steht im Viertelfinale der Fußballweltmeisterschaft. Die Engländer haben die Mexikaner, die Gastgeber, besiegt 3:2.
1: Autohersteller Porsche plant weitere 4.000 Stellen in Deutschland zu streichen. Das berichtet die Wirtschaftszeitung Handelsblatt.
2: Und falls ihr ein Haus am See tatsächlich haben solltet, dann plästert es heute auf das Nass drauf. Zumindest im Norden von NRW kann es mal tröppeln. Ansonsten ist es bewölkt. Temperaturen dazu bis 30 Grad.
1: Und die beiden haben mindestens ein Haus am See, wahrscheinlich mehrere. Taylor Swift und Travis Kelce haben geheiratet in New York City am Wochenende. War schon Thema heute früh hier bei uns.
2: Auch ohne 1.000 Gäste und Paul McCartney am Klavier. Die Hochzeitssaison ist angelaufen.
1: Ja, und was trägt ein Hochzeitsgast in diesem Jahr und was geht so gar nicht?
2: Darüber sprechen wir weiter mit Maurice Mommer, WDR2 Fashion-Experte. Guten Morgen.
3: Guten Morgen.
2: I love your glasses. Du trägst so eine rosa Brille.
3: Ja, Maurice, die rosa-rote Liebesbrille.
2: Was soll ich zu einer Hochzeit dieses Jahr als Gast anziehen?
3: Generell, ja, festlich, aber nicht verkleidet. Das ist so der grobe Plan, würde ich mal sagen. Dieses Jahr sieht man da viele Kleider, bei denen eben der Stoff so seitlich gerafft ist oder so weich um die Taille gelegt, also drapiert ist. Und das ist auch ziemlich dankbar eigentlich für den Look, ja, weil es dann so ein bisschen Bewegung reinbringt und nicht so steif wirkt. Und dann dazu kommen auch so asymmetrische Schnitte zum Beispiel. Also so ein schulterfreier, ein freier Schulterbereich oder auch so fließende, lockere Röcke ist besser jetzt als so was Enges, Anliegendes. Und farblich darf es auch ruhig kräftiger werden. Smaragdgrün, Burgunder, rosa, hellblau. Und wer kein Kleid tragen möchte, ja, so ein gut geschnittener Hosenanzug oder eleganter Jumpsuit ist auch immer gut. Kann man auch nach der Hochzeit besser weitertragen, würde ich sagen. Und wer Lust auf einen Anzug hat, 2026 zur Sommerhochzeit wirklich das ungefütterte Modell vielleicht nehmen. Ja, jetzt hat Summer, haben wir bis jetzt schon gemerkt. Also lieber so ein Leinenmix aus, als jetzt den Businessstoff. Und farblich performen da auch immer noch die Klassiker Navy oder auch ja, so ein gedecktes Grün.
1: Jetzt haben wir bei der Hochzeit von Taylor und Travis aber zwei Gäste gesehen, die sind in sehr hellem Beige gekommen, in Creme. Ist das erlaubt auf so einer Hochzeit? Das geht ja schon in Richtung Weiß und die Braut ist weiß oder ist das gefährlich?
3: Also es ist schon ziemlich nah an der roten Linie. Ja, also jetzt nicht nur rein weiß kann eben problematisch sein, auch dieses Champagner, ein sehr helles Beige, blasses Rosé auch. Also die sehen eben auch mit auf Fotos mit Blitz einfach auch schnell weiß aus. Deswegen so mein einfacher Test für zu Hause, einfach mal selber fotografieren vorher und sieht das Outfit dann auf dem Bild nach Braut aus, lieber was anderes anziehen.
2: Knips dich mal, ein Spiegel-Selfie. Ja. Worauf noch achten, damit ich nicht negativ auffalle?
3: Ja, Motto und Ort beachten, also jetzt voll schick in diesem Ballsaal, da kann man auch wirklich mal das super elegante Midi-Kleid oder auch ein Smoking anziehen. Bei der Gartenhochzeit funktionieren natürlich leichtere Stoffe ganz gut und die lockeren Looks, die Stiletto-Absätze, die versinken aber dann in der Wiese, deswegen darauf eher verzichten. Ja, und bei sehr kurzen oder ausgeschnittenen Outfits würde ich auch nochmal überlegen, fühle ich mich damit auch in der Kirche und auch neben der Großtante wohl, dann passt's meistens. Und mein persönliches Motto ist auf jeden Fall, einfach mal trauen, ordentlich schick zu machen. Natürlich jetzt so im eigenen Rahmen für jede und jeden ist das natürlich was anderes. Aber underdressed finde ich im Zweifel unangenehmer, als wenn man so ein bisschen overdressed ist und man kann immer was ablegen. Wenn der Hut zu viel war oder der Schmuck, im Laufe des Tages kann man ja auch da ein bisschen rumwechseln.
1: Kann man viel mitgenommen.
2: Asymmetrische Looks, Ralf, schulterfrei, richtig, geht auch das nächste Mal.
1: Ja, wobei, ich habe gehört, Leinen, ne? Du hast ja eben das Leinenhemd angesprochen, das wird so schnell knittrig.
3: Ja, aber das kann es auch ein bisschen im Laufe des Tages.
2: Da schwitzt man noch aus, die Falten schwitzt du aus.
1: Ich darf wieder Leinen tragen, ja. Dankeschön.

0: Sommerlich warm.
1: Und Kerstin Bonn, WDR aktuell, guten Morgen.
2: Morgen. Du hast ein Riesenrad mitgebracht.
3: Ja, und zwar in Bochum. Da wird heute geübt, die Feuerwehr übt. Was, stell dir vor, du bleibst in so einem Riesenrad stecken.
2: Ja, was dann, ne? Also erstes Date, romantisch. Ja, willst gerade da oben knutschen mit Blick aufs Ruhrgebiet.
3: Ja, aber was passiert, wenn da nichts klappt? Dann müssen die Kollegen halt die Leute abseilen und das wird heute geübt.
1: Ich würde sitzen bleiben. Und warten.
2: Ja, musst du dann ja auch. Was anderes, was willst du sonst machen?
1: Ja, aber auch bis das wieder fährt, dann soll das halt jemand reparieren.
2: Das kommt ja auch auf die Gesellschaft an, ne?
1: Das stimmt.
2: Ja, wenn da jemand mit dir drin sitzt.
1: Du meinst, wenn ich mit dir im Riesenrad sitze, oh, ich will hier raus.
2: Ja, dann würde ich mich abseilen.
4: Willst du sogar springen oder was?

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3: Die Nachrichten mit Kerstin Bonn. Guten Morgen.
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3: Bei der Fußball-WM sorgte eine Entscheidung der FIFA für Aufregung. Ihr wird vorgeworfen, Co-Gastgeber USA zu bevorzugen, auf Drängen von

0: von US-Präsident Trump. Denn der Weltverband hat eine Rotsperre gegen US-Stürmer Balogun zur Bewährung ausgesetzt. Jetzt darf er im Achtelfinale gegen Belgien kommende Nacht doch spielen. Welche Rolle Präsident Trump hatte, erklärt Martin Roschitz, WDR Sport.
1: Inzwischen wissen wir mit an Sicherheit grenzender Wahrscheinlichkeit, dass es einen persönlichen Anruf des US-Präsidenten bei FIFA-Boss Infantino gegeben hat, mit der dringenden Bitte, die rote Karte gegen den besten Stürmer der USA zu überprüfen. Trump hat sich nach der Entscheidung auf seiner Social-Media-Plattform umgehend bei der FIFA bedankt. Sie habe das Richtige getan und eine große Ungerechtigkeit korrigiert. Wenn man bedenkt, wie Infantino seit Monaten um Trump herumschlawenzelt, ihn hofiert und dekoriert hat mit einem eigens für Trump erfundenen FIFA-Friedenspreis, dann deutet wirklich alles auf einen handfesten Skandal hin.
0: Am frühen Morgen ist Co-Gastgeber Mexiko bei der WM ausgeschieden. Die Mannschaft unterlag England mit 2:3. Im anderen Achtelfinale besiegte Norwegen Rekordweltmeister Brasilien mit 2:1. Vor dem Landgericht Wuppertal geht es ab heute um ein großes Waffenlager, das im vergangenen Oktober in Remscheid entdeckt wurde. 3 Männer sind angeklagt wegen Verstößen gegen das Kriegswaffenkontrollgesetz. Wolfgang Lumpe, WDR Wuppertal.
2: Die Staatsanwaltschaft spricht von einem der größten Funde scharfer Waffen in der bundesdeutschen Geschichte. Sichergestellt wurden in den Remscheider Kellerräumen unter anderem Maschinengewehre, Pistolen, Handgranaten und kistenweise Munition. Die Polizei hatte zuvor nach monatelangen Ermittlungen einen fingierten Waffenkauf eingefädelt. Verdeckte Ermittler traten in einem Remscheider Kiosk, der offenbar Teil eines Handelsnetzes war, als angebliche Käufer auf. Das brachte die Polizei auf die Spur des 60-jährigen Hauptangeklagten. Er ist Kfz-Mechaniker und soll auch Kenntnisse als Büchsenmacher haben.
0: Jetzt weitere Meldungen im Überblick. Aus 25 Städten und Gemeinden in NRW machen sich heute Feuerwehrwagen, Kehrmaschinen und Müllfahrzeuge auf den Weg nach Berlin. Die Aktion soll Druck auf die Bundesregierung machen. Die beschließt heute den Haushalt für das kommende Jahr. Viele Städte und Gemeinden in NRW sind überschuldet und fordern mehr Geld vom Bund. Vertreter des Einzelhandels fordern, dass Geschäfte öfter sonntags öffnen dürfen. Der Hauptgeschäftsführer des Verbands HDE Gent sagte in der Bild-Zeitung, so könnten auch die Innenstädte attraktiv bleiben. Anlass der Forderung ist, dass die Bundesregierung Bäckereien und Büchereien erlauben will, sonntags länger zu öffnen. Wer morgens über die A52 zur Arbeit fährt, muss sich gerade eine Alternative suchen. Die Autobahn ist im Kreuz Mönchengladbach in Richtung Ruhrmond noch gesperrt. Heute Nacht hatte es dort eine Verfolgungsjagd mit einem Auto gegeben. Ein Streifenwagen wurde gerammt. Verletzt wurde niemand.
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0: Im Ruhrpark in Bochum findet heute eine Katastrophenübung statt, für die man schwindelfrei sein muss. Die Feuerwehr trainiert, wie sie Menschen aus einem Riesenrad retten kann. Philipp Klostermann für WDR aktuell.
4: Das Szenario ist eine ziemliche Horrorvorstellung. Gäste fahren in einem Riesenrad, plötzlich bleibt es stehen und nichts geht mehr. Egal, ob der Grund ein Stromausfall ist oder ein technischer Defekt. Die Menschen müssen aus dem Fahrgeschäft raus, bevor etwas Schlimmeres passiert. Genau diesen Fall übt die Bochumer Feuerwehr am Riesenrad am Ruhrpark. Geplant ist, die Menschen, die die Gäste spielen, aus dem Riesenrad zu befreien und sie abzuseilen, aus rund 40 Metern Höhe.
0: Das war WDR aktuell.
5: Und das Wetter im Westen von Dirk Brunsmann. Guten Morgen.
6: Ja, da kämpfen heute so ein bisschen Sonne und Wolken bei uns am Himmel über Nordrhein-Westfalen miteinander. Vor allem in Richtung Ostwestfalen sind auch noch mehr Wolken unterwegs. Da gibt's auch hin und wieder ein bisschen was an Regen. Kann auch mal so Richtung Münsterland und Westfalen sich ein bisschen ausbreiten. Ist aber nicht allzu viel an Mengen, was da runterkommt. Ansonsten temperaturtechnisch sind wir nach wie vor im sommerlichen Bereich. Porta Westfalica 24, Bocholt 26, Köln 29 Grad. Windig ist es, teilweise mit starken Böen.
5: Es ist 8.04 Uhr.
7: Guten Morgen, hier kommen die Staus mit den längsten Wartezeiten. A3 Arnheim Richtung Köln zwischen Dienstlaken Süd und dem Kreuz Kaiserberg. Viertelstunde plus hier 8 Kilometer stockend. A4 Köln nach Aachen zwischen dem Dreieck Heumer und Köln-Poll. Viertelstunde plus auch hier 4 Kilometer Stau. Die A40 Dortmund Richtung Duisburg. Da braucht ihr länger zwischen Bochum-Hamme und dem Dreieck Essen-Ost. 15 Minuten plus 7 Kilometer stockend. Dann die 45 richtig was los Hagen Richtung Gießen zwischen Meinerzhagen und dem Kreuz Olpe Süd. Dreiviertel Stunde länger, hier 7 Kilometer Stau, da hat es einen Unfall gegeben. Und die A52 ist weiter gesperrt, Mönchengladbach Richtung Ruhrmond. Im Kreuz Mönchengladbach Gladbach. Da hat es auch einen Unfall gegeben. Kurzer Blick noch auf die Bahn. Bei Schwelm ist eine Weiche kaputt. Zwischen Hagen und Wuppertal-Oberbarm fallen deswegen Züge aus. Es fahren aber Ersatzbusse, also Busse als Ersatz. Und bis zum Wochenende wird noch die linke Rheinstrecke saniert. Zwischen Köln-Hauptbahnhof und Bonn-Hauptbahnhof fallen deswegen hier auch viele Züge aus. Die werden teilweise über die rechte Rheinseite umgeleitet und es gibt auch einen Schienenersatzverkehr.
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6: Morgen, nur heute, wir beide. Morgen ist Sabine wieder da. Und heute ist der 6.7.
7: 6-7.
6: So ist es. Was ist sonst für ein Tag heute?
7: So langsam wird es ja völlig absurd. Ja. Den Menschen, die sich diese Jubiläen und Feiertage ausdenken, fällt offensichtlich nichts mehr ein.
6: Heute ist nämlich der Tag der Regenschirmhülle.
7: Ich verliere die immer. Also, ja.
8: Aber denkt man weniger dran als den Regenschirm, ist richtig.
6: Moment. Der Tag der verloren gegangenen Regenschirmhülle ist erst nächste Woche.
7: Ach so.
6: Außerdem ist internationaler Tag des Kusses, wollen wir nicht unerwähnt lassen, aber da können wir nichts zu bieten, oder?
8: Jörg, das Riesenrad natürlich.
7: Ach so.
8: Weil da oben schon, wenn da oben geknutscht wird und du bleibst dann da hängen, dann ja, dauert es länger.
6: Dann abseilen.
8: Dann wird es ein ganzer Tag des Kusses.
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0: NDR 2. Am Montagmorgen. Das Wochenende ist rum. Einen schönen guten Morgen zusammen. Wir waren auch unterwegs, Michelle, bei einem Hindernislauf in Frankfurt. Ihr tut alles weh.
1: 19 Kilometer.
0: Wow.
1: Ich spüre es immer noch. Ralf war auf einer Party.
0: Ja. Ich hab getanzt sogar. Meine Tochter hat mich auf die Tanzfläche geholt. Das ist schön dafür, dass man Kinder hat, ne? Dass sie sagen, komm mit. Aber es war generell ein großartiges Wochenende. Zum Beispiel, hier erkennt man sofort an der Begrüßung.
2: Einen wunderschönen guten Abend!
0: Wer das ist?
1: Heino!
0: Die Toten Hosen in Düsseldorf. Zwei Konzerte, Freitag und Samstag, natürlich präsentiert von WDR 2.
1: Fast 90.000 Fans zum Auftakt der letzten Tour der Hosen.
0: Und da, das sind ein bisschen mehr Leute, die da in Köln dabei waren am Wochenende.
3: Ich hatte tatsächlich keine Vorstellung und selbst wenn ich eine hätte, dann wäre es geiler.
1: Nicole aus Erkrath ist extra angeleist für den CSD Christopher Street Day in Köln mit Besucherrekord. 1,5 Millionen Menschen haben am Wochenende da vorbeigeschaut und die Parade am Sonntag besucht.
0: Und sogar NRWs Innenminister Herbert Reul von der CDU war da.
4: Mir ist wichtig zu zeigen, in unserem Land hat jeder das Recht, so zu leben, wie er möchte, wenn er sich an die Regeln hält.
1: Und auch viele andere waren zum allerersten Mal beim CSD.
5: Das ist mein allererstes Mal und diese Erfahrung, die hat mich wirklich verändert. So viel Liebe, so viel positive Energie. Es ist unfassbar schön, dass ich dabei sein darf.
0: Das sagt Julia aus Bochum, obwohl in ihrer Heimat in Bochum auch einiges los war. Ne? Das Festival Bochum Total zum letzten Mal in der Bochumer Innenstadt ab kommenden Jahr dann eben am Stadtrand.
6: Immer wieder geil.
7: Viele Leute, richtig was los, viele Künstler.
8: Es ist einfach ein super Open-Air-Festival mit Musik, mit tollen Leuten, mit tollen Ständen.
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1: Und wir haben da eine Gefahrenmeldung reingekommen. Sorry, da muss ich dazwischen gehen. Die A40 Duisburg-Venlo ist zwischen Neukirchen-Flüen und Kerken in beiden Richtungen gesperrt. Hier brennt ein Gefahrenguttransporter. Bitte weiträumig ausweichen. Das ist die A40 Duisburg-Venlo zwischen Neukirchen-Flüen und Kerken, da in beiden Richtungen im Moment gesperrt. Gute Fahrt.

0: Basti und Save My Soul. Im WDR 2 Morgenmagazin. Es ist 8.18 Uhr, damit 12 Minuten noch bis 6:30 an diesem 6.7.2026.
1: Klassisch für einen Montag. Das Bundeskabinett will heute den Haushaltsentwurf für nächstes Jahr beschließen. Das Budget sieht deutlich höhere Schulden und Ausgaben vor als geplant.
0: In Bochum veranstaltet die Feuerwehr heute eine Katastrophenübung am Riesenrad am Ruhrpark. Dafür werden Gäste aus 40 Metern Höhe abgeseilt.
1: Und das Wetter im Westen, sind einige Wolken heute unterwegs. Weniger Sonne, könnte hier und da ein bisschen Regen geben, ansonsten bis 30 Grad.
0: Die Geschichte heute Morgen. Ein US-Fußballspieler darf im nächsten Spiel gegen Belgien ran, obwohl er beim letzten Spiel eine rote Karte bekommen hat.
1: Ja, die FIFA hat seine Sperre auf Bewährung ausgesetzt, nachdem wohl Donald Trump, der US-Präsident, beim FIFA-Chef angerufen hat, um das eben zu fordern. Eure Meinungen zu diesem WM-Thema eindeutig?
2: Man hat schon gedacht, tiefer kann es nicht gehen, aber der Trump, der holt nochmal eben eine Schaufel raus.
3: Wenn der Schiedsrichter so entschieden hat, rote Karte ist doch eine rote Karte. Da hat auch nicht ein Präsident der Vereinigten Staaten da irgendwie rumzuschummeln und rumzumogeln. Also der Schiri hat immer noch das letzte Wort auf Platz.
0: Ja, wir müssen drüber reden. WDR 2, FIFA WM 2026. Und das machen wir nochmal mit Martin Roschitz, WDR 2 Sport. Er ist aktuell in Dallas in den USA. Martin, also Sperrung auf Bewährung. Seit wann gibt's das denn?
4: Ja, gibt's eigentlich gar nicht. Der Fußball-Weltverband hat einen ähnlichen Schachzug mal vollzogen, als es darum ging, dass Cristiano Ronaldo 3 Spiele gesperrt worden ist wegen eines Ellbogenschlages. Und dann gab's eine 3-Spiele-Sperre, die dann verringert wurde auf 1 Spiel. Sperre und die anderen beiden sind zur Bewährung ausgesetzt worden. Aber der Fall Balogun ist jetzt ein ganz anderer.
0: Gibt es Reaktionen auf die zurückgezogene Karte?
4: Ja, der belgische Verband will gegen die Entscheidung vorgehen, was kurzfristig sehr schwer nachvollziehbar sein wird. Also das wird so kurzfristig nicht klappen. Er will auf jeden Fall Beschwerde einlegen. Und Belgiens Trainer Rudi Garcia, der hat erst an einen Aprilscherz geglaubt, als er davon gehört hat.
0: Ja, viele von uns haben auch heute schon gesagt, unerhört. Und was geht da? Wir hören jetzt den Trainer.
5: Also das ist mir jetzt auch neu, dass der 5. Juli bei der FIFA dem 1. April gleichkommt.
6: In Europa, das war eine découverte für mich.
0: Aber Martin, gibt es auch Reaktionen, die in Richtung Infantino, also in Richtung FIFA-Chef gehen?
4: Ja, von Jürgen Klopp zum Beispiel, dem designierten Bundestrainer. Er hat gesagt, wenn es tatsächlich so war, dass Trump und Infantino das miteinander ausgemacht haben, dann ist das verrückt. Das stellt alles in Frage, dass unser Spiel nicht deren Spiel. Und Ståle Solbakken, der Trainer von Norwegen, hat gesagt, es ist einfach eine schlechte Entscheidung. Und es tut ihm auch leid für die USA, denn ein Sieg gegen Belgien hätte einfach einen bitteren Beigeschmack. Ganz toll findet die Entscheidung USA-Trainer Mauricio Pochettino, der Argentinier. Er sagt, es ist eine fantastische Entscheidung für den Fußball.
0: Und Infantino an sich, also der sitzt sicher auf seinem Sessel.
4: Also wenn das rauskommt, dass er diese Entscheidung persönlich veranlasst hat, dass diese rote Karte auf Bewährung oder zur Bewährung ausgesetzt wird, dann kann es eigentlich nur einen Schritt geben. Dann müsste er zurücktreten oder die FIFA-Ethikkommission müsste ermitteln, die genau solche Fälle prüft. Und sie hat unter anderem auch die Macht, Funktionäre zeitweise oder lebenslang zu sperren. Das gilt eben auch für FIFA-Präsidenten. Bei Sepp Blatter ist es 2015 genauso geschehen. Blatter ist von der Ethikkommission erst vorläufig suspendiert und dann für mehrere Jahre ausgeschlossen worden. Ob es bei Infantino soweit kommt, würde ich mal bezweifeln.
1: Es ist die Geschichte, die wir weiter im Blick behalten auf WDR 2. Ein US-Fußballspieler darf im nächsten Spiel gegen Belgien ran bei der WM, obwohl er beim letzten Spiel eine rote Karte bekommen hat. US-Präsident Donald Trump soll beim FIFA-Chef dafür angerufen haben. Hier ist WDR 2. 20 nach 8 ist durch.
0: 8:22
1: Guten Morgen.

0: Snap.
1: Wusstet ihr wahrscheinlich auch nicht, ne? Und wir auch nicht, dass das so einfach geht, ne? Da ruft man als US-Präsident einfach bei Infantino an, beim FIFA-Chef, genau, und sagt, hier, das mit der roten Karte, nimm das mal bitte zurück. Scheint so passiert zu sein. Und Stefan aus Mönchengladbach schreibt uns, wenn die USA gegen Belgien dann, ne, verlieren sollten, greift Donald Trump dann wieder zum Hörer und dann darf die USA auf Bewährung drinbleiben im Turnier.
0: Warum ruft Donald Trump nicht an und fragt direkt, ob die US-Amerikaner Weltmeister werden? Dann hätten wir uns doch viel erspart.
2: Das stimmt.
0: WDR2-Hörer Dirk aus Kamen. Der Kamen hat noch einen Vorschlag. Er sagt, vielleicht sollte Friedrich Merz mal bei Infantino anrufen. Möglicherweise können die Deutschen dann auch noch mal zurückkommen.
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0: Um 8.30 Uhr mit Kerstin Bonn. Guten Morgen.
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0: Ein Anruf von Präsident Trump bei der FIFA sorgt bei der Fußball-WM gerade für Aufregung. Er soll dafür gesorgt haben, dass US-Star Balogun im Achtelfinale gegen Belgien kommende Nacht doch spielen darf, trotz Sperre nach einer roten Karte. Die FIFA setzt die Strafe jetzt zur Bewährung aus. US-Präsident Trump soll das direkt mit FIFA-Boss Infantino besprochen haben. Russland hat die Ukraine in der Nacht wieder massiv angegriffen. In fast allen Teilen des Landes gab es Luftalarm. Behörden und Medien berichten über Einschläge und Explosionen, auch in Wohnhäuser. Ukraines Präsident Selenskyj hatte kurz vor dem NATO-Gipfel morgen in der Türkei vor erneuten Angriffen gewarnt. Auf dem Rhein beschäftigt Niedrigwasser gerade die Schifffahrt. Normalerweise liegt der Pegel in Köln bei rund 3,20 Meter. Aktuell ist es nur die Hälfte. Binnenschiffe können bei Niedrigwasser weniger Fracht laden, dadurch steigen die Kosten. Erst vor einer Woche hatte sich ein Hotelschiff auf dem Rhein in Köln festgefahren, wohl auch wegen des niedrigen Pegels. Beim Tennisturnier in Wimbledon steht Jan-Lennard Struff aus Warstein im Viertelfinale. Sein Gegner Hokacz aus Polen musste im fünften Satz aufgeben. Für Struff ist es eine Premiere. Der 36-Jährige ist bei einem Grand-Slam-Turnier noch nie so weit gekommen. Heute Nachmittag spielt außerdem Alexander Zverev um den Einzug ins Wimbledon-Viertelfinale. Das war WDR aktuell.
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8: Für das Münsterland mit Christoph Rickers, guten Morgen. Los geht's mit einem der erschütterndsten Kriminalfälle der jüngeren Geschichte bei uns, der Missbrauchskomplex Münster. Heute vor genau 5 Jahren fiel das Urteil gegen den Haupttäter Adrian V. Die Ermittlungen der Polizei laufen aber immer noch. Die Einzelheiten hat Detlef Proges.
9: Die Polizei hat noch etwa 100 Computer, Server und Festplatten in ihrer Asservatenkammer, Beweisstücke, die passwortgeschützt sind und noch nicht geknackt werden konnten. Darauf können jetzt ganz harmlose Daten sein oder auch weitere Hinweise auf Täter und Opfer. Das ist eben noch unklar. Die Untersuchungen in dem ganzen Fall seien aber insgesamt so gut wie abgeschlossen. Und die Bilanz dieser jahrelangen Polizeiarbeit, 60 Täter und Täterinnen konnten deutschlandweit gefasst werden und etwa 80 sexuell gequälte Kinder befreit werden.
8: Am Aasee in Münster gab es gestern einen Schreckmoment. Da sind 11 junge Ruderer vor Erschöpfung kollabiert. Sie hatten bei einer Regatta mitgemacht mit etwa 1000 Nachwuchssportlern aus Deutschland. Das Ganze hat einen großen Rettungseinsatz am Aasee ausgelöst. Es gab dann aber schnell Entwarnung. Die meisten Jugendlichen haben sich noch vor Ort erholt. Einer kam allerdings ins Krankenhaus. Warum die jungen Ruderer kollabiert sind, ist nicht ganz klar. Möglicherweise spielte der Wetterumschwung eine Rolle. Und dann geht's noch um so etwas wie den Tag der offenen Tür in der Landwirtschaft. Treffpunkt Hof heißt der. In Münster haben dabei gestern 8 Bauernfamilien mitgemacht, um zu zeigen, wie es auf ihren Höfen aussieht und wie moderne Landwirtschaft geht. Das wollten vor allem junge Familien wissen.
2: Da wir auch Fleisch aus der Region essen, ist uns das ein Anliegen zu wissen, wo die Tiere aufwachsen. Und wir kommen aus Münster und da haben wir durch Zufall erfahren, dass Tag des Hofes ist. Ja, und dann sind wir halt mal hierher gefahren.
10: Wenn man sich mal angucken kann, wo die Produkte entstehen, die man da konsumiert, finde ich das total klasse.
8: Infos aus dem Münsterland gibt's auch jederzeit bei uns im Netz auf wdr.de. Und noch das Wetter. Aktuell sind es um die 18 Grad bei uns. Die Aussichten hat Jörg Brunsmann aus der WDR 2 Wetterredaktion.
11: Guten Morgen. Die Sonne hat es heute zeitweise ein bisschen schwerer, sich bei uns im Münsterland durchzusetzen. Es sind auch einzelne Schauer möglich. Dabei bleibt es weiter sommerlich warm. In Hopsten bis 24, in Altenberge maximal 26 Grad. Außerdem ist es windig, teils mit starken Böen. Morgen ganz ähnlich, Sonne und Wolken im Wechsel, dann bei 25 bis 29 Grad.
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12: 6.34 Uhr.
13: Die Staus mit den längsten Wartezeiten. Wir starten auf der A1 Osnabrück Richtung Münster zwischen Flughafen Münster-Osnabrück und Münster-Nord. 20 Minuten plus, 8 Kilometer Stau. Dann die 3 Arnheim Richtung Köln zwischen Dienstlaken Süd und dem Kreuz Kaiserberg. Viertelstunde plus, 8 Kilometer stockend. Die A40 Duisburg-Venlo, die ist zwischen Neukirchen-Flühen und Kerken in beiden Richtungen gesperrt. Hier brennt ein Tanklaster. Jeweils 3 Kilometer Stau. Bitte weiträumig ausweichen, wenn ihr denn noch könnt. Außerdem die A45 Hagen Richtung Gießen zwischen Meinerzhagen und dem Kreuz Olpe Süd, halbe Stunde plus 7 Kilometer Stau, hier hat es einen Unfall gegeben. Und aufgrund eines Unfalls ist auch die A52 weiter gesperrt, Mönchengladbach Richtung Ruhrmond im Kreuz Mönchengladbach. Kurzer Blick noch auf die Bahn. Es gibt eine kaputte Weiche bei Schwelm, deswegen fahren die Züge zwischen Hagen und Wuppertal-Oberbarmen nicht. Oder ihr findet nur Ersatzbusse. Außerdem noch bis zum Wochenende wird die linke Rheinstrecke saniert, deshalb fallen viele Züge aus. Sorry, ich komme noch nicht mit, es ist Montag, ja. Es fallen viele Züge aus zwischen Köln und Bonn Hauptbahnhof. Da werden die Fahrten teilweise über die rechte Rheinseite umgeleitet. Auch hier gibt es einen Schienenersatzverkehr.
1: Ist aber auch viel Text für die Bahn. Frechheit. Weniger Text für die Bahn.
13: Jawohl.
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1: Genau. Nur heute für euch da. Schönen guten Morgen.
13: Morgen.
1: Hallo.

0: Montagmorgen, hier ist euer WDR 2 Morgenmagazin. Hast du eine Uhrzeit für uns?
1: Welche brauchst du denn?
0: Also irgendeine oder die aktuelle.
1: Wie Ach so, 8.43 Uhr.
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3: Morgen, Herr Charisma.
4: Morgen, Frau Freischneider, auch zum Chef nach oben.
2: Fahrstuhl zum Charmant.
4: Meine Nachbarin ist ja Lehrerin, ne? Und die hat sich gut auf diesen Montag vorbereitet, weil heute ist ja der 6. Juli. 6-7. Haha, wenn man sagt, bewegt sich der Fahrstuhl wieder auf und ab.
3: Ja, so wie die Handbewegung bei Six und der anderen Zahl. Und ich dachte, das ist jetzt aber wirklich mal so langsam wieder out.
4: Offiziell schon, aber da halten sich nicht alle dran. Deshalb hat meine Nachbarin für heute Muffins gebacken mit einer 6 und einer 7 drauf. Es gibt ein Mathearbeitsblatt mit 67 Aufgaben und die Lösung ist immer 6 oder 7. Und
3: Charisma, mir wird komisch, wenn der Aufzug so wiebt.
4: Entschuldigung, also sie dreht das Ganze um und will den Schülern sowas von auf den Keks gehen, dass sie ein für alle Mal aufhören mit dem Quatsch.
3: Morgen, Timo.
5: Morgen, rauf oder runter?
4: Kommt drauf an.
5: Ich müsste in die 6. Etage, in die 7.
4: Dann nimmst du bitte die Treppe, ja? Jedenfalls, dass die heute so frech den Unterricht stören und wegen der Zahl ausrasten, also das wäre bei uns undenkbar gewesen.
3: Ich gehöre noch zur Generation Pupskissen. Wir haben uns in der Schule benommen.
4: Ja. Gut, bei uns gab's das 11-Uhr-Loch. Da ist immer um Punkt 11 die ganze Klasse vom Stuhl gerutscht, so auf den Boden. Aber das hatte ja wenigstens noch Niveau.
3: Guten Morgen, Herr Schamott.
4: Der Fahrstuhl hopst immer noch, wenn man 6-7 sagt.
6: Sorgen würde ich mir machen, wenn er den Gangnam-Style tanzt, weil dann bräuchte er ein Update. Aber so fährt er ja mit der Zeit. Also ab an die Arbeit, sonst macht's die KI.
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0: Sag nochmal irgendeine Uhrzeit.
1: 23.15 Uhr.
0: 23.15 Uhr, ja. Tagesthemen, heute Abend.
1: Oh,
0: ja,
1: stimmt.
0: Mit neuem Gesicht, wobei bekanntes Gesicht. Wir kennen ihn aus den Wahlsendungen zum Beispiel als den Experten für die Zahlen oder im Presseclub am Sonntag. Jörg Schönborn ist ab heute Abend in den ARD-Tagesthemen.
1: Ja, er startet nochmal was ganz Neues. Er ist neu im Moderationsteam eben der Tagesthemen und ich sag 23.15 Uhr, weil heute ist seine erste Sendung, aber eine Stunde später als sonst.
0: Und heute Morgen nochmal bei uns. Guten Morgen, Jörg.
2: Ich bin aufgeregt, klar, und hab Respekt, denn wir wollen ja eine gute Sendung abliefern und dazu will ich beitragen.
0: Ja, was reizt dich denn an den Tagesthemen ganz besonders?
2: Ach, ich bin halt ein leidenschaftlicher Journalist und die Welt ist so verrückt, dass ich froh bin, daran mitzuwirken, sie zu erklären. Das ist ja an manchen Tagen fast unmöglich, aber es ist eine Herausforderung, die mir einfach großen Spaß macht.
0: Mhm. Auch wenn man es dir vielleicht nicht ansieht, aber du bist in einem Alter, in dem andere gedanklich schon in Richtung Rente schielen, ne?
2: Ja, das Rentenalter ist ja eine große Diskussion. Irgendwann gibt es Rente mit 80, also insofern habe ich noch Zeit.
0: Was ist denn deine Motivation, nochmal da durchzustarten? Ist es wirklich das publizistisch-journalistische?
2: Einmal ist es, glaube ich, in jedem Alter eine tolle Gelegenheit, was Neues zu machen. Also wenn man das Angebot bekommt, mach was ganz anderes und das ist glänzend und attraktiv, dann habe ich meinen Mitarbeitern immer geraten, mach das. Und deshalb habe ich das auch schnell so gesehen. Und dann sind wir eben wirklich in einer Welt, wo wir ja alle in großer Sorge sind, was militärisch passiert, wie unsere Sicherheit, wie unser Wohlstand gewährleistet ist. Und das sind Themen, die haben mich ja auch im Wahlstudio, im Presseclub beschäftigt. Und das jetzt dort jeden Tag zu machen, ist klasse.
0: Ich glaube, das schätzen dann auch die Menschen, wenn man auf der einen Seite ein wenig Ruhe verbreitet und sagt, wir haben das jetzt für euch im Blick und jetzt erklären wir euch das und versuchen euch die Hintergründe darzulegen. Wie schafft man das in den Tagesthemen?
2: Ja, ich glaube, erstmal genau sich das klarzumachen. Bevor wir bewerten und diskutieren, müssen wir erstmal verstehen. Und auch wir Journalisten sind manchmal schnell darin, schon Meinungen einzuholen. Und dann am Ende stellen wir fest, naja, dieses Detail haben wir noch gar nicht hinterfragt. Und das ist eigentlich immer mein journalistischer Blick gewesen. Erstmal verstehen, dann erklären und dann kann man diskutieren.
0: Wir sagen toi toi toi für die Sendung heute Abend, die erste Tagesthemensendung mit Jörg Schönborn. Danke für deinen Besuch bei WDR 2 vorab.
2: Ja, danke für eure Grüße.

0: Das Hochzeitslied. Marry You. Bruno Mars hier bei uns auf WDR 2 nach der großen Hochzeit.
1: Von Taylor Swift und Travis Kelce.
0: So, ja. Nur nochmal erwähnt. Ach, guten Morgen.
2: Ach, guten Morgen, hat sich reingeschlichen.
0: Hallo. Johannes Simon, meine Damen und Herren.
2: Ja, was, und was kommt vor der Hochzeit, Freunde?
0: Oh.
1: Oh Gott. Ja. Diese Geräusche hat das Radio noch nie vermisst.
2: Absolut. Wir müssen auch was für die Bildebene tun. Erinnert ihr euch an euren ersten Kuss?
1: Oh, sehr genau sogar.
0: Ich warte immer noch
1: drauf. Das war der 17. Juni. Ich weiß es noch. Ist ja sehr romantisch.
2: Aber darum soll es auch gar nicht gehen. Das Küssen an sich ist aber sehr wichtig. Es ist Welttag des Kusses und so ein Kuss ist ja viel mehr als Romantik und Vorspiel. Das ist der Kitt einer Beziehung. Mhm. Wusstet ihr das?
1: Oh. Nee, mach nochmal das Geräusch.
2: So, ich habe mir ein Paar- und Sexualtherapeuten eingeladen. Mit dem spreche ich heute Morgen übers Küssen. Warum das so wichtig ist.
1: Ich bin ganz abgefahren, dass du das sagst, weil ich jetzt am Wochenende zufällig ist der Typ, mit dem ich das erste Mal geknutscht habe, an mir vorbeigelaufen.
2: Und was hast du gedacht?
1: Ich hab ihn erst nicht erkannt und er mich auch nicht. Und so. Er von dannen.
0: Und du hast ihn nicht angesprochen.
1: Nein.
0: Nee, du bist es.
2: Ich würde also im Zehner dafür, dass ich euch jetzt das Gesicht von Ralf Günther zeige, wieder geguckt wird.
0: Ich bin generell sehr irritiert. Du könntest mal nachfragen, ich habe mal gelesen, dass man, wenn man sich küsst in einer langen Partnerschaft, dass man mindestens 7 Sekunden sich küssen
2: auch
0: soll.
2: Auch das ist wichtig.
0: Frag mal nach, 7 Sekunden, die 7-Sekunden-Regel. So.
1: So, wir machen noch ein Bussi rechts und
2: das
1: Bussi
2: geht
1: links.
2: So.
0: Und sind weg. Johannes Simon gleich nach 9. Michelle Fausten und Ralf Günther.
1: Tschüss.

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7: Die Nachrichten mit Kerstin Bonn. Guten Morgen.
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7: Feuerwehrautos, Kehrmaschinen und Müllfahrzeuge aus ganz NRW fahren heute nach Berlin in Richtung Kanzleramt und Bundestag. Es ist eine Protestaktion von rund 25 Städten und Gemeinden in NRW. Sebastian Riechel, WDR aktuell.
8: Alle gemeinsam treffen sich heute in Düsseldorf und da ist dann um 11 Uhr Abfahrt in Richtung Berlin. Mit dabei sind auch Bürgermeister, zum Beispiel aus Oberhausen, Schwerte und Gladbeck. Sie wollen mit der Aktion Druck machen auf die Bundesregierung. Die Städte müssten immer mehr Aufgaben übernehmen, es gäbe aber nicht mehr Geld dafür. Ein Viertel aller Aufgaben, aber nur ein Siebtel aller Steuern, so ist die Rechnung der Kommunen. Viele sparen deshalb. Oberhausen will zum Beispiel Jobs streichen und hat gleichzeitig schon die Parkgebühren erhöht. Das Datum für die Protestaktion ist bewusst heute. Die Bundesregierung will ihren Finanzplan für 2027 beschließen.
7: Einzelhandelsvertreter machen sich für eine Ausweitung der Öffnungszeiten stark. In einem Bildinterview fordern sie, dass Geschäfte auch sonntags aufmachen dürfen. Kira Preuß.

0: 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Wie begründen Sie das?
1: Der Chef des Einzelhandelsunternehmens Gent sagt, dass Einkaufen auch ein Freizeiterlebnis ist. Deswegen würde es Sinn machen, wenn die Geschäfte eben auch am Sonntag öffnen dürfen. Zusätzlich würde das auch den Innenstädten helfen und dafür sorgen, dass die attraktiv und lebendig bleiben. Unterstützung gibt es unter anderem auch vom Chef des Handelsverbandes Berlin-Brandenburg, Busch-Petersen. Dass die Einzelhandelsgeschäfte sonntags nicht öffnen dürfen, das sei im Zeitalter von Online-Shopping nicht mehr zeitgemäß. Hintergrund der Forderung sind Pläne der Bundesregierung. Danach sollen ab dem kommenden Jahr Bäckereien und Konditoreien sonntags länger öffnen dürfen.
0: Jetzt weitere Meldungen im Überblick. Ein Anruf von US-Präsident Trump bei der FIFA sorgt bei der Fußball-WM gerade für Aufregung. Er soll dafür gesorgt haben, dass US-Star Balogun im Achtelfinale gegen Belgien kommende Nacht doch spielen darf, trotz Sperre nach einer roten Karte. Die FIFA setzt die Strafe jetzt zur Bewährung aus. Trump soll das direkt mit FIFA-Boss Infantino besprochen haben. Gut 6,5 Jahre nach einem Lebensmittelskandal mit mehreren Toten beginnt heute in Kassel die juristische Aufarbeitung. Bei Produkten von Wursthersteller Wilke waren gefährliche Bakterien nachgewiesen worden. 11 Menschen starben, auch eine Person aus NRW. Angeklagt sind jetzt der frühere Geschäftsführer, seine Stellvertreterin und der damalige Produktionsleiter von Wilke. Auf der A40 am Niederrhein brennt ein Tanklaster. Die Autobahn ist deshalb zwischen Neukirchen-Flühn und Kerken in beiden Richtungen gesperrt, vermutlich noch für Stunden. Die Feuerwehr kann nicht ausschließen, dass der Rauch für Anwohner gefährlich ist. Was der Tanklaster geladen hat und wieso er in Brand geraten ist, ist noch unklar.
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0: Vor knapp einem Jahr gab es vor dem WDR in Köln einen Brandanschlag auf die Mausfigur. Jetzt hat die Staatsanwaltschaft die Ermittlungen erstmal eingestellt. Franziska André, WDR Köln.
3: Grund ist, dass es momentan keine neuen Spuren gibt, denen die Ermittler nachgehen können, sagt die Staatsanwaltschaft. Bilder einer Überwachungskamera zeigten einen Mann, der zum Tatzeitpunkt rund eine Stunde lang an der Statue war und mit einem Damenfahrrad flüchtete. Mit diesen Aufnahmen hatte die Kölner Polizei zwischenzeitlich nach dem Täter gesucht, eine heiße Spur gab es aber nicht. Die Mausstatue war nach dem Anschlag vom Arm bis ins Gesicht schwarz verbrannt. Mausfans versorgten sie mit zahlreichen Pflastern.
0: Das war WDR aktuell.
4: Jörg Bunsmann aus der WDR 2 Wetterredaktion. Also wenn ich jetzt so gerade von drinnen nach draußen gucke, ne, man könnte auch denken, der Herbst klopft an die Tür.
5: Vom Bild her sieht das ein bisschen so aus, ja, aber temperaturtechnisch sind wir doch noch deutlich im Sommer. Dortmund 25 Grad heute, Warndorf geht hoch bis 26, Düsseldorf 28, aber du hast vollkommen recht, viele Wolken, relativ wenig Sonne, die Sonne hat ein bisschen zu kämpfen, wird zwischendurch aber auch mal kommen, ist windig dazu, teilweise mit starken Böen und Richtung Ostwestfalen-Lippe, aber auch Münsterland, Teile vom Siegerland, kann es auch mal das ein oder andere Scheuerchen geben.
4: Dankeschön, Jörg.
5: Gerne.
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4: Schauen wir mal, was auf den Straßen los ist um 9.04 Uhr. Einiges, deshalb die Staus mit den längsten Wartezeiten. Autobahn 4, da geht's los. Köln nach Aachen zwischen Dreikeumer und Köln-Poll. Eine Viertelstunde, 4 Kilometer Stau. Dann die 40, Duisburg-Venlo zwischen Neunkirchen-Flühn und Kerken. Beide Richtungen gesperrt. Da brennt ein Tanklaster. 4 Kilometer Stau, habt ihr gerade in den Nachrichten gehört. Bitte hier, wenn es denn irgendwie geht, weiträumig drumherum fahren. Autobahn 45, Hagen nach Gießen zwischen Meinerzhagen und Kreuz-Olpe Süd. Eine halbe Stunde extra, 7 Kilometer Stau nach einem Unfall. Dann geht's auf die A46, Wuppertal-Düsseldorf zwischen Wuppertal-Oberbarmen und Wuppertal-Katernberg, plus 10, 5 Kilometer stockend, und die 52, das ist Mönchengladbach nach Romont, da ist im Kreuz Mönchengladbach die Straße gesperrt, weiterhin nach einem Unfall. Und alle Staus, auch die kürzeren, ihr kennt das ja, gibt's rund um die Uhr zuverlässig in der WDR 2 App.
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4: Heute ist Welttag des Kusses. Die meisten von uns, glaube ich, erinnern sich noch an ihren allerersten Kuss. Und mein Gast heute weiß, warum Küssen viel mehr ist als Romantik und Vorspiel. Carsten Müller ist Sexual- und Paartherapeut, Autor und beschäftigt sich seit vielen Jahren mit Liebe, Lust und Leidenschaft. Moin Carsten, grüß dich.
6: Ja, hallo, schönen guten Morgen.
4: Carsten, wenn ein Paar aufhört, sich zu küssen, ist das gefährlicher für die Beziehung als schlechter Sex?
6: Naja, sagen wir mal auf jeden Fall so, es sind deswegen schon Menschen zu mir in die Sexual- und Paarberatung gekommen.
4: Weil es mit dem nicht mehr klappt.
6: Naja, weil auf jeden Fall das ein Gefühl gibt von, oh, okay, da müssen wir jetzt irgendwie mal drauf schauen, weil da hat sich was verändert.
4: Also so ein Kuss hat Macht. So, es wird ein spannendes Gespräch. Eine Stunde geht's hier heute Morgen ums Küssen.
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0: Abracadabra, da sind wir, der Vormittag auf WDR 2. Heute ist Welttag des Kusses. Klingt ja erstmal so ein bisschen nach Herzchen-Emoji und Liebesfilm. Tatsächlich sagen Experten aber, Küssen ist für die Beziehung super, super wichtig und viel wichtiger, als die meisten denken. Carsten Müller ist heute bei mir, Paar- und Sexualtherapeut. Carsten, warum wird Küssen in Beziehung eigentlich so, so unterschätzt?
1: Naja, ich glaube, es wird auf der einen Seite nicht unterschätzt, sondern es wird viel so in den Alltag eingebunden und ist dann irgendwann einfach so, Weg zum Ziel, gemeinsame Lust irgendwie auszutauschen. Und dabei passiert körperlich da so viel, Herzschlag und Atmung verändern sich, Muskulatur kann sich entspannen und es wird eben Oxytocin ausgeschüttet, also dieses Kuschelhormon, das kennt man vielleicht auch aus anderen Ebenen, also Nähe und Bindung wird gestärkt und emotional ist das dann einfach ein Moment, wo man ja wirklich einmal Welt ausschalten kann, sich spüren kann, andere Menschen spüren kann und dadurch einfach auch diesen Wir von Beziehung und Partnerschaft einfach kurz innehalten kann.
0: Also ein Kuss ist nicht einfach nur ein Kuss, da passiert ganz viel. Kannst du manchmal schon an der Art, wie sich Menschen küssen, erkennen, wie es um ihre Beziehung bestellt ist?
1: Naja, vielleicht ist das ein bisschen too much, aber ich glaube, man kriegt schon irgendwie ganz gut eine Idee, wenn man nur so einen kurzen Tschüss-Tschüss-Kuss, also diese Alltagsrituale, dann macht das natürlich irgendwie auch nochmal was. Und ich glaube, so dieses, wenn Paare sich wirklich Zeit nehmen und sich begegnen und einen Kuss dann in irgendeiner Art und Weise leben, dann sieht man das, glaube ich, schon auch von außen, weil einfach die Welt drumherum vergessen wird.
0: Mhm. Viele Paare landen ja irgendwann, und ich glaube, das ist völlig normal, beim schnellen, Tschüss-Schmatzer an der Haustür. Ne? Also warum verschwindet das echte Küssen so aus dem Alltag?
1: Naja, weil der Alltag sich einfach vordrängelt. Also ich finde, der Alltag frisst einfach dieses Wir irgendwie auch auf. Und anfangs, da küsst man sich einfach so aus Verliebtheit. Man will nichts anderes tun eigentlich als küssen. Und dann kommt ja Termine, Kinder, Arbeit, Handys. Alltag ist, ich weiß gar nicht, ob man das im Radio sagen darf, Alltag ist ein Arschloch einfach für Beziehungen.
0: Das ist darf so. Man im Radio sagen.
1: Okay. Und ich glaube, zurückholen kann man das eben nicht nur mit guten Vorsätzen, sondern es braucht so diese bewusste Entscheidung fürs Küssen auch. Und ich finde, wenn nicht heute an so einem Weltkusstag, bewusste Entscheidung für Küssen ist auch ein super Start in die Woche eigentlich.
0: Absolut. Und das an diesem Montag. So, heute ist Welttag des Kusses und deshalb sprechen wir auch drüber. Aber wir gehen gleich noch viel tiefer rein. Gleich sprechen wir darüber, warum Menschen überhaupt zu einem Paar- und Sexualtherapeuten gehen und warum die meisten Probleme dort ganz anders aussehen, als viele vermutet. Gleich hier auf WDR 2.
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0: frisch unter der Haube. Taylor Swift. The Fate of Ophelia. WDR 2 ist hier am Welttag des Kusses. Carsten Müller ist da, Sexualtherapeut, spricht täglich mit Paaren über Nähe, Lust, Sex, Küssen, Unsicherheiten und natürlich dem allgemeinen Beziehungsleben. Ich habe hier eine Frage von Sophia aus der Redaktion. Was ist ein guter Kuss, Carsten?
1: Auf jeden Fall gibt es keine Checkliste und kein 10-Punkte-Programm, wie man küssen lernen kann. Ich glaube, es ist immer ein gemeinsames, es braucht so eine gemeinsame Schnittmenge. Und ich finde, da muss es auch nicht immer der Kuss auf den Mund sein. Ein Kuss, der sich Zeit nimmt und Nähe zulässt, kann genauso auf der Stirn, auf der Schulter oder am Unterarm sein. Entscheidend ist dann eben nicht Technik, sondern die Botschaft dahinter. Ich möchte dir nah sein.
0: Interessant, was du sagst, weil hier WDR2-Hörer Justin fragt hier zum Küssen, sag mal, gefährdet das eine Beziehung, wenn ich womöglich Angst habe zu küssen, aufgrund von so Aussagen wie, du kannst schlecht küssen? Also könnte man jetzt sagen, besser schlecht als gar nicht küssen?
1: Naja, ich glaube, da wird es auch, und ich glaube, das ist ja das, was so herausfordernd für viele Menschen ist, auch darüber ins Gespräch zu kommen. Also wie kann ich Menschen auch wertschätzend sagen, dass ich mir das anders vorstelle mit dem Küssen und dann aber auch gemeinsam in das Ausprobieren kommen, so wie man das ja, weiß nicht, beim Kochen auch macht, dass man gemeinsam ein Rezept
0: irgendwie schmeckt
1: und so. Ja, genau, und irgendwann schmeckt's, beziehungsweise, dass man einfach ja das Gemeinsame in diesem einen Rezept sucht.
0: Carsten, ein bisschen zu dir. Ich meine, du hast ursprünglich soziale Arbeit studiert, jetzt erzählen dir die Menschen ihre intimsten Geheimnisse. Wie ist es dazu gekommen?
1: Na, ich war eigentlich auch durch die Sprachlosigkeit, weil ich gemerkt habe, dass in meinem Job das Thema Sexualität letztendlich eigentlich auch ja in meiner Ausbildung überhaupt nicht vorkam. Dann gab es ein bisschen Freud, anale und orale Phasen, das war es dann irgendwie auch. Und deswegen dachte ich, ich kann doch jetzt nicht nur aus dem Bauch heraus antworten. Und deswegen bin ich dann Sexualpädagoge geworden und habe dann Sexualtherapie eben auch noch gemacht.
0: Ist es so, dass ich in deinen Sitzungen, wenn ich zu dir komme, es dreht sich viel um Sex, oder?
1: Naja, ich glaube, Sexualität und Partnerschaft kann man einfach nicht voneinander trennen. Das sind einfach zwei Dinge, die irgendwie auch ineinander greifen oder eben auch nicht. Darum wird es auch um Sexualität gehen, ja.
0: Ist das komisch, wenn dir manchmal die Menschen ihre intimsten Gedanken und Probleme erzählen?
1: Ach, ganz ehrlich, ich feiere das total, wenn Menschen zu mir in die Praxis kommen, weil ich immer denke, wie cool ist das, dass ihr euch so sehr wertschätzt, du als einzelner Mensch oder ihr als Paar, dass ihr euch Unterstützung holt. Ich finde das ganz großartig, weil das ganz viel Selbstliebe und Wertschätzung auch beinhaltet.
0: Sagt Sexualtherapeut Carsten Müller. Gleich geht's es geht um dein neues Buch und um die Frage, warum guter Sex vielleicht gar nicht das Wichtigste ist für eine glückliche Beziehung. Gleich hier auf WDR 2.

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8: Um 9.30 Uhr mit Kerstin Bonn. Guten Morgen.
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8: Aus 25 Städten und Gemeinden in NRW machen sich heute Feuerwehrwagen, Kehrmaschinen und Müllfahrzeuge auf den Weg nach Berlin. Die Aktion soll Druck auf die Bundesregierung machen, die heute den Haushalt für das kommende Jahr beschließen will. Viele Städte und Gemeinden fordern mehr Geld, weil sie überschuldet sind und trotzdem zusätzliche Aufgaben übernehmen müssen. Vertreter des Einzelhandels fordern, dass Geschäfte öfter sonntags öffnen dürfen. Der Hauptgeschäftsführer des Verbands HDE Gent sagte in der Bild-Zeitung, so könnten auch die Innenstädte attraktiv bleiben. Anlass der Forderung ist, dass die Bundesregierung Bäckereien und Büchereien erlauben will, sonntags länger zu öffnen. Beim Sportwagenhersteller Porsche könnten wohl deutlich mehr Stellen gestrichen werden als bisher bekannt. Das Handelsblatt schreibt, dass bis zu 4.000 Jobs abgebaut werden sollen. Demnach sind besonders Beschäftigte in den Bereichen Management und Verwaltung betroffen. Bereits im März hatte Porsche angekündigt, dass bis 2029 knapp 2.000 Stellen wegfallen. Ein Anruf von US-Präsident Trump bei der FIFA sorgt bei der Fußball-WM gerade für Aufregung. Er soll dafür gesorgt haben, dass US-Star Balogun im Achtelfinale gegen Belgien kommende Nacht doch spielen darf, trotz Sperre nach einer roten Karte. Die FIFA setzt die Strafe jetzt zur Bewährung aus. Trump soll das direkt mit FIFA-Boss Infantino besprochen haben. Das war WDR aktuell.
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9: Für das Münsterland mit Christoph Rickers. Guten Morgen. Und wir schauen als erstes auf einen Kriminalfall, der die Polizei bis heute beschäftigt. Der Missbrauchskomplex Münster. Heute vor genau 5 Jahren fiel das Urteil gegen den Haupttäter Adrian V. Die Ermittlungen laufen bis heute. Die Einzelleiter Detlef Proges.
10: Die Polizei hat noch etwa 100 Computer, Server und Festplatten in ihrer Asservatenkammer. Beweisstücke, die passwortgeschützt sind und noch nicht geknackt werden konnten. Darauf können jetzt ganz harmlose Daten sein oder auch weitere Hinweise auf Täter und Opfer. Das ist eben noch unklar. Die Untersuchungen in dem ganzen Fall seien aber insgesamt so gut wie abgeschlossen. Und die Bilanz dieser jahrelangen Polizeiarbeit, 60 Täter und Täterinnen konnten deutschlandweit gefasst werden und etwa 80 sexuell gequälte Kinder befreit werden.
9: In Münster mischt seit einem Monat ein neuer Name das Taxigeschäft auf, der Fahrdienst Uber. Wer per App eine Fahrt bestellt, zahlt oft deutlich weniger als im klassischen Taxi. An Christine Voskühler, WDR 2 Münster, welche Auswirkungen hat das?
11: Laut Uber wird der Fahrdienst gut angenommen. Die Taxiunternehmen in Münster sehen den Start aber eher kritisch und sind sich sicher, Uber arbeite in einer Grauzone. Denn in Münster sind eigentlich gar nicht viele Fahrer stationiert. Am Wochenende kämen aber viele dazu, zum Beispiel aus anderen Städten im Ruhrgebiet. Und die nehmen dann Fahrten in Münster an, obwohl sie das nicht dürfen. Dazu liegen aktuell mehrere Anzeigen beim Ordnungsamt vor und die werden jetzt geprüft.
9: Und in Dülmen geht's heute um die Lust aufs Lesen. Da wird gleich der NRW-Kinderbuchpreis verliehen. Dazu kommt auch Kulturministerin Brandes nach Dülmen. Den Kinderbuchpreis gibt's für Bücher, die Kinder fürs Lesen begeistern. Dieses Jahr geht er an eine Autorin und Illustratorin aus Hamburg, Aische Klinge, und ihren Comic Der Zahn. In der Geschichte geht's ums Anderssein und die Freundschaft zwischen einem Mädchen und einer Vampirin. Und das Wetter, bei uns sind es um die 20 Grad. Die Aussichten hat jetzt Jörg Punzmann.
12: Ja, guten Morgen. Sonne und Wolken müssen sich heute so ein bisschen den Himmel teilen bei uns über dem Münsterland. Teils gibt es leichten Regen und es bleibt weiter sommerlich warm. In Isselburg bis 26 Grad, in Olfen maximal 27. Dazu ist es windig, teils mit starken Böen. Morgen wird es ganz ähnlich. Sonne und Wolken bei maximal 25 bis 29 Grad.
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13: Es ist 9.34 Uhr. Die Staus mit den längsten Wartezeiten. Los geht's auf der 4 Köln nach Aachen zwischen Dreieckheimer und Köln-Poll. Eine Viertelstunde, 4 Kilometer Stau. Dann die 33 Osnabrück nach Bielefeld zwischen Osnabrück-Fledder und Hilter am Teutoburger Wald. Plus 10, 5 Kilometer stockend. Rauf auf die 40, das ist Duisburg nach Venlo zwischen Neunkirchen, Flüen und Kerken. Bis zum Nachmittag gesperrt. Da hat ein Tanklaster gebrannt. In Richtung Duisburg ist die Sperrung aber schon wieder aufgehoben. Dann die 45 Hagen nach Gießen zwischen Meinerzhagen und Kreuz Olpe Süd. Eine Dreiviertelstunde kommt obendrauf, 7 Kilometer Stau. Nach einem Unfall wird hier gerade die Fahrbahn repariert. Und die Sperrung der A52 im Kreuz Mönchengladbach wurde gerade eben aufgehoben. Alle Fahrstreifen sind jetzt wieder frei. Gute Fahrt!
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13: Ja, und er ist nicht allein. Carsten Müller ist heute bei mir, Sexual- und Paartherapeut, Bestseller-Autor und jemand, der vermutlich mehr Beziehungsgespräche geführt hat, als manch einer von uns WhatsApp-Nachrichten geschrieben hat. Carsten, schnelle Antwort. Was begegnet dir häufiger? Zu wenig Sex oder zu wenig Kommunikation?
14: Kann man nicht voneinander trennen, würde ich sagen, und hat auf jeden Fall Teufelskreispotenzial. Das eine ohne das andere und es hat auf jeden Fall Auswirkungen miteinander. Nee, kann man nicht trennen, müssen wir vielleicht gleich nochmal drauf schauen.
13: Okay, aber zu wenig Kommunikation behaupte ich, gibt's hier heute Morgen nicht. Deswegen geht's gleich direkt weiter hier auf WDR 2 nach Kamrat und Hug Yourself.

0: Kenny Loggins, Danger Zone. So ein bisschen Danger Zone ist das auch heute bei uns. Welttag des Kusses, da haben wir uns den Sexual- und Paartherapeuten Carsten Müller eingeladen. Du hast gerade ja auch ein Buch rausgebracht, Carsten. Love, Peace und Wir. Und genau dieses Wir steht da im Mittelpunkt. Carsten, warum ist dir das so wichtig, dieses Wir? Wichtiger noch als zum Beispiel der perfekte Sex?
1: Naja, wir kennen das ja alle, rosa-rote Brille, Schmetterlinge im Bauch, am Anfang von Beziehungen, man kommt aus dem Bett nicht raus und dann kann der Sex noch so perfekt sein, aber es braucht eben ein starkes Wir und das trägt, glaube ich, ohne das geht es einfach nicht.
0: Du schreibst in deinem Buch, viele Menschen folgen einem falschen Drehbuch für Sexualität. Da habe ich gedacht, okay, interessant, was mag das für ein Drehbuch sein? Da habe ich noch nie drüber nachgedacht. Also, und warum macht dieses Drehbuch das Leben auch so schwer?
1: Naja, weil wir einfach sehr klare Vorstellungen von Sexualität haben. Von Filmen, von Kultur, von Erziehung, Sozialisierung. Und dann ist es vor allem eben, es braucht ein Vorspiel, dann gibt es penetrativen Sex, beide haben Orgasmus und dann Hollywood geprägt, irgendwie noch am Strand, Sonnenuntergang und so weiter. Und ich glaube, das ist einfach das, was ganz viel Druck bei den Menschen irgendwie auch macht.
0: Aber warum setzen wir uns diesem Druck aus? Ist das wirklich die, du hast es ja eben so ein bisschen beschrieben, diese mediale Wirkung, also dass wir so das perfekte Leben, die perfekte Beziehung immer vorgehalten bekommen?
1: Auf der einen Seite das und vor allem aber auch, wir haben nicht gelernt, über Sexualität zu sprechen. Und das ist auch 2026 immer noch ein Riesenthema. Ich erlebe ganz, ganz, ganz viel Sprachlosigkeit. Und dann ist so Reden über Sex eben auch so ein bisschen wie Vokabeltraining, weil ich manchmal auch eine neue Sprache lernen muss, weil ich es nicht gewohnt bin und eben auch so nicht groß geworden bin, über Sexualität, Liebe, Partnerschaft und Sexualität aufrichtig zu sprechen und nicht über blöde Sprüche.
0: Ja, sag mal konkret, also was ist so der häufigste Kommunikationsfehler?
1: Naja, einfach gar nicht miteinander zu reden, ist auf jeden Fall schon mal, ja, also das ist relativ simpel. Und ich glaube aber wirklich auch dieses sich bewusst Zeit nehmen und gemeinsam zu sprechen. Und das ist einfach wirklich im Alltag schwierig und manchmal braucht es dann vielleicht eben auch eine bewusste Entscheidung. Bei uns einmal die Woche lassen wir Netflix raus, wir lassen die Handys aus, spazieren und hören dabei eine Spotify-Playlist und danach quatschen wir einfach mal.
0: So, das ist ja schon ein bisschen was und ich verspreche, gleich gibt's noch mehr praktische Tipps. Und die Frage, was jedes Paar heute Abend tun könnte, um seine Beziehung zu fördern und dem Miteinander was Gutes zu tun. Also wenn das jetzt keine Rampe ist, Leute, dann weiß ich es auch nicht. Die ultimativen Lösungen gleich hier auf WDR 2.
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2: 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Shakira und Burna Boy. Die.

0: Memories. Maroon 5 auf WDR 2 am Welttag des Kusses. Zu Gast ist da heute der Sexual- und Paartherapeut Carsten Müller. Carsten, du sagst ja selbst, nicht jede Beziehung braucht dich. Manchmal reichen auch, ach, bei Problemen nur so kleine Veränderungen. Was wäre denn so eine Übung oder ein Gespräch, das Paare heute Abend direkt mal ja ausprobieren könnten?
1: Ja, ich glaube auf jeden Fall sich wahrnehmen, also wirklich einfach mal heute Abend sich 20 Sekunden in den Arm nehmen und vielleicht wirklich dann auch am Welttag des Kusses auf die Stirn zu küssen, ohne Ziel, dass es mehr werden muss, sondern einfach Zeit für das Wir geben.
0: Und das immer mal wieder. Bewusste Nähe ist das, ne?
1: Ja, auf jeden Fall. Und bewusste Nähe ist übrigens auch oft die Formel für dann auch lustvolle Nähe. Aber genau, das ist dann eben nicht immer unbedingt der Weg.
0: Weißt du, was ich ja komisch finde, ne? Viele Paare können ja auch vor allen Dingen einzeln mit Freunden viel besser über so Probleme und auch Sex reden als mit dem eigenen Partner. Warum ist das so?
1: Naja, weil ich glaube, mit PartnerInnen zu sprechen hat auch immer was von Selbstoffenbarung. Dass ich in irgendeiner Art und Weise einfach dann auch meine Wünsche, Bedürfnisse und all das. Und das ist eben herausfordernd. Und deswegen funktionieren übrigens auch oft so Kartenspiele mit Paaren ganz gut, wo so Fragen beantwortet werden, weil dann werden nämlich die Themen durch die Karten aufgemacht und nicht durch irgendeinen anderen Menschen.
0: Vielleicht zum Schluss, wir wollen ja was mitgeben, so nach all den Jahren als Paar- und Sexualtherapeut. Was macht für dich eine glückliche Beziehung aus, wenn man das mal so aufschreibt, so Bullet Point mäßig.
1: Ja, vielleicht ist es einfach wirklich Love, Peace und Wir. Es ist eben so die Liebe, es ist das Gemeinsame, die Kommunikation und das, ja, den Frieden und dann eben auch wirklich das Wir-Gefühl. Und gerade in dieser verrückten Welt, in der wir im Moment irgendwie uns befinden, dann ist das Wir, der Zusammenhalt und die Nähe. Und all das ist, glaube ich, für mich die Kombination von glücklich sein in Langzeitbeziehungen.
0: Und da ja Welttag des Kusses ist, es ist nicht der 0,8 Sekunden Schmatzer an der Haustür, ne?
1: Darf auch sein, aber ja, es darf auch länger sein.
0: Sagt Carsten Müller, Sexual- und Paartherapeut und Autor des Buchs Love, Peace und Wir. Und heute zu Gast zum Welttag des Kusses. Das hat Spaß gemacht, Carsten.
1: Da waren auch
0: gute Tipps mit dabei. Vielen Dank für deinen Besuch und hoffentlich für viele da draußen auch so ein kleiner Anstoß, mal wieder etwas länger zu knutschen als diese 0,8 Sekunden an der Wohnungstür. Aber das darf auch sein.
1: Das darf auch sein.

0: Michael Schulte, Beautiful Reason. 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Gleich spiele ich euch Joris. Herz über Kopf. Und damit der Montag besser flutscht, gibt's mit Schmackes das hier. Kato und Turn the Lights On. Das gleich hier auf WDR 2. Bleibt bei uns.
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11: Die Nachrichten mit Jessica Häusler. Guten Tag.
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11: Wegen eines möglichen WM-Skandals um eine FIFA-Entscheidung hat DFB-Präsident Neuendorf den Weltfußballverband zu einer schnellen Stellungnahme aufgefordert. Die FIFA hatte eine Rotsperre gegen US-Spieler Balogun überraschend aufgehoben. Dadurch kann er nun doch im Achtelfinale gegen Belgien spielen. Laut übereinstimmenden Medienberichten soll US-Präsident Trump für die Entscheidung gesorgt haben. Hendrik Lückhoff, WDR Sport.
12: Unter anderem die New York Times und die sehr seriöse Nachrichtenagentur AP schreiben, dass Trump persönlich bei FIFA-Boss Infantino angerufen hat und gefordert hat, dass die Sperre gegen Balogun aufgehoben wird. Mehrere mit dem Vorgang vertraute Personen sollen das bestätigt haben. Die FIFA und das Weiße Haus haben das bislang nicht kommentiert, aber Trump hatte ja selbst schon auf seinem Kanal Truth Social geschrieben, danke an die FIFA, die das Richtige getan hat und eine große Ungerechtigkeit rückgängig gemacht hat.
11: Ein deutscher Lebensmittelskandal mit mehreren Toten wird ab heute juristisch aufgearbeitet. Vor etwa 6,5 Jahren waren in Produkten des Wurstherstellers Wilke aus Hessen Listerien nachgewiesen worden. 11 Menschen starben damals, auch eine Person aus NRW. Aus Kassel, Jens Wellhühner für WDR aktuell.
13: Fahrlässige Tötung in 11 Fällen, fahrlässige Körperverletzung, Betrug und Verstoß gegen das Lebensmittelrecht. Der Geschäftsführer, seine Stellvertreterin und der Produktionsleiter sollen von den schweren Hygienemängeln in ihrer Fabrik gewusst haben, auch vom Listerienbefall. Listerien sind Bakterien, die beim Verzehr zum Tode führen können. Mit diesen Bakterien befallene Waren sollen trotzdem verkauft worden sein, um Geschäfte zu machen. Nachdem sie die Wilke Würste gegessen hatten, sind 11 Menschen in ganz Deutschland gestorben. Die Anklage sagt, es hat an den Listerien in der Wilke-Wurst

0: gelegen.
1: Weitere Meldungen im Überblick. Aus 25 Städten und Gemeinden in NRW machen sich heute Feuerwehrwagen, Kehrmaschinen und Müllfahrzeuge auf den Weg nach Berlin. Die Aktion soll Druck auf die Bundesregierung machen, die heute den Haushalt für das kommende Jahr beschließen will. Viele Städte und Gemeinden fordern mehr Geld, weil sie überschuldet sind und trotzdem zusätzliche Aufgaben übernehmen müssen. Vertreter des Einzelhandels fordern, dass Geschäfte öfter sonntags öffnen dürfen. Der Hauptgeschäftsführer des Verbands HDE Gent sagte in der Bild-Zeitung, so könnten auch die Innenstädte attraktiv bleiben. Anlass der Forderung ist, dass die Bundesregierung Bäckereien und Büchereien erlauben will, sonntags länger zu öffnen. Auf dem Rhein beschäftigt Niedrigwasser gerade die Schifffahrt. Normalerweise liegt der Pegel in Köln bei rund 3,20 Meter. Aktuell ist es nur die Hälfte. Binnenschiffe können bei Niedrigwasser weniger Fracht laden, dadurch steigen die Kosten. Erst vor einer Woche hatte sich ein Hotelschiff auf dem Rhein in Köln festgefahren, wohl auch wegen des niedrigen Pegels.
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1: Auf der A52 zwischen Düsseldorf und München-Gladbach hat die Polizei in der Nacht ein Auto mit Wohnwagen verfolgt. Mehrere Streifenwagen wurden gerammt. Die Hintergründe sind noch unklar. Manuela Klüppel, WDR Düsseldorf.
3: Der Wohnwagen fiel auf, weil er kein Licht hatte. Als die Polizei ihn kontrollieren wollte, gab der Fahrer Gas. Bei Mönchengladbach versuchten die Beamten, ihn zum Anhalten zu zwingen. Dabei streifte und rammte das Gespann mehrere Polizeiwagen. Zwei Streifenwagen wurden so stark beschädigt, dass sie nicht mehr fahrbereit waren. Nach dem Stopp flohen vier Personen zu Fuß. Drei konnte die Polizei fassen. Einer von ihnen wurde von einem Polizeihund gebissen. Die A52 war zeitweise gesperrt.
1: Das war WDR aktuell.
4: Sarah Geisler ist da aus der WDR2 Wetterredaktion. Es wird wärmer, als es gerade aussieht.
5: Ja, auf bis zu 30 Grad geht's heute tatsächlich rauf mit den Temperaturen. Das ist zwar nicht so heiß, wie wir es schon hatten in der vorletzten Woche, glaube ich, ist es dann jetzt doch schon her. Aber auch das ist sehr, sehr warm. Immer noch haben wir viele dichte Wolken über dem Westen. In Westfalen auch noch ein paar Schauer, vor allem vom Münsterland bis nach Ostwestfalen-Lippe. Das wird bis zum Nachmittag dann aber immer weniger und es lockert vom Rheinland her immer weiter auf. Da haben wir inzwischen auch schon die ersten größeren Sonnenlöcher. Im Selfkant zum Beispiel oder auch in der Eifel, ebenfalls in den Städten entlang des Rheins. Der Nachmittag wird dann meistens trocken, überall bei teilweise böigem Wind und Höchstwerten von in Höxter 24 Grad immerhin. Lünen kommt auf 26, Eschweiler auf 29 Grad. Bis Mitte der Woche sieht es ähnlich aus. Ab Donnerstag ist es dann wieder heißer, sonniger und trocken.
4: Dankeschön, Sarah.
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4: Blick auf die Straße um 10.04 Uhr. Die Staus mit den längsten Wartezeiten. Wir starten auf der 1 Osnabrück nach Münster zwischen Greven und Münster Nord plus 10, 6 Kilometer Stau. Dann die 3 Köln-Oberhausen zwischen Leverkusen-Opladen und Kreuzhilden, Viertelstunde 7 Kilometer stockend. Die 4 Köln-Aachen zwischen Dreikolmer und Köln-Poll, Viertelstunde 4 Kilometer Stau. Rauf auf die 40 Duisburg nach Venlo zwischen Neunkirchen, Flüen und Kerken bis zum Nachmittag gesperrt. Da hat ein Tanklaster gebrannt. 3 Kilometer Stau aktuell ab dem Kreuz-Mörs. Die 45, dann sind wir schon durch. Hagen nach Gießen zwischen Meinerzhagen und Kreuz-Olpe-Süd. Eine Dreiviertelstunde plus, 8 Kilometer Stau haltet durch. Nach einem Unfall wird hier gerade die Fahrbahn repariert. 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
4: Hallo, guten Morgen. Ich schaue gerade mal einmal raus. Ja, so ein bisschen wolkenverhangen ist das alles noch. Ne? Wir kratzen trotzdem heute wieder an der 30-Grad-Marke, auch wenn es irgendwie nicht so aussehen will. Wichtig, viel trinken. Ich persönlich sehr gerne kalt. Aber was, wenn du gerade einkaufen warst und die Freunde kommen gleich rum? Wie kriegst du eigentlich die Getränke schnell kalt? Ne? Tipps und Tricks gleich hier.
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0: hier ist euer Sommerradio WDR 2. Ich meine, laue Sommerabende haben wir tatsächlich gerade genug und zusammen ist doch viel schöner als alleine. Deshalb beackern wir heute den Klassiker. Gerade eben erst die Getränke eingekauft, aber schon in einer Stunde sind die Gäste da. Wie bekommt ihr da möglichst schnell die Getränke kalt?
1: In den Kühlschrank packen, leider ganz lange warten, bis sie kalt sind. Das ist der Tipp.
2: Ich trinke die einfach so.
3: Küchenrolle drum. Und vorher nass machen und dann in den Tiefkühler.
4: Ich mache meistens Eiswürfel einfach rein.
1: Unser Kühlschrank ist kaputt. Ich habe da keinen guten Tipp.
0: Ja, Kühlschrank kaputt ist Worst Case, ne? Nico Rau, WDR 2 Service. Meine Lösung ist ja, ich schmeiß einfach alles in die Gefriertruhe.
5: Habe ich bisher auch immer so gemacht. Da sind ja so um die minus 18 Grad im Gefrierfach. Das ist ja sehr kalt, aber das Problem ist, dass Luftkälte sehr schlecht überträgt. Also das heißt, die Dose oder die Flasche wird von außen relativ schnell kalt, fühlt sich gut an in der Hand, aber das Getränk ist innen nicht optimal gekühlt. Also die Kerntemperatur ist nicht optimal.
0: Oh, das sind so Wörter, die kenne ich sonst so vom Grillen.
5: Ja, kann man auch auf Getränke übertragen. dieser Tipp gerade, den wir gehört haben mit nasser Küchenrolle drumherum, der ist schon nicht schlecht, weil das schon ein bisschen besser funktioniert.
0: Ja, nicht schlecht, ist auch nicht optimal, höre ich daraus. Aber was ist denn besser als Gefriertruhe?
5: Ja, es kursiert immer ein Tipp, der so als Pro-Tipp verkauft wird, und zwar ein Eisbad im Eimer. Also die Idee ist, Wasser leitet Wärme besser ab vom Getränk, weil das Wasser ja die Flasche oder die Dose umschließt. Wasser kann auch viel mehr Energie, Wärme aufnehmen als Luft, ohne dass das Wasser selbst sofort deutlich wärmer wird.
0: Ihr merkt gerade, wir sind bei Physik 10. Klasse.
5: Jetzt wird es wirklich mindestens 10. Klasse. Und dann soll man nämlich Salz reinmachen, weil Salz den Gefrierpunkt des Wassers senkt. Also das heißt, das Eiswasser bleibt länger kalt, ohne zu gefrieren.
0: Ja.
5: Da gilt dann so die Regel, pro Liter ordentliche Handvoll Salz rein. Und dann soll man viel schneller kalte Getränke bekommen, ohne eben dieses Risiko, dass die Flasche platzt. Ich habe das gestern ausprobiert. Beides, Gefrierfach versus dieses Eisbad. Ich hatte das Gefühl, es sei relativ ähnlich.
0: Ja, okay.
5: Also ich hatte das Gefühl, das ist relativ ähnlich. Wichtig ist dann hinterher, egal wie du es kalt gekriegt hast, dass du die richtig einsortierst im Kühlschrank, damit die nach und nach richtig getrunken werden.
0: Nico, was heißt denn jetzt richtig einsortieren? Kann ich Getränke zum Kühlen auch falsch einsortieren?
5: Absolut, du kannst sie falsch einsortieren. Also ganz viele Menschen stellen die Getränke in das Fach der Kühlschrank.
0: Ja, warum denn auch nicht?
5: Ist der wärmste Ort im Kühlschrank. Das sind so bis zu 12 Grad. Oder die lagern die Flaschen im Gemüsefach. Habe ich auch schon ganz oft gesehen, auch in meiner Familie. Da sind so 9, 10 Grad auch nicht gut.
0: Ja.
5: Lieber auf der Platte über dem Gemüsefach, da sind nämlich so rund 2 Grad. Oder wenn dein Kühlschrank so ein Extrafach für Fisch und Fleisch hat, perfekter Ort, Fisch und Fleisch raus, essen und die Getränke da rein, da ist nämlich auch so 0 Grad.
0: Raus damit, Hauptsache Getränke rein, Hauptsache das Bier ist kalt. Ne? Also, gerade eben erst die Getränke eingekauft, aber schon in einer Stunde sind die Gäste da. Wie bekommt ihr da möglichst schnell alles kalt? Nico Rau, WDR 2 Service, hat's erzählt. Danke dir.
5: Sehr, sehr gerne.

Die Bangles, Manic Monday. She's back, Weltstar Beyoncé. Darauf haben Millionen Fans gewartet. Neuer Song von US-Megastar Beyoncé. Endlich ist er da. Morning Dew. Übersetzt heißt das so viel wie Morgentau. Hat sie in den USA vor 3 Tagen zum Nationalfeiertag rausgebracht. Heute sind dann wir dran. Das Ding ist ein sogenannter Vault-Song. Also übersetzt Tresortitel. Also nicht ganz neu, sondern eine bisher unveröffentlichte Aufnahme aus dem Archiv. Hat sie 2013 zusammen mit Pharrell Williams geschrieben. Ich war so ein bisschen überrascht, weil es langsamer ist, als ich erwartet hätte. Ist eher sowas für R&B-Genießer, aber hört selbst. Das erste Mal auf WDR 2, brandneu, Beyoncé und Morning Dew.

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4: Um 10.30 Uhr mit Jessica Häusler. Guten Tag.
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4: Rund um einen möglichen FIFA-Skandal bei der Fußball-WM nimmt die Kritik zu. Der frühere FIFA-Präsident Blatter sagte, Fußball dürfe niemals zum Spielball politischer Machtinteressen werden. Auch DFB-Chef Neuendorf fordert eine Erklärung von der FIFA. Die hatte eine rote Karte von US-Spieler Balogun überraschend aufgehoben, laut Medienberichten nach einem Anruf von US-Präsident Trump. Aus 25 Städten und Gemeinden in NRW machen sich gleich Feuerwehrwagen, Kehrmaschinen und Müllfahrzeuge auf den Weg nach Berlin. Die Aktion soll Druck auf die Bundesregierung machen, die heute den Haushalt für das kommende Jahr beschließen will. Viele Städte und Gemeinden fordern mehr Geld, weil sie überschuldet sind und trotzdem zusätzliche Aufgaben übernehmen müssen. In Kassel hat der Prozess um einen Lebensmittelskandal beim Wursthersteller Wilke begonnen. Vor 6,5 Jahren waren bei Produkten von Wilke gefährliche Bakterien festgestellt worden. In dem Zusammenhang sind 11 Menschen gestorben. Einem früheren Geschäftsführer von Wilke sowie 2 ehemaligen leitenden Angestellten wird deswegen fahrlässige Tötung vorgeworfen. Beim Sportwagenhersteller Porsche könnten wohl deutlich mehr Stellen gestrichen werden als bisher bekannt. Das Handelsblatt schreibt, dass bis zu 4.000 Jobs abgebaut werden sollen. Demnach sind besonders Beschäftigte in den Bereichen Management und Verwaltung betroffen. Bereits im März hatte Porsche angekündigt, dass bis 2029 knapp 2.000 Stellen wegfallen. Das war WDR aktuell.
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5: Für das Münsterland mit Christoph Rickers. Guten Tag. In Münster mischt seit einem Monat ein neuer Name das Taxigeschäft auf. Der Fahrdienst Uber. Wer da per App eine Fahrt bestellt, zahlt oft weniger als im klassischen Taxi. Mehr dazu hat Ann-Christine Voskühler.
6: Laut Uber wird der Fahrdienst gut angenommen. Die Taxiunternehmen in Münster sehen den Start aber eher kritisch und sind sich sicher, Uber arbeite in einer Grauzone. Denn in Münster sind eigentlich gar nicht viele Fahrer stationiert. Am Wochenende kämen aber viele dazu, zum Beispiel aus anderen Städten im Ruhrgebiet. Und die nehmen dann Fahrten in Münster an, obwohl sie das nicht dürfen. Dazu liegen aktuell mehrere Anzeigen beim Ordnungsamt vor und die werden jetzt geprüft.
5: Als nächstes schauen wir auf einen Fall, der die Polizei Münster bis heute beschäftigt, der Missbrauchskomplex Münster. Heute vor genau 5 Jahren fiel das Urteil gegen den Haupttäter Adrian V. Die Ermittlungen laufen aber immer noch. Es gibt noch 100 Computer, Server und Festplatten, die noch nicht geknackt werden konnten. Eine, die weiter an dem Fall arbeitet, ist Polizistin Merit Wehner. Ihre Motivation sind vor allem die bisherigen Ermittlungserfolge.
7: Und für mich war es wirklich das Wichtigste, die Kinder eben aus diesen Situationen rauszuholen. Und das haben wir geschafft bei vielen betroffenen Kindern. Und das ist für mich der größte Erfolg.
5: Bis jetzt hat die Polizei 60 Täter gefasst. Der Haupttäter hat 14 Jahre Gefängnis bekommen plus Sicherungsverwahrung. Und in Dülmen wird gerade der NRW-Kinderbuchpreis verliehen. Dazu ist auch Kulturministerin Brandes in Dülmen. Den Kinderbuchpreis gibt's für Bücher, die Kinder dazu begeistern zu lesen. Dieses Jahr geht er an eine Autorin und Illustratorin aus Hamburg, Aische Klinge, und ihren Comic Der Zahn. In der Geschichte geht's ums Anderssein und die Freundschaft zwischen einem Mädchen und einer Vampirin. Und damit sind wir beim Wetter mit Sarah Geißler aus unserer WDR 2 Wetterredaktion.
8: Guten Tag, die neue Woche startet mit einem windigen Mix aus Sonne, letzten Schauern und Wolken, die im Tagesverlauf immer häufiger auflockern. Es wird sommerlich warm im Münsterland mit Höchstwerten von 24 bis 27 Grad. Morgen ganz ähnlich.
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9: Ist immer noch ganz gut was los. 10.34 Uhr, die Staus mit den längsten Wartezeiten. Wir starten auf der 4 Köln-Aachen zwischen Dreikolmer und Köln-Poll. Viertelstunde plus 4 Kilometer Stau. Dann die 30 Rheine nach Osnabrück zwischen Lotte und Osnabrück-Hellern plus 10, 3 Kilometer Stau. Rauf auf die 40, Duisburg nach Venlo zwischen Neunkirchen-Flühen und Kerken bis zum Nachmittag gesperrt. Da hat ein Tanklaster gebrannt. Dann die A44 Dortmund nach Kassel zwischen Werl-Süd und Soest plus 10, 4 Kilometer Stau. Und die 45 habe ich noch. Hagen nach Gießen ist das zwischen Meinerzhagen und Kreuz-Olpe Süd. Eine Dreiviertelstunde dauert es hier länger. 8 Kilometer Stau. Nach einem Unfall wird die Fahrbahn gerade repariert. Haltet durch.
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9: Hallo! So, es gibt ja so Titel aus der Jugend, da passiert direkt was in der Birne. Ne? Und ich weiß noch, das hier habe ich nach der Schule immer sofort angemacht. Laut gehört, Stereoanlage 110 Watt pro Box, habe ich mir gemerkt. Und so laut gehört, dass ich Papa beim Mittagsschlaf geweckt habe. Fand der so semi, aber ich die Nummer damals so gut. Unser 90er der Stunde auf WDR 2. Captain Hollywood Project, More and More. Schauen wir mal, was die Studioboxen können.

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0: Clean Bandits und Anne-Marie Rockabye auf WDR 2. Wir haben ja eben über die ultimativen Tipps gesprochen, Getränke schnell zu kühlen, jetzt bei dem Wetter. Hier Eiswasser mit Salz ist super. WDR 2-Hörerin Christiane merkt aber an.
1: Aber mit dem Wasserbad die Flaschen da reinzustellen, das sieht nachher immer so blöd aus, weil sich die Etiketten immer lösen.
0: Das stimmt natürlich, ne? Und dann wolltest du Wasser und erwischt Korn. Auch irgendwie blöd.
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3: Heute ist Montag, es ist allerhöchste Zeit für die Montagsfrage, die lautet, wie wird das Wetter in den Sommerferien? Zwar sind es noch fast 2 Wochen, bis in Nordrhein-Westfalen diese schönste Zeit des Jahres beginnt, aber für all die Menschen, die in diesem Jahr in Deutschland Urlaub machen oder nach einem Blick auf ihren aktuellen Kontostand beschlossen haben, ganz zu Hause zu bleiben, wird es langsam allerhöchste Zeit für eine gründliche Ferienplanung. Und diese Planung hängt eng zusammen mit dem zu erwartenden Wetter. Fragen wir also diejenigen, die durch jahrelanges und intensives Studium der Meteorologie und Klimatologie sich den Ruf der Wetterexperten erworben haben. Tja, und die sind sich in der Prognose ausnahmsweise mal einig. Aufgrund des regelmäßigen Zusammentreffens von heißen, energiegeladenen Luftmassen mit stetig einsickernden Atlantiklüften kommt es in Juli und August in NRW immer wieder zu einer dynamischen Wechselsituation aus hochsommerlichen Phasen und heftigen Störimpulsen. Die Experten nennen es Schaukelstuhlwetter. Hört sich gemütlich an, ist es aber nicht. Nein, so wie es aussieht, ist der für Hitze und Starkregen zuständige Wettergott in diesem Sommer wieder mal so richtig schlecht gelaunt. Wahrscheinlich hockt er mit seinem genauso übellaunigen Kumpel, dem Fußballgott, Sternhagel voll auf einer Wolke im Himmel und denkt sich immer neue Kapriolen aus, mit denen er uns Erdenbewohnern in den Sommerferien das Leben zur Hölle machen kann. Erst schmeißt er tagelang die Heizung volle Pulle an und wenn die Bude dann irgendwann so richtig aufgeheizt ist und die ersten Kreislaufschwachen von Ohnmachtsanfällen heimgesucht werden, lässt es der gnadenlos Sadist so richtig krachen, schickt aus gewaltigen Quellwolkentürmen heftige Gewitter und reißt die himmlischen Wasserschleusen sperrangelweit auf. Flehend steht der Mensch, der Himmel schwarz verhangen. Du Wettergott, komm du und still das brennende Verlangen. Du Wetterfee, erfüll uns diesen Herzenswunsch, den einen. Die Sonne hell, die Sonne prall, lass Sonne, Sonne scheinen. Denn das ist, was das Würstchen Mensch im Sommer will. Will brutzeln, braten, bräunen, wie der Fettschlauch auf dem Grill. Drum heizt sie auf, die kalte Mutter Erde, auf dass sie heiß und immer heißer werde. Im schönen Schein, da geht's uns echt gut. Vor uns der Kollaps und nach uns die Flut. Es kocht der Planet, er schmilzt irgendwann und nur der wird gerettet, der sich selbst retten kann. Also raus in die Sonne und sorget euch nicht, sondern nehmt nur bei Zeiten Schwimmunterricht. Schöne Aussichten.
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habe ja gerade so laut aufgedreht. So eine geile Nummer. Voll auf die Mütze. Moment, kommt noch was? Aber auch mit ernstem Hintergrund. Es geht hier um, weiß ich nicht, um Gewissenskonflikte, um Schuldgefühle, gesellschaftliche Doppelmoral, Religion. Wenn man das jetzt alles gar nicht wüsste und einfach auch nicht auf den Text hört, dann würde man einfach nur sagen, was für eine super coole Synthie-Pop-Nummer. Die Pet Shop Boys, It's a Sin. WDR 2 hier mit Leonie, By Your Side.

0: 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Gleich 90er der Stunde, die Backstreet Boys. So, ihr könnt schon mal die Choreo einstudieren. Und wir haben noch Pink, die ist auch am Start. Just Give Me A Reason. Spiele ich uns alles gleich nach den Nachrichten hier auf WDR 2.
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2: Die Nachrichten mit Jessica Häusler. Guten Tag.
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3: Wir gehen davon aus, dass wir hier einen der größten Fälle haben eines illegalen Kriegswaffenhändlers in Deutschland.
2: Staatsanwalt Baumert verhandelt den Fall um ein großes illegales Waffenlager vor dem Wuppertaler Landgericht. Es war im vergangenen Jahr in einem Keller in Remscheid entdeckt worden. Drei Männer stehen deshalb jetzt vor Gericht. Ihnen wird auch illegaler Waffenhandel vorgeworfen. Laut Staatsanwalt Baumert sind die Ausmaße des Falls wohl noch größer als zunächst angenommen.
3: Wir haben eine Spur nach Polen gefunden und haben dort Zeugen gefunden, die uns bestätigen konnten, dass es noch weit mehr Waffenverkäufe an unseren Remscheider Haupttäter gegeben haben soll. Er soll im dreistelligen Bereich noch Maschinenpistolen und Pistolen angekauft haben. Da diese Gegenstände bei ihm nicht gefunden worden sind, müssen wir davon ausgehen, dass es hier möglicherweise noch weit mehr Verkäufe an andere gegeben hat, als das bislang Gegenstand der Anklage ist.
2: In dem Remscheider Keller waren unter anderem Maschinengewehre, Pistolen, Handgranaten und kistenweise Munition gefunden worden. 200 Beamte waren über Wochen damit beschäftigt, alles zu erfassen und die Waffen abzutransportieren. Bei der ersten Bergetappe der Tour de France sollen die Fans in Frankreich zu Hause bleiben. Grund sind neben extremer Hitze heftige Waldbrände in den Pyrenäen. Caroline Diller, WDR Paris.
4: Das Feuer bei Trivillac, etwa 40 Kilometer westlich von Perpignan, war in der Nacht auf Sonntag ausgebrochen und hat über den Tag an Kraft gewonnen. Grund sind die klimatischen Bedingungen. Hohe Temperaturen, geringe Luftfeuchtigkeit und Winde von mehr als 30 Kilometern pro Stunde. Mehrere tausend Menschen im Departement wurden in Sicherheit gebracht. Auch andere Regionen Frankreichs sind von Waldbränden betroffen. Darunter das Departement Gard an der Mittelmeerküste sowie das Departement Drôme im Landesinneren zwischen Lyon und Avignon. Innenminister Laurent Nunez hatte sich bei einem Ortstermin am Freitag besorgt geäußert. Die Waldbrandsaison in Frankreich habe einen Monat früher begonnen als gewöhnlich.
2: Weitere Meldungen im Überblick. Rund um einen möglichen FIFA-Skandal bei der Fußball-WM nimmt die Kritik zu. Der frühere FIFA-Präsident Blatter sagte, Fußball dürfe niemals zum Spielball politischer Machtinteressen werden. Auch DFB-Chef Neuendorf fordert eine Erklärung von der FIFA. Die hatte eine rote Karte von US-Spieler Balogun überraschend aufgehoben, laut Medienberichten nach einem Anruf von US-Spieler.

0: US-Präsident Trump. In Kassel hat der Prozess um einen Lebensmittelskandal beim Wursthersteller Wilke begonnen. Vor 6,5 Jahren waren bei Produkten von Wilke gefährliche Bakterien festgestellt worden. In dem Zusammenhang sind 11 Menschen gestorben. Einem früheren Geschäftsführer von Wilke sowie 2 ehemaligen leitenden Angestellten wird deswegen fahrlässige Tötung vorgeworfen. Beim Sportwagenhersteller Porsche könnten wohl deutlich mehr Stellen gestrichen werden als bisher bekannt. Das Handelsblatt schreibt, dass bis zu 4000 Jobs abgebaut werden sollen. Demnach sind besonders Beschäftigte in den Bereichen Management und Verwaltung betroffen. Bereits im März hatte Porsche angekündigt, dass bis 2029 knapp 2000 Stellen wegfallen.
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0: Im Einkaufszentrum Ruhrpark in Bochum findet gerade eine spektakuläre Rettungsübung der Feuerwehr statt. Der Einsatzort ist ein Riesenrad. Aus Bochum, Andrea Groß für WDR aktuell.
2: Es herrscht angespannte Stille rings um das Riesenrad. Das Szenario sieht vor, dass es eine Störung gibt. Das Riesenrad ist angehalten worden. Und jetzt müssen Höhenretter Menschen aus einer Gondel in 38 Metern Höhe befreien. Eine Drehleiter würde da nicht drankommen. Das Problem, hat mir gerade der Einsatzleiter gesagt, in der Höhe gibt es keine Sprossen an den Verstrebungen des Riesenrads. Die Retter müssen also Seile buchstäblich über die Streben schießen und sich daran hoch und später wieder hinunterhangeln.
0: Das war WDR aktuell.
3: Da ist sie, Sarah Geißler aus der WDR 2 Wetterredaktion. Was bist denn so weit unten?
4: Ich habe mich hingesetzt,
3: so,
4: aber ich habe den Tisch oben
3: immer
4: gelassen. Das ist das,
3: siehst
4: du mich nicht.
3: Aber
4: sie
3: ist da. Hallo.
4: Hallo, ja, es tun sich immer größere Sonnenlücken überm Westen auf. Westlich des Rheins haben wir inzwischen überall Sonnenschein, teilweise auch schon bis ins westliche Münsterland, ins westliche Ruhrgebiet und bis ins Bergische hinein. Die Osthälfte des Westens ist aber noch ziemlich bewölkt, auch mit ein paar leichten Schauern, die sich in den nächsten Stunden dann aber über Ostwestfalen-Lippe verabschieden. Dann lockert es auch hier immer weiter auf. Wir haben teilweise starke Windböen mit dabei heute und es wird insgesamt dann doch recht sommerlich warm. Aktuell haben wir 14 bis 25 Grad, nachher geht es dann rauf auf 20 bis 30 Grad. Ab Donnerstag wird es dann wieder merklich heißer. So wie es aussieht, bleiben wir aber überall unter der 35 Grad Marke in dieser Woche.
3: Oh, Entschuldigung. Sorry, ich dachte, es geht noch ein Sätzchen. Ich habe ein Schlückchen Kaffee genommen.
4: Also Entschuldigung, ich kann noch mehr erzählen, wenn du möchtest.
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3: Nee, es ist schon okay.
4: Ich habe ja auch nicht gesehen, dass du weg bist, weil ich sehe dich ja auch nicht.
3: Das ist blöd. Das sieht sehr lustig aus. Der Tisch ist ganz oben und wir sind beide etwas weiter.
4: Guck mal, ich hol den mal runter, so.
3: Gut, dass das keinen Lärm macht.
4: So.
3: Komm, egal. Wir schauen mal kurz, was auf den Straßen los ist. Also 11.05 Uhr, die Staus mit den längsten Wartezeiten. Wir beginnen auf der Autobahn 1. Köln-Münster zwischen Hagen-Nord und Kreuz Dortmund-Unna plus 10, 7 Kilometer Stau. Dann die 3 Köln-Oberhausen zwischen Leverkusen-Opladen und Solingen, 4 Kilometer stockend. Die 4 Olpe nach Köln zwischen Bielstein und Overath plus 10, 3 Kilometer Stau. Autobahn 40, das ist die Strecke Duisburg nach Venlo zwischen Kreuz Mörs und Kerken bis zum Nachmittag gesperrt. Da hat ein Tanklaster gebrannt und die 45 habe ich noch. Hagen nach Gießen. Zwischen Meinerzhagen und Kreuz Olpe Süd ist auch so ein Brett, ne? Eine Dreiviertelstunde, 8 Kilometer Stau. Da wird die Fahrbahn gerade nach einem Unfall repariert.
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3: Das ist wieder so ein dickes Ding, ne? Klar, bei der Fußball-WM, Donald Trump soll mit FIFA-Boss Gianni Infantino telefoniert haben und dann wurde da plötzlich eine rote Karte gegen den US-Spieler Balogun zurückgenommen. Jürgen Klopp hat bei Magenta gesagt,
5: das ist unser Spiel, nicht deren Spiel. Das muss man einmal ganz kurz sagen. So, weil unser Spiel, diese beiden Menschen, die beide von Fußball keine Ahnung, sollten gar nichts damit zu tun haben.
3: Ja, was ist denn da los? Donald Trump telefoniert und zack ist die rote Karte weg. Wie glaubwürdig ist hier eigentlich noch die FIFA? Ich spreche gleich dazu mit Philipp Köster vom Fußballmagazin Elf Freunde.
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0: Das ist Pink, zusammen mit Nate Ross, Just Give Me a Reason auf WDR 2. Es ist doch eigentlich ganz einfach, sagt WDR2-Hörer Alexander.
1: Wenn der Schiedsrichter so entschieden hat, rote Karte, ist dann eine rote Karte. Also der Schiri hat immer noch das letzte Wort auf Platz. Und er hat so entschieden, Punkt.
0: So, und nicht anders. Ne? Vielleicht habt ihr es ja gesehen, Fußball-Weltmeisterschaft USA gegen Bosnien-Herzegowina. Und da gab es ja einen Zweikampf, an dem der US-Spieler Folarin Balogun beteiligt war. Der geht mit brutaler Härte rein, erwischt den Gegner am Knöchel, also wirklich richtig böse und zack, kassiert rot. Sperre. Bis angeblich Donald Trump bei FIFA-Boss Gianni Infantino angerufen hat. Und da war die rote Karte plötzlich weg. Philipp Köster vom Fußballmagazin Elf Freunde. Wenn das doch jetzt so einfach geht, dann hätte doch der Friedrich Merz, doch einfach nach dem aberkannten Tor gegen Paraguay auch kurz mal das Telefon in die Hand nehmen können und dann wären wir noch in der WM. Bitte, wo sind wir denn hier?
2: Ja, Fritz Merz hätte das mal ruhig machen können, aber möglicherweise hat er nicht ganz den Einfluss auf Infantino, wie es Donald Trump hat. Das ist ja eine alte, große Bromance zwischen den beiden. Es gab 50 verschiedene Treffen, er ist im Weißen Haus rumgelungert, ne, und am Ende starrt er natürlich immer sehr darauf, den US-Präsidenten irgendwie bei Laune zu halten, und dann kommt sowas zustande, dass man eine rote Karte einfach zurücknimmt.
0: Aber Philipp, ich meine, entschuldige mal, man muss sich das mal auf der Zunge zergehen lassen. Trump nimmt das Telefon in die Hand und verändert mal wieder die Weltlage. Ich meine, wie glaubwürdig ist die FIFA noch?
2: Naja, ehrlich gesagt, dieses große Gejammer, dass ausgerechnet jetzt die moralische und spielerische Integrität der FIFA und des Fußballs gefährdet ist, ist natürlich auch ein Witz. Das macht sie seit vielen Jahren. Also der Fußball ist seit vielen Jahren unter Beschuss. Die Gesetze werden gedehnt, die Regeln werden gedehnt, weil noch immer mehr Geschäfte gemacht werden müssen. Soll also heißen, der Fußball ist ohnehin schon auf den Hund gekommen, aber das ist jetzt eben eine besonders dreiste Nummer.
0: Nur der guten Ordnung halber, dass wir es einmal beackert haben. Donald Trump hatte ja dem Schiri Spielmanipulation vorgeworfen. So schreiben es zumindest die Kollegen von der New York Times. Also könnte man jetzt noch unterstellen, naja, vielleicht war der Anruf ja auch vielleicht übertrieben, aber inhaltlich richtig.
2: Nein, natürlich totaler Quatsch. Erstmal versteht Donald Trump überhaupt nichts von Fußball. Er hat sich auch bisher in keinem einzigen Stadion blicken lassen, wollte erst beim Finale in New Jersey dann wieder vorbeischauen. Ich glaube, da geht es einfach darum, dass es im Weißen Haus ein bisschen Druck gab. Es wurde ja sofort eine Taskforce gebildet und dann wurde einfach mal angerufen, weil Donald Trump ja glaubt, dass er die ganze Welt so sich modellieren kann, wie er das will. Dass der Fußball da mitmacht und dass die FIFA da mitmacht, ist natürlich besonders beschämend. Aber wie gesagt, das macht sie seit vielen, vielen Jahren. Das Gejammer wirkt jetzt fast ein bisschen heuchlerisch.
0: Also ich höre dein Fazit. Sieht daraus, ja, die Lage ist bitter und es ist alles bedauerlich, aber wir werden es nicht ändern können.
2: Nee, man wird es nicht ändern können. Balogun wird spielen. Wir hoffen mal, dass er keine Tore macht. Dann würden sich die Belgier, also die Gegner, noch mal mehr verarscht vorkommen. Der Fußball insgesamt leidet drunter, die Fans leiden drunter, aber das ist Infantino egal und das ist ihm auch schon seit vielen Jahren.
0: Ja, bitter. Donald Trump hat wohl mit FIFA-Chef Infantino telefoniert und jetzt ist sie plötzlich wieder weg. Die rote Karte des amerikanischen Spielers Balogun. Philipp Köster vom Fußballmagazin Elf Freunde. Danke fürs Einordnen. Lilia.

0: Timbaland und One Republic. Apologize. Wir wissen ja viel zu wenig. Und das, was wir wissen, das haben wir euch heute Morgen schon erzählt. Taylor Swift hat geheiratet. Travis Kelce am Wochenende in New York im Madison Square Garden mit 1000 Freunde, Bekannte, Verwandte mit Promis eingeflogen aus der ganzen Welt. Solltet ihr jetzt aber irgendwo Fotos im Netz entdeckt haben, es kann nicht sein. Die mussten nämlich alle ihr Handy abgeben, aber es kursieren tatsächlich jede Menge KI-Fälschung. Ich habe aber noch was brandneues für euch und das ist Original Taylor Swift, nämlich das hier.
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3: Um 11.30 Uhr mit Jessica Häusler. Guten Tag.
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3: Vor dem Landgericht Wuppertal hat der Prozess um ein riesiges Waffenlager in Remscheid begonnen. Mit angeklagt ist ein 60-Jähriger, der hunderte Waffen sowie Munition zum Verkauf gelagert haben soll. Verdeckte Ermittler waren ihm im vergangenen Jahr auf die Spur gekommen. Die Staatsanwaltschaft spricht von einem der größten Fälle einer illegalen Waffensammlung in Deutschland. Ein Anruf von US-Präsident Trump bei der FIFA sorgt bei der Fußball-WM gerade für Aufregung. Er soll dafür gesorgt haben, dass US-Star Balogun im Achtelfinale gegen Belgien kommende Nacht doch spielen darf, trotz Sperre nach einer roten Karte. Die FIFA setzt die Strafe jetzt zur Bewährung aus. Trump soll das direkt mit FIFA-Boss Infantino besprochen haben. In Frankreich kämpfen hunderte Feuerwehrleute gegen Waldbrände. Starke Winde und extreme Temperaturen erschweren die Löscharbeiten. Besonders betroffen ist die Region in den Pyrenäen, in der heute die Radfahrer der Tour de France erwartet werden. Da sämtliche Einsatzkräfte zur Brandbekämpfung gebraucht werden, haben die Behörden die Fans dazu aufgerufen, nicht zur Rennstrecke zu kommen. Auf dem Rhein beschäftigt Niedrigwasser gerade die Schifffahrt. Normalerweise liegt der Pegel in Köln bei rund 3,20 Meter. Aktuell ist es nur die Hälfte. Binnenschiffe können bei Niedrigwasser weniger Fracht laden, dadurch steigen die Kosten. Erst vor einer Woche hatte sich ein Hotelschiff auf dem Rhein in Köln festgefahren, wohl auch wegen des niedrigen Pegels. Das war WDR aktuell.
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4: Für das Münsterland mit Christoph Rickers. Guten Tag. Und wir schauen als erstes auf eine Sache, die in Münster seit einem Monat Bewegung in den Taximarkt bringt. Der Fahrdienst Uber. Wer da per App eine Fahrt bestellt, zahlt oft weniger als im klassischen Taxi. Mehr dazu von Ann-Christine Voskühler.
5: Laut Uber wird der Fahrdienst gut angenommen. Die Taxiunternehmen in Münster sehen den Start aber eher kritisch und sind sich sicher, Uber arbeite in einer Grauzone. Denn in Münster sind eigentlich gar nicht viele Fahrer stationiert. Am Wochenende kämen aber viele dazu, zum Beispiel aus anderen Städten im Ruhrgebiet. Und die nehmen dann Fahrten in Münster an, obwohl sie das nicht dürfen. Dazu liegen aktuell mehrere Anzeigen beim Ordnungsamt vor und die werden jetzt geprüft.
4: Als nächstes geht es um einen Fall, der die Polizei in Münster bis heute beschäftigt, der Missbrauchskomplex Münster. Heute, vor genau 5 Jahren, fiel das Urteil gegen den Haupttäter Adrian V. Die Ermittlungen laufen aber immer noch. Es gibt noch 100 Computer, Server und Festplatten, die noch nicht geknackt werden konnten. Eine, die weiter an dem Fall arbeitet, ist Polizistin Merit Wehner. Ihre Motivation sind vor allem die bisherigen Ermittlungserfolge.
6: Und für mich war es wirklich das Wichtigste, die Kinder eben aus diesen Situationen rauszuholen. Und das haben wir geschafft bei vielen betroffenen Kindern. Und das ist für mich der größte Erfolg.
4: Bis jetzt hat die Polizei 60 Täter gefasst. Der Haupttäter hat 14 Jahre Gefängnis bekommen und Sicherungsverwahrung. Und noch eine Info für alle, die in Münster zwischen Innenstadt und Hiltrup mit dem Auto unterwegs sind. Da kann es ab heute zu Verkehrsproblemen kommen. Die Hammerstraße ist am Preußenstadion die nächsten Wochen nur einspurig, frei wegen Bauarbeiten. Dabei geht es um die Wärmeversorgung fürs neue Stadion. Das Ganze soll bis Mitte August dauern. 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Und damit sind wir beim Wetter fürs Münsterland mit Sarah Geißler aus der WDR 2 Wetterredaktion.
7: Guten Tag, die neue Woche startet mit einem windigen Mix aus Sonne, letzten Schauern und Wolken, die im Tagesverlauf immer häufiger auflockern. Es wird sommerlich warm im Münsterland mit Höchstwerten von 24 bis 27 Grad. Morgen ganz ähnlich.
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8: Um 11.35 Uhr die Staus mit den längsten Wartezeiten. Auf der 1 geht's los. Köln nach Münster zwischen Hagen-Nord und Kreuz Dortmund-Unna. 10 Minuten extra, 7 Kilometer Stau. Dann die 3 Köln-Oberhausen zwischen Leverkusen-Opladen und Solingen. Plus 10, 4 Kilometer Stau. Rauf auf die 40, das ist Duisburg-Essen zwischen Essen-Holsterhausen und Essen-Huttrop. Plus 10, 2 Kilometer Stau. Die 40 Duisburg-Venlo zwischen Kreuz-Mörs und Kerken ist bis zum Nachmittag gesperrt. Da hat ein Tanklaster gebrannt. Und die Autobahn 45 Hagen nach Gießen. Gießen zwischen Meinerzhagen und Kreuzolpe Süd immer noch eine Dreiviertelstunde. Das zieht sich, haltet durch. 9 Kilometer Stau. Nach einem Unfall wird hier die Fahrbahn repariert. Und alle Staus, tutti completi, ihr wisst das ja, findet ihr in der WDR 2 App. Eine gute Fahrt für euch.
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8: Hoho, schön, dass ihr da seid.

0: Tina Turner, Private Dancer auf WDR 2. Ich erinnere mich noch gut daran, weil wir uns doch alle damals gefragt haben, bei dieser erdrückenden Beweislast, ist er schuldig oder unschuldig?
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0: Heute vor 10 Jahren hat ein Gericht in Pretoria den südafrikanischen Olympiasieger Oscar Pistorius wegen Mordes verurteilt.
2: Eine Wohnanlage außerhalb von Pretoria, Südafrika. Es ist 3:15 in der Nacht, als Anwohner aus einem Haus Schreie hören. Und Schüsse. Einer dieser Nachbarn ist Johann Stieb. Er ist als Erster am Tatort, trifft dort auf eine schwer verletzte Frau und einen in Tränen aufgelösten Mann.
3: I remember the first thing he said when I got there was that he said, I shot her. I thought she was a burglar.
2: Ich habe sie erschossen. Ich dachte, sie wäre ein Einbrecher, sagt der Mann dem Zeugen. Sie, das ist Reva Steenkamp, Jurastudentin, Model, TV-Moderatorin, 29 Jahre alt. Er ist ihr Lebensgefährte, Oscar Pistorius.
4: Oscar Pistorius, this could be very special indeed. Oscar Pistorius is champion, 47-51.
2: Oscar Pistorius, der Star der Paralympics 2008 und 12. Blade Runner nennen sie ihn, der erste Leichtathlet mit Prothesen, der auch an Olympischen Spielen teilnehmen darf.
5: Kommt jetzt auf die Zielgerade.
2: Ein Vorzeigeathlet, einer, der selbstbewusst mit seiner Behinderung lebt. Wegen eines angeborenen Gendefekts sind ihm seine Unterschenkel schon als Baby amputiert worden.
3: I grew up not really thinking I had a disability. I grew up thinking I had different shoes.
2: Sein Bruder zog morgens immer seine Schuhe an, erzählt Pistorius, eher seine Prothesen. Es waren für ihn einfach andere Schuhe. Und ausgerechnet dieser Oscar Pistorius soll nun am Valentinstag 2013 zum Mörder geworden sein. Denn so lautet die Anklage, als ein Jahr später in Pretoria der Prozess beginnt.
6: Used it unlawfully and intentionally kill a person to wit Reva Steenkamp, a 29-year-old female.
7: How do you plead?
3: Not guilty, my lady.
2: Pistorius plädiert auf nicht schuldig. Seine Version geht so. Am frühen Morgen sei er aufgewacht, habe Geräusche gehört und geglaubt, ein Einbrecher wäre ins Haus eingestiegen. Diesen Einbrecher vermutete er auf der Toilette. Ohne seine Prothesen habe er sich hilflos gefühlt und daher mit seiner Pistole durch die geschlossene Toilettentür geschossen. Erst danach sei ihm klar geworden, dass sich hinter der Tür kein Einbrecher, sondern seine Freundin Reva befand.
3: I'm not sure, my lady.
2: Der Prozess wird zum Medienereignis, live im Fernsehen übertragen. Der Fall facht eine gesellschaftliche Debatte an über die hohe Mordrate in Südafrika und über Gewalt an Frauen.
7: On count one, the accused is found not guilty and is discharged. Instead, he is found guilty of culpable homicide.
2: Doch das Urteil wenige Monate später lautet nicht Mord, sondern nur fahrlässige Tötung. 5 Jahre Haft. Das empfinden nicht nur viele Beobachter in Südafrika als zu niedrig, sondern auch der oberste Gerichtshof. Er hebt das Urteil auf.
7: Mr. Pistorius, please rise.
2: Am 6. Juli 2016 ergeht ein neues Urteil. Dieses Mal verurteilt das Gericht in Pretoria Pistorius wegen Mordes. Doch das Strafmaß bleibt verhältnismäßig milde, 6 Jahre. Wieder schaltet sich der oberste Gerichtshof ein und setzt die Strafe schließlich auf 13 Jahre und 5 Monate fest. Im Jahr 2024 wird Oscar Pistorius, der einstige Blade Runner, auf Bewährung entlassen. Heute lebt er zurückgezogen in Pretoria. Verurteilt wurde er in der Neuauflage eines spektakulären Mordprozesses. Das war heute, vor 10 Jahren.
0: Ja, was für eine Geschichte. Steffen Hudemann über die Verurteilung von Oscar Pistorius. Könnt ihr euch in Ruhe nochmal anhören. 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

0: Wenn die singt, dann ist es immer direkt eine Hymne, ne? Sia aus Down Under Australien. Give me love.
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0: Bist du wohl still? Jetzt macht er das hier einfach alleine. Das habe ich ihm doch verboten. Darf er erst nach Ansage machen hier. So, was ich euch sagen wollte, hier Sia, Lieblingskünstlerin von David Guetta tatsächlich. Ne? Ich weiß nicht, wie viele Nummern die schon zusammen gemacht haben. Jetzt habe ich Latricia McNeil für euch. Kein One-Hit-Wonder, trotzdem glaube ich, jeder hat den Namen schon mal gehört. Aber mehr als eine Handvoll Titel in den 90ern gab es auch nicht. Kommt aus den USA, war aber tatsächlich am erfolgreichsten in Europa, in Deutschland, Österreich, Schweiz. Die Disco-DJs, die haben sich sehr in ihre Musik verliebt und haben das immer so reingemixt. Und so hat sich Latricia McNeil selbst immer mehr wie so eine Haus- und Clubkünstlerin gefühlt, obwohl das eigentlich gar nicht so ihre Musik war. So, spiele ich uns jetzt Latricia McNeil, Ain't That Just The Way. Und das ist unser 90er der Stunde hier auf WDR 2.

0: Immer eure Hits im WDR 2 Musikmix, gleich mit Robin Schulz. Ich spiele uns Prayer in C und die Frau mit diesem fantastischen Namen, Holly Humberstone. To love somebody. Und damit geht's ab in die gute Stunde. Gleich mehr hier auf WDR 2.
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4: Die Nachrichten mit Jessica Häusler. Guten Tag.
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5: Aber dass jetzt sowas passiert, gerade in Bezug auf ein Spiel der US-amerikanischen Nationalmannschaft, das ist schon sehr befremdlich.
4: WDR-Sportreporter Holger Dahl hat die Nähe zwischen FIFA-Boss Infantino und US-Präsident Trump kritisiert. Übereinstimmenden Medienberichten zufolge soll Trump FIFA-Boss Infantino angerufen und ihn dazu aufgefordert haben, die rote Karte gegen den US-Stürmer Balogun zurückzunehmen. Die Verwunderung über diese Entscheidung ist groß. Hendrik Lekow, WDR Sport.
6: In den USA sieht man das eher positiv. US-Trainer Mauricio Pochettino sagte, es ist eine fantastische Entscheidung, nicht nur für uns, sondern für den Fußball. Ja, und ansonsten gibt es weltweit viel Kritik an der Entscheidung. Natürlich vor allem von belgischer Seite, dem Gegner der USA im Achtelfinale. In der belgischen Politik gab es einen richtigen Aufschrei und der belgische Fußballverband prüft rechtliche Schritte. Englands Trainer Thomas Tuchel sagte, wie weit geht das jetzt? Es ist einfach seltsam. Und auch der wohl zukünftige Bundestrainer Jürgen Klopp übte harsche Kritik.
4: Die Bundesregierung will heute den Haushalt für das kommende Jahr auf den Weg bringen. Geplant sind Ausgaben von rund 555 Milliarden Euro. Zu den Plänen der Regierung gehören auch neue Schulden von insgesamt rund 200 Milliarden Euro. Iris Seiram, WDR Berlin, zur Frage, was die größten Schuldentreiber sind.
7: Man kann sagen, dass auf jeden Fall der Posten Verteidigung und Sicherheit, das ist schon der größte Batzen, der hier in diesem Haushalt angelegt wird. Und ein weiter großer Treiber sind die Zinsen auch schon im nächsten Haushalt 2027. Das sind 40 Milliarden Euro und das wächst auch noch mal an, also es verdoppelt sich förmlich. Im Jahre 2030 sind es nämlich schon 80 Milliarden Euro. Das ist schon eine enorme Last, die da eben auch auf den Haushalt drückt.
4: Weitere Meldungen im Überblick. Vor dem Landgericht Wuppertal hat der Prozess um ein riesiges Waffenlager in Remscheid begonnen. Mitangeklagt ist ein 60-Jähriger, der hunderte Waffen sowie Munition zum Verkauf gelagert haben soll. Die Staatsanwaltschaft spricht von einem der größten Fälle einer illegalen Waffensammlung in Deutschland. In Frankreich kämpfen hunderte Feuerwehrleute gegen Waldbrände. Starke Winde und extreme Temperaturen erschweren die Löscharbeiten. Besonders betroffen ist die Region in den Pyrenäen, in der heute die Radfahrer der Tour de France erwartet werden. Die Behörden haben die Fans dazu aufgerufen, nicht zur Rennstrecke zu kommen. Russland hat die Ukraine in der Nacht wieder massiv angegriffen. In fast allen Teilen des Landes gab es Luftalarm. Behörden und Medien berichten über Einschläge und Explosionen auch in Wohnhäuser. Ukraines Präsident Selenskyj trifft sich am Rande des NATO-Gipfels morgen mit US-Präsident Trump.
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4: Viele Bürgermeister und Stadtspitzen aus Nordrhein-Westfalen haben sich heute aus Protest auf den Weg nach Berlin gemacht. Sie wollen dort auf ihre angespannte Finanzlage aufmerksam machen und von Bund und Ländern Entlastung fordern.

0: In Düsseldorf hat sich die Protestgruppe eben auf den Weg gemacht. Cindy Glasmacher war dabei.
1: Feuerwehrwagen, Kehrmaschinen, Müllwagen und Busse. 22 Fahrzeuge stehen hier auf dem Johannes-Rau-Platz in Düsseldorf. Sie zeigen, welche Leistungen Städte und Gemeinden täglich erbringen und was auf dem Spiel steht, wenn die Finanzlage weiter unter Druck gerät. Mit diesen Fahrzeugen geht es für die Vertreter von 25 Kommunen aus NRW nach Berlin, um finanzielle Hilfe zu fordern. Morgen in Berlin fahren die Fahrzeuge durch das Regierungsviertel.
0: Das war WDR aktuell.
2: Da ist Verena Leindecker aus der WDR 2 Wetterredaktion. Ja. Warm überall, trotzdem nicht für alle gleich.
3: Hast du komplett recht. Also die Wolken sind etwas unterschiedlich verteilt. Aktuell ist es in Westfalen noch dichter bewölkt. In Ostwestfalen ziehen noch ein paar Schauer durch. Das wird aber im Laufe des Nachmittags immer weniger. Im Rheinland scheint teilweise jetzt schon die Sonne. Und da kommt die Sonne im Laufe des Nachmittags immer besser raus. Und warm ist es für alle. In Lemgo bekommen wir 24, in Velbert 27 und in Zülpich heute 29 Grad.
2: Dankeschön, Verena.
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2: Es ist 12.04 Uhr, die Staus mit den längsten Wartezeiten. Auf der 1 geht's los, Köln-Münster zwischen Hagen-Nord und Kreuz Dortmund-Unna eine Viertelstunde extra, 7 Kilometer stockend. Dann die 40 Duisburg nach Venlo zwischen Kreuz-Mörs und Kerken, voraussichtlich noch mehrere Stunden gesperrt. Da hat ein Tanklaster gebrannt. Die 42 Dortmund Richtung Kamp-Lindfort zwischen Herne-Horsthausen und Herne-Krange plus 10, 2 Kilometer Stau. Dann die 45 Hagen nach Gießen zwischen Meinerzhagen und Kreuz-Olpe-Süd, auch hier eine halbe Stunde, 9 Kilometer Stau. Aber wenigstens ein bisschen besser geworden. Da ist wegen Bauarbeiten nur ein Fahrstreifen frei. Und das ist die letzte Meldung. Die 59 Köln Richtung Bonn zwischen Köln-Lind und Troisdorf. 10 Minuten, 4 Kilometer Stau. Das waren sie, die längeren Meldungen ab 10 Minuten. 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
2: So, dann starten wir mal in diesen Montag in die gute Stunde. Stellt euch jetzt mal vor, ihr bleibt stecken. Ist ja erstmal nicht so eine gute Nachricht. Auf dem Riesenrad. 30, 40 Meter Höhe. Wie kommt man eigentlich da runter? Ich meine, klar, ne, so 112, Feuerwehr, die kommen dann auch. Aber damit das dann auch alles reibungslos läuft, müssen die ja sowas auch mal üben. Und das tun sie heute. Die Bochumer Feuerwehr veranstaltet heute eine Katastrophenübung am Riesenrad im Ruhrpark. Und wie das läuft vor Ort, das erfahrt ihr gleich hier, denn wir telefonieren.

0: Olli Humperstone to love somebody. 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
1: So, ich sag einfach mal, hallo in luftige Höhe. Ich weiß nicht, wo er genau ist. Hallo Philipp von der Feuerwehr in Bochum.
2: Hallo, grüß dich.
1: So, bist du jetzt da oben 40 Meter in der Höhe vom Riesenrad da oben oder bist du am Boden?
2: Ich stehe tatsächlich gerade daneben.
1: Man muss vielleicht noch kurz erklären, was ihr da macht. Eine Einsatzübung auf dem Riesenpark, auf dem Riesenrad, nicht, aber es ist im Park, so ist richtig, ne?
2: Genau.
1: Und das macht ihr im Grunde für uns. Wenn mal was schief geht, im unerwarteten Fall, versucht ihr heute mal zu trainieren, wie man die Menschen da wieder runterbekommt, oder?
2: Richtig, genau. Wir wurden ja von dem Riesenrad im Ruhrpark angefragt, ob wir mal üben wollen. Und da sagen wir nicht nein. Ne? Zu neuen Objekten sagen wir nicht nein und dazu sind wir heute hier.
1: Ja, sag mal, wie muss ich mir das vorstellen? Da stehen jetzt irgendwie 2, 3 Einsatzwagen. Ihr habt da irgendwie ein paar Leute akquiriert, die sich abseilen lassen. Also wie funktioniert so eine Übung?
2: Nee, tatsächlich sind wir nur von der Höhenrettung heute hier. Wir haben aktuell 34 Höhenretter, 2 Höhenretterinnen. Und wir sind jetzt hier mit 6 Kollegen und machen hier die Einsatzübung am Riesenrad.
1: Du erzählst das so ganz locker, ist alles gar kein Problem, macht man einfach easy peasy. Wie besonders ist so eine Übung, vor allen Dingen in 40 Meter Höhe?
2: Das ist schon sehr besonders. Also das ist wir sind eine Spezialeinheit bei der Berufsfeuerwehr. Das ist schon sehr besonders, würde ich jetzt sagen.
1: Und wie macht ihr das? Also ich meine, 40 Meter abseilen lassen. Also ihr habt ja sozusagen Menschen da oben positioniert, die mimen ja dich und mich. Und wenn das Ding stehen bleibt, man kommt nicht runter und die müssen sich dann abseilen lassen. Wer bitte macht sowas freiwillig?
2: Tatsächlich, eigentlich machen wir sowas selber oder haben Übungspuppen oder sowas. Und tatsächlich sind heute ist ein Kollege von der ARD, der lässt sich abseilen und wo gleich die Praktikantin
1: kommt. Das ist schön, ja, nicht schlecht.
2: Die sind heute hier, und wir hatten gerade schon eine kleine Übung und er hat auf jeden Fall keine Probleme. Ich meine, wir sind jetzt auch nicht bei der kompletten Höhe, wir machen das hier an der Seite. Ja, das sind so 18 Meter.
1: Ja, das wird mir schon reichen.
2: Das ist ziemlich viel, jeder Mann hat das, genau, ja.
1: Von unten sieht das ja alles immer so harmlos aus. Ich weiß noch so, das hier ist, Stadtfest Rhein-Sieg-Kreis, da stand auch mal so ein kleines Ding, ich glaube, das war 20 Meter hoch, habe ich noch so gedacht, ach komm, gar kein Problem. Und als wir dann oben an der Kuppe so vorbeigerauscht sind, habe ich gedacht, mein Gott, wenn das jetzt stehen bleiben würde, vielleicht hatte ich aber auch schon latente Höhenangst. Also mir reichen die 18 Meter. Philipp, vielen Dank, dass ihr sowas macht. Ihr macht das für uns, die Kollegen von der Feuerwehr Bochum, von der Höhenrettung. Hey, ihr seid für uns das WDR2-Team des Tages. Ist das was?
2: Super, das ist sowas. Das freut mich. Ja. Schön zu hören, danke dir.
1: Ganz liebe Grüße. Ich würde euch noch hier so einen Klassiker schmettern. Soft Cell, Tainted Love. Könnt ihr vielleicht noch ganz kurz laut aufdrehen aus dem Einsatzwagen.
2: Alles klar, machen wir. Danke dir.
1: Grüße.
2: Ciao.
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You Let Me Walk Alone, Michael Schulte. Der 90er der Stunde, heute mal wieder geklaut, oder um es ein bisschen netter zu sagen, gecovert. Ja, im Original von Bob Dylan, außergewöhnlicher Typ. Hat viele, viele Songs gemacht, ne? Und was auch nochmal so besonders ist, ich meine, bei diesen ganzen Songs, bei diesem Künstler wirklich, der outstanding ist, ich meine, über 600 Künstler haben die Musik von Bob Dylan gecovert. Über 1500 neue Versionen. Und auch die hier wurde ein bisschen, ja, wie soll ich sagen, überarbeitet von Robert Palmer und von UB40. I'll be your baby tonight. Die haben daraus einfach einen Sommerhit gemacht. So ein bisschen nach typischer UB40-Rezeptur. Reggae aus allen Poren. Haben sie ja oft gemacht, ne? Große Songs sich geschnappt, den Style ein bisschen umgewandelt von Neil Diamond bis Elvis Presley. Irgendwie hatten sehr viele UB40-Hits eine Vergangenheit.

ja, und bei I'll Be Your Baby Tonight, da war es dann halt Bob Dylan. Beziehungsweise die Mundharmonika musste ja weg, dafür gab es ein bisschen mehr karibischen Flair. Ein Song aus den späten 60ern, der 90er, in den 90ern nochmal ab in die Charts ging. Ziemlich viel Platz 1. Europa, USA, Neuseeland, sehr erfolgreich. Unser 90er der Stunde von Robert Palmer und UB40, I'll Be Your Baby Tonight.

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9: Um 12.30 Uhr mit Jessica Häusler. Guten Tag.
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9: Rund um einen möglichen FIFA-Skandal bei der Fußball-WM nimmt die Kritik zu. Der frühere FIFA-Präsident Blatter sagte, Fußball dürfe niemals zum Spielball politischer Machtinteressen werden. Auch DFB-Chef Neuendorf fordert eine Erklärung von der FIFA. Die hatte eine rote Karte von US-Spieler Balogun überraschend aufgehoben, laut Medienberichten nach einem Anruf von US-Präsident Trump. Die Bundesregierung will heute den Haushalt für das kommende Jahr auf den Weg bringen. Geplant sind Ausgaben von rund 555 Milliarden Euro. Unter anderem soll die Bundeswehr mehr Geld bekommen. Dafür will die Bundesregierung mehr neue Schulden machen. Insgesamt rund 200 Milliarden Euro. Aus 25 Städten und Gemeinden in NRW haben sich Feuerwehrwagen, Kehrmaschinen und Müllfahrzeuge auf den Weg nach Berlin gemacht. Die Aktion soll Druck auf die Bundesregierung machen, wenn sie heute den Haushalt für das kommende Jahr beschließt. Viele Städte und Gemeinden fordern mehr Geld, weil sie überschuldet sind und trotzdem zusätzliche Aufgaben übernehmen müssen. In der Ukraine schließen sich immer mehr Frauen der Armee an. Mittlerweile gibt es deshalb die erste rein weibliche Drohneneinheit beim ukrainischen Militär. Die Zahl der Soldatinnen hat sich seit Beginn des russischen Angriffskriegs 2022 mehr als verdoppelt. Etwa 75.000 Frauen in der Ukraine arbeiten aktuell für die Armee. Und das war WDR aktuell.
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10: Für das Münsterland mit Oliver Steuk. Guten Tag. Der Missbrauchskomplex von Münster ist vielen noch im Gedächtnis. Heute vor genau 5 Jahren fiel das Urteil gegen den Haupttäter Adrian V. Die Ermittlungen der Polizei laufen bis heute. Detlef Proges, WDR 2 Münster.
11: Die Polizei hat noch etwa 100 Computer, Server und Festplatten in ihrer Asservatenkammer, Beweisstücke, die passwortgeschützt sind und noch nicht geknackt werden konnten. Darauf können jetzt ganz harmlose Daten sein oder auch weitere Hinweise auf Täter und Opfer. Das ist eben noch unklar. Die Untersuchungen in dem ganzen Fall seien aber insgesamt so gut wie abgeschlossen. Und die Bilanz dieser jahrelangen Polizeiarbeit, 60 Täter und Täterinnen konnten deutschlandweit gefasst werden und etwa 80 sexuell gequälte Kinder befreit werden.
10: Die Stadt Helmstetten will dem wachsenden Onlinehandel ein neues Innenstadtkonzept entgegensetzen. Was die Stadt plant, können die Bürger von heute an im Internet einsehen und eigene Ideen einbringen. Gunit Amann, WDR 2 Münster.
12: Die Kaufkraft in Helmstetten ist solide, das Zentrum stark. Das hat die Stadt schon analysiert. Ein neues Konzept für den Einzelhandel und das Stadtzentrum soll den Strukturwandel in Helmstetten aber stärker berücksichtigen. Dazu gehören zum Beispiel Verkaufsautomaten, die ja nicht an Öffnungszeiten gebunden sind. Um die Versorgung mit Lebensmitteln zu sichern, will die Stadt zum Beispiel auch auf Hofläden in der Region setzen. Außerdem soll die Innenstadt in Helmstetten weiter gestärkt werden. Der Rat soll das Konzept im Herbst beschließen.
10: In Lüdinghausen wollen Brandermittler heute herausfinden, was den Großbrand in einer Bauerschaft ausgelöst hat. Am Wochenende stand eine 1,5 Fußballfelder große Ackerfläche in Flammen. Gut 60 Feuerwehrleute konnten nur knapp verhindern, dass auch ein benachbarter Wald niederbrannte. Nur mit Hilfe von Spezialwasserfahrzeugen und Landwirten habe dieser Großbrand eingedämmt werden können. Und nun das Wetter mit Sarah Geisler aus unserer WDR2-Wetterredaktion. Guten Tag.
5: Schönen guten Tag. Der Nachmittag bringt uns im Münsterland eine immer trockenere Mischung aus Sonne, Wind und Wolken bei Höchstwerten heute zwischen 24 und 27 Grad. Bis Mitte der Woche geht es ganz ähnlich weiter. Ab Donnerstag wird's dann heißer und sonniger.
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8: Es ist 12.34 Uhr. Aber ich kann euch gerade noch nicht sagen, was auf den Straßen los ist, weil dieser Bildschirm gerade nicht möchte. Wartet mal. Das hilft oft. Die Staus mit den längsten Wartezeiten. Autobahn 1, Köln-Münster zwischen Hagen-Nord und Kreuz-Dortmund-Unnab plus 10, 5 Kilometer stockend. Dann die 33 Osnabrück nach Bielefeld zwischen Osnabrück-Fledder und Hilte am Teutoburger Wald. Auch hier 10 Minuten, 4 Kilometer stockender Verkehr. Dann die 40, Duisburg-Venlo zwischen Kreuz-Mörs und Kerken. Voraussichtlich noch mehrere Stunden gesperrt. Da hat ein Tanklaster gebrannt. Die 42 Dortmund Richtung Kamp-Lindfort zwischen Herne-Baukau und Herne-Krange. 10 Minuten extra, 2 Kilometer Stau. Und letzte Meldung von der 45, das ist Hagen Richtung Gießen zwischen Meinerzhagen und Kreuz Olpe Süd. 20 Minuten, 9 Kilometer Stau. Da ist wegen Bauarbeiten nur ein Fahrstreifen frei. Ansonsten eine gute und sichere Fahrt für euch.
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8: Uhu, das ist eine kleine Sensation in Wimbledon. Jan-Lennard Struff aus Warstein, Kreis Soest, ist im Viertelfinale. Zum allerersten Mal, das ist der bisher größte Grand-Slam-Erfolg seiner Karriere. Darüber müssen wir sprechen und das tun wir natürlich gleich.

0: Die gute Stunde auf WDR 2, das ist eine kleine Sensation in Wimbledon. Jan-Lennard Struff aus Warstein ist im Viertelfinale zum allerersten Mal. Das ist der bisher größte Grand-Slam-Erfolg seiner Karriere. Dramatisches Spiel gestern gegen den Polen Hubert Hurkacz, der am Ende aufgeben musste.
1: Es ist einfach schön, dass ich jetzt 4 Spiele hier gewinnen konnte und zum ersten Mal ins Grand-Slam-Viertelfinale einziehen konnte. Das ist unglaublich.
0: Ja, sagt Jan-Lennard Struff nüchtern. Ina Kast, WDR 2 Sport, ist für uns in Wimbledon. Freunde sagen beim Struff ja Struffi, ne? Was ist ja das für ein Typ? Er klingt ja dann doch irgendwie zurückgenommen, nüchtern.
2: Ja, also Alexander Zverev hat ja über seinen Kumpel Struffi gesagt, dass der wie ein Teddybär sei. Ich finde aber vor allem eines, ein typischer Sauerländer. Ich habe das Glück, in eine sauerländische Familie eingeheiratet zu haben. Deswegen kenne ich diese Mentalität ganz gut. Man ist bodenständig, man redet oft nur das Nötigste, man ist jetzt selten euphorisch, also flippt jetzt nicht aus vor Freude. Und genauso ist der Struff auch. Als er ins Achtelfinale schon gekommen war, hatte ich ihn gefragt, ob seine Frau und die beiden Söhne dann aus Warstein eingeflogen kommen fürs Achtelfinale. Dann hat er gesagt, nein, da ist jetzt morgen erstmal Kita-Fest in Warstein. Da müssen meine süß. Jungs hin. Und also er ist ganz bescheiden, ne? Und das spricht einfach total für ihn.
0: Ja, bodenständig. Ich mag sowas ja, ne? Lass uns über das Sportliche einmal sprechen. Wie ordnest du diesen Erfolg bei Wimbledon ein?
2: Ja, es ist wirklich der Wahnsinn. Vor allem, weil er ja in jedem Match Rückstände hatte und er ist dann zurückgekommen. Er hat nie aufgegeben, er hat immer an sich geglaubt. Er hat unfassbar gut aufgeschlagen, hat in einem Match 45 Asse geschlagen. Das war ein deutscher Rekord, den er da aufgestellt hat. Und er hat schon jetzt Tennisgeschichte geschrieben. Das ist ja sein erstes Grand-Slam-Viertelfinale mit 36 Jahren. Und so spät hat das noch kein Tennisspieler im Profi-Zirkus geschafft. Also ich sage Oldie but Goldie. Und es ist auch eine besondere Geschichte zwischen ihm und seinem Trainer Carsten Ahrens. Die haben schon 9 Jahre zusammengearbeitet. Die waren in der Weltgeschichte zusammen unterwegs. Dann haben sie sich eigentlich getrennt. Jetzt für Wimbledon ist Carsten Ahrens nochmal zurückgekommen. Die beiden sind also nochmal hier als Duo vereint. Danach ist definitiv Schluss. Und ich glaube, deswegen ist das auch so eine besondere Geschichte, dass sie nach all den Jahren jetzt zusammen diesen Erfolg haben.
0: So, morgen geht's dann gegen die Nummer 1 der Welt, Jannik Sinner. Ja, was glaubst du? Ende aus Mickey Maus oder die große Überraschung?
2: Nee, ich glaube echt, da geht was für Jan-Lennard Struff. Er ist natürlich der krasse Außenseiter gegen den Weltranglisten-Ersten und Titelverteidiger Jannik Sinner. Aber wenn der Struffi weiter so aufschlägt und auch dem Sinner die Asse um die Ohren schlägt, dann kann da was gehen, wenn es in jedem Satz in Tiebreak geht. Warum nicht? Also ich traue ihm hier auf jeden Fall was zu. Und es ist natürlich auch eine besondere Kulisse, wenn er dann vermutlich morgen hier auf diesem Center Court spielen wird. Ich guck gerade runter, da wird er heute dann auch gespielt. Einfach echt einmalig. Das ist das Schönste, was du machen kannst als Tennisspieler, auf diesem Center Court in Wimbledon spielen. Und ich wünsche ihm einfach, dass er nervlich weiterhin so stark bleibt und immer an sich glaubt, auch wenn er mal zurücklegt.
0: Das Schönste gleich nach dem Kita-Fest, ne? Und das macht ihn
2: genau.
0: So sympathisch. Der deutsche Tennisspieler Jan-Lennard Struff aus Warstein steht im Viertelfinale von Wimbledon. Eine wirklich kleine Sensation. Dazu Ina Kast, WDR 2 Sport, live aus Wimbledon. Danke dir.

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0: Witzig ist ja, die ersten beiden Strophen sind eigentlich nur Platzhaltertexte, ne?
1: Also wie meinst du das?
0: Ja, Per Gessle hatte am Anfang, hat provisorisch einfach was aufgeschrieben, damit Text über dem Beat liegt. Hier so, walking like a man, hitting like a hammer. Ne? Wusstest du das?
1: Das wusste ich nicht.
0: Nee, das war, das, er hatte nichts.
1: Und dann alles weißt.
0: Dann hat es das tatsächlich in den Song geschafft.
1: Wie
0: so,
1: toll,
0: look, Roxette. So, Marlies Schaum ist da, wie
1: Hallöchen.
0: Schön.
1: Ja. Du, ich bin tatsächlich am Wochenende drauf reingefallen.
0: Ich weiß was.
1: Also ich wollte gerne wissen, wie sieht das Hochzeitskleid von Taylor Swift denn aus?
0: Sie müssen doch alle ihre Handys abgeben.
1: Genau. Eigentlich wusste man, da kommt nichts raus. Aber als auf einmal Bilder da waren, dachte ich, ja, jetzt hat die wohl was gepostet und die anderen reposten das. Und dann hat irgendjemand gesagt, nee, Marlies, das, was du da siehst, das sind alles mit KI erstellte Fakes.
0: Ja.
1: Und dann, als ich es mal gesucht habe in der großen Maschine, kam daraus, ach krass, ja, die zeigen auch sehr viele unterschiedliche Klamotten, die angehabt haben soll. Und deswegen dachte ich, es lohnt vielleicht gleich mal einen Anruf bei unserem KI-Experten, ob ich eigentlich überhaupt noch eine Chance habe, solche Bilder, die viral gehen, auch zu entdecken, wenn die nicht echt sind. Weißt du, was ich meine?
0: Ja, bin ich gespannt, weil das ist ja das Problem, was wir alle haben. Wie unterscheiden wir eigentlich echt von Fälschung?
1: Genau.
0: Es ist ja kaum noch möglich. Aber vielleicht gibt es ja doch Indizien dafür.
1: Ich hoffe.
0: Ich bin sehr gespannt. Fest steht vermutlich, dass wir in ein paar Wochen beim Friseur unseres Vertrauens im Fachblättchen unter Umständen doch noch das...
1: Ich habe die im Abo. Ich muss nicht zum Friseur
0: dafür.
1: Ach so,
0: du hast das alles. Okay. Ja gut, ich muss zum Friseur dafür.
1: Leih dir eine.
0: Ich hänge mal zwei Wochen hinterher, wenn ich zum Schlangen gehe. So, Marlies, schau gleich.
1: Zeig dir mein Hochzeitskleid bei.
0: Mittagsmagazin. Ja. Johannes Simon ist raus. Freue mich auf morgen. Ciao.

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5: Die Nachrichten mit Jessica Häusler. Guten Tag.
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5: Am Landgericht Wuppertal hat der Prozess um ein illegales Waffenlager in Remscheid begonnen. Angeklagt sind drei mutmaßliche Täter. Hauptangeklagter ist ein 60-Jähriger, der hunderte Kriegswaffen, Pistolen und Munition gelagert haben soll. Zum Prozessauftakt wurde vor Gericht eine Zeugenaussage aus Polen präsentiert. Demnach war der mögliche Umfang der Waffenverkäufe noch größer als bisher bekannt. Wolfram Lumpe, WDR Wuppertal.
6: Der Begriff Paukenschlag, der trifft tatsächlich. Man konnte aber eigentlich auch andererseits ein bisschen die Uhr danach stellen, dass natürlich im Zuge der Ermittlungen Neues an den Tag treten würde. Und da war eben dieser Zeuge in Polen, der den Ermittlern eine ganze Menge erzählt haben muss und eine dreistellige Zahl, es ist so die Rede von 300 zum Teil scharfen Waffen wieder, die der Hauptangeklagte angekauft haben soll. Da ist natürlich das Kriegswaffenkontrollgesetz sehr streng. Man hat dem Hauptangeklagten gesagt, er kann mit 7 bis 8 Jahren Strafe rechnen, wenn er komplett geständig ist.
5: In Düsseldorf ist gerade eine Protestgruppe der NRW-Kommunen Richtung Berlin gestartet. Bürgermeister und Stadtpolitiker sind mit Feuerwehrwagen, Kehrmaschinen und Müllautos unterwegs. Sie fordern mehr Geld vom Bund. Duisburgs Oberbürgermeister Link sagte dem WDR warum.
7: Wir haben in den letzten Jahrzehnten erlebt, wie Kommunen sparen und wie die Bürgerinnen und Bürger das erleben, indem Leistungen runtergefahren werden, Bibliotheken und Schwimmbäder geschlossen werden, nicht mehr in Straßen, nicht mehr in Busse, nicht mehr in Bahnen, nicht mehr in Kitas und Schulen investiert werden kann. Das darf sich für die Zukunft so nicht fortsetzen.
5: Die Kommunen fordern konkret, dass das Wer bestellt, zahlt Prinzip konsequent umgesetzt wird. Bund und Länder hatten kürzlich zwar versprochen, die Folgekosten von neuen Gesetzen zu übernehmen, die Kommunen belasten, allerdings nur zu 80%. Die NRW-Städte fordern, dass 100% übernommen werden. Weitere Meldungen im Überblick. Die Entscheidung der FIFA-US-Spieler Balogun, trotz roter Karte nicht bei der WM zu sperren, sorgt weiter für viel Kritik in der Fußballwelt. Der europäische Verband UEFA teilte mit, dass die Entscheidung eine rote Linie überschritten habe. Laut übereinstimmenden Medienberichten soll US-Präsident Trump FIFA-Boss Infantino gebeten haben, die Sperre zurückzunehmen. In Kassel hat der Prozess um einen Lebensmittelskandal beim Wursthersteller Wilke begonnen. Vor 6,5 Jahren waren bei Produkten von Wilke gefährliche Bakterien festgestellt worden. In dem Zusammenhang sind 11 Menschen gestorben. Einem früheren Geschäftsführer von Wilke sowie 2 ehemaligen leitenden Angestellten wird deswegen fahrlässige Tötung vorgeworfen. Ein Besuch vom Papst auf Teneriffa hat der spanischen Insel offenbar viel Geld eingebracht. Laut einer Studie über 5 Millionen Euro. Das Plus haben demnach Restaurants, Hotels und Transportunternehmen gemerkt. Der Papst war Mitte Juni auf Teneriffa. Mehr als 47.000 Menschen sind zu dem Event gekommen.
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5: Zum Brandanschlag auf die Mausstatue vor dem WDR in Köln wird vorerst nicht mehr weiter ermittelt. Die Staatsanwaltschaft hat das Verfahren dazu eingestellt. Franziska André, WDR Köln.
8: Grund ist, dass es momentan keine neuen Spuren gibt, denen die Ermittler nachgehen können, sagt die Staatsanwaltschaft. Bilder einer Überwachungskamera zeigten einen Mann, der zum Tatzeitpunkt rund 1 Stunde lang an der Statue war und mit einem Damenfahrrad flüchtete. Mit diesen Aufnahmen hatte die Kölner Polizei zwischenzeitlich nach dem Täter gesucht, eine heiße Spur gab es aber nicht. Die Mausstatue war nach dem Anschlag vom Arm bis ins Gesicht schwarz verbrannt. Mausfans versorgten sie mit zahlreichen Pflastern.

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1: Und Verena Leindecker ist da aus der WDR 2 Wetter Sonnenredaktion mit einem lauen Lüftchen da draußen. Ne? Ganz schön stürmisch teilweise.
2: Genau, stürmisch ist es auf jeden Fall. Also zumindest stark windig überall bei uns. Ansonsten haben wir so etwas geteiltes Wetter. In Ostwestfalen, da sind noch etwas mehr Wolken, die bleiben auch. Aber immerhin wird der Nachmittag dort weitestgehend trocken. Im Rheinland kommt dagegen immer besser die Sonne durch. Häufig wird es sonnig heute Nachmittag dort. Und dazu in Meerbusch 29 Grad. Im Norden bleibt es ein bisschen kühler. In Herford haben wir 24 Grad. Morgen wird das Wetter ähnlich wie heute. Ab Donnerstag dann heißer und auch überall sonniger.
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1: Da legen wir los auf der A1 Köln Richtung Münster. Denn zwischen Hagen Nord und Kreuz Dortmund-Unna, da stockt es über 7 Kilometer. Und das bedeutet für euch, es dauert an der Stelle etwa eine Viertelstunde länger als sonst. Die A3 Köln Richtung Oberhausen zwischen Duisburg-Wedau und Oberhausen-Lierich 10+6 Kilometer stockend. A3 Arnheim Richtung Oberhausen vor dem Grenzübergang Elten 20 Minuten Wartezeit für euch obendrauf. 3 Kilometer Stau auf niederländischer Seite. Die A40 Duisburg Richtung Venlo, die ist zwischen Kreuzmürs und Kerken voraussichtlich noch mehrere Stunden gesperrt. Dort hat nämlich ein Tanklaster gebrannt. Und A45 Hagen Richtung Gießen zwischen Meinerzhagen und Kreuz-Olpe Süden eine halbe Stunde länger als sonst. 10 Kilometer Stau. Da wird gebaut und es ist nur ein Fahrstreifen gerade leider frei. Kommt trotzdem gut durch und hoffentlich trotzdem gute Laune.
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1: Hallo, Hallöchen. Ich habe eben gesehen, dass ein Ventilator, den ich in der Hitzewellenzeit bestellt habe, jetzt tatsächlich unterwegs ist. Also wenn das stimmt, was Verena sagt, und es wird noch wärmer, bin ich bald mit einem eigenen lauen Lüftchen versorgt. Ich hoffe, es geht euch auch gut.
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0: Evanescence, My Immortal, hier im WDR2-Mittagsmagazin. Wochenende Wrap-Up. Tino Chrupalla und Alice Weidel sind von ihrer Partei AfD wieder zum Bundesvorsitzenden-Duo gewählt worden. Und Tino Chrupalla ist damit zufrieden.
1: Wir mögen uns. Das ist, denke ich mal, auch wichtig, dass es harmoniert, dass wir, ich denke, auch in der Abbildung eine promovierte Volkswirtin, Handwerksmeister, Ost und West, Frau und Mann, ich denke, wir repräsentieren alles. Und das kommt der Partei und uns insgesamt ja zugute.
0: Also bundesweit führt die AfD in den aktuellen Wahlumfragen. Nikolaus Fordonarakis, WDR 2 aktuell, war vor Ort beim Parteitag der AfD in Erfurt dabei. Warum genau sind die beiden denn eigentlich so erfolgreich?
2: Ja, ob es an deren gemeinsamen Arbeit liegt oder einfach grundsätzlich an der Partei und der Themen, die bespielen, sei mal erstmal dahingestellt. Alice Weidel ist ja die, die vor allen Dingen im Vordergrund agiert, die so ein bisschen als Postergirl die Partei auch mit nach vorne zieht. Er so in der zweiten Reihe. Er muss sich ja auch an dieses Narrativ, das du gerade abgespielt hast, ja so ein bisschen klammern, weil anders kommt er ja nicht vor. Also sie ist sehr dominant in der Partei, sie hat sehr viel Macht und er muss sich eben daran klammern zu sagen, okay, aber ich verteidige hier auch Positionen oder Werte, die Alice Weidel nicht mitbringt. Gleichzeitig muss man sagen, man hat es ja an seinem Ergebnis gesehen, 70%, er ist deutlich abgestraft worden, er hat beim letzten Mal noch knapp 80% der delegierten Stimmen bekommen. Er rutscht ab und er rutscht auch in den Hintergrund. Der neue Bundesvorstand, den sie jetzt gewählt haben in Erfurt, der ist sehr, sehr stark, mindestens zwei Drittel von Weidel-Leuten geprägt. Und das ist so ein bisschen das, wo die Partei schon länger darauf hinarbeitet, Einzelspitze und wenn es so kommt, dann eher wahrscheinlich sie als er.
0: Ich hatte eigentlich gedacht, dass genau die beiden mit Ost und West und Mann und Frau und so weiter, die AfD-Wähler auch zufriedenstellen. Und auch so ein bisschen Good Cop, Bad Cop, weil ich habe mir mal angehört, wie Chrupalla geredet hat und wie sie geredet hat auf dem Parteitag. Chrupalla zum Beispiel sagt das hier.
3: Wir wollen regieren, wir wollen dieses Land wieder vom Kopf auf die Füße stellen, liebe Freunde.
0: Und Alice Weidel sagt das Gleiche, aber so.
4: Wir werden regieren, wir wollen Verantwortung übernehmen. Verantwortung für unser Land, das wir so sehr lieben.
0: Sie wirkt viel kämpferischer und manchmal auch ja radikaler, wie sie in Medien auftritt, als er.
2: Ja, ist so ein bisschen klassisch verteilt zwischen den beiden. Die Töne stehen sehr symbolisch dafür, wie die beiden so agieren, auch in der Öffentlichkeit. Man merkt aber auch, dass sie dann auf so einen Parteitag mehr zieht. Also es gibt ja Deutschlandfahren und Applaus ganz gut als Indikator. Wenn man da so hinten in der Presse-Area sitzt und sich das von hinten anguckt, dann sieht man, wenn Alice Weidel redet, da fliegen die Deutschlandfahren viel mehr durch den Raum, da wird viel lauter applaudiert. Also sie kriegt mit dieser Rhetorik die Partei natürlich mehr an sich gebunden. Gleichzeitig grenzt sie sich natürlich noch mal stärker und deutlicher davon ab, mit irgendwem mal zusammen zu regieren. Das ist so ein Szenario, das macht sie gar nicht mehr auf.
0: Aber es hört sich auch ein bisschen bei dir jetzt so an, als wäre Alice Weidel irgendwann alleine an der Spitze der AfD.
2: Ja, es gibt Kollegen, die jetzt vom Parteitag berichtet haben, die sogar schon so weit gehen, das sind die letzten beiden Jahre von Tino Chrupalla. Da sage ich in der Politik, ja, abwarten, man weiß nie, wie die Dinge passieren, aber das war das lange Ziel, auch vieler Netzwerke in der Partei, Alice Weidel an die Spitze zu setzen. Sie erkauft sich diese Stimmen oder holt sich diese Stimmen vor allen Dingen auch mit Kompromissen im teils sehr rechten bis rechtsextremen Lager. Auch rund um Björn Höcke, so ist dieser Bundesvorstand auch mit einigen seiner Leute jetzt stärker besetzt. Und genau in dieser Dynamik hat sie Erfolg, ist aber auch ideologisch getrieben in der Partei.
0: Also, wir haben eine neue Doppelspitze, eine neue alte Doppelspitze bei der AfD im Bundesvorstand. Aber vielleicht ist es bald auch nur noch eine Einzelspitze. Danke für die Infos, Nikolaus Fordonarakis, WDR 2 aktuell.

0: Meine Kollegin Sophia sagte gerade, nicht vergessen, heute ist ja Welttag des Kusses. Faith Hill, This Kiss, nur für euch.
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0: Ja, ich weiß nicht, wie es für euch läuft bei unserem wunderbaren Tippspiel mit WDR 2 Liga Live-Moderator Sven Bisto, aber bei mir läuft's okay. Trotzdem liege ich hinter Sven. Ist egal, immerhin hatte ich das mit Mexiko und so alles richtig getippt. Aber nach dem Spiel ist vor dem Spiel, ihr wisst es. Und deswegen geht's jetzt einfach munter weiter. Neue Spiele, neues Tippglück. Und der Sven, der legt immer vor.
2: Das sage ich allen Fans von Cristiano Ronaldo. Ich habe da so ein ganz blödes Gefühl vor dem Spiel Portugal gegen Spanien, dass wir das hier... Naja, dass wir das zum allerletzten Mal bei einer Weltmeisterschaft hören, denn die Spanier haben ja ihren wahnsinnigen Goalgetter. Die Spanier sehe ich ganz stark und wenn ich könnte, würde ich natürlich meinen WM-Tipp hier diesem Tippspiel ändern. Ich habe ja Deutschland gesagt, ich würde sofort Spanien eingeben. Ich glaube, das Spiel gegen Portugal ist nur eine weitere Station auf dem Weg zum Titel für Spanien. Spanien gewinnt 2-1. Und kaum haben die Amerikaner ihre 250-Jahr-Feier hinter sich gebracht, fliegen sie auch schon raus gegen Belgien. Aber nach 90 Minuten steht es da noch 1-1.
0: Kurz und knapp von Sven Pistor. Ihr könnt es anders entscheiden, wenn ihr wollt. Ihr könnt auch jederzeit mitmischen und noch reintippen auf wdr2.de oder in der WDR2-App. Da findet ihr auch immer noch mal hier die aktuellen Tipps von Sven. Natürlich zum Nachhören. Und über das, was mit den USA da so passiert ist, müssen wir ja vielleicht auch heute noch mal ein bisschen reden, ne? Mit dieser roten Karte, die da plötzlich zurückgezogen wird, nachdem Donald Trump, der US-Präsident, einmal bei der FIFA angerufen hat, damit ein US-amerikanischer Spieler weiter spielen kann, nämlich heute gegen Belgien. Das schauen wir uns nachher im WDR 2 Mittagsmagazin noch mal genauer an.

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4: Um 13.30 Uhr mit Jessica Häusler. Guten Tag.
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4: Der Prozess um ein riesiges illegales Waffenlager in Remscheid hat heute mit einem Geständnis begonnen. Angeklagt vor dem Landgericht Wuppertal ist unter anderem ein 60-Jähriger, der hunderte Waffen gelagert haben soll, um sie zu verkaufen. Ein Mitangeklagter, der am Weiterverkauf beteiligt gewesen sein soll, hat das heute gestanden. Ob auch der Hauptangeklagte aussagen wird, ist noch offen. In NRW haben letztes Jahr mehr Menschen Rückmeldung bekommen, ob ihr Berufsabschluss aus dem Ausland anerkannt wird. Mehr als 23.000 Anträge wurden geprüft. Bei fast der Hälfte wurden zwar größere Unterschiede zu den deutschen Abschlüssen festgestellt, Betroffene können die aber durch Prüfungen ausgleichen. In 1.500 Fällen wurde die Berufsqualifikation nicht anerkannt. Die Entscheidung der FIFA-US-Spieler Balogun trotz roter Karte nicht bei der WM zu sperren, sorgt weiter für viel Kritik in der Fußballwelt. Der europäische Verband UEFA teilte mit, dass die Entscheidung eine rote Linie überschritten habe. Laut übereinstimmenden Medienberichten soll US-Präsident Trump FIFA-Boss Infantino gebeten haben, die Sperre zurückzunehmen. In Frankreich kämpfen hunderte Feuerwehrleute gegen Waldbrände, starke Winde und extreme Temperaturen erschweren die Löscharbeiten. Besonders betroffen ist die Region in den Pyrenäen, in der heute die Radfahrer der Tour de France erwartet werden. Da sämtliche Einsatzkräfte zur Brandbekämpfung gebraucht werden, haben die Behörden die Fans dazu aufgerufen, nicht zur Rennstrecke zu kommen. Und das war WDR aktuell.
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5: Grüße aus Münsterland mit Oliver Stoll. Guten Tag. Nach WDR-Informationen sollen morgen und auch am Mittwochabend Castortransporte von Jülich nach Ahaus starten. Bürgerinitiativen haben bereits neue Proteste angekündigt. Markus Holtrichter, WDR 2 Münster. Warum gibt es diesmal zwei Transporte so kurz hintereinander?
6: Das hat mit dem engen Zeitplan zu tun. Ursprünglich war ja auch angedacht, mehrere Schwertransporte in Konvoi fahren zu lassen. Warum das bislang nicht geschieht, ist unklar. Möglicherweise gibt es behördliche Bedenken bezüglich der Transportroute. 148 Atommüllbehälter warten noch auf den Abtransport. Das Unternehmen Orano hat bereits beantragt, die Transportgenehmigung um ein Jahr zu verlängern. Unterdessen haben Bürgerinitiativen wieder Mahnwachen für Jülich und Ahaus angemeldet.
5: Die Stadt Emstetten will dem wachsenden Onlinehandel ein neues Innenstadtkonzept entgegensetzen. Was die Stadt plant, können die Bürger von heute an im Internet einsehen und eigene Ideen einbringen. Gunhild Amann, WDR 2 Münster.
7: Die Kaufkraft in Emstetten ist solide, das Zentrum stark. Das hat die Stadt schon analysiert. Ein neues Konzept für den Einzelhandel und das Stadtzentrum soll den Strukturwandel in Emstetten aber stärker berücksichtigen. Dazu gehören zum Beispiel Verkaufsautomaten, die ja nicht an Öffnungszeiten gebunden sind. Um die Versorgung mit Lebensmitteln zu sichern, will die Stadt zum Beispiel auch auf Hofläden in der Region setzen. Außerdem soll die Innenstadt in Emstetten weiter gestärkt werden. Der Rat soll das Konzept im Herbst beschließen.
5: Der Missbrauchskomplex von Münster ist vielen noch im Gedächtnis. Heute, vor genau 5 Jahren, fiel das Urteil gegen den Haupttäter Adrian V. Die Ermittlungen der Polizei laufen bis heute. Rund 100 Computer, Server und Festplatten konnten noch nicht geknackt werden. Bislang konnte die Polizei 60 Täter fassen und rund 80 sexuell gequälte Kinder befreien. Und nun das Wetter mit Sarah Geißler aus unserer WDR 2 Wetterredaktion. Guten Tag.
8: Schönen guten Tag. Der Nachmittag bringt uns im Münsterland eine immer trockenere Mischung aus Sonne, Wind und Wolken bei Höchstwerten heute zwischen 24 und 27 Grad. Bis Mitte der Woche geht es ganz ähnlich weiter. Ab Donnerstag wird's dann heißer und sonniger.
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8: Um 14:58 ein paar Staus, nämlich die mit den längeren Wartezeiten, zum Beispiel auf der A1 Köln Richtung Münster. Zwischen Hagen Nord und Kreuz Dortmund Unna, da müsst ihr jetzt 10 Minuten mehr einrechnen, da stockt es auf 4 Kilometern. A3 Köln Richtung Oberhausen, zwischen Duisburg-Weder und Oberhausen-Lierich auch 10+5 Kilometer stocken. Die A3 Arnheim Richtung Oberhausen vor dem Grenzübergang Elten auf niederländischer Seite 3 Kilometer Stau und das Ganze für euch dann 20 Minuten etwa länger als sonst. Die A40 Duisburg Richtung Venlo, die ist zwischen Kreuz-Mörs und Kerken weiterhin gesperrt. Da hat nämlich ein Tanklaster gebrannt. Man weiß wohl noch nicht genau, wie lange diese Sperrung da dauert. Könnte ein paar Stunden sogar noch sein. Und A45 Hagen Richtung Gießen zwischen Meinerzhagen und Kreuz-Olpe Süd. Da braucht ihr eine Viertelstunde länger als sonst, bis ihr das geschafft habt. 8 Kilometer stockend. Da wird gebaut und es ist gerade nur ein Fahrstreifen frei. Gute Fahrt!
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8: Hallo, habt einen schönen Montagmittag.

0: Ultravox. Ein bisschen tanzen schadet nie, geht auch mit Tränen in den Augen. Völlig logisch. Hier ist das WDR2-Mittagsmagazin am Montag. Start in diese Woche. Der US-Präsident Trump, das ist ja unser Aufreger des Tages, der soll beim Chef der FIFA persönlich angerufen haben, damit eine rote Karte gegen einen Spieler des US-amerikanischen Teams zurückgenommen wird. Also damit dieser Spieler eben nicht für das nächste Spiel der US-amerikanischen Elf gesperrt ist. Das ist nämlich heute. Und siehe da, ein Anruf von Trump bei FIFA-Chef Infantino und die rote Karte ist plötzlich weg. Auf Bewährung ausgesetzt, sagt die FIFA.
1: Man hat schon gedacht, tiefer kann es nicht gehen. Aber der Trump, der holt noch mal eben eine Schaufel raus.
0: Sagt WDR2-Hörer Holgi. Und Philipp Köster vom Magazin Elf Freunde meint auf WDR2.
2: Das ist ja eine alte, große Bromance zwischen den beiden. Es gab 50 verschiedene Treffen. Er ist im Weißen Haus rumgelungert. Und am Ende starrt er natürlich immer sehr darauf, den US-Präsidenten irgendwie bei Laune zu halten.
0: Und auch der möglicherweise neue deutsche Bundestrainer Jürgen Klopp hat sich schon geäußert.
3: Das ist unser Spiel, nicht deren Spiel. Wenn das wirklich Trump und Infantino miteinander ausgemacht haben, dann das ist verrückt.
0: Also, wir alle so, aber was sagen denn die US-Amerikaner? Ann-Kathrin Rose, WDR2 Atlanta. Wie sehen das denn zum Beispiel die Fans der amerikanischen Mannschaft?
4: Ja, die haben gestern mit Videos auch in den sozialen Netzwerken reagiert und viele haben gejubelt. Denn für viele gibt es den rein sportlichen Blick. Und da ist klar, für Laron Balogun, der ist mit 3 Toren in diesem Turnier bester US-Spieler und der ist ganz wichtig gegen die Belgier. Und vielen ist gar nicht so wichtig, warum der heute mitspielt, nur dass er mitspielt.
0: Ich glaube, viele andere sehen auch so, dass vielleicht nicht unbedingt eine rote Karte im letzten Spiel der US-Amerikaner gegen Bosnien-Herzegowina für ihn hätte sein müssen. Ja, aber dass die dann so zurückgenommen wird, trotz Schiedsrichterentscheidung, regt uns halt auf. Hat die Mannschaft denn selber darauf auch reagiert?
4: Ja, die US-Spieler, die sollen das rund um das Training gestern erfahren haben. Und das haben wir gehört, haben erstmal gedacht, das sei eine KI-generierte News. Haben sich erstmal gedacht, das kann doch überhaupt nicht sein. Und ich finde, das zeigt so ein bisschen, was das für ein unglaublicher Vorgang ist. Dann gab es große Freude im US-Team und auch der Trainer hat gesagt, naja, bisher, die Schiedsrichter waren gar nicht immer so auf unserer Seite, deshalb ist das schon okay. Ich würde übrigens sagen, es war ja nicht nur eine Tatsachenentscheidung in dieser Partie, sondern diese rote Karte wurde sogar nochmal vom Video Assistant Referee überprüft. Und selbst wenn die hart war, war es eine Entscheidung. Und das ist jetzt irgendwie schwierig, ein paar Tage später zu sagen, haben wir uns anders überlegt, die Regel gilt gar nicht mehr.
0: Wird es denn auch politisch diskutiert, diese zurückgenommene rote Karte in den USA?
4: Naja, sie wird, sagen wir, sportpolitisch diskutiert, denn da ist ganz klar, das ist jetzt eben ein Eingriff eines Ausrichterlandes, das kommt ja eben noch dazu, oder ein vermeintlicher Eingriff. Diese Anrufe oder der Anruf von Donald Trump ist ja weder belegt noch bestätigt, aber es gibt eben viele Indizien dafür. Und es ist ein Tabubruch im Fußball. Es ist ein Tabubruch, weil eben dieser klare Vorteil für die USA jetzt vorhanden ist. Der belgische Verband, der soll inzwischen Protest eingelegt haben. Das könnte vor den FIFA-Berufungsausschuss gehen, aber wenn wir auf die Uhr schauen, die Partie wird angepfiffen heute Nacht um 2 Uhr deutscher Zeit. Und ob bis dahin Stellungnahmen und Entscheidungen gefallen sind, das ist die große Frage.
0: Danke für alle Infos. Ann-Kathrin Rose, WDR 2 Atlanta.
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0: 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Sam Smith. Stay with me. Ist auch ein kleiner Zungenbrecher. Hm? Das in Kombination zu sagen. Hier ist das WDR2-Mittagsmagazin. Und es ist ja angenehm warm. Und nächstes Wochenende könnte es wieder passieren. 36 Grad und es wird nur heißer. Und wenn ihr dann irgendwie, ne, Klimaanlagen anwerft oder wie ich endlich den Ventilator in den Händen haltet, den ihr vor Wochen schon bestellt habt. Bis dahin, wenn euch das nicht reicht, könntet ihr aber auch sehr viel Eis essen einfach. Ne? Eis muss einfach sein, finde ich auch, also wenn es warm ist. Die Frage ist nur immer wieder, auch manchmal Kollegen, ne, die hier einen ausgeben in der Redaktion, die einen bringen so die Magenware um die Ecke und die anderen, naja, die Eigenmarken. Aber macht es eigentlich einen Unterschied, ist die Frage. Und natürlich, Gott sei Dank, haben wir Wiebke, Wiebke Nielsen, WDR2-Service. Die hat sich angeschaut, ob die Eigenmarken eigentlich mithalten. Wie sieht's aus, Wiebke?
1: Ja, also ein Spoiler vorab, das kann man so pauschal nicht beantworten. Der Preisunterschied, der ist aber meist deutlich. Einer der Eisklassiker, nämlich Magnum Classic aus Vanilleeis und Schokoladenhülle, der kostet nämlich im Original im Sechserpack 5,49 Euro und eine vergleichbare Packung bei der Lidl-Eigenmarke nur 2,99 Euro.
2: Ich finde, beide schmecken lecker.
3: Ist jetzt kein Riesenunterschied.
4: Sehr kleiner Unterschied, würde ich sagen.
1: Katrin Kerkhoff, Eismacherin mit eigener Eisdiele, findet ebenfalls beide Produkte ähnlich.
5: Ich finde, die Schokolade ist wirklich ziemlich ähnlich und beide arbeiten auch mit echter Vanille.
0: Okay, also bei Magnum kein Unterschied. Wie sieht's aus bei einem meiner absoluten Favoriten, Maracuja-Eis, Kuyamara Split?
1: Das hat sich im Original deutlich abgehoben gegenüber der vergleichbaren Edeka-Eigenmarke.
4: Das hier ist auf jeden Fall besser.
6: Das schmeckt mir besser.
3: Auch von der Farbe und so finde ich das einfach viel ansprechender.
1: Ja, und die Verbraucherzentrale Hamburg, die hat auch festgestellt, das Original, das enthält weniger Aromen, dafür mehr Saftanteil. Ja, ob dieses Eis damit jetzt quasi gesund ist, ne, viel Saft, das lasse ich jetzt mal so stehen.
0: Natürlich ist es das. Wieso sollte das denn nicht gesund sein, wenn da ganz viel leckerer Saft drin ist? Vielen Dank, Wiebke Nielsen, WDR2-Service. Dann könnt ihr jetzt entscheiden, was sich für euch lohnt. Eigenmarke oder doch die Markenware beim Eis.

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2: Die Nachrichten mit Jessica Häusler. Guten Tag.
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3: Wenn das wirklich Trump und Infantino miteinander ausgemacht haben, dann das ist verrückt. Das ist unser Spiel, nicht deren Spiel.
2: Der wahrscheinlich nächste Bundestrainer Klopp wirft der FIFA bei Magenta TV ein skandalöses Verhalten vor. Der Fußball-Weltverband hat die Sperre nach der roten Karte für US-Spieler Bellingham bei der Weltmeisterschaft nachträglich zurückgenommen. Offenbar hatte Präsident Trump FIFA-Chef Infantino dazu gedrängt. Damit darf Bellingham im Achtelfinale gegen Belgien spielen. Die Belgier versuchen das offenbar noch zu verhindern. Daniel Neuhaus, WDR Sport.
4: Nach einem Bericht von The Athletic könnten die Belgier jetzt tatsächlich Berufung einlegen. Das soll die FIFA Belgien zugestanden haben. Ob das etwas an der Aufhebung der Sperre gegen US-Stürmer Folarin Balogun ändern wird, ist aber fraglich. Unterdessen hat der Europäische Fußballverband UEFA die FIFA im Fall Balogun hart kritisiert. Die Entscheidung habe eine rote Linie überschritten. Die FIFA habe einen Präzedenzfall geschaffen und so die Glaubwürdigkeit des Wettbewerbs untergraben.
2: Feuerwehrleute im Süden Frankreichs bekommen Hilfe beim Kampf gegen einen Waldbrand. Aus Schweden und Zypern. Die Staaten schicken 4 Löschflugzeuge in ein betroffenes Gebiet in den Pyrenäen. Dort fahren heute die Radsportler der Tour de France. Die Behörden riefen die Menschen auf, die Straßen vollständig für die Feuerwehrkräfte freizuhalten. Caroline Diller, WDR Bacharie.
5: Das Feuer bei Trivillac, etwa 40 Kilometer westlich von Perpignan, war in der Nacht auf Sonntag ausgebrochen und hat über den Tag an Kraft gewonnen. Grund sind die klimatischen Bedingungen. Hohe Temperaturen, geringe Luftfeuchtigkeit und Winde von mehr als 30 Kilometern pro Stunde. Mehrere tausend Menschen im Departement wurden in Sicherheit gebracht. Auch andere Regionen Frankreichs sind von Waldbränden betroffen, darunter das Departement Gard an der Mittelmeerküste sowie das Departement Drôme im Landesinneren zwischen Lyon und Avignon. Innenminister Laurent Nunez hatte sich bei einem Ortstermin am Freitag besorgt geäußert. Die Waldbrandsaison in Frankreich habe einen Monat früher begonnen als gewöhnlich.
2: Weitere Meldungen im Überblick. Vor dem Landgericht Wuppertal hat der Prozess um ein riesiges Waffenlager in Remscheid begonnen. Mit angeklagt ist ein 60-Jähriger, der hunderte Waffen sowie Munition zum Verkauf gelagert haben soll. Verdeckte Ermittler waren ihm im vergangenen Jahr auf die Spur gekommen. Das arbeitgebernahe Institut der deutschen Wirtschaft hat mehr Impuls von der Politik angemahnt, um die Wirtschaft in Nordrhein-Westfalen zu stärken. Bei der Vorstellung einer Studie hieß es, dass in NRW pro Monat rund 3000 Arbeitsplätze verloren gehen. Ein Besuch vom Papst auf Teneriffa hat der spanischen Insel offenbar viel Geld eingebracht. Laut einer Studie über 5 Millionen Euro. Das Plus haben demnach Restaurants, Hotels und Transportunternehmen gemerkt. Der Papst war Mitte Juni auf Teneriffa. Mehr als 47.000 Menschen sind zu dem Event gekommen.
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2: In Dortmund hat die Stadt entschieden, dass der Parkplatz vor einem Berufskolleg nicht länger von einem Sicherheitsdienst bewacht werden darf. Der Lehrerrat hatte diesen engagiert, damit morgens nur Lehrer mit einem Parkausweis auf den Schulparkplatz fahren. Daniel Schmitz, WDR Dortmund.
6: Wer morgens einen Parkplatz im Brückmannblock sucht, braucht starke Nerven. Tausende Schülerinnen und Schüler gehen hier zu den 4 nebeneinander liegenden Berufskollegs. Parkplätze sind Mangelware. Viele Schüler finden es unfair, dass morgens bisher nur Lehrer auf den Schulparkplatz fahren durften. Die Stadt hält das Vorgehen der Lehrer, mit privatem Geld einen Sicherheitsdienst zu bezahlen, mittlerweile für rechtswidrig. Deshalb ist der Sicherheitsdienst jetzt erstmal Geschichte.
2: Das war WDR aktuell.
7: Und wir haben das frische Wetter. Obwohl frisch, ich weiß nicht so richtig. Verena Leindecker aus der WDR 2 Wetterredaktion. So richtig frisch wird's nicht, ne?
8: Nee, ich würde sagen, ganz angenehm tatsächlich. Dazu haben wir aktuell vor allem im Rheinland recht viel Sonne. Die bleibt auch da. Und auch in Westfalen guckt die Sonne jetzt am Nachmittag immer häufiger hervor. Dazu ist es aber überall windig. Die Temperaturen in Bad Berleburg 24, in Dursten 27 und in Bergisch Gladbach 29 Grad. Morgen und übermorgen wird das Wetter ganz ähnlich wie heute. Ab Donnerstag dann verbreitet sonnig und dann auch heißer, über 30 Grad dann.
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7: Hier habe ich ein paar Staus für euch um 2:04. Die A1 will anfangen Köln Richtung Münster zwischen Hagen Nord und Kreuz Dortmund-Unna. Da braucht ihr 10 Minuten länger als sonst an der Stelle. Es stockt über 6 Kilometer.

0: Auf der A3 Arnheim Richtung Oberhausen vor dem Grenzübergang Elten 3 Kilometer Stau auf niederländischer Seite. Das bedeutet für alle, die da sind, eine Viertelstunde, bis sie durch sind. A33 Osnabrück Richtung Bielefeld zwischen Osnabrück-Fledder und Hilter am Teutoburger Wald. 10+4 Kilometer stockt's. Die A40 Duisburg Richtung Venlo. Die ist zwischen Kreuzmörs und Kerken immer noch gesperrt. Da hat nämlich ein Tanklaster gebrannt. Und auf der A45 Hagen Richtung Gießen zwischen Meinerzhagen und Olpe. 10 Minuten länger als sonst. 5 Kilometer stockt es. Und zwar an einer Baustelle. Kommt gut durch. Gute Fahrt.
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0: Hallo, hallo. Der Bug, der kommt ja nachher auch wieder hier rum, ums Eckchen. Gott sei Dank, ne? Um 3 für den Nachmittag. Und er hat mich ein bisschen angesteckt mit Möhren. Ja? Ich bringe jetzt auch immer Möhren mit, mittags. Ich habe das aber erweitert um so ein Humuskram. Immer Möhren mit Humus. Bisschen viel habe ich gegessen. Ein bisschen schlecht geworden jetzt. Mal eine kleine Pause.
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0: Bryan Adams. Wir singen den Sommer hier im WDR 2 Mittagsmagazin. Also ich muss gestehen, ich bin tatsächlich drauf reingefallen. Ich habe in meinem Insta-Feed so Bilder reingespült bekommen von Taylor Swift und Travis Kelce, so im Hochzeitsoutfit, weil die haben ja am Freitag geheiratet. Und da dachte ich, ah, das Kleid, na endlich sieht man es mal. Und dann habe ich erst wirklich später erfahren, dass die Bilder gar nicht echt sind. Also, dass die KI generiert sind. Ne? Und habe es dann nochmal in der Suchmaschine eingegeben und gesehen, jo, Taylor Swift sieht man auch laut der ganzen Bilder in sehr, sehr vielen unterschiedlichen angeblichen Hochzeitskleidern. Darüber habe ich mit Andreas Kohne gesprochen, WDR 2 Digital. Andreas, gibt's gar keine, ich sag mal, klassischen KI-Fake-Warnzeichen mehr, an denen ich das hätte erkennen können, ohne eben so einen Riesensuchmaschinenauflauf zu starten?
1: Leider nicht mehr. Es war am Anfang so, dass die KI viele Fehler begangen hat. Das nennt man Halluzinieren. Das Ganze ist inzwischen aus den KIs sehr gut raustrainiert und selbst Profis haben immer mehr Probleme, die Realität von den gefakten Bildern zu unterscheiden.
0: Das heißt, ich habe gar keine Chance mehr oder müsste Profi sein?
1: Selbst die Profis bedienen sich da inzwischen auch Recherchetools, die dann das Bild erstmal gegensuchen und gucken, ob das irgendwo anders noch veröffentlicht wurde. Oder es gibt auch wieder KI-basierte Tools, die versuchen, in den Bildern Fehler oder spezielle Pixelkonstellationen zu finden. Viele Hersteller, die KI-generierte Bilder produzieren, bauen sogenannte Wasserzeichen in die Bilder ein. Das sind digitale Merkmale, die ich nachher gegenprüfen kann und die vielleicht offensichtlich nicht sichtbar sind, die aber durch ein entsprechendes Tool wiederum sagen, okay, dies ist ein KI generiertes Bild. Aber dafür muss ich mich natürlich als anwendende Person damit auch auskennen und jedes Bild im Grunde genommen gegenchecken, mache ich natürlich nicht. Aber selbst der Gesetzgeber hat das Ganze jetzt aufgegriffen und es gibt die sogenannte EU-KI-Verordnung, die den europäischen Raum reguliert, was den KI-Einsatz geht. Und das gilt jetzt, das Gesetz, und das bedeutet auch, dass 100% KI-generierter Inhalt, und da fallen natürlich auch Bilder darunter, jetzt auch gelabelt werden müssen. Das ist der Fachbegriff. Das heißt, es muss drunter stehen, dieses Bild ist mit KI generiert worden, damit es da gar nicht erst zu Verwechslungen kommt.
0: Also 100% darauf verlassen kann ich mich wahrscheinlich nicht, dass das auch jeder macht. Das heißt, bei inzwischen jedem Bild, das viral geht, sollte ich erstmal vorsichtig sein und davon ausgehen, dass es gefaked sein könnte?
1: Das ist leider die Realität und vor allem geht es den Leuten, die solche Bilder erstellen und publizieren, natürlich um die virale Akzeptanz dieser Bilder und um Clickbaiting, das heißt schnell viele Klicks zu bekommen, um dann potenziell auch so einen Channel, den ich habe auf Instagram zum Beispiel, Facebook und YouTube, um die zu monetarisieren. Und da muss man es auch oft dann mit der Wahrheit vielleicht nicht so ganz ernst nehmen, obwohl das natürlich mindestens mal verwirrend ist für die Zuschauenden, wenn nicht sogar absichtliche Irreführung.
0: Sagt Andreas Kohne, WDR 2 digitale Experte, der sich bestens mit KI und all den Bildern dazu auskennt. Und bis dann Taylor Swift oder Travis Kelce endlich mal selber ein offizielles Foto von ihren Hochzeitsoutfits raushauen, hören wir halt die Musik von Taylor. The Fate of Ophelia hier im WDR 2 Mittagsmagazin.

0: Mr. B.
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0: Es gibt ja so Songs, würde ich sagen, die sind so erfolgreich, dass man sich eigentlich überhaupt nicht vorstellen kann, dass irgendwer irgendwann mal daran gezweifelt haben könnte, dass aus diesem Song irgendwas wird. Aber solche Fälle gibt es selbst bei Superstars, sagt Dr. Pop.
2: Wenn man manchmal das Gefühl hat, nichts geht mehr, kann der Wendepunkt kommen. Dafür steht dieser Song. Angels von Robbie Williams.
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2: Wir schreiben das Jahr 1995. Für Robbie war der Weg bei Take That zu Ende. Zu viele Drogen- und Alkoholprobleme. Doch dann bekam er die Chance, ein Soloalbum zu veröffentlichen. Live Through a Lens. Die ersten 4 Singles waren eher ein Flop. Die Plattenfirma wurde nervös und war kurz davor, den Stecker zu ziehen. Doch dann gab es da noch diese 5. Single, an der Robbie zusammen mit einem Kneipenkumpel namens Ray Heffernan gearbeitet hatte. Der war offenbar auch nicht so überzeugt von einem potenziellen Erfolg, also machte Robbie ihm ein Angebot. Du, ich gebe dir jetzt 7.500 Pfund und dafür kriege ich deine Rechte an Angels. Und Ray sagte, okay. Das war keine gute Idee. Single und Album verkauften sich kurze Zeit später millionenfach.

0: Für Robbie war das wirklich ein guter Deal. Und er ist ja auch ein Schlitzohr. Immer wenn er das Lied live singt, hält er vor dem Refrain das Mikrofon ins Publikum, damit die den hohen Ton singen. Die Leute zahlen vollen Eintritt, er singt aber nur das halbe Lied. Fest steht, Angels macht viele Menschen glücklich. Und daran hat auch Ray Heffernan seinen Anteil, wenn auch nicht finanziell.
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One Republic, Need Your Love.

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5: Um 14.30 Uhr mit Jessica Häusler. Guten Tag.
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5: Bei der Fußball-Weltmeisterschaft versucht Belgien zu verhindern, dass der US-Stürmer Bellingham im Achtelfinale auflaufen darf. Die FIFA hatte seine Sperre nach einer roten Karte aufgehoben. Angeblich hat US-Präsident Trump FIFA-Chef Infantino dazu gedrängt. Belgien hat jetzt Widerspruch eingelegt. An der Entscheidung der FIFA gibt es viel Kritik. Feuerwehrleute im Süden Frankreichs bekommen Hilfe aus Schweden und Zypern beim Kampf gegen einen Waldbrand. Die beiden Staaten schicken insgesamt 4 Löschflugzeuge in ein besonders betroffenes Gebiet in den Pyrenäen. Dort wird die Tour de France heute erwartet. Die Behörden riefen die Menschen auf, die Straßen vollständig für die Einsatzkräfte freizuhalten und nicht zur Strecke zu kommen. In NRW haben letztes Jahr mehr Menschen Rückmeldung bekommen, ob ihr Berufsabschluss aus dem Ausland anerkannt wird. Mehr als 23.000 Anträge wurden geprüft. Bei fast der Hälfte wurden zwar größere Unterschiede zu den deutschen Abschlüssen festgestellt, Betroffene können die aber durch Prüfungen ausgleichen. In 1.500 Fällen wurde die Berufsqualifikation nicht anerkannt. Auf dem Rhein beschäftigt Niedrigwasser gerade die Schifffahrt. Normalerweise liegt der Pegel in Köln bei rund 3,20 Meter. Aktuell ist es nur die Hälfte. Binnenschiffe können bei Niedrigwasser weniger Fracht laden, dadurch steigen die Kosten. Erst vor einer Woche hatte sich ein Hotelschiff auf dem Rhein in Köln festgefahren, wohl auch wegen des niedrigen Pegels. Das war WDR aktuell.
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6: Das Münsterland mit Oliver Stark. Guten Tag. Nach WDR-Informationen sollen morgen und auch am Mittwochabend Castortransporte von Jülich nach Ahaus starten. Bürgerinitiativen haben bereits neue Proteste angekündigt. 2 Transporte so kurz hintereinander. Warum? Das erklärt Markus Holtrichter, WDR 2 Münster.
7: Das hat mit dem engen Zeitplan zu tun. Ursprünglich war ja auch angedacht, mehrere Schwertransporte im Konvoi fahren zu lassen. Warum das bislang nicht geschieht, ist unklar. Möglicherweise gibt es behördliche Bedenken bezüglich der Transportroute. 148 Atommüllbehälter warten noch auf den Abtransport. Das Unternehmen Orano hat bereits beantragt, die Transportgenehmigung um 1 Jahr zu verlängern. Unterdessen haben Bürgerinitiativen wieder Mahnwachen für Jülich und Ahaus angemeldet.
6: Um Kinder stärker fürs Lesen zu begeistern, gibt es jedes Jahr den NRW-Kinderbuchpreis. Heute Vormittag hat NRW-Kulturministerin Ina Brandes ihn in Dülmen vergeben. Ausgezeichnet wurde Aische Klinge aus Hamburg für ihren Comic Der Zahn. Simone Schlosser, WDR 2 Münster.
8: Nichts fürchtet die Schülerin Miller mehr als Vampire. Von den anderen in der Klasse wird sie dafür gehänselt. Nur ihre Freundin Carla hält zu ihr. Doch die hat ein Geheimnis. Das Buch Der Zahn ist eine Geschichte über Ausgrenzung, Mobbing und Zusammenhalt, erzählt als Comic. Genau das lobte die Jury in ihrer Entscheidung, denn auf diese Weise spreche das Buch auch Kinder an, die sich mit dem Lesen schwerer tun.
6: Der Preis ist mit 5.000 Euro dotiert. In Lüdinghausen wollen Brandermittler heute herausfinden, was den Großbrand in einer Bauerschaft ausgelöst hat. Am Wochenende stand eine 1,5 Fußballfelder große Ackerfläche in Flammen. Gut 60 Feuerwehrleute konnten nur knapp verhindern, dass auch ein benachbarter Wald niederbrannte. Nur mit Hilfe von Spezialwasserfahrzeugen und Landwirten habe dieser Großbrand eingedämmt werden können. Und jetzt das Wetter mit Verena Leyendecker. Guten Tag.
9: Hallo. Im Münsterland ist nachmittags neben Wolken die Sonne immer häufiger zu sehen. Dabei bleibt es trocken und windig bei Höchstwerten zwischen 24 und 27 Grad. Morgen und übermorgen geht es ähnlich weiter. Ab Donnerstag wird es überwiegend sonnig und etwas heißer.
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10: Hier sind die Staus für euch. 4 Minuten nach 3. A1 fängt an, Köln Richtung Münster, zwischen Westhofener Kreuz und Kreuz Dortmund-Unna. Da müsst ihr 10 Minuten extra mit einrechnen. 6 Kilometer stockt es da. A3 Köln Richtung Oberhausen, zwischen Kreuz Breitscheid und Oberhausen Lierich. Eine Viertelstunde länger, 7 Kilometer stockend. Auf der A3 Oberhausen Richtung Köln, zwischen Kreuz Oberhausen West und Duisburg-Wedau. 10 Minuten plus, 6 Kilometer stockt's. Die A40 Duisburg Richtung Venlo, die ist zwischen Kreuz Mörs und Kerken immer noch gesperrt. Da hat ein Tanklaster gebrannt. Niemand kann aktuell wohl so ganz genau sagen, wie lange das mit der Sperrung da leider noch dauert. A45 Gießen Richtung Hagen, zwischen Kreuz Olpe Süd und Drolshagen. 10 Minuten plus, 4 Kilometer Stau. Kommt richtig gut durch, hoffentlich, und gute Fahrt. Und wenn ihr nochmal in die WDR2 abschaut, da findet ihr wirklich auch alle Verkehrslagen jeder Länge für euch, wie es passt. Gute Fahrt!
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10: Hallo, hallo.

0: Nico Santos, am Montagmittag hier auf WDR 2. Also ich würde sagen, wenn man das so sagt wie Finanzminister Lars Klingbeil, dann klingt es eigentlich relativ einleuchtend.
1: Dass wir Schulden machen, hat damit zu tun, dass wir unsere Bundeswehr aufrüsten, dass wir modernisieren. Ich meine, man kann sich gegenüber Putin nicht mit der schwarzen Null verteidigen.
0: Klingbeil will heute Nachmittag seinen Haushaltsentwurf für das kommende Jahr vorstellen. Und es ist eben jetzt schon bekannt, dass die Bundesregierung mehr neue Schulden machen will, als bislang so geplant. Die Frage ist nur, ist das jetzt schlecht oder muss es eben vielleicht manchmal sein? Uli Ueckerseifer ist da, WDR 2 Wirtschaft. Uli, sind denn vielleicht, ich nenne es mal sowas wie gute Schulden geplant? Also Geld, das man aufnimmt für Investitionen in die Zukunft, die sich dann für uns alle lohnen werden?
2: Ja klar, die gibt's. Also alle Investitionen in die Infrastruktur, die wir sehen, sind gut. Man könnte auch andersrum sagen, wir sehen, auch wenn die unterlassen wurden in der Vergangenheit, schlechte Straßen, kaputte Brücken, vernachlässigte Schulen, Investitionsstau bei der Bahn, wenn das alles wieder in Ordnung ist, dann hilft das der Wirtschaft im Ganzen. Und insbesondere Investitionen in Forschung und Entwicklung sind besonders gut, weil sie Deutschland technologisch nach vorne bringen. Also gute Investitionen, auch auf Schulden, die gibt's.
0: Dann gibt's aber wahrscheinlich auch die schlechten. Ich sag mal, Investitionen, von denen vielleicht nur sehr wenige was haben, die aber insgesamt viel Geld kosten?
2: Ja, gibt's. Kommt immer so ein bisschen auf die politische Sichtweise an. Grundsätzlich sind Investitionen selten schlecht. Besonders gut, hatten wir gesagt, die, aus denen Wirtschaftswachstum entsteht. Im Umkehrschluss die, aus denen kein Wirtschaftswachstum entsteht und von denen nur einige profitieren. Die könnte man auch mal lassen. Also so ein Beispiel wie neuer Springbrunnen in der Stadt mit noch ein bisschen Kunst dran, relativ teuer, bringt relativ wenig. Das sind Sachen, da hat zwar diese einzelne Kommune da was von und der das gebaut hat, aber alle nicht so. Das ist etwas, ja, das würde ich lassen, weil es eben kein Wachstum bringt.
0: Jetzt habe ich schon gesagt, die Bundesregierung will viele neue Schulden machen. Insgesamt 200 Milliarden. Und ich sag mal, egal wofür die jetzt aufnehmen, irgendwer muss das ja irgendwann noch mal wieder halbwegs zurückzahlen, denke ich. Also sind es vielleicht ein bisschen zu viele neue Schulden, die da geplant sind?
2: Ja. Auf mittlere Sicht, wenn man mal auf die nächsten Jahre kommt, dann ist das unglaublich viel. Wir haben früher mal oft hier auf WDR 2 über das Maastricht-Kriterium gelegt, also 3% Schulden pro Jahr, aber bei einem kräftigen Wirtschaftswachstum noch damals. Dieser Haushalt und die nächste, der wird so 4-5% Neuverschuldung haben. Das kann man mal 1, 2, 3 Jahre machen, aber man muss im Grunde jetzt schon auf die Bremse treten, damit man nach diesen 3 Jahren wieder in die Spur kommt. Sonst wird irgendwann allein wegen der Zinsen dieses Ganze nicht mehr finanzierbar sein. Ich würde aber da nicht unbedingt an die Investitionen drangehen, sondern schlechte Schulden, nicht für die Investitionen, aber schlechte Schulden gibt es ganz klar für den Konsum. Das muss weniger werden. Das betrifft bei denen, die wenig haben, die Sozialleistung, bei denen die Steuern zahlen, zum Beispiel die Abschreibungsmöglichkeiten und Förderprogramme. Die kann man deutlich kürzen, Stichwort Brunnen mit Kunst dran.
0: Sagt Uli Ueckerseifer, WDR 2 Wirtschaft. Vielen Dank.
3: Ich habe

0: Michael Schulte, 5am. Und Achtung, es folgt eine Gefahreninformation für Gelsenkirchen. Denn in Gelsenkirchen-Hessler, da haben sie eine Bombe gefunden aus dem Zweiten Weltkrieg. Die muss vor Ort heute noch entschärft werden. Ab 17.30 Uhr soll der Gefahrenbereich evakuiert werden. Also wenn ihr da wohnt in Gelsenkirchen-Hessler, dann schaut mal vielleicht auf die Seiten der Stadt. Da gibt's viel mehr Infos dazu, wer raus muss und wann genau.
1: Immer
0: Hallo, lieber
1: was.
0: Thomas Buch.
1: Immer
0: ja.
1: ist was, Mann.
0: Ist schon wieder was los hier.
1: Aber
0: Hauptsache,
1: ehrlich.
0: Du bist da.
1: Guck mal, das ist ein
0: Stift.
1: Das ist
0: noch ein Stift.
1: Sind zwei Stifte.
0: Ja.
1: Jetzt stell dir vor, das wären Spieße, Schaschlikspieße.
0: Mhm.
1: Was könntest du daraus bauen?
0: Ein
1: Auto.
0: Ein Auto? Aus zwei Schaschlikspießen?
1: Nein, zwei nicht, aber aus 16.
0: Ja.
1: Könntest du vielleicht eine Brücke bauen? Kannst du dir das vorstellen? Es gibt also, Menschen, junge Damen, ja. talentierte Physikerinnen, möchte ich sie fast nennen, beide 15 Jahre alt, die haben es geschafft, aus sowas hier
0: ja.
1: Spieße zu bauen. Spießen eine Brücke zu bauen, so rum.
0: Irre. Ja gut.
1: Ja. Es gibt nämlich einen Freestyle-Physik-Wettbewerb und das Ergebnis hören wir uns gleich an.
0: Ich bin jetzt schon tief beeindruckt.
1: Ja,
0: gut,
1: ja.
0: dass ich nicht mitmachen musste. Thomas Buch gleich nach 3. Ich bin raus mit den Schaschlikspießen. Tschüss.

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0: Die Nachrichten mit Jessica Häusler. Guten Tag.
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0: Der Fußball-Weltverband FIFA wird massiv kritisiert. Der Verband hat die Sperre für US-Stürmer Bellingham aufgehoben. Angeblich hat US-Präsident Trump FIFA-Chef Infantino dazu gedrängt. Der frühere Bundesliga-Schiedsrichter Wagner hält den Vorgang für beispiellos. Er sagte in der ARD, noch nie sei eine Sperre nach einer berechtigten roten Karte komplett aufgehoben worden.
2: Also generell finde ich mal, ist es ein massiver Schaden in das Vertrauen und die Glaubwürdigkeit des Fußballs. Und es heißt ja dann immer, der Fußball, und der geht bis an die Basis. Wir sollten doch alle gerade aus solchen Fällen lernen, dass wir die Regeln respektieren. Wir sollten sie einfach halten, wir sollten keine Präzedenzfälle schaffen. Und so wie das in diesem Fall gelaufen ist, ist genau das Gegenteil eingetreten.
0: Ob Bellingham in der kommenden Nacht wirklich beim Achtelfinale für die USA auflaufen darf, steht noch nicht 100%ig fest. Gegner Belgien hat Beschwerde eingelegt. Die Bundesregierung will heute festlegen, wie viel Geld im kommenden Jahr für welche Bereiche ausgegeben wird. Die Planung von Finanzminister Klingbeil sieht Gesamtausgaben in Höhe von 555 Milliarden Euro vor. Vorgesehen sind aber auch Einsparungen. Wie die aussehen, Maximilian Ulrich, WDR Berlin.
3: Mehr Geld in die Staatskasse soll durch neue Steuern kommen, etwa auf Alkohol, Tabak, Plaste oder Kryptogeschäfte. Aber es wird auch gespart. Einerseits musste jedes Ministerium pauschal 1% seines Etats sparen. Gekürzt werden soll aber auch beim Wohngeld, beim Elterngeld und beim Zuschuss des Bundes zur Rentenversicherung und den gesetzlichen Krankenversicherungen. Und Klingbeil setzt den Rotstift beim Klimaschutz an. Es gibt ja den sogenannten Klima- und Transformationsfonds, der den Klimaschutz voranbringen soll. Und Lars Klingbeil will einen Teil dieses Geldes für andere Dinge verwenden, die gar nichts mit Klimaschutz zu tun haben.
0: Weitere Meldungen im Überblick. Das arbeitgebernahe Institut der deutschen Wirtschaft hat mehr Impulse von der Politik angemahnt, um die Wirtschaft in Nordrhein-Westfalen zu stärken. Bei der Vorstellung einer Studie hieß es, dass in NRW pro Monat rund 3000 Arbeitsplätze in der Industrie verloren gehen. Daher sei es wichtig, die Bürokratie weiter abzubauen und die Digitalisierung weiter voranzubringen. Die NATO wird auf ihrem Gipfel ab morgen wohl auch über zusätzliche Flugabwehr für die Ukraine sprechen. Das kündigt der EU-Kommissionspräsidentin von der Leyen an. Hintergrund sind massive russische Angriffe auf Wohnhäuser in der ukrainischen Hauptstadt Kiew. Allein diese Nacht kamen dabei mindestens 11 Menschen ums Leben. In Kassel hat der Prozess an einem Lebensmittelskandal beim Wursthersteller Wilke begonnen. Vor 6,5 Jahren waren bei Produkten von Wilke gefährliche Bakterien festgestellt worden. In dem Zusammenhang sind 11 Menschen gestorben.
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0: Ab heute werden zufällig ausgewählte Dortmunder dazu befragt, wie sie sich ernähren. Ihre Angaben sollen in eine bundesweite Befragung im Auftrag der Regierung einfließen und Infos darüber geben, wie wir Deutschen uns ernähren. Luisa Becher, WDR Dortmund.
4: Die Teilnehmer zwischen 18 und 80 Jahren wurden zufällig aus dem Adressregister der Stadt Dortmund ausgesucht. Sie sollen am Telefon und zu Hause dazu befragt werden, was sie essen, und sie werden körperlich untersucht, also zum Beispiel gewogen. Sie bekommen im Anschluss ihre Laborwerte und eine Rückmeldung dazu, wie gut oder schlecht sie ernährt sind. Außerdem gibt es eine Aufwandsentschädigung von 55 Euro. Die Stadt Dortmund will die Daten nutzen, um die Verpflegung in Kitas und Schulen zu verbessern.
0: Das war WDR aktuell.
5: Dann ist hier Verena Leindecker an der Reihe aus der WDR 2 Wetterredaktion.
6: Genau. Zum Wetter. Es ist aktuell schon tatsächlich über 30 Grad warm in St. Augustin. Die Wetterstation meldet. Das fühlt sich aber gar nicht so danach an draußen, weil wir haben immer wieder so ein paar Wolken und auch einen Wind, der das Ganze etwas kühler erscheinen lässt. Und in Ostwestfalen sind die Temperaturen eh niedriger. In Bielefeld zum Beispiel 21 Grad aktuell. Ansonsten tut sich heute beim Wetter nicht mehr allzu viel. Es bleibt meistens trocken bei Sonne und Wolken. Und auch morgen sieht es ziemlich ähnlich aus zu heute bei ähnlichen Temperaturen und nach wie vor einem kräftigen Wind.
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5: Die Gefahreninfo, die ihr schon bei Marlies gehört habt, hier nochmal in der Wiederholung für Gelsenkirchen. In Hessler wurde eine Bombe aus dem Zweiten Weltkrieg gefunden. Die muss da entschärft werden, und zwar vor Ort. Und der Gefahrenbereich wird also bis 17:30 evakuiert. Wisst ihr das schon mal? Hier kommen die Staus und die Wartezeiten. A3 Köln Richtung Oberhausen zwischen Duisburg-Wedau und Oberhausen-Lierich. 6 Kilometer Stau. Die A40 Duisburg nach Venlo ist zwischen Kreuzmörs und Kerken gesperrt. Weiter gesperrt, muss man sagen. Da hat ein Tanklaster gebrannt. A45 Hagen nach Gießen zwischen Meinerzhagen und Olpe 4 Kilometer stockend. 46 Düsseldorf nach Wuppertal zwischen Düsseldorf-Bilk und Dreieck Düsseldorf-Süd 4 Kilometer

0: Kilometer Stau und die 57 noch von Köln nach Nimwegen zwischen Kreuz Meerbusch und Mörskapellen 5 Kilometer stocken plus 10 auf der Uhr.
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0: Ja, gleich dann also Physik bei uns und diese bahnbrechende Schaschlik-Konstruktion, die euch jetzt schon begeistert, obwohl ich mit Hadisha ja noch gar nicht gesprochen habe. Da meldet sich Claudia.
2: Hallo Thomas, ich spendiere ganz, ganz viele Schaschlik-Spieße für die beiden jungen Damen. Die können hier eine Brücke in Bonn bauen, das wäre super.
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3: Assel!

0: Und jetzt Physik, ihr Lieben, unser aller Lieblingsfach, jetzt hier auf WDR 2, für viele mit der klassischen 5, wie wir das so kennen. Gut, andere wachsen da durchaus über sich hinaus, weil Physik auch Spaß machen kann. Offenbar. An der Uni Duisburg-Essen läuft gerade ein Wettbewerb, Freestyle Physics. Sophie und Hadisha sind beide 15 und vom Georg-Forster-Gymnasium in Kamp-Lindfort und mit dabei. Hallo, hallo.
1: Hallo.
0: Also das Schaschlik hattet ihr schnell aufgegessen und noch die Spieße übrig gehabt. Zusammen mit ein paar Gummibändern habt ihr was draus gemacht?
1: Also wir haben eine Brücke tatsächlich daraus bauen. Und wir haben dabei genau die Schaschlik-Spieße verwendet, die waren tatsächlich neu und nicht gebraucht. Aber ja, je neuer die sind, desto leichter sind die auch. Und das Ziel des Wettbewerbs ist es ja, dass die Brücke möglichst leicht ist.
0: Und dass sie leicht ist, aber dass sie vor allen Dingen auch hält. Also wie viele Schaschlik-Spieße sind da jetzt draufgegangen am Ende?
1: Also wir haben es geschafft, 16,5 Schaschlik-Spieße zu verwenden. Das war wirklich ein Rekord. Mit so wenigen hätte ich jetzt nicht erwartet, dass wir das geschafft haben. Und es hält tatsächlich.
0: 16,5 Schaschlik-Spieße und ein paar Gummibänder ergeben eine Brücke. Wie habt ihr denn diesen Test dann gemacht? Was musste die Brücke denn aushalten?
1: Die Brücke musste 400 Gramm aushalten und die hatte auch bestimmte Maße. Also sie durfte jetzt 40 Zentimeter lang sein. Und die zwischen dem Gewicht und dem Boden musste 25 cm Abstand sein. Also so waren die Vorgaben. Und die haben wir tatsächlich auch erfüllt.
0: Das ist ja nicht nur Physik, das ist ja auch vor allen Dingen Mathe. Jetzt habe ich hier so einen Kugelschreiber hier, der ist der ist ungefähr so lang wie ein Schaschlikspieß. Ich hätte jetzt überhaupt keine Ahnung, wie ich mit 16,5 von diesen Teilen irgendwas Stabiles bauen soll. Kannst du das beschreiben, also dass ich mir grob vorstellen kann, wie sind die ineinander verhakt oder verwoben? Ja. Oder wie habt ihr das gemacht?
1: Also es ist ein Viereck, nur ohne eine Seite. Also es ist sozusagen zwei seitliche Stützen und eine Brücke in der Mitte, die das Gewicht hält.
0: Mhm.
1: Und ich glaube, das ist auch inspiriert von dem Duisburger Portalkran. Also so soll das ungefähr aussehen. Die eine Seite haben wir so ähnlich wie ein Dreieck aufgebaut, also zwei lange Stäbe mitgenommen. Mhm. Und die wie ein Dreieck zusammengebunden. Und auf der anderen Seite haben wir dasselbe gemacht, nur mit drei Stäben. Also haben wir drei Stäbe zusammengebunden. Das obere Teil, das liegt übrigens waagrecht auf den beiden Stützen, wie so eine Brücke. Das haben wir einfach aus drei langen Schaschlikspießen zusammengebunden und ja, sozusagen zusammengebaut alles. Ich weiß nicht, wie ich das so gut beschreiben kann.
0: Das hast du wunderbar beschrieben, Hadija. Allerdings ist es bei mir wie in der Schule auch gewesen. Im Mittelteil war ich schon raus und bin kurz weggenickt. Da kannst aber du nichts für. Das liegt einfach an Physik an sich. Du, dann habt ihr dafür irgendwie einen Preis gekriegt oder wie wird das bewertet?
1: Ja, also dafür bin ich auch sehr gespannt, ob wir wirklich jetzt gewinnen oder nicht. Die Siegerin hat noch nicht stattgefunden. Es wurden auch nicht, glaube ich, alle Brücken ausgewertet. Es sind jetzt schon sehr viele Leute da. Ich glaube, so etwa 100-200 Leute sind da und die Juroren müssen zu jedem einzelnen Team und gucken, ob die Brücke wirklich alle Regeln alle Regeln eingehalten werden. Und das dauert jetzt eine Weile und danach findet noch eine kleine Physikshow statt, denke ich mal. Und danach erst findet die Siegerehrung statt. Also wir wissen noch gar nicht, ob wir wirklich gewonnen haben oder nicht. Aber ich hoffe, dass wir es schaffen.
0: Ihr seid auf jeden Fall die Sieger meines Herzens. Ja, also den Preis habt ihr schon mal. Mal gucken, ob noch ein richtiger dazukommt. Auf jeden Fall ist das eine spannende Nummer und eine tolle Sache. Und ich drücke euch die Daumen, dass am Ende auch ein Preis dabei rumkommt. Okay.

0: Ja, alle reden heute darüber, dass offenbar der US-Präsident beim FIFA-Präsidenten anruft und der dann dafür sorgt, dass eine Sperre gegen einen Spieler der USA zurückgenommen wird, nach einer roten Karte.
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0: Dabei geht's so ein bisschen unter, dass heute Abend auch sportlich noch was ganz Rasantes auf uns zurollt. Zur besten Guckzeit in Deutschland, 21 Uhr, das Duell Portugal gegen Spanien. Auf der einen Seite der Senior-Superstar Cristiano Ronaldo.
2: Das wird meine letzte Weltmeisterschaft sein. Also werde ich jeden Tag davon genießen. Aber ich hoffe, dass es nicht mein letztes Spiel sein wird.
0: 41 Jahre ist er mittlerweile alt. Also uralt, steinalt, granatenalt. Auf der spanischen Seite der ganz junge, neue Superstar ihm gegenüber, Lamine Jamal, mit seinen 18, über den CR7 sagt:
2: Die Wahrheit ist, dass der Junge seine Sache sehr gut macht. Er ist in einer Mannschaft, die ihm sehr hilft. Er hat ein Umfeld, in dem er seine Qualitäten zeigen kann. Und die sind sehr groß.
0: Übrigens, unsere Leute vor Ort haben sich mal in Spanien und Portugal umgehört. So viel Rivalität gibt es ja offenbar gar nicht, wie man so vermutet. Man hat sich offenbar ganz gerne. Nur eine Portugiesin erinnert in Lissabon an ein altes Sprichwort, als das noch anders ist.
3: De Espanha, há um ditado que diz, de Espanha nem bons ventos, nem bons casamentos.
0: So, heißt, aus Spanien kommen weder gute Winde noch gute Ehen.

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6: Um 15.30 Uhr mit Jessica Häusler. Guten Tag.
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6: Die Bundesregierung hat die Finanzplanung für das kommende Jahr beschlossen. Danach sind Ausgaben von mehr als 555 Milliarden Euro vorgesehen. Die neue Verschuldung liegt bei 200 Milliarden Euro. Die Bundesregierung plant auch Einsparungen und Steuererhöhungen, etwa auf Alkohol, Tabak und Plastik. Bei der Fußball-Weltmeisterschaft versucht Belgien zu verhindern, dass der US-Stürmer Bellingham im Achtelfinale auflaufen darf. Die FIFA hatte seine Sperre nach einer roten Karte aufgehoben. Angeblich hat US-Präsident Trump FIFA-Chef Infantino dazu gedrängt. Belgien hat jetzt Widerspruch eingelegt. An der Entscheidung der FIFA gibt es viel Kritik. Die Stadt Berlin ist nach Einschätzung von Experten weiterhin nicht ausreichend auf Krisen und Katastrophen vorbereitet. Untersucht wurde der Umgang mit dem Anschlag aufs Stromnetz Anfang des Jahres. Demnach gibt es unter anderem Schwachstellen in der Kommunikation mit den Bürgern und Mängel bei der Notstromversorgung. Ein Besuch vom Papst auf Teneriffa hat der spanischen Insel offenbar viel Geld eingebracht. Laut einer Studie über 5 Millionen Euro. Das Plus haben demnach Restaurants, Hotels und Transportunternehmen gemerkt. Der Papst war Mitte Juni auf Teneriffa. Mehr als 47.000 Menschen sind zu dem Event gekommen. Und das war WDR aktuell.
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7: Für das Münsterland mit Oliver Stolk. Guten Tag. Das klingt nach einer kleinen Geschichte, ist aber für die Betroffenen extrem wichtig. In Münster Kinderhaus soll ein städtisches Mittagstischangebot für Senioren geschlossen werden. Wohl aus Kostengründen. Für Irmgard Müssig und viele andere war diese Nachricht ein Schock.
8: Ja, das ist sehr, sehr heftig, sehr schlimm für die Menschen, weil sie eben hier nur essen gehen können und sich allein im Alter nicht mehr versorgen können und nicht einkaufen können und kommen dann hier mit ihren Rollatoren und Gehstöcken oder Begleitpersonen und können hier essen, einmal am Tag eine warme Mahlzeit.
7: Irmgard Müssig sammelt jetzt Unterschriften, um die Schließung vielleicht noch zu verhindern. Nach WDR-Informationen sollen morgen und auch am Mittwochabend Castortransporte von Jülich nach Ahaus starten. Die Bürgerinitiativen in beiden Städten haben bereits erneut Proteste angekündigt. In Jülich warten noch 148 Castor-Behälter auf ihren Abtransport. Das zuständige Unternehmen hat bereits beantragt, die Transportgenehmigung um ein Jahr zu verlängern. Um Kinder stärker fürs Lesen zu begeistern, gibt es jedes Jahr den NRW-Kinderbuchpreis. Heute Vormittag hat NRW-Kulturministerin Ina Brandes ihn in Dülmen vergeben. An die Hamburger Autorin Aische Klinge für ihren Comic Der Zahn. Simone Schlosser, WDR 2 Münster.
9: Nichts fürchtet die Schülerin Miller mehr als Vampire. Von den anderen in der Klasse wird sie dafür gehänselt. Nur ihre Freundin Carla hält zu ihr. Doch die hat ein Geheimnis. Das Buch Der Zahn ist eine Geschichte über Ausgrenzung, Mobbing und Zusammenhalt, erzählt als Comic. Genau das lobte die Jury in ihrer Entscheidung, denn auf diese Weise spreche das Buch auch Kinder an, die sich mit dem Lesen schwerer tun.
7: Der NRW-Kinderbuchpreis für den Comic Der Zahn ist mit 5.000 Euro dotiert. Schauen wir noch, welches Wetter uns erwartet. Die Aussichten hat jetzt Verena Leyendecker aus unserer WDR2-Wetterredaktion.
10: Hallo. Im Münsterland ist nachmittags neben Wolken die Sonne immer häufiger zu sehen. Dabei bleibt es trocken und windig bei Höchstwerten zwischen 24 und 27 Grad. Morgen und übermorgen geht es ähnlich weiter. Ab Donnerstag wird es überwiegend sonnig und etwas heißer.
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4: Hier ist der Überblick für euch. Die Staus mit den längsten Wartezeiten. A3 Köln Richtung Oberhausen zwischen Duisburg-Wedau und Oberhausen-Lierich. 6 Kilometer stocken. 4 von Köln nach Aachen zwischen Dreikrümmer und Kreuzköln-Süd. 4 Kilometer Stau plus 15 Minuten umgerechnet auf der Uhr. 3 Kilometer gemeldet auf der A40 Venlo nach Duisburg zwischen Neunkirchen-Fühn und Kreuz-Mörs. Nämlich die Bahn gesperrt nach einem Unfall. Das ist die Folge. 3 Kilometer Stau. Gute Nachrichten für die Gegenrichtung. A40 Duisburg nach Venlo. Die Sperrung zwischen Kreuz-Mörs und Kerken ist gerade aufgehoben worden. Dort hatte heute Morgen ein Tanklaster gebrannt. 59 Duisburg nach Dienstlaken zwischen Hochfeld und Kreuz-Nord 7 Kilometer stockend. Und die A555 von Bonn nach Köln zwischen Wesseling und Kreuz-Köln-Süd 4 Kilometer Stau.
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0: Jetzt ganz wichtig, unbedingt die Klappe halten, bis das zu Ende ist. Kommen nämlich noch ein paar Takte. Entschuldigung, das war taktlos. Aber gut, hallo, ihr kennt mich. Ja, hier ist WDR 2. Heute ist ja wieder ein Montag im Westen, ne, der mehr ist als ein Montag. Ja, einer zum Niederknien, je nach Laune halten, ne, oder einer zum Häufchen drauf machen. Gemütslage ist entscheidend. Es ist auf jeden Fall für uns alle ein Tag zum Knutschen, am Tag des Kusses. Deshalb haben wir heute Paartherapeut Carsten zu Gast und der sagt, was jeder Beziehung hilft. Vielleicht gerade an so einem Tag.
1: Also wirklich einfach mal heute Abend sich 20 Sekunden in den Arm nehmen und vielleicht wirklich dann auch am Welttag des Kusses auf die Stirn zu küssen, ohne Ziel, dass es mehr werden muss, sondern einfach Zeit für das Wir geben.
0: Aha, also 20 Sekunden soll der Zauber dauern und das ist ja gerade für uns effiziente Männer ein Zeitfenster, das wir wunderbar nutzen können für ein paar liebevolle Gedanken, während wir also mit unserer Frau knutschen. Ich muss gleich unbedingt noch in die Waschanlage. Der Opel sieht wieder aus wie die Sau. Dann gönne ich mir, glaube ich, mal schön die Premium-Wäsche mit ganz viel Seife und so. Ich glaube, ich lasse ihn vielleicht danach auch nur polieren. Es ist ja so ein wunderbares Auto. Und dann hole ich vielleicht noch auf dem Rückweg an der Tanke so einen schönen Duftbaum für den Rückspiegel. Ach, so schön.

0: 1992, nicht umrechnen, die Fantas auf WDR 2. Wir lieben ja die 90er, ne? Und jetzt mal was aus der Kategorie, hey, wie kann eigentlich das bitte sein? Adeles Sohn Angelo ist einfach schon 13. Und sie zeigt sich ja nicht oft in der Öffentlichkeit, war aber gestern unterwegs, Adele, beim Formel-1-Rennen in Silverstone, beim großen Preis von Großbritannien, ist da durch die Boxengasse geschlurft, ein paar Tage vorher auch schon on the road bei McLaren zu Gast und hat da auch über ihre Rennleidenschaft gesprochen und auch verraten, dass sie über ihren Sohn zur Formel 1 kam.
1: So my son is really
2: mein Sohn steht total auf Kartfahren und solche Sachen. Ich kenne nicht viele Teenager, die eine solche Leidenschaft haben. Deswegen versuche ich wirklich, ihn darin zu bestärken.
0: Es ist ja nicht unbedingt gesagt, ne, dass man als Eltern über gemeinsame Interessen so eine Bindung aufbaut und auch hält zu seinen Teenagern zu Hause. Deswegen sagte Dell,
2: wenn ein Kind ein Interesse entwickelt, muss man sich darauf einlassen. Aber noch wichtiger ist, dass man selbst daran interessiert ist. Ich habe nicht gedacht, dass ich mit meinem Teenager-Sohn so eine Verbindung aufbauen kann. Aber es macht Spaß, mit ihm über Fahrer und so zu diskutieren.
0: So, yeah. Also Sohn, Leidenschaft, gleiche wie bei Mama. Adele begeistert, er von Formel 1 besessen, sagt sie. Und sie mittlerweile auch.
1: Obsessed, but I'm also obsessed.
0: Yeah, obsessed. Adele und ihr Sohn also mit dem gleichen Hobby. Und wenn es mal ein Regenrennen wird, das sie gucken, dann singt Adele. Soll ich den Titel noch sagen, damit ihr versteht? Set Fire on the Rain.

0: Wetter. Die Glock zeigt gleich 4 und dann nach 4 im WDR 2 Musikmix. J-Lo. Und der unkaputtbare Kamrat. Bleibt einfach bei uns.
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4: Die Nachrichten mit Jessica Häusler. Guten Tag.
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4: Bäckereien.

0: die dann sonntags eben häufiger arbeiten müssten. Der zuständige Gewerkschaftssekretär von Verdi NRW hat mir vorhin gesagt, die Arbeitszeiten im Einzelhandel, die sind ja ohnehin schon nicht sonderlich attraktiv. Und wenn die Leute dann auch noch sonntags arbeiten müssen, werde das nicht besser.
1: Am Landgericht Wuppertal hat der Prozess um ein illegales Waffenlager in Remscheid begonnen. Angeklagt sind drei Männer. Hauptangeklagter ist ein 60-Jähriger, der Kriegswaffen, Pistolen und Munition in versteckten Kammern seines Hauses gelagert haben soll. Wolfram Lumpe, WDR Wuppertal.
2: Die Staatsanwaltschaft spricht von hunderten Waffen, mit denen die drei Angeklagten gehandelt haben sollen. Und heute im Prozess wurde bekannt, zur Anklage sind inzwischen viele weitere Vorwürfe dazugekommen. Ein Zeuge in Polen hat demnach ausgesagt, dass der Hauptangeklagte bei ihm eine dreistellige Zahl von Waffen gekauft hat. Der Mann selbst schweigt bisher zu den Vorwürfen. Einer seiner Mitangeklagten hat hingegen ein Geständnis angekündigt. Im Raum stehen Haftstrafen von 2 bis 8 Jahren.
1: Weitere Meldungen im Überblick. Die Bundesregierung hat die Finanzplanung für das kommende Jahr beschlossen. Danach sind Ausgaben von mehr als 555 Milliarden Euro vorgesehen. Die Neuverschuldung liegt bei 200 Milliarden Euro. Die Bundesregierung plant auch Einsparungen und Steuererhöhungen, etwa auf Alkohol, Tabak und Plastik. Im Kölner Dom wird es keinen Gratistag für Besucher aus NRW geben. Das Domkapitel hat einen entsprechenden Vorschlag zurückgewiesen. Es gebe viele solcher Anfragen und man habe sie alle abgelehnt. Andernfalls werde das Finanzierungskonzept ausgehöhlt. Seit 1. Juli kostet der Eintritt in den Dom 12 Euro. Wer zum Gottesdienst kommt, muss aber nichts bezahlen. Bei der Fußballweltmeisterschaft versucht Belgien zu verhindern, dass der US-Stürmer Bellingham im Achtelfinale auflaufen darf. Die FIFA hatte seine Sperre nach einer roten Karte aufgehoben. Angeblich hat US-Präsident Trump FIFA-Chef Infantino dazu gedrängt. Belgien hat jetzt Widerspruch eingelegt. An der Entscheidung der FIFA gibt es viel Kritik.
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1: Der Kölner Zoo bekommt wieder Giraffen. Am Vormittag ist das erste von insgesamt 3 Tieren angekommen und schon mal ins neue Giraffengehege eingezogen. Daniela Müllenborn, WDR Köln, war dabei.
4: Die erste Giraffenkuh ist da aus dem Dortmunder Zoo. Die zweite wird gleich noch abgeholt. Und ein Bulle, der kommt aus Südfrankreich, der ist wegen der großen Hitze dort aber noch gar nicht unterwegs. Die Tiere kommen in einer Art umgebautem Pferdehänger mit einer grünen Plane, 5,5 Meter hoch, müssen nämlich im Stehen transportiert werden, sonst drohen Kreislaufprobleme. Es sind keine Netzgiraffen wie die Vorgänger, die schon 2024 nach Stuttgart umgezogen sind, sondern Kordofan-Giraffen. Die sind bedrohter und sollen jetzt hier in Köln Nachwuchs bekommen in ihrem neuen Gehege. Das ist mehr als doppelt so groß wie das alte.
1: Das war WDR aktuell.
5: So, haben wir auch gerafft, wie das Bier bei Giraffen so läuft, wenn sie umziehen. Verena Leindecker ist umgezogen aus der WDR2-Wetterredaktion hierher. Das war wesentlich einfacher.
6: Genau, und die Giraffen kommen in deutlich angenehmere Gefilde hier bei uns. Heute Abend haben wir so 21 bis 28 Grad. Das Wetter bleibt so, wie es ist, meistens trocken. Und auch morgen wird es ähnlich wie heute. Das heißt, wieder windig bei Sonne und Wolken und auch morgen meistens trocken und angenehm warm, würde ich sagen, in allen 26, in Jülich 28 und morgen in Frechen 29 Grad. Über 30 Grad gibt es wahrscheinlich erst ab Ende der Woche.
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5: Brauchen wir auch nicht unbedingt nochmal, hatten wir ja schon genug. Erstmal Vorsicht bitte, ihr Lieben, auf der A1 Dortmund Richtung Köln. Im Kreuz Leverkusen ist ein Unfall passiert. Bitte bildet dort eine Rettungsgasse. Dann noch eine Gefahreninfo, die ihr schon kennt und die weiter gilt für die Gemeinde Windeck im Rhein-Sieg-Kreis. In Windeck im Hausen sind größere Mengen Heizöl in die Sieg gelaufen und es könnte sein, dass das eine Gefahr für Mensch und Tier bedeutet. Vermeidet bitte weiter jeden direkten Kontakt mit dem Wasser. Der Sieg stromabwärts. Hier jetzt dann die Standards, die Staus und die Wartezeiten. Auf der 1 geht's weiter, Euskirchen nach Dortmund zwischen Köln-Bocklemünd und Kreuz Leverkusen West. 4 Kilometer stockend. Nochmal die 1 von Dortmund nach Euskirchen zwischen Köln-Niel und Löwenich. 5 Kilometer stockender Verkehr. Ein Stau auf der A3 gemeldet. Strecke Köln-Oberhausen zwischen Kreuz Breitscheid und Oberhausen-Nierich. 6 Kilometer plus 15 Minuten auf der Uhr. A40 Venlo nach Duisburg zwischen Kerken und Neunkirchen-Flühen. 4 Kilometer Stau plus 30. Nach der Sperrung ist wenigstens wieder eine Spur frei. Und die 61 Koblenz nach Mönchengladbach zwischen Kerpen und Bergheim. 7 Kilometer stockend. Wegen einer Ölspur auch nur eine Spur befahrbar. Plus 15 Minuten kostet das eurer kostbaren Zeit.
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5: So, wir stellen uns gleich einem neuen Buch. Also es wird vorgestellt von unserer Pia, unserer Buchhändlerin. Die empfiehlt Schieß Estar von einer kanadischen Autorin.
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0: 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Wenn ihr in eine Buchhandlung reinkommt und dann ein freundlicher Mensch euch fragt, für was ihr euch denn wohl gerade interessiert und euch dann hilft, ist das womöglich die Pia. Wenn ihr in eurer Lieblingsbuchhandlung in Köln zum Beispiel, in der Buchhandlung Baudach, euch für ein Buch interessiert, dann könnte das so sein. Und Pia ist jetzt auch wieder hier und berät uns alle an der Stelle. Und Pia, du warst dir nicht ganz sicher, ob du dieses Buch tatsächlich mitbringen willst. Das kenne ich jetzt von dir überhaupt nicht. Warum?
1: Ja, ganz genau, weil es ein sehr abgründiges Buch ist, vielleicht auch ein bisschen böse, ein bisschen satirisch. Und ich mir natürlich überlegt habe, kann man das gut jedem empfehlen?
0: Kann man aber offenbar.
1: Ich finde schon. Also ich würde sagen, um das Buch zu beschreiben, könnte man den Begriff Weird Girl Fiction anbringen. Ich weiß noch nicht, ob du davon schon mal gehört hast.
0: Das würde mir jetzt nicht so viel helfen, aber du hast ja Gott sei Dank auch noch ein paar Sätze da drumherum.
1: Ja, natürlich. Also das ist so ein Trend der letzten Jahre, gerade bei jungen Frauen. Und das sind so Bücher über sehr unkonventionelle Frauenfiguren, die irgendwie immer so am Rande des Nervenzusammenbruchs sind, die moralisch auch recht fragwürdige Dinge tun, die aber, und das zeigt sich auch hier in diesem Buch, immer auch verletzt sind, die vielleicht irgendwie ein Trauma haben und sich emanzipieren wollen. Und ich glaube, das ist ein Genre, was nicht nur junge Frauen gut lesen können, sondern ja, alle sollten sich mal ranwagen. Es macht auf jeden Fall großen Spaß.
0: Mit alle meinst du natürlich auch Männer?
1: Ja, natürlich.
0: Es hat eine
1: das ist ja
0: Frau,
1: immer so die Frage.
0: Ja, aber es hat ja nun eine Frau geschrieben, Meredith Hambrock, die kann man ja kaum aussprechen, aber es ist eine. Die Autorin kommt aus Kanada.
1: Richtig.
0: Und schreibt auch Drehbücher. Ist das so ein bisschen vielleicht dann der Einstieg, der es mir dann auch möglich macht, das vielleicht ein bisschen filmischer zu lesen?
1: Definitiv. Also ich finde, man merkt das, also auch vom Thema. Natürlich geht es hier ja auch um eine Schauspielerin in dem Buch, wie wir noch sehen werden. Und man merkt einfach von ihrem Stil, die kann Dialoge, das ist eine gute Spannungskurve, das ist spannend gemacht. Also ja, das erleichtert auf jeden Fall den Einstieg.
0: Du hast gesagt, es hat so schmerzhafte Anteile. Welche wären das?
1: Naja gut, es geht eben um eine junge Frau, Jessamine, die ist Schauspielerin und der Titel sagt es ja schon, she's a star, also sie möchte unbedingt berühmt werden. Also sie träumt davon, ganz groß rauszukommen und es klappt einfach nicht. Und man merkt halt, dass sie da viele Verletzungen hat, dass sie auf dem Weg ihrer Karriere auch sicherlich einige traumatische Momente hatte und deswegen so obsessiv wird. Also sie verliert so die Realität und dann kommt es dazu, dass in ihrem Heimatstadt Toronto eine Aufführung von dem Musical The Sound of Music geplant ist und sie ist so überzeugt, das wird ihr großer Durchbruch. Sie will unbedingt die Hauptrolle, also Maria, spielen. Und die Rolle geht dann auch noch an ihre größte Konkurrentin. Und ab da wird es für sie ein Leidensweg. Und trotzdem gibt sie nicht auf. Sie will diese Rolle, koste es, was es wolle.
0: Und sie hat dann ungefähr 400 Seiten Zeit,
1: ja,
0: richtig zu stellen.
1: Ja, sie ist wirklich davon überzeugt. Ich kann nur sagen, es nimmt natürlich nicht so einen positiven Verlauf. Es werden vielleicht auch nicht alle überleben. Ich hoffe, das ist jetzt nicht zu viel Spoiler, weil sie natürlich doch zu drastischen Mitteln greifen wird, um diesen Traum zu verwirklichen.
0: Ich stehe in deiner Buchhandlung und du hast mir das gerade genau so erzählt und sagst abschließend den entscheidenden Satz, warum ich es dann kaufe.
1: Ich glaube, man sollte dieses Buch kaufen, weil es zum einen einfach eine super passende Satire auf den Theaterbetrieb oder den Medienbetrieb ist, weil es dir jetzt Spaß machen wird. Es ist witzig, es ist was anderes, es tut sich hervor und weil man, glaube ich, doch auch ernste Themen mitnehmen kann.
0: Sagt Pia Zisilski, unsere WDR 2 Buchhändlerin über She's a Star, das Buch von Meredith Hambrock.

ist neu im WDR 2 Musikmix. Tiffany Harris, Vertigo.

Wir sind ja in ganz spannenden Fußballwochen, gerade heute Abend 21 Uhr Portugal gegen Spanien. Und da passt jetzt das schöne Weltzitat von Andy Müller. Ich habe vom Feeling her ein gutes Gefühl. Also singt es laut jetzt auf WDR 2 Westen mit Black Eyed Peas.

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5: Um 16.30 Uhr mit Matthias Wurms. Guten Tag.
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5: Der Handelsverband fordert, dass alle Geschäfte sonntags öffnen dürfen. Sonst hätten sie gegen den 24-Stunden-Online-Handel keine Chance. Die Bundesregierung will nur Bäckereien erlauben, an Sonntagen länger zu öffnen. Die Kirchen und Gewerkschaften sind gegen eine generelle Sonntagsöffnung. Alle bräuchten einen Tag Ruhe und die Beschäftigten im Handel keine zusätzliche Belastung. Die Bundesregierung hat die Finanzplanung für das kommende Jahr auf den Weg gebracht. Geplant sind Ausgaben von mehr als 555 Milliarden Euro. Die Neuverschuldung soll bei 200 Milliarden Euro liegen. Die Bundesregierung plant auch Einsparungen und Steuererhöhungen, etwa auf Alkohol, Tabak und Plastik. Das arbeitgebernahe Institut der deutschen Wirtschaft hat mehr Impulse von der Politik angemahnt, um die Wirtschaft in Nordrhein-Westfalen zu stärken. Bei der Vorstellung einer Studie hieß es, dass in NRW pro Monat rund 3000 Arbeitsplätze in der Industrie verloren gingen. Daher sei es wichtig, die Bürokratie weiter abzubauen und die Digitalisierung weiter voranzubringen. Die NATO wird auf ihrem Gipfel ab morgen wohl auch über zusätzliche Flugabwehr für die Ukraine sprechen. Das kündigte EU-Kommissionspräsidentin von der Leyen an. Hintergrund sind massive russische Angriffe auf Wohnhäuser in der ukrainischen Hauptstadt Kiew. Allein diese Nacht kamen dabei mindestens 11 Menschen ums Leben. Das war WDR aktuell.
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6: Für das Münsterland mit Oliver Steuer. Guten Tag. Ein Unbekannter hat in der Hauptstelle der Ippenbürener Kreissparkasse 35 Schließfächer aufgebrochen. Die Beute, rund 8000 Euro Bargeld. Das Ganze war schon Mitte Juni, wurde aber erst jetzt bekannt. Jörn Hamann, WDR 2 Münster, was weiß man?
7: Am frühen Morgen des besagten Tages, da ist ein maskierter Mann ins Foyer der Sparkassenfiliale gelangt und hat da in aller Ruhe die Schließfächer aufgebrochen, obwohl er dabei gefilmt wurde. In den Schließfächern in diesem Eingangsbereich, da sollten und durften ausdrücklich nur gedruckte Sparkassenbücher aufbewahrt werden. 11 Fächer waren überhaupt nur belegt und in 2 war unerlaubterweise auch Bargeld eingeschlossen, insgesamt etwa 8000 Euro. Die sind jetzt auch weg und wie das alles passieren konnte, ermittelt die Polizei.
6: Es ging nach einer kleinen Geschichte. Für viele Senioren ist das städtische Mittagstischangebot im Woody in Münster Kinderhaus aber extrem wichtig. Zum Start der Sommerferien soll es gestrichen werden. Vor Ort war heute Mittag Ellen Erdbrügge, WDR 2 Münster.
8: Schon vor der Öffnung stehen die meisten hier, jeden Tag. Denn der Mittagstisch ist für viele ältere Menschen mehr als nur Essen. Es geht um die Geselligkeit. Die Senioren kommen regelmäßig und halten so Kontakt. Unter anderem Begründungen für das Aus, die Kosten decken sich nicht und ein Koch fehlte. Das stimmt jetzt so aber nicht mehr. Es gibt einen neuen Koch und die meisten Senioren sagen, dass sie auch bereit wären, mehr für das Essen zu bezahlen. Bleiben soll er trotzdem nicht und genau das macht viele misstrauisch.
6: Die Müller-Milchgruppe übernimmt den Tofu- und Pflanzenmilchhersteller Berief in Beckum. Die Kartellbehörden haben dem Verkauf jetzt zugestimmt. Müller will die Produktion von Pflanzendrinks in Beckum ausbauen und plant 2 zusätzliche Abfüllanlagen. Insgesamt arbeiten am Standort Beckum 350 Beschäftigte. Schauen wir noch auf die Wetteraussichten. Die hat jetzt Verena Leindecker aus unserer WDR2-Wetterredaktion. Hallo.
9: Hallo. Der Abend bleibt trocken im Münsterland bei Temperaturen von 23 bis 26 Grad. Morgen ist es ähnlich wie heute, windig, bei Sonne und Wolken und auch ähnlichen Temperaturen. Morgen Abend kann es Richtung Tecklenburger Land vielleicht mal ein paar Tropfen geben, ansonsten bleibt es aber trocken.
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10: Um 4:05.
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10: Die Rushhour am Montag. A3 Köln Richtung Oberhausen zwischen Kreuz Breitscheid und Oberhausen-Lierich etwa 10 Minuten plus 6 Kilometer stockender Verkehr. 1 Euskirchen nach Dortmund zwischen Köln-Bocklemünd und Kreuz Leverkusen-West 7 Kilometer stockend. 40 Venlo nach Duisburg zwischen Kempen und Kreuz Mörsen 9 Kilometer Stau. Bergungsarbeiten das Problem plus 20 Minuten auf der Uhr. 61 Koblenz nach Mönchengladbach zwischen Kreuz Kerb und Bergheim 5 Kilometer Stau. Ölspur nur eine spurfreie 15 Minuten plus. Und die A555 von Bonn nach Köln zwischen Godorf und Kreuz Süd 4 Kilometer Stau.
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10: Ja, ich freue mich auf den Tag, an dem der Vogel da in den USA die rote Karte kriegt und vom Platz schleicht raus aus dem Weißen Haus. Aber bis dahin bringt er uns schön weiter auf die Palme. Und der andere Kasper auch, Gianni Infantino vom FIFA-Fackverein. Es ist mal wieder nichts anderes als ein reiner Skandal, dass Präsident 1, Präsident 2 anruft und dann eine rote Karte fürs Team zurückgenommen wird. Das Update dazu gleich.

0: Ja, fast alle regen sich auf. Nur die Amis sind happy. Die FIFA nimmt eine rote Karte für einen Spieler der US-Nationalmannschaft zurück. Berlingen darf heute bei der WM also gegen Belgien spielen. Gerade kommt die Meldung, dass Trump auch zugibt, dass er persönlich beim FIFA-Chef Infantino angerufen hat, damit das genauso passiert. Viele sind zwar der Meinung, dass Berlingen tatsächlich keine rote Karte verdient gehabt hätte, aber, Leute, mal ganz ehrlich, doppelt oder dreifach gecheckte Schiedsrichterentscheidungen sind doch Entscheidungen, oder nicht?
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0: Mit Marlies Meyer oder Urs Schaum sucht euch den Schiri mit der schöneren Karte einfach aus.
2: Bei Anruf, rote Karte, wieder weg. Simsalabim, so einfach geht das, wenn man Donald Trump heißt. Der lacht jetzt und ihr seid sauer.
3: Ich stehe ehrlich gesagt ganz oben auf Zinne.
4: Wenn der Schiedsrichter so entschieden hat, rote Karte, ist dann eine rote Karte.
5: Man hat schon gedacht, tiefer kann es nicht gehen. Aber der Trump, der holt nochmal eben eine Schaufel raus.
6: Infantino hat den falschen Namen. Der müsste eigentlich Infantilo heißen. Das sind die Kinder, wie der sich benimmt.
2: Die rote Karte ist nicht ganz weg. Sie ist für Bellingham auf Bewährung ausgesetzt, sagt die FIFA. Also sollte er sich im nächsten Spiel mal wieder ein Foulplay leisten, bekommt er die rote Karte. Aber so ein Aussetzen. Sowas gab es noch nie.
7: Der Fußball-Weltverband hat einen ähnlichen Schachzug mal vollzogen, als es darum ging, dass Cristiano Ronaldo 3 Spiele gesperrt worden ist wegen eines Ellbogenschlages.
2: Sagt Martin Roschitz, WDR 2 Sport.
7: Und dann gab es eine 3-Spiele-Sperre, die dann verringert wurde auf 1-Spiel-Sperre und die anderen beiden sind zur Bewährung ausgesetzt worden. Aber der Fall Bellingham ist jetzt ein ganz anderer.
2: Wenn die FIFA wollte, könnte sie natürlich jetzt handeln. Sie könnte Infantino als ihren Chef sogar sperren, auch vorläufig. Kann sich aber gerade niemand vorstellen, dass das passiert.
8: Nee, man wird es nicht ändern können. Der Fußball insgesamt leidet drunter, die Fans leiden drunter, aber das ist Infantino egal und das ist es ihm auch schon seit vielen Jahren.
2: Das ist die Einschätzung von Philipp Köster vom Fußballmagazin Elf Freunde. Er findet es auch bitter, was da gerade passiert ist, aber die aktuelle Aufregung über Infantino und die FIFA, die findet Köster fast schon heuchlerisch, sagt er.
8: Also der Fußball ist seit vielen Jahren unter Beschuss. Die Gesetze werden gedehnt, die Regeln werden gedehnt, weil noch immer mehr Geschäfte gemacht werden müssen. Soll also heißen, der Fußball ist ohnehin schon auf den Hund gekommen, aber das ist jetzt eben eine besonders dreiste Nummer.
2: Die amerikanischen Fußballfans freut es, sagt Ann-Kathrin Rose, WDR 2 Atlanta.
9: Denn für viele gibt es den rein sportlichen Blick und da ist klar, für Laron Bellingham, der ist mit 3 Toren in diesem Turnier bester US-Spieler und der ist ganz wichtig gegen die Belgier.
2: Die Spieler der Nationalmannschaft der USA, die konnten diese Rücknahme der roten Karte tatsächlich erst gar nicht glauben. Also die dachten, das wären Fake News, sagt Ann-Kathrin.
9: Ich finde, das zeigt so ein bisschen, was das für ein unglaublicher Vorgang ist. Dann gab es große Freude im US-Team und auch der Trainer hat gesagt, naja, bisher, die Schiedsrichter waren gar nicht immer so auf unserer Seite, deshalb ist das schon okay.
2: Na, dann schauen wir mal, ob bis heute nach 2 Uhr unserer Zeit nicht vielleicht doch noch irgendwas passiert rund um diese rote Karte, also bevor das Spiel USA gegen Belgien angepfiffen wird.
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0: Ich freue mich immer, wenn ihr durch WDR 2 einen schönen Moment habt. Hier kommt gerade eine Rückmeldung rein über die WDR 2 App.
1: Das ist eine Nachricht speziell für den Thomas Bug, der uns vorletzte Woche bei einem kleinen Quiz Karten für Sarah Connor schenken durfte. Und wir haben den Abend total genossen. Ich bin, wider Erwarten, nicht mit meiner Tochter, sondern mit meiner 81-jährigen Mama dahingegangen. Und wir haben diesen Abend mit Sarah Connor vollends genossen. Vielen, vielen Dank. Es war spitzenmäßig. Wir haben ein Konzert der Extraklasse genießen dürfen und es ist eine wahnsinnig tolle Künstlerin und wir haben, wie gesagt, jede Sekunde genossen. Vielen lieben Dank nochmal dafür.
0: Bitte gerne, und damit auch alle im Westen was von Sarah Connor haben und nicht nur Britta mit Mama, jetzt hörbar, wie schön sie ist, die Stimme.
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0: Take That im WDR 2 Musikmix. Nach 5 hätte ich für euch Miley Cyrus. Außerdem The Cornells. Dann ist das jetzt wohl eine Einladung. Hört wieder eine schicke Playlist. Bleibt einfach WDR 2.
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5: Die Nachrichten mit Matthias Wurms. Guten Tag.
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5: US-Präsident Trump hat bestätigt, dass er sich in die Fußball-Weltmeisterschaft eingemischt hat. Vor Journalisten im Weißen Haus sagte Trump, er habe sich bei FIFA-Chef Infantino dafür eingesetzt, die rote Karte für US-Stürmer Balogun zu überprüfen. Tatsächlich hatte die FIFA die Sperre danach aufgehoben und damit Empörung bei Fußballfreunden, Sportverbänden und Schiedsrichtern ausgelöst. Nina Barth, WDR Washington.
6: Kurz nach Bekanntgabe der FIFA-Entscheidung hatte Trump auch schon auf Truth Social geschrieben: Vielen Dank an die FIFA, dass ihr das Richtige gemacht und eine große Ungerechtigkeit wieder gut gemacht habt.

0: Vergleich zum Vor-Corona-Niveau. Antje Passenheim, WDR Landespolitik.
1: Besonders kaputte Straßen, Brücken und Schienen bremsten die Wirtschaft in NRW aus. Wichtig sei auch, dass die erneuerbaren Energien schneller ausgebaut würden, um die Industrie, aber auch die Bevölkerung ausreichend mit bezahlbarer Energie zu versorgen. Der Präsident der Landesvereinigung der Unternehmensverbände in NRW, Arndt Kirchhoff, sagte, beim Bürokratieabbau und bei Innovation und Bildungspolitik sei die schwarz-grüne Landesregierung zwar auf dem richtigen Weg, sie müsse aber mehr Gas geben, um mehr Anreize zu schaffen, damit wieder in die Wirtschaft investiert wird.
0: Weitere Meldungen im Überblick. Der Deutsche Einzelhandelsverband fordert, dass alle Geschäfte sonntags öffnen dürfen. Sonst hätten sie gegen den 24-Stunden-Onlinehandel keine Chance. Die Bundesregierung will nur Bäckereien erlauben, an Sonntagen länger zu öffnen. Die Kirchen und Gewerkschaften sind gegen eine generelle Sonntagsöffnung. Alle bräuchten einen Tag Ruhe und die Beschäftigten im Handel keine zusätzliche Belastung. NATO-Generalsekretär Rutte hat neue Rüstungsverträge in zweistelliger Milliardenhöhe angekündigt. Damit solle notwendige Ausrüstung zur Abschreckung und Verteidigung angeschafft werden. Ab morgen treffen sich die 32 NATO-Staaten zu ihrem Gipfel in der Türkei. Im Kölner Dom wird es keinen Gratistag für Besucher aus NRW geben. Das Domkapitel hat einen entsprechenden Vorschlag zurückgewiesen. Es gebe viele solcher Anfragen und man habe sie alle abgelehnt. Andernfalls werde das Finanzierungskonzept ausgehöhlt. Seit 1. Juli kostet der Eintritt in den Kölner Dom 12 Euro. Wer zum Gottesdienst kommt, muss nichts bezahlen.
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0: In Mönchengladbach ermittelt der Staatsschutz nach einer Explosion an einem Erinnerungsort für ein Opfer des Naziregimes. Dabei waren am Freitagabend 4 Autos beschädigt worden. Annika Müller für WDR aktuell.
3: Gegen 23.30 Uhr ist am Freitagabend an der Goethestraße in Mönchengladbach ein Blumenkübel explodiert. Der Kübel gehört zum Projekt Amaliengarten und erinnert an die jüdische Mönchengladbacherin Amalie Jung, die einige Jahre hier auf der Goethestraße gewohnt hat. Sie wurde von den Nationalsozialisten deportiert und 1942 ermordet. Durch die Explosion zersprang der Blumenkübel in mehrere Teile. Außerdem wurden 4 geparkte Autos beschädigt. Hinweise auf mögliche Täter nimmt die Mönchengladbacher Polizei entgegen.
0: Das war WDR aktuell.
4: Bei mir ist jetzt Verena Leindecker aus der WDR 2 Wetterredaktion.
5: Genau, das Wetter, das bleibt so, wie es ist. Über Nacht, da kühlt es dann auf 19 bis 14 Grad ab. Der Wind dann lässt dann auch ein bisschen was nach. Morgen wird es weitestgehend trocken, höchstens im Mindenland kann es mal ein paar Tropfen geben. Dort ist es wahrscheinlich morgen auch am wolkigsten, ansonsten kommt auch häufiger die Sonne durch. Dann tagsüber morgen ähnlich wie heute einen böigen Wind bei ähnlichen Temperaturen. In Bad Salzuflen 24, in Schwerte 26 und in Hilden 28 Grad. Auch die nächsten Tage bleibt es ähnlich warm, deutlich wärmer wird es wahrscheinlich erst Ende der Woche.
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4: Autobahn 1 Dortmund Richtung Köln zwischen Burscheid und Kreuz Leverkusen sehen wir 3 Kilometer Stau plus 10 Minuten eurer Zeit kostet das. 57 Köln nach Nimwegen zwischen Bowald und Krefeld-Gartenstadt 5 Kilometer stockend. 59 Dienstlaken nach Duisburg zwischen Farn und Kreuznord 2 Kilometer Stau. 59 nochmal Köln nach Bonn zwischen Dreieckheimer und Köln-Wahn 6 Kilometer stockender Verkehr. Und die 61 Koblenz nach Mönchengladbach zwischen Kreuzkerpen und Bergheim 15 Minuten plus Weil 3 Kilometer Stau. Nach wie vor noch eine Ölspur, die euch da ärgert. Es ist nur eine Spur frei.
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4: WDR 2 Hörer Andi hat mir gerade eine wichtige Info geschickt. Die reiche ich natürlich gleich an euch weiter. Es ist eine gute Nachricht für alle Fußballfans. Friedrich Merz hat bei Infantino angerufen. Wir dürfen wieder mitspielen.
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0: Hallo, hier ist WDR 2. Wir machen jetzt mal einen ganz langen Hals und sehen in Köln zwei neue Giraffen im Zoo. Fast zwei Jahre war das Giraffengehege leer, ist in der Zeit vergrößert und aufgemöbelt worden. Und ab heute gibt's da jetzt eben zwei neue Giraffen. Eine WG, Giraffen-WG. Dani Mühlenborn war für uns beim Einzug dabei. Dani, wenn eine Giraffe auf die Reise geht, dann packt sie natürlich ihr Köfferchen, wie wir alle das so machen. Aber es wird für sie natürlich auf der Autobahn oder der Straße womöglich ein bisschen abenteuerlich. Ich will gar nicht wissen, was passiert, wenn eine Brücke auftaucht. Ups, schon ist sie ein Kopf kürzer. Aber das ist nicht passiert. Sie kam sicher von A nach B. Und zwar wie?
1: Ja, mit einem umgebauten Pferdehänger. Muss dir vorstellen, umgebaut heißt in diesem Fall extrem in die Höhe gebaut. Etwa so 5,5 Meter hoch. Denn Giraffe bevorzugt Stehplatz. Das hat einen ernsten Hintergrund. Wenn sie nämlich liegt, dann kann es Kreislaufprobleme geben.
0: So, dann ist sie also von wo nach wo?
1: Sie ist, sie kommt hier bei uns aus dem Westen, oder es waren ja zwei Ladies, gar nicht so weit weg, nämlich aus Dortmund. Sie sind von Dortmund nach Köln umgezogen.
0: Aber dann nicht über die A1, wie ich gerade schon vermutet habe, sondern über einen Weg, wo es irgendwie wahrscheinlich ohne Brücke funktioniert hat.
1: Ja, genau, also du hast jetzt keinen umgebauten Pferdeanhänger über die A1 donnern sehen. Die genaue Route konnte mir selbst der Zoodirektor nicht sagen, Theo Pagel, aber der hatte vollstes Vertrauen in die Umzugsprofis. Die mussten jetzt eben eine Route suchen mit Brücken, wo ein 5,5 Meter hoher Anhänger drunter herpasst. Mhm. Haben sie geschafft. Und die mussten die Strecke ja sogar zweimal fahren, denn die Damen hatten Einzeltickets gebucht.
0: Natürlich. Schön bequem. First Class. Und konntest du die Ladies schon mal sehen auch?
1: Nee, ich habe wirklich nur den Anhänger gesehen. Schade. Mit so einer großen grünen Plane und ganz oben, ich nehme an, auf Augenhöhe der Giraffe, da war so ein auf der ganzen Breite ein schmales Gitterrost und da hat die Giraffe dann wahrscheinlich rausgeguckt, aber ich konnte eben nicht reingucken. Und auch beim Aussteigen, keine Chance, der Hänger ist rückwärts an das große Tor zum Giraffenhaus gefahren, fernab aller Blicke, damit sie auch wirklich in Ruhe aus dem Hänger raus konnte, um sich dann in der neuen Heimat erstmal zurechtzufinden. Und die beiden, die sollten übrigens schon mal wegziehen aus Dortmund, hatten aber keine Lust. Das konnte mir der Zoodirektor erzählen.
2: Das ist genau das, was wir gehört haben. Man hat schon mal versucht, die zu transportieren. Da sind sie nicht freiwillig auf den Hänger gegangen. Dann hat man den Transport abgebrochen. Aber ich darf so viel verraten, dass zumindest die erste sehr, sehr gerne und sehr schnell auf den Hänger gegangen ist. Und bestimmt, weil sie weiß, dass sie jetzt bei uns in Köln diese wunderbare, schöne neue Anlage bekommt.
0: So, neues Gehege nämlich. Total schön geworden.
1: Total schön, total groß, hell, mehr als doppelt so groß wie das alte Gehege, wenn das nicht mal ein Argument für einen Umzug ist. Und die beiden Damen bleiben da nicht alleine. Da zieht demnächst nämlich noch ein junger Franzose ein Bulle. Vielleicht war das auch der Grund, weiß ich jetzt nicht. Der wartet aber noch auf seinen Umzug. Aber in Südfrankreich, wo er herkommt, da ist es einfach noch zu heiß, um ihn jetzt nach Köln zu transportieren.
0: Eine Dreier-WG, zwei Mädels, ein
1: schön.
0: Mann. Also, wir wissen alle, wie das ausgeht. Wir sprechen uns dann in 9 Monaten oder wie lange das bei Giraffen dauert.
1: Ach, das weiß ich auch nicht. Es wird eine lustige Giraffenfamilie.
0: Dani Mühlenborn, WDR 2 Köln.

0: Es ist das große Thema heute. Der US-Präsident ruft bei FIFA-Boss Infantino an und sagt, hey, Red Card, no go, bye bye. Mehr Worte wird er nicht gebraucht haben für die Botschaft. Nehmt doch bitte die Sperre nach der roten Karte gegen unseren Torjäger Bergen zurück. Und weil es die korrupte FIFA ist, passiert das selbstverständlich auch. Bravo, FIFA, Infantino, super Verein, ist rausgekommen gestern. Trump prahlt heute damit sogar selbst. Also wir haben damit quasi die Bestätigung, dass das wirklich so gelaufen ist. Wer da nochmal mehr sauer drüber sein dürfte als sowieso schon der halbe Planet, sind natürlich die Belgier. Die spielen nämlich heute Nacht um 2 gegen die USA, also 2 Uhr deutscher Zeit. Und die USA ist ja jetzt wieder gestärkt entsprechend, wenn der Torjäger dann halt doch nicht gesperrt ist und wieder aufläuft. Und jetzt stellt euch mal vor, er macht sogar die Bude oder so und entscheidet das Spiel nicht auszudenken. Wir waren heute mal direkt hinter der Grenze bei Aachen in Hergenrath. Da wird ja auch Deutsch gesprochen.
1: Ja, also wir finden das auch echt doof, dass da die FIFA einfach diesen gesperrten Spieler dann trotzdem mitspielen lässt. Und wie der belgische Trainer schon gesagt hat, ist das ein April-Scherz. Aber wir glauben an unsere Mannschaft und hoffen, dass sie es schaffen werden. Und wir fahren diese Nacht nach Lüttich und da ist dann voll Stimmung und ja, das wird super.
0: Ja, und ich glaube, heute drücken sehr viele Fußballfans auf der ganzen Welt den Belgiern die Daumen nach der Lachnummer.
1: Ich glaube, also jetzt persönlich für mich denke ich, dass wir es auch so schaffen werden. Nach dem letzten Spiel haben die ja echt super aufgeholt und ja, wir glauben an uns.

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5: Und ich nochmal kurz vor den kurzen News mit dem WDR2-Verkehrsservice. Vorsicht bitte auf der A4 Olpe-Köln zwischen Gummersbach und Bielstein liegt eine Plane auf der Fahrbahn.
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7: Um 17.30 Uhr mit Matthias Wurms. Guten Tag.
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7: US-Präsident Trump hat bestätigt, dass er sich in die Fußball-WM eingemischt hat. Er habe FIFA-Präsident Infantino darum gebeten, die Sperre nach einer roten Karte von US-Stürmer Balogun zu überprüfen. Die FIFA setzte die Sperre daraufhin auf Bewährung aus. Der belgische Verband, Gegner der USA im Achtelfinale, will jetzt die Spielberechtigung Baloguns anfechten. Die Bundesregierung hat die Finanzplanung für das kommende Jahr auf den Weg gebracht. Geplant sind Ausgaben von mehr als 555 Milliarden Euro. Die Neuverschuldung soll bei 200 Milliarden Euro liegen. Die Bundesregierung plant auch Einsparungen und Steuererhöhungen etwa auf Alkohol, Tabak und Plastik. Der Deutsche Einzelhandelsverband fordert, dass alle Geschäfte sonntags öffnen dürfen. Sonst hätten sie gegen den 24-Stunden-Online-Handel keine Chance. Die Bundesregierung will nur Bäckereien erlauben, an Sonntagen länger zu öffnen. Kirchen und Gewerkschaften sind gegen eine generelle Sonntagsöffnung. Alle bräuchten einen Tag Ruhe und Beschäftigte keine zusätzliche Belastung. Der US-Technologiekonzern Microsoft nutzt den verstärkten Einsatz von KI für einen weiteren Stellenabbau. 4.800 Stellen sollen gestrichen werden, das entspricht rund 2% der Belegschaft. Mehrere Technologiekonzerne haben Sparmaßnahmen angekündigt, weil der Aufbau neuer Rechenzentren teurer geworden ist. Das war WDR aktuell.
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8: Für das Münsterland mit Oliver Stoll. Guten Tag. Ein Unbekannter hat in der Hauptstelle der Ippenbürener Kreissparkasse 35 Schließfächer aufgebrochen. Die Beute rund 8.000 Euro Bargeld. Das Ganze war schon Mitte Juni, wurde aber erst jetzt bekannt. Infos von Jörn Hamann, WDR 2 Münster.
9: Am frühen Morgen des besagten Tages, da ist ein maskierter Mann ins Foyer der Sparkassenfiliale gelangt und hat da in aller Ruhe die Schließfächer aufgebrochen, obwohl er dabei gefilmt wurde. In den Schließfächern in diesem Eingangsbereich, da sollten und durften ausdrücklich nur gedruckte Sparkassenbücher aufbewahrt werden. 11 Fächer waren überhaupt nur belegt und in 2 war unerlaubterweise auch Bargeld eingeschlossen, insgesamt etwa 8.000 Euro. Die sind jetzt auch weg und wie das alles passieren konnte, ermittelt die Polizei.
8: Es klingt nach einer kleinen Geschichte, ist aber für die Betroffenen extrem wichtig. In Münster Kinderhaus soll ein städtisches Mittagstischangebot für Senioren geschlossen werden, wohl aus Kostengründen. Für Irmgard Müssing und viele andere war die Nachricht ein Schock.
10: Ja, das ist sehr, sehr heftig, sehr schlimm für die Menschen, weil sie eben hier nur essen gehen können und sich allein im Alter nicht mehr versorgen können und nicht einkaufen können und kommen dann hier mit ihren Rollatoren und Gehstöcken oder Begleitpersonen und können hier essen, einmal am Tag eine warme Mahlzeit.
8: Irmgard Müssing sammelt jetzt Unterschriften, um die Schließung vielleicht noch zu verhindern. Die Müller-Milchgruppe übernimmt den Tofu- und Pflanzenmilchhersteller Berif in Beckum. Die Kartellbehörden haben dem Verkauf jetzt zugestimmt. Müller will die Produktion von Pflanzendrinks in Beckum ausbauen und plant 2 zusätzliche Abfüllanlagen. Insgesamt arbeiten am Standort Beckum 350 Beschäftigte. Im Netz sorgt die Übernahme für Kritik, unter anderem wegen der Nähe des Konzerninhabers Theo Müller zur AfD. Schauen wir noch auf die Wetteraussichten, jetzt mit Verena Leindecker aus unserer WDR 2 Wetterredaktion.
11: Hallo,
4: Der Abend bleibt trocken im Münsterland bei Temperaturen von 23 bis 26 Grad. Morgen ist es ähnlich wie heute, windig, bei Sonne und Wolken und auch ähnlichen Temperaturen. Morgen Abend kann es Richtung Tecklenburger Land vielleicht mal ein paar Tropfen geben, ansonsten bleibt es aber trocken.
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5: Um 17:45.
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5: Schwuppdiwupp, Kartoffelsupp, Autobahn 1, Heuskirchen Richtung Dortmund zwischen Kreuz Köln Nord und Kreuz Leverkusen West. 4 Kilometer stockender Verkehr. A3 Köln Richtung Oberhausen zwischen Duisburg-Wedau und Oberhausen-Lierich. 4 Kilometer stockend. 4 Köln nach Aachen zwischen Dreikheimer und Kreuz Köln Süd. 4 Kilometer Stau. Autobahn 43, Wuppertal nach Recklinghausen zwischen Bochum-Leer und Herne-Eickel. 5 Kilometer Stau gemeldet. Nach einem Unfall ist da eine Spur nur frei. Halbe Stunde on top. Und die Autobahn 61, Strecke Koblenz, Mönchengladbach zwischen Kreuzkerpen und Bergheim. 3 Kilometer Stau plus 10.
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5: Jo, da spielen wir doch mal die schnelle Minute heute. Die hatten wir ja noch nicht. Also kommt gleich 0800 567 8222. Und ich wette, nach allem, was ich hier so gehört habe, dass da eine Frage zu diesem Rote-Karte-Fiasko vorkommt. Aber ich hab's euch nicht gespoilert. 0800 567 8222. Die schnelle Minute.

0: Also ich sag mal so, die Sandra in Essen hat alles richtig gemacht, hat schön den Feierabend am Baldeneysee verbracht. Das ist ja auch wirklich der Place to be da bei euch im Ruhrgebiet. Hallo Sandra, guten Abend.
1: Hallo Thomas.
0: Auch wenn sich das jetzt noch gar nicht nach Abend so richtig anfühlt. Ihr habt schön, schön angenehme Temperatur, ne? Leichter Wind am See.
1: Ja, ist sehr angenehm, ja. Der Wind fegt hier so ein bisschen durch, ist schön.
0: Wo bist du auf welcher Seite gerade? Drüben in Fischlaken auf der Seite oder am E-Tuff?
1: Nee, auf der anderen Seite und zwar da von Kupferdreh. Ich bin von der Hespertalbahn da losgelaufen, ja. Ne, Richtung Haus Scheppen.
0: Ach, wie schön. Guck mal, da reden die Profis miteinander. Ich trinke ja meinen Kaffee immer beim E-Tuff, ne? Oder am E-Tuff.
1: Ach so.
0: Weißt du eigentlich, was E-Tuff heißt in der
1: ja,
0: Übersetzung?
1: Ja, ist irgendwie ein Essener Tennis.
0: Ah, fast. Turn- und Fechtclub. Ja,
1: okay.
0: Haben wir wieder was gelernt, wir beide. Zählt sie ja, genau. Noch nicht für die schnelle Minute. Den Punkt, den kann ich dir gar nicht abziehen, weil den gab es gar nicht zu verteilen. Wie war dein Tag bis dahin? Hast du gearbeitet?
1: Ja, ich habe gearbeitet bis um 13 Uhr, von 8 bis 13 Uhr, weil ich nur halbtags berufstätig bin. Ja, und dann habe ich ein bisschen gekocht und ein bisschen die Wohnung geputzt und ja, also, jetzt genieße ich meinen Feierabend.
0: Ich sage, geht schlimmer für so einen Montag. Mal gucken, ob wir dir vielleicht jetzt noch wieder zwei To-Go-Becher vermachen können. Du weißt, eine Minute, 6 richtige in 60 Sekunden. Wenn du was nicht weißt, sagst du, ups, ich weiß es nicht, hast du noch eine andere Frage, dann würde ich das machen. Ja?
1: Okay.
0: Geht los.
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0: Der Warsteiner Jan-Lennart Struff steht im Viertelfinale welches Tennisturniers?
1: Wimbledon.
0: Korrekt. Knackige Zahl in den News, 555 Milliarden Euro ist der Haushalt 2026 für welches Land?
1: Weiter.
0: Oder welches Land? Wo bist du zu Hause? In welchem Land bist du zu Hause?
1: Deutschland.
0: Dann wäre das quasi welche Antwort?
1: Deutschland.
0: Richtig. Donald Trump hat wohl den FIFA-Chef angerufen, ziemlich sicher sogar, hat er ja selber zugegeben. Der heißt wie, der FIFA-Chef?
1: Infantino.
0: Genau. Bochums Feuerwehr probt heute die Höhenrettung. Auf was für einem Kirmesfahrgeschäft?
1: Weiter.
0: Riesenrad. Wir haben mit Jörg Schönenborn gesprochen, der heute zum ersten Mal welche ARD-Sendung moderiert?
1: Weiter.
0: Tagesthemen. Rund 1,5 Millionen Besucher gestern auf welcher Parade in Köln?
1: Christopher Street Day.
0: Genau, Ex-Beatle Paul McCartney hat Piano gespielt auf der Hochzeit welcher Musikkollegin?
1: Taylor Swift.
0: Das ist richtig, war gerade noch in der Zeit, aber es waren nur 5.
1: Wie ärgerlich.
0: Naja. Und Deutschland habe ich ja auch noch reingemogelt quasi so. Also da jetzt sind meine Mittel erschöpft. Hör mal.
1: Alles
0: aber
1: gut.
0: Es war mir eine Freude, mit dir gesprochen zu haben, liebe Sandra. Ich wünsche dir einen fantastischen Abend.
1: Ja, mir auch.
0: Abend.
1: Und ich versuche es einfach nochmal.
0: So, morgen zum Beispiel. Bis dahin.
1: Ja, genau.
0: Tschüss.
1: Okay, danke dir. Ne? Tschüss. 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

Um 13 vor 18 der WDR2 Verkehrsservice. Vorsicht bitte auf der A4 Olpe Richtung Köln. Zwischen Reichshofberg Neustadt und Bielstein sind Radfahrer auf der Autobahn. 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
2: Ich bin Sarah Pradl und das sind unsere Themen. Skandal bei der Fußball-WM. US-Präsident Trump sorgt dafür, dass eine Rotsperre aufgehoben wird. Waldbrände in Frankreich. Die Tour de France muss umgeplant werden. Und zuerst blicken wir auf 555 Milliarden Euro.
3: Wir setzen mit diesem Bundeshaushalt für 27 auf Investitionen, auf Reformen, damit Deutschland ein starkes und krisenfestes Land ist.
2: Sagt Bundesfinanzminister Klingbeil. Der hat den Haushalt fürs nächste Jahr erarbeitet und das Bundeskabinett hat den Entwurf vorhin auf den Weg gebracht. Kurz zusammengefasst, es sind Ausgaben in Höhe von 555 Milliarden Euro geplant. Und etwas ausführlicher erklärt das jetzt Jakob Mayer, WDR Berlin.
4: Mehr Geld für Aufrüstung, mehr Mittel für Straßen, Schienen und Krankenhäuser, mehr Schulden. Der Bundesfinanzminister plant im Haushalt fürs kommende Jahr rund 555 Milliarden Euro auszugeben. Lars Klingbeil begründet die deutlich steigenden Ausgaben für die Bundeswehr mit Russlands Angriffskrieg in der Ukraine. Man müsse in kürzester Zeit 3 Jahrzehnte aufholen, in denen nicht in Deutschlands Verteidigungsfähigkeit investiert wurde. Dafür will der Minister im kommenden Jahr mehr neue Schulden machen als geplant. Klingbeil rechnet mit einer Neuverschuldung von 204 Milliarden Euro. Trotzdem spricht der Minister von einem Konsolidierungskurs. Die Ministerien waren angewiesen, jeweils 1% einzusparen. Die

0: sportpolitischer Ebene. Es geht um die rote Karte, die der US-Star-Stürmer Florent Balogun bekommen hatte. Seine Sperre wurde jetzt aber doch noch nachträglich nur zur Bewährung ausgesetzt. Und zwar, weil sich US-Präsident Trump bei der FIFA gemeldet hatte. Die ganze Geschichte fasst Peter Brönstorp, WDR aktuell nochmal zusammen.
1: Trump selbst freute sich über die Kehrtwende im Fall Balogun. Auf seiner Plattform True Social postete er Zitat: Dank an die FIFA dafür, das Richtige zu tun und eine große Ungerechtigkeit rückgängig zu machen. Doch für richtig hält das kaum jemand. Im Gegenteil.
2: Wenn das wirklich Trump und Infantino miteinander ausgemacht haben, dann das ist verrückt. Das ist unser Spiel, nicht deren Spiel. Das muss man einmal ganz kurz sagen. So, weil unser Spiel.
1: Erklärte DFB-Wunschtrainer Jürgen Klopp. Er kritisierte die Einmischung, die Trump selbst inzwischen nochmal bestätigt hat. Empört zeigten sich heute auch fußballbegeisterte Menschen auf den Straßen in Münster.
3: Wenn sich jeder die Spielregeln zurechtbiegen kann, wie er das möchte oder für sich richtig hält oder sich in dem Moment als Gastgeberland bevorteilt, dann stinkt das gewaltig.
4: Eigentlich müssten sich die Mannschaften und alle Fußballverbände dagegen wehren.
5: Ich sag, der Trump ist für mich verrückt.
6: Ich find's richtig lächerlich, dass man sich so von dem beeinflussen lässt. Tut mir leid. Und wenn er sich jetzt auch noch im Fußball einmischt, Glückwunsch.
1: Die Frage ist, ob US-Stürmer Balogun tatsächlich auf dem Platz stehen wird. Der belgische Fußballverband versucht weiter, das zu verhindern. Rückenwind gab es heute von belgischen Fans in der Grenzstadt Kelmis.
7: Aber da haben wir heute keine Bange für. Belgien gewinnt das Zeug. Ich will gewinnen. 2-1, 3-1.
1: Das Achtelfinale USA gegen Belgien in der kommenden Nacht dürfte nach dieser Debatte richtig spannend werden.
0: Ja, und spannend war es heute auch in Remscheid. Da war nämlich Prozessauftakt in einem Fall, der für Schlagzeilen gesorgt hat. Mehr dazu jetzt in den Kurznachrichten mit Matthias Worms.
8: Der Prozess um ein riesiges illegales Waffenlager in Remscheid hat mit der Ankündigung eines Geständnisses begonnen. Angeklagt vor dem Landgericht Wuppertal ist unter anderem ein 60-Jähriger, der hunderte Waffen gelagert haben soll, um sie zu verkaufen. Ein Mitangeklagter, der am Weiterverkauf beteiligt gewesen sein soll, ließ durch seinen Anwalt mitteilen, dass er gestehen wird. Der Deutsche Einzelhandelsverband fordert, dass alle Geschäfte sonntags öffnen dürfen. Sonst hätten sie gegen den 24-Stunden-Onlinehandel keine Chance. Die Bundesregierung will nur Bäckereien erlauben, an Sonntagen länger zu öffnen. Kirchen und Gewerkschaften sind gegen eine generelle Sonntagsöffnung. Im Kölner Dom wird es keinen Gratistag für Besucher aus NRW geben. Das Domkapitel hat einen entsprechenden Vorschlag zurückgewiesen. Es gebe viele solcher Anfragen und man habe sie alle abgelehnt. Seit dem 1. Juli kostet der Eintritt in den Kölner Dom 12 Euro.
0: Matthias Worms mit den Kurznachrichten. Und zwei Wochen vor den Sommerferien freuen sich viele Menschen hier in NRW schon auf den Urlaub. Einige sind gerade aber auch ein bisschen besorgt wegen Hitzewellen und auch wegen der ersten großen Waldbrände. Die wüten gerade zum Beispiel in Frankreich. Die Lage da fasst Kai Rienecker, WDR Paris, zusammen.
9: Fast 40 Wald- und Buschbrände werden aktuell in Frankreich gemeldet. In den Pyrenäen bei Perpignan ist das derzeit größte Feuer noch immer nicht unter Kontrolle. Schwierige Witterungsbedingungen machen den Einsatzkräften zu schaffen. Es gibt drehende Winde, sehr niedrige Luftfeuchtigkeit und Temperaturen, die im Südwesten Frankreichs erneut an der 40-Grad-Marke kratzen. Um die Brandbekämpfung in den Pyrenäen zu unterstützen, hat die EU-Kommission 4 Bombardier-Löschflugzeuge der Rescue-Flotte versprochen, die noch heute aus Schweden und Zypern in Südfrankreich eintreffen sollen. Auch die dritte Etappe der Tour de France war von den Maßnahmen betroffen. Radsportfans durften die rund 60 Kilometer von dem Großfeuer in den Pyrenäen entfernte Zieleinfahrt nicht mitverfolgen, um die Sicherheitskräfte zu entlasten.
0: Bis zu 40 Grad also in Frankreich. Gucken wir auf das Wetter in Nordrhein-Westfalen. Verena Leindecker, da wird es auch langsam wieder sommerlicher.
10: Ja, tatsächlich. Also sommerlich war es tatsächlich von den Temperaturen heute schon in einigen Regionen. In St. Augustin im Rheinland hatten wir zum Beispiel 30,7 Grad heute. Das hat sich nur bei Wind und Wolken nicht ganz so warm angefühlt. Über Nacht kühlt es dann aber erstmal auf 19 bis 14 Grad ab. Morgen bekommen wir ähnliche Temperaturen wie heute. 23 Grad in Ostwestfalen bis hin zu 29 Grad am Rhein. Nach wie vor wird auch morgen ein kräftiger Wind, sodass es sich etwas kühler anfühlt. Dabei bleibt es meistens trocken bei Sonne und Wolken. Und auch am Mittwoch und am Donnerstag bleibt es bei ähnlichen Temperaturen trocken. Zum Wochenende geht es dann bei uns aber wahrscheinlich wieder über 30 Grad hinauf.
0: Verena Leindecker aus unserer WDR-Wetterredaktion. Und das war WDR aktuell mit dem Tag um 6. Ich bin Sarah Pradl.
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12: Autobahn 4 Aachen Richtung Köln zwischen Merzenich und Elsdorf. 5 Kilometer stockender Verkehr gemeldet. A4 Köln nach Aachen zwischen Dreikolmer und Kreuzköln Süd. 3 Kilometer stockend. Die A43 Wuppertal nach Recklinghausen ist zwischen Kreuz Bochum und Herne Eickel gesperrt. Gab einen Unfall. Die Sperrung soll nur kurz an

0: dauern 4 Kilometer Stau aktuell und die 45 Gießen nach Hagen zwischen Freudenberg und Kreuz-Olpe Süd 2 Kilometer Stau. Einen dann doch noch, die A61 Mönchengladbach-Koblenz ist zwischen Weilerswist und Swisttal in beiden Richtungen gesperrt. Dort leckt ein Gefahrgut-LKW. Ja.
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0: Ich sag mal so, ich sag mal nix. 3 am Stück, ohne dass einer vom Platz fliegt. Jetzt bei mir Glockenbach mit Tom Walker, Aerosmith mit einem Klassiker von 93 und Oleo Leonie. Spanien spielt ja bald gegen Portugal.
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habe euch gerade drei Hits am Stück versprochen und hier auf WDR 2 auch eingelöst. Und weil ich heute so gute Laune habe, kriegt ihr noch einen vierten Hit hinterher, ohne dass ich was dazu sage. Denn wenn ich jetzt hier anfange, lange darüber zu erzählen, dass ich ja nichts erzähle, weil ihr ja den vierten Hit so direkt hintereinander bekommt, ohne dass jemand was dazu sagt, macht das ja keinen Sinn, dass ich was sage. Wir verstehen uns. Also sage ich jetzt nichts. Also nichts mehr. Jedes Wort wäre ja eins zu viel. Ja, ist so. Und wo kommen wir denn dahin, wenn wir hier anfangen, das nicht zu machen, was wir sagen? Nein. Wir sind WDR 2.

0: Leute, dieser Vollprofi von FIFA-Boss Infantino hat es tatsächlich geschafft, dass heute kaum jemand mehr über den Sport spricht.
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0: Kommt halt dabei rum, wenn du eine Sperre nach einer roten Karte gegen den US-Torjäger zurücknimmst, weil der US-Präsident anruft. Dabei geht so ein bisschen unter, dass heute Abend ja erstmal zur besten Zeit für uns hier in Deutschland ein sehr spannendes WM-Spiel läuft. Portugal gegen Spanien, 21 Uhr mit Superstar-Fußball-Senior Cristiano Ronaldo.
2: Das wird meine letzte Weltmeisterschaft sein. Also werde ich jeden Tag davon genießen. Aber ich hoffe, dass es nicht mein letztes Spiel sein wird.
0: Thomas Kunze, WDR 2 Sport, live für uns in den USA. Wird das heute das letzte Spiel von CR7?
3: Ja, also wird eng, wenn nicht. Ne? Ich denke schon, die Spanier machen es einfach zu gut. Nach diesem Kracher-Auftakt, dem 0:0 in Cap Verde in Atlanta, war ich mit dabei. Haben alle gedacht, was ist denn jetzt los mit dem Europameister? Aber seitdem knattern die hier durch das Turnier, werden immer besser, immer stabiler, keine Gegentore, treffen selber viel. Lamine Yamal wird immer fitter, der ist übrigens erst 18, Cristiano ist 41, das ist ja auch so ein Generationenkampf. Ich glaube, heute werden wir die Götterdämmerung erleben und das letzte WM-Spiel von Cristiano Ronaldo sehen.
0: Dann wird das eine klare Sache, höre ich da vom Profi.
3: Ja, klar, weiß ich nicht. Ich erinnere mich vor einem Jahr das Nations League-Finale in Deutschland. Das hat Portugal im Elfmeterschießen noch gewonnen, glücklich. Aber das Problem bei Portugal ist eben, dass sie diesen Cristiano Ronaldo mitschleppen. Diese richtig gute Mannschaft mit Bruno Fernandes, Rafa Leão, Pedro Neto und Vitinha. Aber sie kommen in ihrer Qualität, die sie zweifelsohne als Mannschaft haben, eben nicht so zum Tragen, weil der ältere Herr da vorne eben immer noch eine Rolle spielt in dieser Mannschaft und auch spielen möchte. Und das ist sozusagen das fehlende Puzzlestück im Vergleich zu den Spaniern in der taktischen Aufstellung.
0: Kannst du diese Namen nochmal so elegant runterrattern wie gerade? Ich bin sehr beeindruckt.
3: Selbstverständlich. Bitte? Bruno Fernandes, Pedro Neto und Vitinha. Aber ich fahre auch ganz gerne mal zum Surfen an die Algarve. Da lernt man das.
0: Hör mal, rund um dieses Spiel, ne, heute Abend bei euch da Portugal-Spanien, gibt es ja nur ein Thema, das mit dem Spiel danach zu tun hat. USA gegen Belgien. Und dieses rotzfreche Eingreifen von Trump da bei Infantino mit der roten Karte. Wird sich das irgendwie bemerkbar machen? Wie ist denn so deine Prognose? Wird man das heute Abend beim ersten Spiel schon merken, drumherum, dass irgendwie da Reaktionen gibt?
3: Ja, es wird ganz komisch werden, auch für Florian Balogun selbst. Der muss ja in irgendeiner Art und Weise dort in dieses Feld heute, auf dieses Feld mit seinen Mitspielern und Gegenspielern gehen, obwohl er weiß, er ist eigentlich gesperrt. Das ist eine ganz krude, ganz kuriose Situation. Die Belgier haben ja nochmal Protest eingelegt. Das wird natürlich nichts bringen. Das erste Mal hat die Politik direkt Einfluss auf die Integrität des Wettbewerbs genommen. Großes Thema, Pandoras Box ist offen. Infantino spielt das Spiel mit, weil er die Dollarzeichen in den Augen hat. Ganz schlimm für den Sport und man kann sich fast nur wünschen, dass die Belgier das gut machen werden. Auf der anderen Seite wäre es für die US-Amerikaner auch schade. Dann wäre die Party nämlich vorbei. Und bisher machen sie es ja richtig gut.
0: Und ob wir davon Auswirkungen schon beim ersten Spiel Portugal gegen Spanien zu sehen kriegen, das sehen wir dann heute Abend. Wir können es uns ja angucken im Fernsehen. Das machen wir auch. Jetzt haben wir erstmal gehört, was da drumherum Phase ist. Von Thomas Kunze, WDR 2 Sport.

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1: Drei Meldungen übrig geblieben aus einem langen Tag. A43 Wuppertal nach Recklinghausen. Zwischen Bochum und Herne-Eickel 4 Kilometer Stau wegen Bergungsarbeiten plus 20 Minuten auf der Uhr. Ähnlich auf der A45 das Problem mit 4 Kilometer Stau Gießen nach Hagen zwischen Freudenberg und Kreuz Olpe Süd. Und die A61 Mönchengladbach noch Richtung Koblenz ist zwischen Weilerswist und Swisttal gesperrt. Da gibt es ein Problem mit einem Gefahrgut. LKW 4 Kilometer Stau ab Erftstadt.
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1: Kennt Verena Leindecker. Verena, was bin ich froh, dass wir hier bei uns im Westen leben, ehrlich gesagt, und nicht in Frankreich, denn dann hätten wir ja schon wieder 40 Grad.
2: Tatsächlich, heute gab es 40 Grad, zum Beispiel in Bordeaux. Selbst Paris hat 35 Grad. Wir haben das Glück, dass wir aktuell so nordwestliche Winde haben. Das heißt, es kommt nicht ganz so heiße Luft bei uns an. Und kommende Nacht kühlt es auch nochmal ordentlich ab, 19 bis 14 Grad. Morgen wird es ähnlich warm wie heute, 24 bis 30 Grad. Auch Mittwoch und Donnerstag Temperaturen oft noch unter 30. Grad. Wärmer wird es bei uns dann erst Ende der Woche, aber dann sind es meistens so 30 bis 34 Grad. Und ich würde mal sagen, das geht ja noch. Und auch die
1: das
2: Nächte werden nicht ganz
1: stimmt.
2: So mild.
1: Wie weit kannst du eigentlich seriös nach vorne gucken da auf eurem Rechner, was den Regen jetzt mal angeht? Weil da habe ich das Gefühl, irgendwie ist es kommt überhaupt nichts runter.
2: Da hast du komplett recht. Es ist ja jetzt am Wochenende etwas runtergekommen. Auch heute gab es mal ein paar Schauer in Ostwestfalen, aber die kommenden Tage sieht es weitestgehend trocken aus. Und es gibt ein Wettermodell, das rechnet 15 Tage im Voraus. Und in diesem Wettermodell war überhaupt gar keine Regen heute drin. Also mal schauen.
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0: Mal wieder ein voller Montag, dieser WDR2-Nachmittag. Die Pia aus der Buchhandlung Baudach in Köln, die war auch zwischendurch da und hat ein Buch mitgebracht. Zudem sagt sie, oh, ich bin mir überhaupt gar nicht sicher, ob ich das überhaupt mitbringen sollte. Da habe ich sie gefragt, liebe Pia, warum?
1: Weil das ein sehr abgründiges Buch ist, vielleicht auch ein bisschen böse, ein bisschen satirisch. Und ich mir natürlich überlegt habe, kann man das gut jedem empfehlen?
0: Kann man aber offenbar.
1: Ich finde schon. Also ich würde sagen, um das Buch zu beschreiben, könnte man den Begriff Weird Girl Fiction anbringen. Ich weiß noch nicht, ob du davon schon mal gehört hast.
0: Das würde mir jetzt nicht so viel helfen, aber du hast ja Gott sei Dank auch noch ein paar Sätze da drumherum.
1: Ja, natürlich. Also das ist so ein Trend der letzten Jahre, gerade bei jungen Frauen. Und das sind so Bücher über sehr unkonventionelle Frauenfiguren, die irgendwie immer so am Rande des Nervenzusammenbruchs sind, die moralisch auch recht fragwürdige Dinge tun, die aber, und das zeigt sich auch hier in diesem Buch, immer auch verletzt sind, die vielleicht irgendwie ein Trauma haben und sich emanzipieren wollen. Und ich glaube, das ist ein Genre, was nicht nur junge Frauen gut lesen können, sondern ja, alle sollten sich mal ranwagen. Es macht auf jeden Fall großen Spaß.
0: Mit alle meinst du natürlich auch Männer?
1: Ja, natürlich.
0: Es hat eine
1: das ist ja
0: Frau,
1: immer so die Frage.
0: Ja, aber es hat ja nun eine Frau geschrieben, Meredith Hambrook, die kann man ja kaum aussprechen, aber es ist eine. Die Autorin kommt aus Kanada.
1: Richtig.
0: Und schreibt auch Drehbücher. Ist das so ein bisschen vielleicht dann der Einstieg, der es mir dann auch möglich macht, das vielleicht ein bisschen filmischer zu lesen?
1: Definitiv. Also ich finde, man merkt das, also auch vom Thema. Natürlich geht es hier ja auch um eine Schauspielerin in dem Buch, wie wir noch sehen werden. Und man merkt einfach von ihrem Stil, die kann Dialoge, das ist eine gute Spannungskurve, das ist spannend gemacht. Also ja, das erleichtert auf jeden Fall den Einstieg.
0: Du hast gesagt, es hat so schmerzhafte Anteile. Welche wären das?
1: Naja gut, es geht eben um eine junge Frau, Jessamine, die ist Schauspielerin und der Titel sagt ja schon, she's a star, also sie möchte unbedingt berühmt werden. Also sie träumt davon, ganz groß rauszukommen und es klappt einfach nicht. Und man merkt halt, dass sie da viele Verletzungen hat, dass sie auf dem Weg ihrer Karriere auch sicherlich einige traumatische Momente hatte und deswegen so obsessiv wird. Also sie verliert so die Realität und dann kommt es dazu, dass in ihrem Heimatstadt Toronto eine Aufführung von dem Musical The Sound of Music geplant ist und sie ist so überzeugt, das wird ihr großer Durchbruch. Sie will unbedingt die Hauptrolle, also Maria, spielen. Und die Rolle geht dann auch noch an ihre größte Konkurrentin. Und ab da wird es für sie ein Leidensweg. Und trotzdem gibt sie nicht auf. Sie will diese Rolle, koste es, was es wolle.
0: Und sie hat dann ungefähr 400 Seiten Zeit, richtig zu stellen.
1: Ja, sie ist wirklich davon überzeugt. Ich kann nur sagen, es nimmt natürlich nicht so einen positiven Verlauf. Es werden vielleicht auch nicht alle überleben. Ich hoffe, das ist jetzt nicht zu viel Spoiler, weil sie natürlich doch zu drastischen Mitteln greifen wird, um diesen Traum zu verwirklichen.
0: Ich stehe in deiner Buchhandlung und du hast mir das gerade genau so erzählt und sagst abschließend den entscheidenden Satz, warum ich es dann kaufe.
1: Ich glaube, man sollte dieses Buch kaufen, weil es zum einen einfach eine super passende Satire auf den Theaterbetrieb oder den Medienbetrieb ist, weil es dir jetzt Spaß machen wird. Es ist witzig, es ist was anderes, es tut sich hervor und weil man, glaube ich, doch auch ernste Themen mitnehmen kann.
0: Sagt Pia Ciesielski, unsere WDR2-Buchhändlerin über She's a Star. Ein Buch, das ihr sehr gefällt und euch vielleicht auch.

0: Kleine Triggerwarnung.
1: Was?
0: Hier, Frau, du hast den Schaumjob heute Abend. Also du hast, Frau Horn ist auf Schaum, möchte ich fast sagen. Ja. Wobei ihr schon Feierabend hat, die liebe Marlies. Liebe Grüße. Also pass auf, du bist schon wieder im Agro-Modus, weil du bist wieder dagegen, ich dafür.
1: Richtig. Und zwar geht's die Regierung darum, will ja die Wirtschaft ankurbeln und sagt, warum sollen nur Bäckereien sonntags geöffnet haben? Der Handelsverband sagt, lass doch, mach doch alles auf.
0: Ja,
1: alle Geschäfte. Nee,
0: so.
1: Die brauchen auch mal ein bisschen frei. Aber ist ja egal, was wir denken. Unser Wirtschaftsexperte wird es einordnen.
0: Mir ist überhaupt nicht egal, was ich denke. Mir ist relativ egal, was du denkst, aber lieb habe ich dich trotzdem.
1: Feiern wir Tag des Kusses jetzt.
0: Nein, ah doch. Okay, tschüsschen.

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2: Die Nachrichten mit Matthias Wurms. Guten Abend.
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2: Bäckereien sollen an Sonn- und Feiertagen künftig länger öffnen dürfen. Das steht im Reformpaket der Bundesregierung. Nun fordert der Einzelhandelsverband, allen Geschäften sollte erlaubt werden, sonntags zu öffnen. Sebastian Moritz, WDR Wirtschaft, erklärt, was das bringen soll.
3: Der Handel erhofft sich davon natürlich höhere Umsätze, gerade in Zeiten, in denen es dem stationären Einzelhandel immer schwerer fällt, sich gegen den Onlinehandel zu behaupten. Die Sonntagsöffnungen seien wichtig, auch um die Innenstädte attraktiv und lebendig zu halten. Neben den Kirchen kommt auch Kritik von den Gewerkschaften. Die sehen die Sonntagsöffnungszeiten traditionell auch kritisch. Sie argumentieren da ähnlich wie die Kirchen. Ja, wir brauchen als Gesellschaft diesen freien Sonntag für Familie, für Freizeit. Das gilt es zu schützen. Und natürlich haben sie auch die Interessen der Beschäftigten im Blick, die dann sonntags eben häufiger arbeiten müssten. Der zuständige Gewerkschaftssekretär von Verdi NRW hat mir vorhin gesagt, die Arbeitszeiten im Einzelhandel, die sind ja ohnehin schon nicht sonderlich attraktiv. Und wenn die Leute dann auch noch sonntags arbeiten müssen, werde das nicht besser.
2: Bundesgesundheitsministerin Warken plant offenbar noch Änderungen an ihrem Reformpaket für die gesetzlichen Krankenversicherungen. Versicherte sollen dadurch weniger belastet werden als zunächst vorgesehen. Zum Beispiel sollen die Zuzahlungen für Medikamente weniger stark steigen. Bitte sehr, nächsten WDR Berlin.
4: Diese Zuzahlungen, die sind über viele Jahre nicht erhöht worden und eigentlich war geplant, dass sie in Zukunft automatisch steigen, nämlich gekoppelt an die Lohnentwicklung. Das wird aber wieder gestrichen, sprich die Zuzahlungen steigen, aber eben nur einmalig. Geplant waren ohnehin auch Änderungen bei der bisher kostenfreien Mitversicherung von Ehepartnern. Ab dem übernächsten Jahr wird das nur noch kostenfrei in Ausnahmefällen gehen. Ansonsten wird ein Zuschlag fällig, der soll aber geringer ausfallen als ursprünglich geplant, 2,5% statt 3,5% des beitragspflichtigen Einkommens.
2: Weitere Meldungen im Überblick. FIFA-Präsident Infantino hat im Streit um die Aufhebung der Sperre von US-Stürmer Balogun auf die Unabhängigkeit der zuständigen Gremien des Weltfußballverbandes verwiesen. Das habe er auch US-Präsident Trump gesagt. Der hatte die FIFA gebeten, Balogun's Sperre nach

0: stellen Sandgruben mit hohen Wänden abgefeuert werden.
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0: In Dortmund hat die Stadt entschieden, dass der Parkplatz vor einem Berufskolleg nicht mehr von einem Sicherheitsdienst bewacht werden darf. Der Lehrerrat hatte ihn engagiert, damit morgens nur Lehrer mit einem Parkausweis auf den Schulparkplatz fahren. Daniel Schmitz, WDR Dortmund.
2: Wer morgens einen Parkplatz im Brückmannblock sucht, braucht starke Nerven. Tausende Schülerinnen und Schüler gehen hier zu den 4 nebeneinander liegenden Berufskollegs. Parkplätze sind Mangelware. Viele Schüler finden es unfair, dass morgens bisher nur Lehrer auf den Schulparkplatz fahren durften. Die Stadt hält das Vorgehen der Lehrer, mit privatem Geld einen Sicherheitsdienst zu bezahlen, mittlerweile für rechtswidrig. Deshalb ist der Sicherheitsdienst jetzt erstmal Geschichte.
0: Das war WDR aktuell.
3: Das Wetter im Westen hat jetzt Verena Leyendecker aus unserer WDR 2 Wetterredaktion.
4: Abends und nachts bleibt's trocken. Dabei haben wir jetzt am Abend oft 21 bis 28 Grad, die sich allerdings bei einem böigen Wind etwas frischer anfühlen. Bis morgen früh kühlt es auf 19 bis 14 Grad ab. Morgen wird's ähnlich wie heute, bei Sonne und Wolken und einem böigen Wind bei ähnlichen Temperaturen. In Gütersloh 26, in Gelsenkirchen 27 und dann hört 29 Grad. Merklich wärmer wird es erst Ende der Woche.
3: 19 Uhr und 4 Minuten.
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3: A40 Essen Richtung Dortmund zwischen Bochum-Hapen und Dortmund-Lütgen-Dortmund. Da braucht ihr eine Viertelstunde länger, 3 Kilometer Stau nach einem Unfall. Die A57 Köln Richtung Nimwegen zwischen Krefeld-Oppum und Krefeld-Gartenstadt, 2 Kilometer Stau. Und die A61 Mönchengladbach Richtung Koblenz ist zwischen Weilerswist und Zwistal gesperrt. Da läuft Gefahrgut aus einem LKW, 4 Kilometer Stau ab Erftstadt.
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3: Lieblingsmeldung heute, der Kölner Zoo hat 2 neue Giraffen. Die sind aus Dortmund dahin gekarrt worden in so Spezialanhängern. Besser als jedes Navi, so eine Giraffe im Schlepptau, ne? Sieht jeden Stau und jede Baustelle schon 1 Kilometer vorher.

0: Ihr hört euer WDR 2 Abendmagazin. Die Bundesregierung möchte die Wirtschaft wieder in Schwung bringen mit einem ganzen Paket an Reformen. Ein Punkt darin, Bäckereien sollen sonntags länger öffnen dürfen. Da sagt der Handelsverband und meint hier, Moment, warum denn nur Bäckereien? Warum sollten nicht auch andere Geschäfte sonntags öffnen dürfen? Sebastian Moritz ist unser WDR 2 Wirtschaftsweise. Würde das unsere Wirtschaft wirklich nach vorn bringen, Sebastian?
1: Ja, ich würde es nicht überschätzen. Also der Handel sagt, diese Regel, dass die Geschäfte sonntags zu sind, passt einfach nicht mehr in die heutige Zeit. Einkaufen ist auch Freizeiterlebnis und das findet eben auch und vor allem sonntags statt. Andererseits haben die Menschen ja nicht auf einmal mehr Geld auf dem Konto, nur weil sonntags die Geschäfte geöffnet sind, sagt Gerrit Heinemann, Handelsexperte an der Hochschule Niederrhein in Mönchengladbach.
2: Das Ausgabenbudget der Kunden ist begrenzt und es verteilt sich insofern nur auf längere Öffnungszeiten und damit höhere Kosten, die ich habe, wenn ich einen Laden öffne, insbesondere Personalkosten.
1: Heißt, diese Rechnung, längere Öffnungszeiten gleich mehr Umsatz, die muss nicht immer aufgehen.
0: Aber die Geschäfte in den Fußgängerzonen haben es ja ohnehin schwer, sich gegen den Onlinehandel zu behaupten. Und der ist ja bekanntlich rund um die Uhr geöffnet. Wäre es dann nicht schon hilfreich, wenn auch die Geschäfte sonntags öffnen könnten?
1: Ja, nicht unbedingt. Da lohnt sich ein Blick zu unseren Nachbarn in den Niederlanden. Wir kennen das, Venlo oder Roermond, da ist sonntags Einkaufen möglich. Und trotzdem ist der Onlinehandel da nicht weniger stark gewachsen als in Deutschland, sagt Nils Bülke von der Dienstleistungsgewerkschaft Verdi NRW.
3: Es ist nicht so, dass da der Onlinehandel deswegen weniger stark wird. Die Menschen kaufen am Sonntag im Onlinehandel ein, weil dort vom Sofa aus bestellt werden kann. Und das ändert auch nicht, wenn gleichzeitig ein Geschäft geöffnet ist.
1: Ja, und Verdi hat natürlich auch die Interessen der Beschäftigten im Blick, die sagen, der Job im Einzelhandel ist ohnehin schon nicht so super familienfreundlich. Und wenn die Geschäfte dann auch noch sonntags geöffnet wären, ja, dann wäre es noch schwieriger, Leute zu finden.
0: Wenn man sonntags durch die Fußgängerzone bei uns im Westen geht, wirken die teilweise ja schon wie ausgestorben, weil eben alle Geschäfte dicht sind. Wie es ist, wenn die offen sind, das erleben wir am verkaufsoffenen Sonntag. Also mehr los. Das wäre dann ja auch was, wenn die jeden Sonntag geöffnet wären.
1: Ja, davon ist auszugehen. Bei den Sonntagsöffnungszeiten geht es also nicht nur ums Geld verdienen, sondern auch darum, ja, dass unsere Innenstädte wieder Orte werden oder Orte bleiben, an denen sich Menschen treffen. Denn vielen geht es da so wie dieser Frau, die wir in Mönchengladbach getroffen haben.
4: Ich weiß persönlich selber nie, was ich sonntags machen kann. Und ich finde das selber auch sehr schade. Da gehen mir auch manchmal die Möglichkeiten aus, was man denn da so machen kann.
1: Der Handel sagt aber auch, wir wollen ja gar nicht, dass alle Geschäfte immer sonntags geöffnet haben oder immer sonntags öffnen müssen. Aber sie sollen eben selbst entscheiden können, ob sich das am Ende lohnt.
0: Sebastian Moritz, WDR 2 Wirtschaft, über die Forderung vom Handelsverband nach offenen Geschäften am Sonntag.

geht steil im Netz. Die allererste Single dieser Band. Temper City sind das mit Self-Aware, selbstbewusst. Das sind drei Männer aus Israel, haben schon eine Menge Musik für andere Acts geschrieben. Jetzt haben sie sich aber mal selber in den Mittelpunkt gestellt. Und der erste Song der Band hat das geschafft, was eben möglich ist, auch als Newcomer, nämlich ganz oben mitspielen. Seit 5 Wochen halten sie schon Platz 5 in den deutschen Charts. So, dann lassen wir sie mal jetzt mal ganz hören, ne? Temper City mit Self-Aware im WDR 2 Musikmix.

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5: Es ist kurz vor 7:30. Hier ist euer WDR 2 Abendmagazin am Montag. Und das sind heute wissenswerte Meldungen des Tages, kurz und kompakt. Die Bundesregierung hat den Haushalt für das kommende Jahr auf den Weg gebracht und will mehr als 555 Milliarden Euro ausgeben. Im Kölner Dom wird es keinen Gratistag für Besucher bei uns aus dem Westen geben. Es gebe viele solche Anfragen, man habe sie alle abgelehnt, heißt es. Und im Netz gibt es nur ein Thema, nämlich den Anruf von Donald Trump bei FIFA-Boss Infantino, um einen eigentlich gesperrten US-Spieler dann doch heute Nacht gegen Belgien spielen zu lassen. Ist zufällig auch noch ein recht guter Spieler. Die Reaktionen im Netz sind eindeutig, schamlos, Weltmeisterschaft in den Dreck gezogen. Ich gucke jetzt nicht mehr, um nur ein paar Beispiele zu nennen. Eine Augenzwinkervision, wie Donald Trump nachher das Spiel guckt, könnt ihr auf WDR 2 Instagram und Facebook sehen.
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5: Hat Verena Leyendecker aus der WDR 2 Wetterredaktion.
6: Noch haben wir meistens 21 bis 28 Grad, aber über Nacht kühlt es auf 19 bis 14 Grad ab. Dabei bleibt es meistens trocken. Und auch morgen tagsüber bleibt es meistens trocken. Höchstens im nördlichen Westfalen sind ein paar Tropfen nicht ganz ausgeschlossen. Dazu gibt es bei den meisten Sonne und Wolken bei ähnlichen Temperaturen wie heute in Rheine 24, in Herne 27 und in Königswinter 30 Grad. Ende der Woche geht es dann voraussichtlich über die 30 Grad.
5: Hier gibt es noch zwei Meldungen.
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5: A2, Dortmund Richtung Hannover, zwischen Flotow West und Kreuzbad Oeynhausen, 3 Kilometer Stau. Und die A61, Mönchengladbach Richtung Koblenz, ist zwischen Weilerswist und Swisttal gesperrt. Da steht ein kaputter Gefahrgut-LKW, 4 Kilometer Stau, ab Erftstadt im Moment noch.
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5: Gestern Abend in Amsterdam aufgetreten, morgen Abend wieder. Heute hat er mal frei, kann durchatmen und ist aber natürlich nur für uns da. Bruno Mars, Just the Way You Are. Schönen Montagabend euch.

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Jennifer Lopez und David Guetta. Save Me Tonight.

0: Fast alle regen sich auf. Fast. Die Amis sind happy. Die FIFA hat eine rote Karte für einen Spieler der Nationalmannschaft der USA zurückgenommen, auf Bewährung ausgesetzt. Bellingham darf heute gegen Belgien spielen. Und Präsident Trump hat zugegeben, dass er persönlich beim FIFA-Chef Infantino angerufen hat, damit das passiert. Viele sind zwar der Meinung, dass Bellingham tatsächlich keine rote Karte verdient gehabt hätte, aber doppelt und dreifach gecheckte Schiedsrichterentscheidungen sind Entscheidungen, oder?
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2: Bei Anruf, rote Karte, wieder weg. Simsalabim, so einfach geht das, wenn man Donald Trump heißt. Der lacht jetzt und ihr seid sauer.
3: Ich stehe ehrlich gesagt ganz oben auf Zinne.
4: Wenn der Schiedsrichter so entschieden hat, rote Karte, ist das eine rote Karte.
5: Man hat schon gedacht, tiefer kann es nicht gehen. Aber der Trump, der holt nochmal eben eine Schaufel raus.
6: Infantino hat den falschen Namen. Der müsste eigentlich Infantilo heißen. Das sind die Kinder, der sich benimmt.
2: Die rote Karte ist nicht ganz weg. Sie ist für Bellingham auf Bewährung ausgesetzt, sagt die FIFA. Also sollte er sich im nächsten Spiel mal wieder ein Foulplay leisten, bekommt er die rote Karte. Aber so ein Aussetzen, sowas gab es noch nie.
7: Der Fußball-Weltverband hat einen ähnlichen Schachzug mal vollzogen, als es darum ging, dass Cristiano Ronaldo 3 Spiele gesperrt worden ist wegen eines Ellbogenschlages.
2: Sagt Martin Roschitz, WDR 2 Sport.
7: Und dann gab es eine 3-Spiele-Sperre, die dann verringert wurde auf 1 Spiel. Sperre und die anderen beiden sind zur Bewährung ausgesetzt worden. Aber der Fall Bellingham ist jetzt ein ganz anderer.
2: Wenn die FIFA wollte, könnte sie natürlich jetzt handeln. Sie könnte Infantino als ihren Chef sogar sperren, auch vorläufig. Kann sich aber gerade niemand vorstellen, dass das passiert.
8: Nee, man wird es nicht ändern können. Der Fußball insgesamt leidet drunter, die Fans leiden drunter, aber das ist Infantino egal und das ist ihm auch schon seit vielen Jahren.
2: Das ist die Einschätzung von Philipp Köster vom Fußballmagazin Elf Freunde. Er findet es auch bitter, was da gerade passiert ist, aber die aktuelle Aufregung über Infantino und die FIFA, die findet Köster fast schon heuchlerisch, sagt er.
8: Also der Fußball ist seit vielen Jahren unter Beschuss. Die Gesetze werden gedehnt, die Regeln werden gedehnt, weil noch immer mehr Geschäfte gemacht werden müssen. Soll also heißen, der Fußball ist ohnehin schon auf den Hund gekommen, aber das ist jetzt eben eine besonders dreiste Nummer.
2: Die amerikanischen Fußballfans freut es, sagt Ann-Kathrin Rose, WDR 2 Atlanta.
9: Denn für viele gibt es den rein sportlichen Blick und da ist klar, für Laron Bellingham, der ist mit 3 Toren in diesem Turnier bester US-Spieler und der ist ganz wichtig gegen die Belgier.
2: Die Spieler der Nationalmannschaft der USA, die konnten diese Rücknahme der roten Karte tatsächlich erst gar nicht glauben. Also die dachten, das wären Fake News, sagt Ann-Kathrin.
9: Ich finde, das zeigt so ein bisschen, was das für ein unglaublicher Vorgang ist. Dann gab es große Freude im US-Team und auch der Trainer hat gesagt, naja, bisher, die Schiedsrichter waren gar nicht immer so auf unserer Seite, deshalb ist das schon okay.
2: Na, dann schauen wir mal, ob bis heute nach 2 Uhr unserer Zeit nicht vielleicht doch noch irgendwas passiert rund um diese rote Karte, also bevor das Spiel USA gegen Belgien angepfiffen wird.
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0: Hallo Westen, kennt ihr Affogato? Ich kannte das bisher nicht, gibt's in meinem Dorf nicht. Espresso mit einer Kugel Vanilleeis drin. Sieht aus wie Schlammbowle, das gibt's durchaus auf dem Dorf. Schmeckt auch gut und ist leicht und günstig zu Hause nachgemacht. Käffchen machen und Eis hat ja jeder Supermarkt. Muss es aber immer die große Marke sein beim Eis oder tut es auch die Eigenmarke vom Discounter? Wiebke Nielsen, WDR 2 Service, wie sieht's aus? Können die Eigenmarken mithalten?
1: Ja, also ein Spoiler vorab, das kann man so pauschal nicht beantworten. Der Preisunterschied, der ist aber meist deutlich. Einer der Eisklassiker, nämlich Magnum Classic aus Vanilleeis und Schokoladenhülle, der kostet nämlich im Original im Sechserpack 5,49 Euro und eine vergleichbare Packung bei der Lidl-Eigenmarke nur 2,99 Euro.
2: Ich finde, beide schmecken lecker.
3: Ist jetzt kein Riesenunterschied.
2: Sehr kleiner Unterschied, würde ich sagen.
1: Katrin Kerkhoff, Eismacherin mit eigener Eisdiele, findet ebenfalls beide Produkte ähnlich.
4: Ich finde, die Schokolade ist wirklich ziemlich ähnlich und beide arbeiten auch mit echter Vanille.
0: Also bei Magnum gab es keine Unterschiede, bei Fruchteis hingegen sieht das anders aus. Da stinkt die Eigenmarke eher ab. Mehr Aromen und weniger Saft. Ihr hört euer WDR 2 Abendmagazin.

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1: Die Nachrichten mit Matthias Wurms. Guten Abend.
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1: US-Präsident Trump und FIFA-Chef Infantino haben bestätigt, dass sie über die Aufhebung der Rotsperre für den US-Stürmer Balogun gesprochen haben. Beide betonten aber, dies habe keinen Einfluss darauf gehabt, dass der Weltfußballverband die Sperre für das Achtelfinale ausgesetzt hat. Balogun darf wohl heute Nacht gegen Belgien spielen, berichtet aus Washington Benjamin Best, WDR Sport.
2: Man muss sich wirklich tatsächlich fragen, welchen Wert haben diese Regeln noch? Vor allen Dingen, weil die FIFA eben auch selber keine Erklärung abgegeben hat. Der belgische Fußballverband hat Einspruch eingelegt. Die FIFA sagt, dass sie sich im Rahmen des Regelwerks bewegen, aber so eine Entscheidung hat es bis dato in einer Fußball-Weltmeisterschaft noch nie gegeben. Und ich weiß nicht, wie man weitermachen will, wenn Balogun vielleicht sein US-Team zum Sieg schießt. Also es wirft mit Sicherheit einen dunklen Schatten auf dieses Turnier.
1: Harte alkoholische Getränke werden teurer. Die Bundesregierung will ab Januar die Steuer auf Spirituosen wie Rum, Wodka und Korn um 20% anheben und hofft auf Mehreinnahmen von gut 450 Millionen Euro pro Jahr. Der Deutsche Einzelhandelsverband fordert, dass alle Geschäfte sonntags öffnen dürfen. Sonst hätten sie gegen den 24-Stunden-Onlinehandel keine Chance. Die Bundesregierung will nur Bäckereien erlauben, an Sonntagen länger zu öffnen. Kirchen und Gewerkschaften sind gegen eine generelle Sonntagsöffnung. In Kuba ist das Stromnetz erneut landesweit zusammengebrochen. Der Karibikstaat steckt in einer schweren Wirtschafts- und Energiekrise. Jeden Tag gibt es teils stundenlange Blackouts. Das Stromnetz ist veraltet. Die kubanische Regierung macht aber auch das Ölembargo der USA für die Energieprobleme verantwortlich.
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1: Am Landgericht Wuppertal hat der Prozess um ein illegales Waffenlager in Remscheid begonnen. Angeklagt sind drei Männer. Hauptangeklagter ist ein 60-Jähriger, der Kriegswaffen, Pistolen und Munition in versteckten Kammern seines Hauses gelagert haben soll. Wolfram Lumpe, WDR Wuppertal.
3: Die Staatsanwaltschaft spricht von hunderten Waffen, mit denen die drei Angeklagten gehandelt

0: oder andere Tropfen fallen. Ansonsten wird es ähnlich wie heute bei Sonne und Wolken und einem böigen Wind bei ähnlichen Temperaturen. In Minden 25, in Wuppertal 27 und in Heinsberg 28 Grad. Ende der Woche geht es dann voraussichtlich über die 30 Grad.
1: 7:58 gleich.
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1: A1 Dortmund Richtung Euskirchen zwischen Köln-Niehl und Köln-Bocklemütt. Bocklemütt? Also was ist denn heute? Köln-Bocklemünd. 2 Kilometer Stau. Die A61 Mönchengladbach Richtung Koblenz ist zwischen Weilerswist und Swistal gesperrt. Da hat ein LKW Gefahrgut verloren. 4 Kilometer Stau ab Erftstadt.
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1: Heute ist Tag des Kusses. Gibt also alles. Und wenn's, wie bei mir gerade, nur der Handrücken ist, entspannt die Zunge hoffentlich.

0: Es war die Katastrophennacht bei uns im Westen schlechthin. Die Flutkatastrophe im Ahrtal.
1: Dieser Film erzählt nicht nur meine Geschichte, sondern auch die der Nachbarn aus der Weststraße. Hier haben meine Eltern 30 Jahre gelebt. Bis heute suche ich Antworten auf meine vielen Fragen.
0: Filmemacherin Susanne Jäger verlor dabei ihren Vater. Was sie erlebte, arbeitet sie in der Doku auf, die den Titel trägt: Allein in der Flut, mein Vater und die tödliche Nacht im Ahrtal. Nurit Sevi, WDR 2 Film und Fernsehen. Gibt die Doku Antworten, wie das geschehen konnte?
2: Ja, das eigentlich Bittere ist nur ganz wenige. Es gab nicht genug Warnungen. Es gab einen Landrat, der die Verantwortung für die Information der Bevölkerung bei anderen gesehen hat. Der hat der Autorin übrigens kein Interview gegeben. Ja, und dann gibt's die verzweifelte Suche der Autorin, Step by Step alles zu rekonstruieren, was damals geschehen ist. Zuerst der Anruf eines Bekannten, der ihr mitteilt, ihr Vater sei wohl tot. Dann, wie sie Hals über Kopf von Berlin in ihre Heimat Bad Neuenahr aufbricht, versucht ihn zu finden. Chaos total damals, wie auch Anwohner in ihrer Straße erinnern.
3: Auf einmal fielen die Schränke um. Da bin ich wach geworden, habe ich gedacht, der Einbrecher wäre da.
4: Ich habe für mich immer nur gedacht, was ist hier passiert? Wie im Krieg?
0: Und diese ganz persönliche Story der Autorin ist der rote Faden, um die Geschehnisse von der Flutnacht nachzuvollziehen.
2: Kann man so sagen. Man hatte den Anwohnern quasi nur gesagt, parkt eure Autos um, nicht viel mehr. Und das wollte wohl auch ihr Vater tun. Die Bilder verschlagen einem wirklich die Sprache. Vielleicht hatte die Nachbarin Sabine Falco ihn noch gesehen.
5: Also ich erinnere mich noch, dass wir, als wir auf das Auto geklettert sind, die ganze Zeit neben uns ein älterer Herr war. Und als wir uns auch auf das Auto gerettet hatten und auf dem Dach waren, haben wir ihn auch noch gefragt, ob er mitkommt, ob wir ihm helfen können. Er musste sich ja auch irgendwie in Sicherheit bringen. Wir konnten uns so gerade da drauf retten. Und er war ja einfach schon alt und er hatte auch nicht mehr die Kraft, sich auf das Auto. Die Strömung war so stark.
2: Tja, und dann findet die Filmemacherin ihn auf einem improvisierten Friedhof, einem kleinen Flugplatz. Sie darf erst gar nicht draufgehen. Erst als sie eine DNA-Probe von ihm mitbringt, von einer Zahnbürste. Also schon heftig.
0: Wie geht sie mit dem Ganzen in dieser Doku um?
2: Ja, also sie zeigt ihre Fassungslosigkeit. Sie hat ja alle Nachbarn in der Straße noch mal interviewt, was sie über die Todesnacht ihres Vaters und so viele andere in dieser Gegend noch wissen. Sie hat versucht, Dokumente einzusehen, immer als Einzelperson, eine Sisyphos-Arbeit. Und sie fragt sich halt, was gab es für Warnhinweise für die Bevölkerung? Was ist hinterlegt? Könnte ihr Vater vielleicht noch leben? Weiß natürlich keiner. Und das Starke an dieser Doku ist aber eben auch das Unbefriedigende. Wie bei ähnlichen Katastrophen, Love Parade oder German Wings Absturz, keiner steht so richtig dafür ein.
0: Nurit Sevi, WDR 2 Film und Fernsehen mit dem Doku-Tipp Allein in der Flut, mein Vater und die tödliche Nacht im Ahrtal. Ab jetzt online in der ARD-Mediathek zu sehen.
6: 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Miles Smith und Niall Horan. Drive safe.

0: Im Song geht's den Moment zu feiern, sagt er.
1: It's all about celebrating the moment. Often we forget what's going on right now and making today memories that we'll remember in 10 years time.
0: Wir sollten versuchen, das, was wir heute erleben, zu Erinnerungen zu machen, an die wir uns auch noch in 10 Jahren erinnern werden. Am besten natürlich positive. Christa Sarandi mit Good Old Days jetzt hier im WDR 2 Abendmagazin.

0: Es ist 9:30, hier ist euer WDR 2 Abendmagazin am Montag. Und das sind heute Meldungen des Tages in aller Kürze. Der Deutsche Einzelhandelsverband fordert, dass alle Geschäfte sonntags öffnen dürfen. Sonst hätten sie gegen den 24-Stunden-Onlinehandel keine Chance. Im Kölner Dom wird es keinen Gratistag für Besucher aus NRW geben. Es gebe viele solche Anfragen und habe sie alle abgelehnt, heißt es. Und im Netz gibt es nur ein Thema, nämlich den Anruf von Donald Trump beim FIFA-Boss Infantino, um einen eigentlich gesperrten US-Spieler dann doch heute Nacht gegen Belgien spielen zu lassen, ist zufällig auch ein recht guter Spieler. Die Reaktionen im Netz sind recht eindeutig. Schamlos, Weltmeisterschaft in den Dreck gezogen. Ich gucke jetzt nicht mehr, um nur ein paar Beispiele zu nennen. Eine Augenzwinkervision, wie Donald Trump heute wohl das Spiel gucken wird, könnt ihr auf WDR 2 Instagram und Facebook sehen.
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0: Hat Verena Leindecker aus der WDR 2 Wetterredaktion.
2: Guten Abend. Über Nacht bleibt's trocken, der Wind lässt nach und es kühlt auf 19 bis 14 Grad ab. Morgen bleibt's meistens trocken, höchstens im nördlichen Westfalen kann der ein oder andere Tropfen fallen. Ansonsten wird's ähnlich wie heute bei Sonne und Wolken und einem böigen Wind. Dazu bekommen wir morgen in Coesfeld 25, in Hagen 28 und in Siegen 29 Grad. Ende der Woche geht's dann voraussichtlich über die 30 Grad.
0: Danke, Verena.
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0: A1 Dortmund Richtung Euskirchen zwischen Köln-Niehl und Köln-Bocklemünd. 10 Minuten länger, 3 Kilometer Stau. Und die A61 Mönchengladbach Richtung Koblenz ist zwischen Weilerswist und Swisttal gesperrt. Da hat ein LKW Gefahrgut verloren. 4 Kilometer Stau ab Kreuz Bliesheim immer noch.
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0: Hallo Westen!

0: Darüber spricht gefühlt die ganze Welt.
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0: US-Präsident Trump ruft beim FIFA-Boss an und beschwert sich über eine Rotsperre eines US-Spielers und dann nimmt die FIFA die Sperre zurück. Amerika gegen Belgien wird heute Nacht unserer Zeit angepfiffen. In 20 Minuten spielt aber erstmal Portugal gegen Spanien. Michael Augustin aus dem WDR 2 WM-Team in Dallas. Wie sehr ist das da Thema bei euch?
2: Da jetzt im Stadion glaube ich nicht. Da freuen sich vor allen Dingen die portugiesischen und die spanischen Fans und die vielen, vielen Cristiano Ronaldo-Fans aus aller Welt auf diese Partie. Aber heute Morgen beim Frühstück, ich saß mit einem japanischen und mit einem niederländischen Kollegen zusammen. Da gab es natürlich kein anderes Thema. Wir waren uns einig, das geht gar nicht, wenn die Politik, in diesem Fall Donald Trump als US-Präsident, so eine Order erteilt und Gianni Infantino als FIFA-Präsident sich daran hält und dann die Sperre für den amerikanischen Stürmer Balogun zurücknimmt. Das ist ein Skandal und das sehen, glaube ich, alle Menschen mit einem Demokratieverständnis und alle Journalisten, die über diese WM berichten, genauso.
0: Portugal gegen Spanien. Du hast Cristiano Ronaldo gerade schon erwähnt. Das könnte das letzte WM-Spiel für ihn sein. 41 ist er.
3: Das wird meine letzte Weltmeisterschaft sein. Also werde ich jeden Tag davon genießen. Aber ich hoffe, dass es nicht mein letztes Spiel sein wird.
0: Was denkst du, wird sein letztes WM-Spiel?
2: Ja, ich glaube ehrlich gesagt schon. Ich sehe die Spanier ein bisschen stärker als Portugal. Spanien hat mich vor allen Dingen im Sechzehntelfinale beim 3-0 gegen Österreich auch von Anfang bis Ende überzeugt. Die Portugiesen sind da doch knapp und glücklich mit 2-1 gegen Kroatien weitergekommen. Die Spanier haben eine beeindruckende Erfolgsserie. Ich rede jetzt gar nicht über die 5 Spiele ohne Gegentor, sondern über die 34 Spiele ohne Niederlage. Die letzte Niederlage, die gab es im März 2024, da verlor Spanien ein Testspiel gegen Kolumbien. Und auch daran kann man ablesen, dass die Spanier auch, was so die individuelle Qualität angeht, vielleicht noch einen Tick besser sind als die Portugiesen. Und ich rechne ehrlich gesagt damit, dass Cristiano Ronaldo nach dem Spiel ein paar Tränen vergießen wird, so wie das Neymar gestern nach der Niederlage der Brasilianer gegen Norwegen auch getan hat.
0: Michael Augustin, WDR 2 Sport in Dallas beim WM-Achtelfinale Portugal gegen Spanien. Ihr hört dann gleich auch das Spiel in voller Länge kommentiert in der WDR 2 App und es läuft im Fernsehen im ZDF.

Ava Max und Spot a Fake im WDR 2 Magazin am Montag, am Tag des Kusses. Ist noch nicht zu spät, ein paar zu verteilen. Ne? Und wenn es nur hier Luftküsse sind. Ihr könntet euch auch versuchen, im Weltrekord überbieten. Der längste Kuss aller Zeiten hat 58 Stunden und 35 Minuten gedauert. Hat ein Ehepaar aus Thailand geschafft. Ja, da sagt die Pragmatikerin in mir, Schatz, ich habe gehört, Küssen verbrennt auch Kalorien. Lass uns joggen gehen. Schönen Abend euch noch und bis morgen. Ich bin Johanna Horn.

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1: Die Nachrichten mit Matthias Wurms. Guten Abend.
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1: Die Bundesregierung hat festgelegt, wie viel Geld im kommenden Jahr für welche Bereiche ausgegeben werden soll. Der Haushaltsentwurf von Finanzminister Klingbeil sieht Gesamtausgaben in Höhe von 555 Milliarden Euro vor. Um das zu bezahlen, sind einige Änderungen geplant. Maximilian Ulrich, WDR Berlin.
2: Mehr Geld in die Staatskasse soll durch neue Steuern kommen, etwa auf Alkohol, Tabak, Plaste oder Kryptogeschäfte. Aber es wird auch gespart. Einerseits musste jedes Ministerium pauschal 1% seines Etats sparen. Gekürzt werden soll aber auch beim Wohngeld, beim Elterngeld und beim Zuschuss des Bundes zur Rentenversicherung und den gesetzlichen Krankenversicherungen. Und Klingbeil setzt den Rotstift beim Klimaschutz an. Es gibt ja den sogenannten Klima- und Transformationsfonds, der den Klimaschutz voranbringen soll. Und Lars Klingbeil will einen Teil dieses Geldes für andere Dinge verwenden, die gar nichts mit Klimaschutz zu tun haben.
1: Bei der Fußball-WM darf der US-Stürmer Balogun wohl heute Nacht gegen Belgien antreten. Der Weltfußballverband hat eine Beschwerde Belgiens abgewiesen. Balogun war wegen einer roten Karte gesperrt. Die FIFA hat dies aber wieder aufgehoben. US-Präsident Trump hatte sich bei FIFA-Chef Infantino dafür eingesetzt. Infantino sagte, dies habe die Entscheidung nicht beeinflusst. Einen Tag vor dem NATO-Gipfel in Ankara hat Russland die Ukraine wieder massiv mit Raketen und Drohnen angegriffen. Nach ukrainischen Angaben wurden mindestens 22 Menschen getötet. Das ukrainische Militär wiederum meldet Drohnenangriffe auf eine russische Ölanlage in Sibirien, rund 2500 Kilometer entfernt. 600 Dokumente aus der Nazi-Zeit sind im NRW-Landtag an Gedenkstätten und Archive übergeben worden, darunter Gestapo-Karteikarten, KZ-Häftlingskleidung und Judensterne. Sie sollten ursprünglich in Neuss versteigert werden, nach Protesten wurde dies aber gestoppt.
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1: In der Warner Heide bei Köln brennt seit dem frühen Abend eine 200 Quadratmeter große Fläche. Mehr als 100 Feuerwehrleute sind im Einsatz. Marion Liedl, WDR Köln.
3: Die Löscharbeiten sind besonders schwierig, weil im Boden Munition vermutet wird. Auch ein Hubschrauber der Polizei unterstützt aus der Luft die Löscharbeiten. Für die Bevölkerung besteht laut eines Feuerwehrsprechers keine Gefahr, weil der Rauch über unbewohntes Gebiet abzieht. Die Warner Heide wurde fast 200 Jahre als militärischer Übungsplatz genutzt. Zuletzt hatten dort belgische Streitkräfte geübt.
1: Das war WDR aktuell. Das Wetter in Nordrhein-Westfalen. In der Nacht lässt der Wind allmählich nach. Es bleibt trocken bei Tiefstwerten von 19 bis 14 Grad. Morgen wird es bewölkt und windig und am Abend kann es im Mindener Land etwas regnen. In Ibbenbüren werden 25 Grad erwartet, in Münster 27 und in Hagen bis 28 Grad. Die Zeit 21.03 Uhr.
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4: A4 Köln Richtung Herlen, Aachen. Zwischen Kreuz Köln West und Kerpen Gefahr durch Gegenstände auf der Fahrbahn. A1 Dortmund Richtung Euskirchen. Zwischen Köln-Niel und Köln-Bocklemünd. Etwa 10 Minuten plus 2 Kilometer Stau. Die A4 Köln Richtung Olpe ist zwischen Köln-Klettenberg und Köln-Eiffeltor für den Schwerverkehr

0: mit Michael Reifschreck. Hallo und jetzt mit euch, denn wir beginnen eine neue Spielwoche bei Reim dich. Unser Quiz, das sich reimt. 30 Sekunden, 6 Antworten. Alle sollten sich aufeinander reimen. Schon hättet ihr gewonnen. 07221 2011. Seid ihr dabei? Meldet euch jetzt gerne bei uns. 07221 2011. Und wir spielen Alvaro Soler und Te Imaginaba.
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0: Dennis Lloyd und Alien.
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0: Hier beginnt die neue Reim-Dich-Woche mit Steffi aus Berlin. Hallo Steffi.
2: Ja, einen schönen guten Abend.
0: Stören wir beim Essen oder stören wir beim Kochen?
2: Beim Kochen, also Küche verwüsten.
0: Womit verwüstest du sie?
2: Ich versuche Dumplings zu machen.
0: Versuchst du es zum ersten Mal?
2: Ist das erste Mal, ja. Und wenn man so eine kurze Aufmerksamkeitsspanne hat, sind so große Projekte halt immer gleich Küche verwüsten.
0: Und dann lässt du dich außerdem noch von so einem Radio-Quiz ablenken.
2: Ja, ich höre euch nebenbei. Sehr angenehm.
0: Was?
2: Vertreibt die Zeit.
0: Unerhört. Hörst du uns bitte voll konzentriert? Wir verlangen eine aufrechte Sitzhaltung, dass du mitschreibst.
2: Immer. Ich mache nie was anderes nebenbei. Ich sitze voll konzentriert vor dem Radio.
0: Da, so ist richtig. Das wollen wir hören. Steffi, okay, dann lassen wir dich gleich zurück in die Küche. Vorher stellen wir dir noch ein paar Quizfragen. Im besten Fall alle 6 und im besten Fall beantwortest du auch alle 6 richtig und dann auch noch so, dass sich die Antworten aufeinander reimen. Deshalb heißt das Spiel Reim dich, weil du nur dann gewinnst. Bei einer falschen Antwort endet das Spiel vorzeitig für dich und wenn sich was nicht reimt, dann fresse ich dich. Wollen wir loslegen?
2: Na dann.
0: 30 Sekunden, reim dich. Wen heiratete Travis Kelce am Wochenende im Madison Square Garden?
2: Taylor Swift.
0: Nenne ein anderes Wort für einen Aufzug.
2: Lift.
0: Christen nennen die Bibel auch die Heilige.
2: Schrift.
0: Was mischen die Bösen in Krimis anderen ins Getränk, um sie umzubringen?
2: Gift.
0: Welchen Namen hat die Umschalt- oder Hochstelltaste auf der Computertastatur?
2: Shift.
0: Was sind Menschen, die zu viel Gras geraucht haben?
2: Bekifft.
0: Ja! Sehr gut! Steffi, 6 richtige. Herzlichen Glückwunsch. Besser kann man es nicht machen.
2: Vielen Dank. Guter Start in die Woche.
0: Ein guter Start in die Woche finde ich auch. Jetzt zurück in die Küche. Danke dir herzlich. Kriegst noch einen Gewinn von uns. Und schönen Abend noch.
2: Okay. Dankeschön.
0: Und bleib konzentriert, sonst bin ich böse.

I Knew It, I Knew You von Taylor Swift. Ich glaube, das war die thematisch abwechslungsreichste Reimdichrunde, die wir jemals hatten. Wir hatten Taylor Swift, die Bibel, Drogen und eine Anleitung für Mordversuche. War alles drin. Mal gucken, ob wir das morgen noch toppen können. Glückwunsch an Steffi aus Berlin, die heute gewonnen hat. Hier ist Herbert Grönemeyer.

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0: 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Herbert Grönemeyer in Pop, der Abendshow. Vorher Taylor Swift. Und jetzt ein Mann namens Somber, den Taylor Swift, glaube ich, ziemlich gut findet. Er war einer ihrer Hochzeitsgäste. Und vielleicht ist ziemlich gut noch deutlich untertrieben. Hier sind die tatsächlichen Worte von Taylor Swift über Somber.
1: I have to say thank you to Somber for that perfect...
2: Danke, Somber, für diesen wirklich perfekten Auftritt. Wie er Songs schreibt, ist so außergewöhnlich. Es macht mich richtig neidisch und ich liebe das. Er wird dieses Jahr ganz sicher der Künstler sein, den ich am meisten gehört habe. Nach den ganzen Debatten, die ich manchmal nächtelang mit meinen Freunden habe, wie es so gerade um die Musikindustrie steht, muss ich wirklich klar und deutlich sagen, Somber ist die Zukunft. Er macht alles selbstständig, ohne KI zu benutzen.
0: Somber! Diese Worte von Taylor Swift über einen jungen Musiker. Um nochmal wie eben im Quiz zurück die Brücke zur Kirche zu schlagen. Also in der katholischen Kirche wäre das quasi eine Heiligsprechung gewesen. Somber, neu. 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

Eine Eilmeldung aus dem Verkehrszentrum. Achtung, ein Falschfahrer auf der A7 Füssen-Ulm zwischen Kreuz Memmingen und Altenstadt. Hier kommt ein Falschfahrer entgegen. Bitte fahrt äußerst rechts und überholt nicht. Auf der A7 Füssen-Ulm zwischen Kreuz Memmingen und Altenstadt ein Falschfahrer. Bitte Vorsicht in beiden Richtungen.

0: Fool von Mark Atlas. Es steht immer noch 0-0 zwischen Portugal und Spanien. Das ist das WM-Spiel, das gerade läuft. Gute halbe Stunde gespielt. Bei Alexander Zverev in Wimbledon steht es auch noch 0-0. Das liegt daran, dass das Spiel immer noch nicht angefangen hat. Aber der Center Court ist jetzt frei. Es kann also bald losgehen. Wahrscheinlich müssen sie einmal noch kurz durchfegen und dann funktioniert das auch. Was machen Popstars eigentlich vor einer Live-Show? Darum geht's gleich in einer neuen Folge von 100 Sekunden Pop.
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2: Zum Wachwerden im Auto. Großartig.

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1: 21.32 Uhr, das Neueste aus dem Verkehrszentrum. Achtung, Falschfahrer auf der A7 Füssen-Ulm zwischen Kreuz Memmingen und Altenstadt. Hier kommt ein Falschfahrer entgegen. Bitte äußerst rechts fahren und nicht überholen. Auf der A7 Füssen-Ulm zwischen Kreuz Memmingen und Altenstadt ein Falschfahrer. Vorsicht in beiden Richtungen. Die A27 Walsrode Richtung Bremen ist zwischen Walsrode West und Verden Ost wegen Aufräumarbeiten noch bis kurz nach 23 Uhr gesperrt. Die A38 Halle Richtung Göttingen ist zwischen Bleicherode und Breitenworbis wegen Wartungsarbeiten im Tunnel bis morgen früh gesperrt. Die A5 Karlsruhe Richtung Frankfurt ist zwischen Langenmöhrfelden und Zeppelinheim wegen Bergungsarbeiten gesperrt, Umleitung über die U11. Die A553 Bliesheim Richtung Brühl ist zwischen Brühl Ost und Brühl Nord wegen einer Unfallaufnahme gesperrt. Die A61 Mönchengladbach Richtung Koblenz ist zwischen Weilerswist und Zwisttal wegen eines Feuerwehreinsatzes gesperrt, 3 Kilometer Stau. Wer sich auskennt, sollte das Gebiet meiden. Umleitungsempfehlung über die A61 Weilerswist Richtung Zwisttal. Die A71 Suhl Richtung Erfurt ist zwischen Suhl, Zellermelis und Oberhof wegen Wartungsarbeiten im Tunnel bis ca. 6 Uhr früh gesperrt. Die B156 Bautzen-Senftenberg ist zwischen Lieske und Uhüst nach einem Unfall in beiden Richtungen gesperrt. Auch hier bitte das Gebiet meiden, wenn ihr euch auskennt. Die B8 Frankfurt Richtung Königstein ist zwischen Bad Soden am Taunus und Kelkheim wegen Bergungsarbeiten gesperrt. Hier wird außerdem ein Unfall aufgenommen. Und ein Hinweis für Rösrath, Waldbereich Warner Heide. Wegen eines Waldbrandes in der Warner Heide soll der Bereich gemieden und nicht betreten werden. Es kann in diesem Bereich zu Geruchsbelästigung kommen. Bitte haltet Fenster und Türen geschlossen, schaltet Lüftungsanlagen aus und achtet auf Durchsagen von Polizei und Feuerwehr. Bitte folgt den Anweisungen der Einsatzkräfte und vor allen Dingen meidet das betroffene Gebiet. Kommt überall gut an und passt gut auf euch auf.

0: Save Me Tonight, aktueller Hit von David Guetta und Jennifer Lopez. Entwarnung aus dem Verkehrszentrum auf der A7 Füssen-Ulm. Kein Falschfahrer mehr zwischen Kreuz Memmingen und Altenstadt.
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0: Es ist immer spannend vor so einem Konzert, wenn man in der Menge steht, dann geht's gleich los. Was macht ihr? Noch ein Getränk holen? Noch aufs Klo? Noch mal ein paar Reihen nach vorne vielleicht? Es ist auch aufregend für die Stars, bei aller Routine. Und die haben Rituale vor der Show. Aber welche? Auch noch ein Getränk? Aufwärmen? Auch noch mal aufs Klo? Bernd Lechler hat ein paar Beispiele zusammengetragen.
2: Ein typischer Fall ist Taylor Swift.
3: I stretch, I warm up my voice and then my band and dancers and I get in a huddle.
2: Stretchen, Stimmübungen, dann kurzes Gruppenknutschen fürs Gemeinschaftsgefühl, auch bei den Fantastischen Vier.
4: Im Kreis, Michi hält in der Regel noch eine sehr emotionale Ansprache.
2: Und zum Schluss, ganz wichtig,
4: Faust an die Schläfe und Freundschaft.
2: Die Red Hot Chili Peppers umarmen sich heute ganz still, früher haben sie sich geohrfeigt.
5: Back in the olden days we used to get in a circle and slap each other in the face.
2: Der Vibe muss halt stimmen und die Stimme in Form sein. Auch wenn das Celine Dion hier zum Beispiel keinen Spaß macht. Selena Gomez nimmt einen Schluck Olivenöl, Mariah Carey checkt ihr oberes Register und in Freddie Mercurys Garderobe klang es so. Ansonsten Lampenfieber aushalten. Adele musste sich früher regelmäßig übergeben. Callum Scott spaziert rum.
6: I do get very nervous before performances, so I do walk up and down a lot.
2: Sein Manager muss ihn dann kurz vor Showtime manchmal suchen. Damiano David von Måneskin tut so, als wäre gar kein Konzert.
7: I pretend that I don't have a show until 1 minute to the stage.
2: Und der britische Monitortechniker von Olivia Rodrigo sagt dir aufs Ohr, das wird pipi leicht, Olivia.
8: My in-ear tech, he tells me, it's gonna be a piece of piss, Olivia, piece of piss.
2: Und so haben alle ihr Ding. Chris Martin von Coldplay geht nur mit frisch geputzten Zähnen auf die Bühne. Pink will an der richtigen Stelle gekniffen werden.
9: I have to have someone pinch my nipples.
2: Da ist sie abergläubisch.
9: Superstition.
2: Und selbst Veteranen wie Depeche Mode haben ein albernes Ritual.
10: We usually meet up just before the concert and we have a stupid ritual that we go through.
2: Aber pst.
10: No, it's a secret.
0: Sie verraten es einfach nicht.
11: Frech.
0: Dann müssen wir uns jetzt einfach das Albernste vorstellen, was vor einer Show passieren könnte. Stellt bitte euch selbst das Albernste vor, was ihr euch vorstellen könnt. Das ist das Ritual von Depeche Mode. Hier sind sie. Enjoy the silence.

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1: Es ist heute großer Achtelfinaltag. Achtelfinale in Wimbledon, Achtelfinale bei der Fußball-Weltmeisterschaft und überall steht es im Moment noch 0-0. Bei Spanien gegen Portugal ist das der Halbzeitstand. Die sind gerade in die Pause gegangen. Und in Wimbledon im Achtelfinale von Alexander Zverev gegen den Tschechen Jiří Lehečka hat Lehečka in diesem Augenblick gerade seinen ersten Punkt gemacht. Jetzt steht es da 1-0 im ersten Satz, also alles noch zu Beginn. Aber Sie müssen sich ein bisschen beeilen, denn in 2 Stunden und 6 Minuten ist Sperrstunde in Wimbledon. Dann müssen Sie da aufhören, wegen Lärmschutz. Und müssten morgen weiterspielen, wenn Sie bis dahin noch nicht fertig sind. Wenn Zverev das gewinnt und das nächste Spiel gegen Taylor Fritz auch, könnte er im Halbfinale auf den Italiener Flavio Cobolli treffen. Das ist der, gegen den er im Finale der French Open in 5 Sätzen gewonnen hatte, womit er sich seinen ersten Grand-Slam-Sieg geholt hatte. Und dieser Flavio Cobolli ist ein lustiger Typ. Nachdem er im Achtelfinale gewonnen hatte, hat er erzählt, dass er gerade obdachlos ist, weil er nicht damit gerechnet hatte, so weit zu kommen. Deswegen hatte er erstmal nur eine Unterkunft bis zum Achtelfinale gebucht. Und noch auf dem Platz hat er lachend gefragt, ob zufällig jemand ein Haus in Wimbledon hätte, das er benutzen kann. Wir haben nämlich keins.
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1: Die Nachrichten mit Matthias Wurms. Guten Abend.
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1: Bei der Fußball-WM darf der US-Stürmer Balogun heute Nacht im Achtelfinale gegen Belgien antreten. Der Weltfußballverband hat eine Beschwerde Belgiens abgewiesen. Balogun war wegen einer roten Karte gesperrt. Die FIFA hat dies aber wieder aufgehoben. US-Präsident Trump hatte sich bei FIFA-Chef Infantino dafür eingesetzt. Desiree Krause, WDR Sport.
2: Gianni Infantino bestätigte, dass der US-Präsident ihn angerufen habe, wies aber jegliche Kritik zurück, wonach dieser Kontakt Einfluss auf die Entscheidung gehabt haben soll. Er betonte, dass die FIFA-Disziplinarkommission unabhängig sei. Darauf habe er auch den US-Präsidenten hingewiesen. Inzwischen ist klar, Balogun darf im Achtelfinale gegen Belgien auflaufen. Die FIFA erklärte, dass ein Antrag der Belgier für unzulässig erklärt wurde, weil der belgische Verband, Zitat, keine Beschwerdebefugnis gegen die Entscheidung besitze. Grund dafür ist offenbar, dass die rote Karte aus einer Begegnung stammt, an der Belgien nicht beteiligt war.
1: Im ersten Achtelfinale heute Abend steht es zwischen Spanien und Portugal zur Halbzeit 0:0. Die Bundesregierung will beim Wohngeld massiv kürzen. Ein Drittel der bisherigen Empfänger soll gar nichts mehr bekommen, die anderen weniger als bislang. Betroffen sind gut 1,2 Millionen Haushalte. Durch die Wohngeldkürzung rutschen mehr Menschen in die Grundsicherung. Polizeibehörden aus fast 60 Ländern haben ein Menschenhändlernetzwerk aufgedeckt. Mehr als 1000 Verdächtige wurden festgenommen in Afrika, Amerika, Asien und Europa. Koordiniert wurde die Aktion von Europol. Demnach konnten 2000 Opfer identifiziert werden, die durch die zu Zwangsarbeit und Prostitution gezwungen wurden. In Wien sind zwei frühere Mitglieder des syrischen Assad-Regimes zu jeweils 8 Jahren Haft verurteilt worden. Laut dem Urteil haben die beiden Männer Gegner des Assad-Regimes gefoltert oder Gewalt gegen sie angeordnet.
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1: In Mönchengladbach ermittelt der Staatsschutz nach einer Explosion an einem Erinnerungsort für ein Opfer des Nazi-Regimes am Freitagabend. Annika Müller für WDR aktuell.
3: Gegen 23.30 Uhr ist am Freitagabend an der Goethestraße in Mönchengladbach ein Blumenkübel explodiert. Der Kübel gehört zum Projekt Amaliengarten und erinnert an die jüdische Mönchengladbacherin Amalie Jung, die einige Jahre hier auf der Goethestraße gewohnt hat. Sie wurde von den Nationalsozialisten deportiert und 1942 ermordet. Durch die Explosion zersprang der Blumenkübel in mehrere Teile. Außerdem wurden 4 geparkte Autos beschädigt. Hinweise auf mögliche Täter nimmt die Mönchengladbacher Polizei entgegen.
1: Das war WDR aktuell. Das Wetter in Nordrhein-Westfalen. In der Nacht lässt der Wind allmählich nach. Es bleibt trocken und es kühlt ab auf 19 bis 14 Grad. Morgen wird's bewölkt und windig und am Abend kann es im Mindener Land etwas regnen. In Attendorn werden 25 Grad erwartet, in Arnsberg 27 und in Dormagen 28 Grad. Die Zeit 22.03 Uhr.
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4: Die A4 Köln Richtung Olpe ist zwischen Köln-Klettenberg und Köln-Eifeltor für den Schwerverkehr ab 7,5 Tonnen gesperrt. Umleitungen sind eingerichtet. Auf der A4 Köln Richtung Olpe ist die Anschlussstelle Bielstein bis Mitternacht gesperrt. Dort steht ein Schwertransport. Auf der A30 Osnabrück Richtung Bad Oeynhausen ist die Ausfahrt Löhne bis zum 13. Juli 19 Uhr gesperrt.
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5: Mit Michael Reifschreck, hallo. Und mit Harry Styles jetzt und American Girls.
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0: von Glockenbach und Tom Walker. Hallo zusammen, hier sind RBB 888, Bremen 4, NDR 2, HR 3, SR 1, MDR Jump, WDR 2 und SWR 3. Das hier ist Pop, die gemeinsame Abendshow. Schön, dass ihr alle dran seid. Ob Sienna Spyro seit Tagen nur noch an ihrem Handy hängt und guckt, wie den Leuten ihr Debütalbum gefällt? Interessante Vorstellung, aber kann gut sein. Sienna Spyro, 20-jährige Newcomerin aus London. Am Freitag kam ihr offizielles Debütalbum Visitor raus. Und in der Los Angeles Times konnte sie schon mal lesen, dass sie die vielleicht beeindruckendste Stimme aus England ist, seit Adele vor fast 2 Jahrzehnten aufgetaucht ist. Wegen dieses Songs, Die on this Hill. I'll take my pride, stand in fear. Das war ihr Durchbruch. No. Und wer Der Teufel trägt Prada 2 im Kino gesehen hat, hat auch Material Lover gehört. Oder halt, wer gelegentlich diese Show hört. Aus dem Soundtrack von Der Teufel trägt Prada 2. Im Fernsehen tingelt sie sehr viel rum. Heute in einer Woche ist sie zu Gast in der amerikanischen Late-Night-Show von Jimmy Fallon. Schon wieder, da war sie erst im Januar. Und sie geht die nächsten Monate noch auf Welttournee, kommt auch nach Deutschland im Herbst, spielt etliche Konzerte und ein paar Festivals. Auf einmal Popstar, so schnell kann's gehen.
1: Does it really feel real at times?
2: Manchmal fühlt sich das gar nicht wie das echte Leben an. Nur wenige erfahren so etwas. Jedenfalls ein sehr durchgetakteter Lebensstil. Und ich versuche mein Bestes, um das irgendwie auch genießen zu können. Immer im Moment zu sein, nicht durchzuhetzen und das nicht für selbstverständlich zu nehmen.
0: So ist das neue Leben von Sienna Spyro, aber sie hat uns auch erzählt, sie wird weiter Sienna Spyro bleiben.
1: I can only be myself. I'm not really good at.
2: Ich kann nur ich selbst sein. Ich bin nicht sehr gut darin, mich zu verstellen. Deshalb bin ich immer so, wie ich mich gerade fühle. Meine Musik ist auch sehr persönlich. Es wäre schwer, einen anderen Charakter zu spielen. Aber natürlich habe ich mehr Selbstbewusstsein auf der Bühne. Ich mache meine Haare, trage Klamotten, in denen ich mich wohlfühle. Die Band steht hinter mir. Da bin ich natürlich sehr rausgeputzt. Trotzdem bin ich auf der Bühne ziemlich so, wie ich auch im Privaten bin.
0: Und vor allem versucht sie, ehrlich und echt zu sein. Das ist ihr Erfolgsrezept.
1: And just try and be honest and just try and be like real. I just, you know, would love to be the kind of artist that I would want to look up to. So I always try and, you know, be the best I can.
0: Sie will die Art Künstlerin sein, zu der sie selber aufsehen würde. Sie versucht einfach, die beste Version ihrer selbst zu sein. Die Hits aus dem Album kennt ihr schon. Hier hören wir mal einen anderen Song. Aus Visitor, dem Debütalbum von Sienna Spyro. Track 3 heißt Great Expectations.

0: Great Expectation.
1: Aus dem neuen Album Visitor von Sienna Spyro. Hier ist Pop, die Abendshow mit Michael Reifsteck. Eine originelle Variante, Bandmitglieder während einer Live-Show vorzustellen, habe ich vergangene Woche in Berlin gesehen beim Konzert der Foo Fighters im Olympiastadion. Normalerweise schrammelt hier dann jeder immer so ein paar Töne und dann sind alle Bandmitglieder vorgestellt. Dave Grohl von den Foo Fighters sagte, jeder von uns war schon mal in einer anderen Band, bevor wir zu den Foo Fighters kamen. Und jetzt spielen wir von jeder dieser Bands einen Song. Es war dann jeweils ein guter Halber, den sie gespielt haben. Aber dann kamen tatsächlich so ein paar Schrammelsongs von Bands, von denen noch nie im Leben irgendjemand was gehört hatte, bis der Keyboarder vorgestellt wurde, Rami Jeffrey, und Dave Grohl ankündigte, Vorsicht, der war in einer Band, die hatte sogar einen Hit. Und dann coverten die Foo Fighters One Headlight von den Wallflowers. Entschuldigt, dass die Aufnahme so mumpfig ist. Ich saß in der letzten Reihe. Ihr wisst ja, die coolen Leute sitzen immer ganz hinten. Aber wir haben den Song auch in einer guten Qualität, allerdings im Original von den Wallflowers, denn das war ein schöner Hinweis, dass man ja auch das mal wieder spielen könnte. Wallflowers, One Headlight. Das war die Band von Jacob Dylan, dem Sohn von Bob Dylan, eins der Mitglieder Rami Jeffrey, heute Keyboarder bei den Foo Fighters.

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2: In der Nacht ist es trocken bei Tiefstwerten von 19 bis 14 Grad. Morgen sind mal mehr, mal weniger dichte Wolken unterwegs und es bleibt überwiegend trocken. Bei zum Teil starkböigem Wind erreichen die Temperaturen 24 Grad bis 30 Grad.
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3: Auf der A30 Osnabrück Richtung Bad Oeynhausen ist die Ausfahrt Löhne bis zum 13. Juli 19 Uhr gesperrt. Die A42 Kamplinfort Richtung Dortmund ist zwischen Oberhausen Zentrum und Kreuz Essen Nord wegen Bauarbeiten bis 5 Uhr früh gesperrt. Die A59 Dienstlaken Richtung Duisburg ist zwischen Duisburg-Ruhrort und Kreuz Duisburg wegen Bauarbeiten gesperrt. Die A61 Mönchengladbach Richtung Koblenz ist zwischen Weilerswist und Zwisttal gesperrt. Dort hat ein LKW Gefahrgut verloren, dadurch 2 Kilometer Stau.
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4: Hier ist Pop, die Abendshow mit Michael Reufstreck. Im Achtelfinale der Fußball-WM ist das dritte Viertel vorbei. Spanien und Portugal sind bei 0:0. Es ist gerade Trinkpause. Und in Wimbledon hat im Tennis-Achtelfinale Alexander Zverev gerade den ersten Satz mit 6:4 gewonnen.

könnte ich meinen neuen Song bloß nennen? Keine Idee. Wie könnte ich einen neuen Song nennen? Ich brauche eine Idee. Gnade. Oh, Gnade. Mercy. Ja, Mercy ist eine gute Idee. Mercy heißen Songs immer mal gerne. Hier zum Beispiel. Mercy von Duffy. Why won't you release me? Oder das hier. Mercy von Shawn Mendes. Mercy von Hurt. Von One Republic. Das hier. Mercy von Muse. Oder das. Nein, das ist No Mercy und Where Do You Go, das passt nicht rein. Aber ihr habt das Prinzip verstanden und jetzt hören wir ein ganz neues Mercy. Es kommt von Jack Dean, 26 Jahre alt, Newcomer aus Somerset in England. Und sein Mercy dreht sich um das Gefühl, zu wenig Zeit für Familie, Freunde und seine Freundin zu haben. Jack Dean, ganz neu in Pop, eure Abendshow, Mercy.

0: Another Chance von Roger Sanchez. Hier ist Pop, die Abendshow. Es ist Zeit, in die Leitung reinzuhören, die wir haben zum durchschnittlichsten Ferienclub der Welt. Da folgt jetzt nämlich die heutige Durchsage von Entertainment-Direktor Knut.
1: Hallo Cluburlauber, hier spricht wieder euer Knutti. Und auch heute haben wir ein High-Value-Entertainment für euch. An der Poolbar erwartet euch unser Sommelier Alvin zu einer Blindverkostung. Erkennt ihr allein am Geschmack den Unterschied zwischen Radieschen und Radierern? Vor der Großleinwand laden wir ein zum Public Viewing einer spannenden Echtzeit-Dokumentation, in der hautnah gezeigt wird, wie sich Schimmel auf Joghurt bildet. Aufgenommen in unserer Küche. Und im Kids Club bei euren Gastgebern Biggie und Klausi machen die kleinen Racker heute einen Ausflug auf den Parkplatz und knibbeln die TÜV-Plaketten von dem Mietwagen ab. Wir wünschen euch einen tollen Urlaubsabend. Euer Knutti.
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0: Die aktuellen Zwischenstände. Spanien führt jetzt gegen Portugal mit 1:0 bei der Fußball-WM. Die Nachspielzeit läuft bereits. Sascha Zverev ist im zweiten Satz 2:2 in Wimbledon. Den ersten hatte er gewonnen. Und Miri hat beim Kniffeln gerade einen Viererpasch ausfüllen können.
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1: Die Nachrichten mit Matthias Wurms. Guten Abend.
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1: Die Bundesregierung hat die Finanzplanung für das kommende Jahr auf den Weg gebracht. Geplant sind Ausgaben von mehr als 555 Milliarden Euro. Die Neuverschuldung soll bei rund 200 Milliarden Euro liegen. Jakob Mayer, WDR Berlin.
2: Zusätzliche Einnahmen sollen durch höhere Alkohol- und Tabaksteuern und eine Plastiksteuer erzielt werden. Die Grünen bemängeln, dass Mittel aus dem Klimafonds in den Haushalt verschoben werden sollen. Die Linke kritisiert die hohen Rüstungsausgaben. Nach Ansicht der AfD sorgt der Etat nicht für Wirtschaftswachstum, sondern für Schuldenwachstum. Mehrere Hilfsorganisationen protestieren gegen vorgesehene Kürzungen bei der Entwicklungspolitik. Der BDI nennt die geplanten Ausgaben und Schuldenzuwächse im Haushalt alarmierend.
1: Die Marinewerft TKMS in Kiel bekommt einen Milliardenauftrag aus Kanada. Premierminister Carney teilte mit, dass die kanadische Regierung bis zu 12 Militär-U-Boote bei der deutschen Werft bestellen will. In Frankreich wüten weiterhin einige große Waldbrände. Allein in der Nähe von Perpignan an der Grenze zu Spanien sind rund 800 Feuerwehrleute und mehrere Löschflugzeuge im Einsatz. Die dritte Etappe der Tour de France fand dort heute ohne Zuschauer statt. Gleichzeitig erlebt Frankreich die dritte Hitzewelle des Sommers mit Temperaturen von mehr als 40 Grad im Südwesten des Landes. Bei der Fußball-Weltmeisterschaft steht Spanien kurz vor dem Einzug ins Viertelfinale. Kurz vor Schluss steht es 1:0 gegen Portugal. Das Tor fiel in der 90. Minute. Der Sieger trifft im Viertelfinale auf den Sieger des Spiels USA gegen Belgien. Dabei darf wohl auch der US-Stürmer Balogun mitspielen. Der Weltfußballverband hat eine Beschwerde Belgiens abgewiesen. Balogun war wegen einer roten Karte gesperrt. Die FIFA hat dies aber wieder aufgehoben. US-Präsident Trump hatte sich bei FIFA-Chef Infantino dafür eingesetzt. Infantino sagt, dies habe die Entscheidung nicht beeinflusst. Und soeben ist das Spiel Spanien gegen Portugal abgepfiffen worden. Es stand am Ende 1:0 für Spanien und die Spanier damit im Viertelfinale.
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1: In der Warnerheide bei Köln brennt es seit dem frühen Abend inzwischen auf einer Waldfläche von rund 500 Quadratmetern. Mehr als 200 Feuerwehrleute sind im Einsatz. Marion Liedl, WDR Köln.
3: Die Löscharbeiten sind besonders schwierig, weil im Boden Munition vermutet wird. Auch ein Hubschrauber der Polizei unterstützt aus der Luft die Löscharbeiten. Für die Bevölkerung besteht laut eines Feuerwehrsprechers keine Gefahr, weil der Rauch über unbewohntes Gebiet abzieht. Die Warner Heide wurde fast 200 Jahre als militärischer Übungsplatz genutzt. Zuletzt hatten dort belgische Streitkräfte geübt.
1: Das Wetter in Nordrhein-Westfalen. In der Nacht bleibt es trocken und es kühlt ab auf 19 bis 14 Grad. Morgen ist es dann bewölkt und windig und am Abend kann es im Mindenerland etwas regnen. In Detmold werden 25 Grad erwartet, in Solingen 27 und in Bad Münstereifel 28. Das war WDR aktuell.
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4: Die A4 Köln Richtung Olpe ist zwischen Köln-Klettenberg und Köln-Eifeltor für den Schwerverkehr ab 7,5 Tonnen gesperrt. Umleitungen sind eingerichtet. Die A42 Kamp-Lindfort Richtung Dortmund ist zwischen Oberhausen Zentrum und Kreuz Essen Nord wegen Bauarbeiten bis 5 Uhr früh gesperrt. Die A59 Dienstlaken Richtung Duisburg ist zwischen Duisburg-Ruhrort und Kreuz Duisburg wegen Bauarbeiten gesperrt. Die A61 Mönchengladbach Richtung Koblenz ist zwischen Weilerswist und Zwisttal gesperrt. Dort hat ein LKW Gefahrgut verloren, dadurch 2 Kilometer Stau.
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5: Mit Michael Reuf stellt Carlo. Die Nationalmannschaftskarriere von Cristiano Ronaldo ist zu Ende. Er hat gerade für Portugal sein letztes WM-Spiel bestritten. Mit mehr als 41 Jahren war er der älteste Feldspieler, der je bei einer WM aufgelaufen war. Heute war sein letztes Spiel, denn Portugal ist gerade rausgeflogen gegen Spanien, die in der Nachspielzeit das 1:0 geschossen haben. Spanien steht also im Viertelfinale. Das sind Tom Gregory und Weiss. Make it right.
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Sweet About Me von Gabriela Chilmi. Spanien steht im Viertelfinale der Fußball-WM. Heute Nacht dann noch ein weiteres Achtelfinalspiel zwischen den USA und Belgien. Das Gute ist, dass wir euch in dem Fall schon vorher sagen können, wer ins Viertelfinale kommt, die USA. Denn selbst wenn die USA das Spiel verlieren sollte, wird FIFA-Präsident Gianni Infantino ja anschließend auf Drängen von Donald Trump die Niederlage zurücknehmen. Insofern wissen wir es schon.

Eine Eilmeldung aus dem Verkehrszentrum. Achtung, ein Falschfahrer auf der A81 Stuttgart-Singen zwischen Sindelfingen-Ost und Böblingen-Sindelfingen. Hier kommt ein Falschfahrer entgegen. Bitte fahrt äußerst rechts und überholt nicht. Auf der A81 Stuttgart-Singen zwischen Sindelfingen-Ost und Böblingen-Sindelfingen. Ein Falschfahrer. Vorsicht in beiden Richtungen.

Leak It von Flo. Hallo, alle mal durchzählen, seid ihr da? HR3, SR1, MDR Jump, BDR 2, Bremen 4, RBB 88.8, NDR 2, SWR 3. Wir sind alle da. Hier ist Pop, die gemeinsame Abendshow. Wenn klassische Filmszenen auf einmal Wirklichkeit werden. Solche Dinge können passieren. Das hier zum Beispiel, das ist eine klassische Filmszene. Auto rast an Polizei vorbei. Polizei stoppt Auto. Fahrer sagt, ja, was soll ich denn machen? Meine Frau ist hochschwanger, wir müssen ins Krankenhaus. Und dann sagt der Polizist, na, wenn das so ist, folgen Sie uns. Wir bringen Sie mit Blaulichteskorte zum Kreissaal. Lustigerweise ist genau das jetzt tatsächlich auf der A13 passiert, zwischen Lübbenau und Duben, Ecke Spreewald. Der werdende Papa ist gerast, hat gedrängelt, weil das Kind schneller kam als geplant. Ging aber alles gut, weil sie es dank Polizeieskorte rechtzeitig in den Kreissaal geschafft haben. Deswegen muss in der Geburtsurkunde jetzt nicht Straßenkilometer XY stehen, sondern da kann Stadt Lübben stehen. Glückwunsch an die Eltern, auch an die Polizisten. Und wenn die jetzt wieder mal so eine völlig übertriebene Szene in irgendeinem Film sehen, dann können die sich völlig entspannt zurücklehnen und sagen, ja, das hatten wir auch mal.

0: von Max Giesinger. Hier ist Pop, die Abendshow mit Michael Rolfsteck. Und jetzt wieder mit euch unter 07221 2011. Es geht um die Frage, wer den nächsten Hit singt. Das entscheiden wir manchmal so als Gemeinschaftsarbeit. Wir entscheiden, welcher Song es ist. Ihr entscheidet, von wem wir ihn hören. Dazu geben wir drei Stars die Chance, ins Rennen zu gehen. Ihr entscheidet, wer den Zuschlag bekommt. Heute ein Klassiker, gesungen an vielen, vielen Lagerfeuern mit der Klampfe in der Hand. Take Me Home, Country Roads. Wurde auch schon mal ein Festzelt-Klassiker von der Hermes House Band. Aber wir suchen immer nach Versionen, die vielleicht ein bisschen abwegiger sind, die man sonst nicht im Radio hört. Heute zum Beispiel diese von Machine Gun Kelly und Jelly Roll. Ein Rockstar und ein Hip-Hop-Star, die beide zum Country konvertiert sind. Perfekt für die beiden. Oder Lana Del Rey. Nicht bekannt für die lebensbejahendste Musik im Allgemeinen, singt hier aber ein Lied, das jeder mitsingen kann. Oder warum immer Seemannslieder, wenn nicht auch Lagerfeuer möglich sind? Nathan Evans, den wir vom Weatherman kennen. Und das Duo St. Phoenix aus Schottland. Country Roads. Das ist unser Angebot und jetzt entscheidet ihr, welche Version wir gleich in voller Länge hören werden. Das ist die Version, die zuerst drei Stimmen von euch gesammelt hat. MGK zusammen mit Jelly Roll, Lana Del Rey oder Nathan Evans zusammen mit St. Phoenix. Hallo, wer ist denn da?
1: Hallo, hier ist Eva aus Bremen.
0: Eva, was darf sein?
1: Die zwei, bitte.
0: Einmal die Lana Del Rey Version. Vielen Dank. 07221 2011. Hallo, wer ist dran?
2: Rüdiger hier, hallo.
0: Hallo,
2: Lana
0: Rüdiger.
2: Del Rey, bitte.
0: Auch Lana Del Rey, danke dir. 2:0 für Lana. Hallo, wer spricht?
3: Hallo, hier ist Andrea aus Augsburg. Ich hätte gern die 2.
0: Auch Lana Del Rey, ja, das war ja schnell und eindeutig. Dann kommt die jetzt hier. Vielen Dank, schönen Abend euch allen. Danke fürs Abstimmen. Und jetzt Country Roads, Take Me Home von Lana Del Rey.

0: Alle Farben und Ilira mit Fading. Hier ist Pop die Abendshow. Es wird Tennis gespielt in Wimbledon. Jiří Léčka gegen Alexander Zverev ist dort das Achtelfinale. Der zweite Satz ist vorbei und Alexander Zverev hat auch den gewonnen. Den ersten mit 6:4, den zweiten mit 7:5. Beides recht lange Sätze. Der erste knapp unter, der zweite knapp über einer Dreiviertelstunde. So, jetzt müsste Alexander Zverev den dritten Satz in gut 20 Minuten mit, sagen wir, 6:0 durchprügeln, damit das Spiel heute noch fertig wird. Denn in Wimbledon ist Sperrstunde in einer halben Stunde. Dann muss aufgehört werden. Länger geht's nicht. Das heißt, wie auch immer es dann steht, wird es dann abgebrochen und erst morgen fortgesetzt. Aber wer weiß, so ein kleines 6:0 wäre doch jetzt wohl möglich. Dann können heute alle noch Feierabend machen.
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2: In der Nacht ist es trocken bei Tiefstwerten von 19 bis 14 Grad. Morgen sind mal mehr, mal weniger dichte Wolken unterwegs und es bleibt überwiegend trocken. Bei zum Teil stark böigem Wind erreichen die Temperaturen 24 Grad bis 30 Grad.
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3: Die A4 Köln Richtung Olpe ist zwischen Köln-Klettenberg und Köln-Eifeltor für den Schwerverkehr ab 7,5 Tonnen gesperrt. Umleitungen sind eingerichtet. Auf der A4 Köln Richtung Olpe ist die Anschlussstelle Bielstein bis Mitternacht gesperrt. Dort steht ein Schwertransport. Die A42 Kamplinfort Richtung Dortmund ist zwischen Oberhausen Zentrum und Kreuz Essen Nord wegen Bauarbeiten bis 5 Uhr früh gesperrt. Die A59 Dienstlaken Richtung Duisburg ist zwischen Duisburg-Ruhrort und Kreuz Duisburg wegen Bauarbeiten gesperrt. Die A61 Mönchengladbach Richtung Koblenz ist zwischen Weilerswist und Zwisttal gesperrt. Dort hat ein LKW Gefahrgut verloren, dadurch 2 Kilometer Stau.
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0: Hier ist Pop, die Abendshow. Welchen Song spielen wir jetzt? Also, wir checken mal. Es ist eine lange Sommernacht. Ja, gibt bestimmt den einen oder die andere, den ich will, dass ihr aufhört. So, ist das Fenster unten und das Dach auf, ja? Gut, dann könnten wir den ganz neuen Hit von Nico Santos spielen. Why Don't You Stay heißt der. Denn Nico Santos sagt, ja?
1: Why Don't You Stay ist für mich ein Song, der sowas wie so ein Soundtrack ist für eine schon längst vergangene Sommernacht, wo man nicht will, dass sie aufhört, dass man Fenster runter, Dach auf, man schreit den Song raus, man hat so ein, ich habe ein bisschen so einen nostalgischen Indie-Song im Kopf, wenn ich an diesen Song denke, und es ist einfach, ich liebe den Song, es ist ein Freiheitsgefühl und passt perfekt zu dieser geilen Sommerzeit.
0: Ja dann, Nico Santos, neu, Why Don't You Stay?

0: Es poppt die Abendschau. Der Südwesten Deutschlands ist fest in der Hand schwäbischer Türken. In der Villa Reitzenstein in Stuttgart sitzt Cem Özdemir und regiert. Und auf der Comedy-Bühne steht Serdar Karibik und berichtet davon, wie er seinem Vater von seiner Freundin erzählt hat.
1: Und jetzt erzähl mal, dein Papa, 70 Jahre alt, Gastarbeiter, super Typ, ich liebe ihn über alles, bester Mann, aber er ist andere Generation. Jetzt erzähl dir mal, dass du eine deutsche Freundin hast, die Kfz-Mechatronikerin ist. Ich hab so ein bisschen Respekt vor der Situation. Ich bin so ins Wohnzimmer rein. Ich so, hey Papa, wie geht's? Und er sagt, Servus, wie geht's? Wie geht's? Ich so, hey Papa, mir geht's gut. Einfach falsch mitreden. Wie geht's dir? Was passiert? Warum du so nervös? Ich so, Papa, ich muss was erzählen. Okay, erzähl. Papa, ich hab eine Freundin. Gut. Von wo kommt? Also, wo kommt sie her? Aus ihrer Mutter. Ja, so, du Idiot. Ich mein Land. Von wo kommt? Ich bin neugierig. Ich sag, Papa, sie kommt aus Deutschland. Und mein Vater so, Holum, das ist nicht schlimm. Wach bitte endlich auf. LBGTQ, mein Gott. GmbH. Was dann, Frau macht Arbeit, dann netto wie viel? Also er will nicht nur wissen, was sie arbeitet, sondern er will auch nur ihren Nettoverdienst. Habe ich gesagt, soll ich dir gleich die Gehaltsabrechnung bringen, oder? Der so, nein, ich bin nur neugierig, was deine Frau Arbeit macht. Dann hat die Schiss. Ich bin neugierig, was deine Frau Arbeit? So, Papa, sie ist Kfz-Mechatronikerin.
2: Allah. Ganz wichtig, du musst bitte dieser Frau sagen, nächste Woche meinen Reifen wechseln.
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großartiger aktueller Hit von Lou Sainz, Love Bites Back. Es ist gleich 7 Minuten vor Mitternacht. Pop, die Abendshow geht zu Ende und dann kommt die Pop-Nacht mit Ben Streubel. Ich bin Michael Räufsteck und freue mich, dass ihr dabei wart. Es gibt so ein paar Dinge, die wir heute nicht mehr geschafft haben. Zum Beispiel euch das Ergebnis des Wimbledon-Spiels zwischen Alexander Zverev und Jiří Lečka aus Tschechien zu melden, weil das Spiel noch nicht zu Ende ist und wohl auch nicht mehr zu Ende gehen wird. In 7 Minuten ist Feierabend in Wimbledon. Zverev hat den ersten Satz 6-4, den zweiten 7-5 gewonnen, liegt im dritten Satz jetzt gerade 2-3 hinten. Gleich ist Sperrstunde in Wimbledon, bis dahin werden die nicht fertig. Außerdem sind wir zu folgenden Themen heute nicht mehr gekommen. Wir hatten noch geplant, die Pilotfolge eines Serienablegers der Sendung mit der Maus über ostdeutsche Fische mit Lachs- und Sachs-Geschichten. Aus der Musikgeschichts- und Service-Redaktion die Frage, woher kommt das Sousaphon und wo bekommt man heute noch damit Rabatt? Und für Langfristplanende eine Übersicht über die Brückentage im Jahr 2040. Vielleicht beim nächsten Mal.

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1: Die Nachrichten mit Magdalena Dietz. Guten Morgen, guten Abend.
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1: Die Marinewerft TKMS in Kiel bekommt einen Milliardenauftrag aus Kanada. Der kanadische Regierungschef Carney kündigte die Bestellung von bis zu 12 Militär-U-Booten bei der deutschen Werft an. Sie wurden von Deutschland und Norwegen entwickelt. Michael Nensar für WDR aktuell.
2: Kanada setzt auf eine Zusammenarbeit mit dem NATO-Verbündeten Deutschland. Carney äußerte sich kurz vor seiner Abreise zum NATO-Gipfel in Ankara. Die ThyssenKrupp-Rüstungstochter TKMS hat bei dem Geschäft einen südkoreanischen Konkurrenten ausgestochen. Die Bundesregierung hat sich mit Blick auf die gemeinsame Abschreckung Russlands sowie die Sicherheitslage im Atlantik und der Arktis wiederholt für das Geschäft stark gemacht. Nach Medienberichten soll es sich um 12 Hightech-U-Boote handeln. Der Auftrag soll ein Volumen von rund 60 Milliarden Euro haben.
1: Harte alkoholische Getränke werden teurer. Die Bundesregierung will zum Jahreswechsel die Steuersätze auf Spirituosen wie Rum, Wodka und Korn um 20% anheben und hofft dadurch auf Mehreinnahmen von 455 Millionen Euro im Jahr. Die Anhebung der Alkoholsteuer gehört zur Finanzplanung für kommendes Jahr, die Bundesregierung jetzt auf den Weg gebracht hat. In Venezuela ist die Zahl der bestätigten Erdbebenopfer weiter gestiegen. Die Regierung spricht inzwischen von mehr als 3.500 Toten und mehr als 16.700 Verletzten. Die UNO schätzt, dass noch Zehntausende Menschen vermisst werden.
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1: Bei der Fußball-WM hat es Spanien ins Viertelfinale geschafft. Die spanische Nationalmannschaft besiegte Portugal mit 1:0. Das Tor fiel kurz vor Schluss. Michael Augustin, WDR Sport.
3: Torschütze, der zuvor eingewechselte Mikel Merino. Zu Beginn der Nachspielzeit wurde er vom ebenfalls eingewechselten Ferran Torres toll freigespielt und hat den Ball dann im Tor untergebracht. Portugal hatte auch Chance, die größte im ersten Durchgang, als Nuno Mendes nur die Latte traf. Und Cristiano Ronaldo, der durfte durchspielen. Er war auch gut im Spiel, gut integriert, aber er hat dann mit einer Niederlage Abschied nehmen müssen von der großen WM-Bühne.
1: Und nun der Blick aufs Wetter in Nordrhein-Westfalen. Bei Tiefstwerten zwischen 19 und 14 Grad ist es meist locker bewölkt. Tagsüber sind mal mehr, mal weniger dichte Wolken unterwegs, die abends dann im Mindener Land etwas Regen bringen können. Dazu kann es sehr windig werden. In Porta Westfalica werden bis 25 Grad erwartet, in Krefeld bis 27 und in Eschweiler bis 28 Grad. Und am morgigen Mittwoch gibt es Wolken und Sonne im Wechsel, aber nur in OWL vereinzelt Schauer bei 18 bis 28 Grad. Der Donnerstag bringt viel Sonne, wenig Wolken und bis zu 32 Grad. Und das war WDR aktuell.
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4: Die A42 Kamplinfort Richtung Dortmund ist zwischen Oberhausen Zentrum und Kreuz Essen Nord wegen Bauarbeiten bis 5 Uhr früh gesperrt. Die A46 Heinsberg Richtung Düsseldorf ist zwischen Neuss-Holzheim und Kreuz Neuss-West wegen einer Schutzplankenerneuerung bis 5 Uhr früh gesperrt. Die A59 Dienstlaken Richtung Duisburg ist zwischen Duisburg-Ruhrort und Kreuz Duisburg wegen Bauarbeiten gesperrt. Die A61 Mönchengladbach Richtung Koblenz ist zwischen Weilerswist und Zwisttal gesperrt. Dort hat ein LKW Gefahrgut verloren, dadurch 2 Kilometer Stau.
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5: Mit Ben Sträube. So, Viva España, sagt man an dieser Stelle. Ich meine, ich bin ja auch Spanier, das habe ich immer betont. Nachdem Deutschland ausgeschieden ist, habe ich ja noch mal ganz kurz meine Staatsangehörigkeit geändert und halte ja zu Spanien. Ist ja alles gut gelaufen, ne? Bis Donald Trump vielleicht anruft demnächst. Das weiß ich nicht so genau, was in dieser Sendung noch passiert. Auf jeden Fall beobachten wir natürlich auch das Spiel USA-Belgien, was dann um 2 Uhr beginnt. Wird Belgien spielen oder wird er nicht spielen? All diese Fragen, also das werden wir dann in dieser Sendung hier beantwortet sehen. Und kommt die USA weiter oder wenn sie ausgeschieden ist durch einen Anruf, dann sowieso. Das auch werden wir hier in dieser Sendung dann bis 5 Uhr erleben. Hier ist die Popnacht. Erstmal mit Taylor Swift kann man gut anfangen.
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Dr. Love, hier ist die Popnacht. Da sind wir wieder zusammen am 7.7.2026. Fängt die Nacht gut an für so einen Spanien-Sympathisanten wie mich. Ich finde, nach diesem Sieg über Portugal, und Spanien ist ja jetzt

Im Viertelfinale an Rakadakadong braucht man hier nochmal Rakadakadong, bitte. Jawohl. So. Also, das war ja doch ein Spiel, da bin ich eingeschlafen in der zweiten Hälfte, muss ich ganz ehrlich sagen. Und wach geworden, als dann so knapp nach dem offiziellen Ende dann doch noch das 1-0 für Spanien gefallen ist. Und Ronaldo hat geweint. Das war eigentlich das, was mich gerührt hat. Wenn so ein harter Junge wie er, wenn der weint, so, da sind wir wieder ganz bei ihm. Und die Tränen kullern natürlich auch für die sympathischen Portugiesen. Sa klar. Heute ist auch globaler Tag der Vergebung, was ich eine schöne Sache finde. Also heute sollte man, egal was man irgendwie jemandem ankreidet, auch mal entschuldigen und sagen, das verzeihe ich demjenigen. Vielleicht gibt es ja irgendetwas bei euch, von dem ihr sagt, das könnte ich heute mal tun. Das ist gut für die Aura, Flora, Fauna. Also man geht dann anders durchs Leben, wenn man jemandem, so einem Erzfeind, in Anführungszeichen, wenn man dem mal verzeiht. Kann man sich irgendwas raussuchen? Einmal sollte man das im Jahr tun. Ich habe auch mir das überlegt. Und zwar, ich habe einen Verwandten. Man muss sagen, das ist mein Taufonkel oder so. Auf jeden Fall Taufpate. So, mein Taufpate Werner. Der hat irgendwann beim 60. Geburtstag meiner Mutter vor 20 Jahren, da war ich 6 Jahre alt, sagte er, als ich das letzte Mal sah, sahst du besser aus, du bist ganz schön fett geworden. Das war die Begrüßung. Dann habe ich ihm das übel genommen, jetzt 20 Jahre. Und das kam immer wieder hoch, ja, weil ich so verletzt war. Weil ich dachte, wie kann man eben so sein? Und habe mir vorgenommen, heute am 7.7.2026 ihm am globalen Tag der Vergebung auch zu verzeihen, damit meine Aura ein bisschen besser wird. So, mache ich aber nicht. Ich warte noch ein Jahr.

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1: Die Seite ist neu, der riecht noch gut, der ist frisch geduscht. Adam Taylor, ADMT. Burn Brighter, hier in der Pop.

ADMT und Burn Brighter. Neuer Hit hier in der Popnacht, den wir gerade gehört haben. Und nach diesem Kultsong hier von den Smashing Pumpkins 1979 spielen wir ein bisschen zwei Hits in einer Sekunde. Ihr erkennt sie und verdient euch ein Popnacht-Package.

0: Smashing Pumpkins 1979 in der Popnacht.
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0: Könnt ihr das lösen? Das sind zwei Nummer 1 Hits des heutigen 7.7. in der Musikgeschichte. Welche beiden Songs sind denn das hier? 07221211. Falls ihr da beide erkannt habt, ansonsten entspannen, zuhören. Und dann kommt die Lösung von alleine zugeflogen. Aber wenn sie schon da ist, 07221 2011.

Das ist meine Lieblings-Tonsprung-Songtechnik. Wenn man das ein bisschen übt, dann kann man auf jeden Fall auf Schlaf verzichten heute an diesem 7.7. Es ist 0.29 Uhr, Vorsicht auf der A81, Stuttgart, Heilbronn, da laufen Rehe in Höhe, Pleidelsheim, ihr passt da bitte auf, hier ist die Popnacht.

0: Lost Frequencies, Love is the only thing. Hier ist die Popnacht um 0.32 Uhr.
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2: Bis zum Morgen ist es trocken bei Tiefstwerten von 19 bis 14 Grad. Punkt AM Dienstag sind mal mehr, mal weniger dichte Wolken unterwegs und es bleibt überwiegend trocken. Bei zum Teil starkböigem Wind erreichen die Temperaturen 24 Grad in Ostwestfalen bis 30 Grad.
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3: Die A42 Kamplinfort Richtung Dortmund ist zwischen Oberhausen Zentrum und Kreuz Essen Nord wegen Brückenarbeiten bis zum 14. Juli täglich zwischen 22 Uhr und 5 Uhr gesperrt. Die A42 Kamplinfort Richtung Dortmund ist zwischen Oberhausen Zentrum und Kreuz Essen Nord wegen Bauarbeiten bis 5 Uhr früh gesperrt. Die A46 Heinsberg Richtung Düsseldorf ist zwischen Neuss-Holzheim und Kreuz Neuss-West wegen einer Schutzplankenerneuerung bis 5 Uhr früh gesperrt. Die A59 Dienstlaken Richtung Duisburg ist zwischen Duisburg-Ruhrort und Kreuz Duisburg wegen Bauarbeiten gesperrt. Die A61 Mönchengladbach Richtung Koblenz ist zwischen Weilerswist und Swisttal gesperrt. Dort hat ein LKW Gefahrgut verloren.
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0: Und die am meisten unterschätzte Höchsttemperatur in Frickhofen im Westerwald. Da bekommen wir heute 27 Grad höchstens. Hier ist die Popnacht. Mein Name ist Ben Streubel, Temper City Nitz und Self-Aware.

0: Maxwell und Ingrosso, More Than You Know.
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0: Die zwei, oder wie wir heute sagen, die DOS. Nummer 1 Hits des heutigen 7-7 in der Musikgeschichte. Welche beiden Songs sind denn das?
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0: Jan aus Velbert. Guten Morgen, Jan.
3: Morgen.
0: Du warst der Erste, dann lass mal hören.
3: Der Erste war 54, 74, 90, 2006 von den Sportfreunden Stiller.
0: Mhm.
3: Stiller. Und der Zweite war Aisha von Rallet.
0: Aisha, da, so ist es. Und du bekommst ein Pop-Nach-Package. Du hast über 23.000 Fotos von deutschen Städten gemacht in deinem Leben schon. Das ist ja toll. Also, du bist ein Fan von deutschen Städten. Was ist deine Lieblingsstadt beim Fotografieren?
3: Hamburg, eindeutig.
0: Hamburg. Ja, weil?
3: Weil es einfach in jeder Gegend einen schönen Punkt am Wasser gibt, wo man hingehen kann, sich erholen kann, schöne Fotos machen kann.
0: Ist ob Alster oder Elbe, überall ist es irgendwie cool für dich. Und wie oft warst du?
3: Ja, nicht nur Alster und Elbe, sondern auch sämtliche Nebenkanäle auch.
0: Ja, warst du denn auch, wie oft warst du in Hamburg?
3: Locker 10 bis 15 Mal.
0: Dein Lieblingsfoto, das du da gemacht hast?
3: Ein Sonnenuntergang über dem Hafen bei einer Hafenrundfahrt.
0: Da musst du auf jeden Fall mal eine Ausstellung machen, wenn du da so ein Fotografen-Freaky bist. Ne? Also das, wir werden das dann hier ein bisschen bekannt geben und machen dich berühmt. Therapiekreis hält ja zusammen. Und dann wird das eine berühmte Fotoausstellung von deutschen Städten mit Jan aus Velbert. Ne? Hast du vor, mal dahin zu ziehen irgendwann, wenn du ganz groß bist?
3: Eventuell.
0: Gut, dann gebe ich den letzten Euro, wenn er fehlt, für eine schöne Villa oder so, Jugendstil-Villa, gebe ich dazu, okay?
3: Gerne.
0: Also, dann wünsche ich dir erstmal eine gute Nacht. Viel Spaß weiter beim Fotografieren. Und ich schicke dir einen Preis. Bis bald. Ciao, ciao.
3: Jo, danke. Ciao.

Golden, es ist 0.47 Uhr. Eine Gefahrenstelle von der A3 Köln Richtung Frankfurt. Da liegt ein Reifen auf der Autobahn, und zwar zwischen Dietz und Limburg Nord. Habt ihr auch irgendwas gesehen, das nicht auf die Straße gehört? Dann gerne 0722 2011 per WhatsApp. Andere warnen. Das machen wir hier in dieser Show. Das ist kultisch und romantisch.

0: 12 to 12. Hier ist die Pop-Nacht mit einem Happy Birthday.
1: Happy Birthday.
0: Happy Birthday, lieber Leon. Happy Birthday to you. Leon feiert den 29. Geburtstag in Wiesmoor in Ostfriesland an einem Kanal. Da sitzt er und hat die Füße mit zwei Kumpels noch im Wasser. Sie haben einen kleinen Einweggrill daneben und haben noch ein paar Würstchen da drauf. Das ist ja auch eine sinnvolle Sache um 0.54 Uhr. Lasst es euch schmecken. Es fehlt ein Lieblingshit von Leon und zwar von Simply Red. In romantischen Momenten oder am Geburtstag hört er Sunrise. Also dann schönes Feiern noch in Ostfriesland. Okay.

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1: Die Nachrichten mit Magdalena Dietz. Guten Morgen.
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1: Bei der Fußball-WM hat es Spanien ins Viertelfinale geschafft. Die spanische Nationalmannschaft besiegte Portugal mit 1:0. Im Viertelfinale trifft Spanien auf den Sieger der Partie USA-Belgien. Dieses Spiel startet in einer Stunde. Stand jetzt darf auch der US-Stürmer Balogun spielen. Die FIFA hatte seine Rotsperre aufgehoben. US-Präsident Trump hatte sich beim FIFA-Chef Infantino dafür eingesetzt. Eine erste Beschwerde Belgiens wurde abgewiesen. Michael Küster für WDR aktuell.
2: Spielt er oder spielt er nicht? Sollte Folarin Balogun in der Aufstellung der US-Amerikaner stehen, will Belgien weitere Schritte veranlassen, unter anderem die Spielberechtigung des zunächst rot gesperrten Stürmers anfechten. Sportlich verspricht es allerdings eine interessante Angelegenheit zu werden. Die USA haben bislang mit dynamischem Tempo-Fußball überzeugt. Belgien ist seit 17 Spielen ungeschlagen.
1: Die Marinewerft TKMS in Kiel bekommt einen Milliardenauftrag aus Kanada. Premierminister Carney teilte mit, dass die kanadische Regierung bis zu 12 Militär-U-Boote bei der deutschen Werft bestellen will. Die A61 ist zwischen Weilerswist und Zwisttal schon seit mehreren Stunden gesperrt. Grund sind 1000 Liter Ameisensäure, die aus einem undichten Gefahrguttransporter ausgelaufen sind. Die stark ätzende Flüssigkeit ist laut Feuerwehr besonders gefährlich, weil sich wegen der aktuellen Temperaturen leicht entzündliche Dämpfe bilden können. Ein Funke könne ausreichen, um eine Explosion auszulösen. Der deutsche Tennisprofi Alexander Zverev muss das Wimbledon-Achtelfinalspiel gegen den Tschechen Jiří Lehecka im Laufe des Tages fortsetzen. Das Spiel musste wegen der Sperrstunde in Wimbledon unterbrochen werden. Zverev hat die ersten beiden Sätze gewonnen. Im dritten Satz steht es 3:3.
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1: Die Feuerwehr hat die Löscharbeiten in der Warner Heide für die Nacht eingestellt. Dort stehen weiterhin 500 Quadratmeter Waldboden in Flammen. Ingo Wagner für WDR aktuell.
3: 200 Feuerwehrleute haben bis in die Abendstunden den Brand bekämpft. Aber die Löscharbeiten waren schwierig, weil im Wald Munitionsreste aus dem Zweiten Weltkrieg liegen. Die Feuerwehr kann den Wald daher nicht betreten. Stattdessen warf ein Löschhubschrauber aus großen Behältern immer wieder tausende Liter Wasser über dem brennenden Waldboden ab. Wegen der unklaren Lage hat die Feuerwehr die Löscharbeiten für die Nacht unterbrochen. Nur eine Brandwache ist vor Ort und beobachtet die Lage. Ab 6 Uhr morgens sollen die Löscharbeiten dann fortgesetzt werden.
1: Und das Wetter in Nordrhein-Westfalen. Bei Tiefstwerten zwischen 19 und 14 Grad ist es meist locker bewölkt. Tagsüber sind mal mehr, mal weniger dichte Wolken unterwegs, die abends im Mindennahland auch etwas Regen bringen. Dazu kann es sehr windig werden. In Ibbenbüren bis 25, in Münster bis 27 und in Düren bis 28 Grad. Das war WDR aktuell.
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4: Die A42 Kamplin-Fort Richtung Dortmund ist zwischen Oberhausen Zentrum und Kreuz Essen Nord wegen Brückenarbeiten bis zum 14. Juli täglich zwischen 22 Uhr und 5 Uhr gesperrt. Die A42 Kamplin-Fort Richtung Dortmund ist zwischen Oberhausen Zentrum und Kreuz Essen Nord wegen Bauarbeiten bis 5 Uhr früh gesperrt. Die A46 Heinsberg Richtung Düsseldorf ist zwischen Neuss-Holzheim und Kreuz Neuss-West wegen einer Schutzplankenerneuerung bis 5 Uhr früh gesperrt. Die A61 Mönchengladbach Richtung Koblenz ist zwischen Weilerswist und Zwisttal gesperrt. Dort hat ein LKW Gefahrgut verloren.
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5: Mit Ben Streubel. Dann wird's gleich ein bisschen laut. Vielleicht habt ihr ja Lust, irgendwas zu feiern. Vielleicht seid ihr auch wie ich mit den Spaniern ganz oben auf. Oder ihr wollt euch abreagieren, weil ihr einen frustigen Tag hattet. Dann ist die Nacht auch dafür ganz gut geeignet. Mit dem Lenkradklopfer. Das ist der lauteste Hit. Und den spielen wir gleich 5,7932% lauter als alle anderen Songs in dieser Show. Habt ihr eine Idee? 07221 2011. Dann klingelt mal durch unter 07221 2011. Ich sammle eure Vorschläge ein.
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0: Klöso holen wir mal wieder zurück aus Chicago und beamen den nach Deutschland und jetzt wird's laut.
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0: 5,7932% lauter spiele ich den Song, für den Deutschland sich entscheidet. Thüringen und Hamburg treten jetzt hier gegeneinander an. Sarah aus Hamburg, guten Morgen.
2: Ja, moin.
0: Moin, du bist Künstlerin, also Nacht ist bei dir auch ein Zeitpunkt für Inspiration, da malst du. Was war denn das letzte Bild, das du gemalt hast? Kannst du das beschreiben, das letzte Bild, wo du besonders kreativ warst?
2: Ja, ein Regenbogen mit einem umgekehrten Herz und einem Koordinatensystem.
0: Aha, und das hat dann eine Bedeutung, eine besondere für dich?
2: Ja, es entwickelt sich über das Jahr weiter. Jeden Tag mache ich ein Stück mehr. Und
0: schön.
2: Dann am Ende des Jahres ist das vollkommen und dann kommt das Siegel, der Siegel da.
0: Aha, und diese Bilder stellst du auch aus? Oder erstmal für dich?
2: Nein, leider noch nicht. Okay. Immer nur noch privat.
0: Ja, wir haben ja doch einige Künstler, schon Fotokünstler gehabt heute Nacht. Also insofern, ich ermuntere dich, wenn du mal viele gesammelt hast, dann werden wir die Ausstellung hier präsentieren, natürlich in der Show, wenn es losgeht. Ne? Dass auch viele Leute kommen zur Vernissage. Du hast dir ausgesucht von Rio Reiser, König von Deutschland.

0: mal beim Infantino auf jeden Fall anrufen, mal Hallo sagen und gucken, ob wir nochmal dabei sind. Vielleicht bei der WM 26, da könnte man bestimmt noch was schieben, wenn man König von Deutschland wäre. Aber so, Thüringen vertreten durch Kai aus Ilmenau. Guten Morgen, Kai.
1: Grüß dich, Infantino kriegt von mir rote Karte.
0: Ja, natürlich. Ach, das ist ja witzig. Jetzt pass mal auf, ja. Du bist heute in der 4403. Nachtschicht in deinem Leben.
1: Jo.
0: Du hast Strichliste geführt, immer schön aufgeschrieben, wenn du Nachtschicht hattest im Hotel. Und haben die das denn im Hotel auch gewürdigt schon, dass du so viele Nachtschichten
1: machst? Nee. Es fehlen ja jetzt noch 41 bis zur 4444.
0: Und dann wird es gefeiert, ne? Dann
1: also ich feiere auf alle Fälle. Ob die anderen mitmachen, weiß ich nicht.
0: So Chefs registrieren das gar nicht. Ich habe zum Beispiel mal mein 10-Jähriger gesagt, mein 15-Jähriges, 20-Jähriges, ja, kam nie einer rein. Ich habe auch sogar auf einen Kalender, als es noch so Großkalender gab, da habe ich hingeschrieben, Achtung, noch ein Jahr, dann Benny Bär gratulieren. Und nichts passierte, weil man nachts in einer gewissen Gleichgültigkeit von seinen Chefs wahrgenommen wird, die wir allgemein verurteilen an dieser Stelle. Ja?
1: Genau.
0: So,
1: also sehe ich das auch.
0: 4403 Nachtschichten hat dieser Mann schon hinter sich gebracht in einem Hotel in Ilmenau. Und wenn da keine Party stattfindet von deinen Chefs, rufe ich da persönlich an. In deinem Fall mache ich das.
1: So machen wir das.
0: Du machst es aber, auch bei mir, oder?
1: Ja, genau. Also ich komme dann zu dir auch.
0: Ja, so. Du hast dir ausgesucht von Us 3 Cantaloupe.
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0: Und jetzt entscheidet ihr es in Deutschland. Welchen Song sollen wir lauter spielen als alle anderen Hits? Us 3 Cantaloupe. Oder vielleicht doch Rio Reiser, König von Deutschland. 07 221 2011. Ihr stimmt jetzt ab dafür.

0: Neue von Miles Smith, Heaven in der Popnacht.
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0: Vorschläge kamen aus Hamburg und aus Thüringen. Sarah Marie aus Hamburg. Die hätte gerne Rio Reiser gehört mit dem König von Deutschland, damit sie noch ein paar Inspirationen bekommt. Sie malt nämlich nachts. Kai aus Ilmenau hat die 4403. Nachtschicht in seinem Leben in einem Hotel und hätte gerne dazu von Us Three Cantaloupe lauter gehört. Letztendlich ging es knapp aus, aber mit 61% aller Anrufer der König von Deutschland.

0: Deutschland.
1: Jawohl. Es ist 1.27 Uhr. Vorsicht bitte auf der A13, A15, Schönefelder Kreuz Richtung Cottbus. Da liegen Gegenstände zwischen Lübbenau und Bobitz auf der Straße.

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2: Bis zum Morgen ist es trocken bei Tiefstwerten von 19 bis 14 Grad. Punkt A am Dienstag sind mal mehr, mal weniger dichte Wolken unterwegs und es bleibt überwiegend trocken. Bei zum Teil starkböigem Wind erreichen die Temperaturen 24 Grad bis 30 Grad am Rhein.
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3: Die A4 Köln Richtung Olpe ist zwischen Köln-Klettenberg und Köln-Eifeltor für den Schwerverkehr ab 7,5 Tonnen gesperrt. Umleitungen sind eingerichtet. Auf der A30 Osnabrück Richtung Bad Oeynhausen ist die Ausfahrt Löhne bis zum 13. Juli 19 Uhr gesperrt. Die A42 Kamplinfort Richtung Dortmund ist zwischen Oberhausen Zentrum und Kreuz Essen Nord wegen Brückenarbeiten bis zum 14. Juli täglich zwischen 22 Uhr 5 Uhr gesperrt. Die A42 Kamplinfort Richtung Dortmund ist zwischen Oberhausen Zentrum und Kreuz Essen Nord wegen Bauarbeiten bis 5 Uhr früh gesperrt. Die A46 Heinsberg Richtung Düsseldorf ist zwischen Neuss-Holzheim und Kreuz Neuss-West wegen einer Schutzplankenerneuerung bis 5 Uhr früh gesperrt. Die A61 Mönchengladbach Richtung Koblenz ist zwischen Weilerswist und Swisttal gesperrt. Dort hat ein LKW Gefahrgut verloren.
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4: Ich habe irgendwie den Eindruck, dass die KI heute depressiv klingt. Ich weiß auch nicht, was da los ist. Also, die am meisten unterschätzte Höchsttemperatur in Altseehagen. Da werden es heute 21 Grad. Das ist in Mecklenburg-Vorpommern. Hier ist die Popnacht. Ich

0: Anne-Marie and Ciao. Adios. Adios ist immer gut, amigos. Aber jetzt sind wir erstmal dabei. Ja, wir Spanier bei der Fußball-Weltmeisterschaft 2026 ins Viertelfinale gekommen. Das ist ein schönes Spiel gewesen. In der zweiten Halbzeit bin ich eingeschlafen, aber es gibt ja noch ein anderes Spiel heute. In 22 Minuten startet bei der WM die Partie USA gegen Belgien. Und fest steht jetzt schon, das wird kein Spiel wie alle anderen. Denn seit gestern wissen wir ja, dass sich auch mal so ein amerikanischer Präsident Donaldo Trumpo einmischt und damit eine rote Karte zum Beispiel mal verschwindet. Für einen amerikanischen Spieler hatte das ja hinbekommen, für Florian Balogun. Die wurde zurückgenommen, Malte Dedicek aus dem Popnacht-Aktuell-Team. Ja, soll trotz Kritik Balogun gegen Belgien spielen?
1: Ja, Nationaltrainer Mauricio Pochettino hat Balogun fest in der Startelf eingeplant. Schon vorher soll der Trainer zu der Rücknahme dieser Spielsperre gesagt haben, dass dies eine fantastische Entscheidung sei, nicht nur für ihn, sondern für den Fußball. Also schon vorab war klar, für ihn war das kein Grund, da ein bisschen den Druck rauszunehmen und Balogun erstmal nicht direkt zum Start einzuplanen. Aber ist ja auch klar, er ist ja der Schlüsselspieler in der Mannschaft, hat bei dieser WM schon 3 Tore geschossen und seine Bilanz mit 12 Toren bei 30 Spielen in der US-Nationalmannschaft, die ist gut.
0: Ja, und Trump, der hatte ja dazu bekannt gegeben, dass er um eine Überprüfung der roten Karte gebeten habe, als er mal den Infantino nachts angerufen hat, weil er schon dachte, dass das kein Foul war, das er begangen hat. Er kennt sich ja damit auch besonders gut aus mit Fouls, glaube ich, auch überhaupt in der Politik. Und der belgische Fußballverband, der hatte da auch direkt Einspruch eingelegt. Aber das hat bisher auch gar nichts gebracht da in dieser Kiste, ne?
1: Ja, laut FIFA kann Belgien gar keine Beschwerde einlegen, weil die Mannschaft ja gar nicht betroffen war von dieser roten Karte. Balogun hatte die rote Karte im Spiel gegen Bosnien-Herzegowina bekommen und im Prinzip müsste jetzt der dortige Verband eine Beschwerde einreichen. Aber auch der belgische Verband will noch weitere Möglichkeiten prüfen. An diesem Achtelfinale ändert das aber jetzt bestimmt gar nichts mehr.
0: Ja, wäre auf jeden Fall tragisch, wenn ausgerechnet Balogun gleich in der Partie, die in 20 Minuten beginnt, auch das entscheidende Tor schießen würde und Belgien damit rausballert aus der WM. Also wir werden das hier natürlich verfolgen. Ist natürlich schon krass, was da alles so an Korruption passiert heute, also wie Politik und Sport so vermischt werden, also was so getauscht wird. Man könnte ja auch sagen, man gibt Grönland ab gegen irgendwie vielleicht noch eine Teilnahme an der Weltmeisterschaft oder was. Oder Spanien könnte auch Mallorca noch mal ein Spiel
1: bringen. Vielleicht pfeift ja auch Trump noch ein Spiel selbst.
0: Genau, gibt's ja diese lustigen Memes und so, ne? Wo man da einiges sieht davon. Ihr könnt euch ein bisschen durchklicken auf sportschau.de und vorbereiten auf das Spiel in 19 Minuten.

1.47 Uhr ist es, eine Gefahrenstelle von der A7 Kassel in Richtung Hannover. Da befindet sich eine Ölspur auf der Fahrbahn und sie gehört nicht zwischen Rastplatz Hedemünden und Dreieck Drammetal auf die Straße, ist aber da. Und wenn ihr noch was gesehen habt, ihr wisst ja, wo ihr mich findet, dann können wir uns gegenseitig warnen unter 07221 2011. Frank aus Schwerte hat jedes WM-Spiel gesehen, ist also immer die Nächte aufgeblieben, war teilweise dann auf der Arbeit völlig müde. Aber egal, er ist ein Riesenfan. England-Mexiko, das ist sein Lieblingsspiel, hat er eben gerade geschrieben. Also das hat er sich auch nochmal zweimal in der Aufzeichnung angeguckt. Okay, also gibt schon also Power-Fans, denen macht das nichts, diese Zeitverschiebung. Und der Arbeitgeber kriegt es wahrscheinlich gar nicht mit bei ihm. Zumindest gab es wohl keine Beschwerde, er hat seinen Job noch. Ray Dalton würde er jetzt noch gerne hören. In den letzten Minuten, bis dann das nächste Spiel beginnt, in 13 Minuten. Und dann mache ich hier ein bisschen lauter. Blood Running! Lady, I've

Katy Perry hat einen neuen Song, liebe Brüder und Schwestern. Watch it burn. Burn, baby, burn. Hier ist die Popnacht.

0: 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Es ist 2 Uhr.
1: Die Nachrichten mit Magdalena Dietz. Guten Morgen.
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1: Die Bundesregierung hat die Finanzplanung für kommendes Jahr auf den Weg gebracht. Geplant sind Ausgaben von mehr als 555 Milliarden Euro. Die Neuverschuldung soll bei 200 Milliarden Euro liegen. Jakob Mayer, WDR Berlin.
2: Zusätzliche Einnahmen sollen durch höhere Alkohol- und Tabaksteuern und eine Plastiksteuer erzielt werden. Die Grünen bemängeln, dass Mittel aus dem Klimafonds in den Haushalt verschoben werden sollen. Die Linke kritisiert die hohen Rüstungsausgaben. Nach Ansicht der AfD sorgt der Etat nicht für Wirtschaftswachstum, sondern für Schuldenwachstum. Mehrere Hilfsorganisationen protestieren gegen vorgesehene Kürzungen bei der Entwicklungspolitik. Der BDI nennt die geplanten Ausgaben und Schuldenzuwächse im Haushalt alarmierend.
1: Die Marinewerft TKMS in Kiel bekommt einen Milliardenauftrag aus Kanada. Premierminister Carney teilte mit, dass die kanadische Regierung bis zu 12 Militär-U-Boote bei der deutschen Werft bestellen will. Die U-Boote werden auch von Deutschland und Norwegen genutzt. Das soll die Kosten verringern und eine einfache Zusammenarbeit ermöglichen. Portugals Superstar Cristiano Ronaldo wird höchstwahrscheinlich an keiner weiteren Fußball-WM mehr teilnehmen. Das kündigte der 41-Jährige nach dem Achtelfinal aus gegen Spanien an. Wie es ansonsten mit seiner Fußballkarriere weitergehen soll, ließ Ronaldo offen. Zur Stunde wird das Viertelfinalspiel USA-Belgien angepfiffen. Nach aktuellem Stand darf auch der US-Stürmer Balogun spielen. Die FIFA hatte seine Rotsperre aufgehoben. Eine erste Beschwerde Belgiens wurde abgewiesen. Sollte Balogun tatsächlich spielen, will Belgien weitere Schritte veranlassen.